weniger als am Vortag. Zu weiteren Meldungen in der Übersicht nun. Die USA haben ein Schiff gestoppt, das Treibstoff nach Kuba bringen wollte. Das Schiff sei Anfang September geentert worden, teilt die US-Küstenwache nun mit. Die USA verhindern seit Monaten die Lieferung von Erdöl und Treibstoff nach Kuba. Die Blockade gilt seit Dezember und hat die kritische Energielage auf Kuba verschärft. Der deutsche Pharmakonzern Bayer will rund 2 Milliarden US-Dollar in den USA investieren und dort ein neues Werk bauen. Damit sollen 600 Arbeitsplätze geschaffen werden, teilt Bayer mit. In dem Werk soll eine Reihe von Medikamenten hergestellt werden, etwa zur Behandlung chronischer Nierenerkrankungen oder gegen Prostatakrebs. Zum Eishockey und zu den Resultaten der National League. Bern verliert gegen Genf Servette mit 2:3 nach Penaltyschießen. Davos gewinnt gegen Ajoie mit 3:1. Kloten verliert gegen Freiburg mit 1:4. Lausanne schlägt Biel mit 7:4. Und Lugano gewinnt gegen Rapperswil-Jona mit 5:2. Die Wetteraussichten. Heute wird es recht sonnig. Am Vormittag hat es im Flachland Hochnebel. Am Nachmittag über den Bergen Quellwolken. Die Temperatur liegt um 22 Grad. Das waren Nachrichten von Radio SRF. Am Mikrofon und verantwortlich Manuel Risi. SRF Verkehrsinfo von bald 2:03. Achtung auf der A1 Lausanne-Yverdon zwischen Javronay und Yverdon Süd besteht in beiden Richtungen Gefahr wegen Tieren auf der Fahrbahn. Dann A1 Lausanne Richtung Genf zwischen Morsch Ost und Morsch West ist die Strecke gesperrt wegen eines Unfalls. A9 Martigny Richtung Sion zwischen Contin und Sion West ist die Strecke ebenfalls gesperrt wegen eines Unfalls. Und dann A2 Gotthard Richtung Chiasso zwischen Muzzano und dem Culinadoro-Tunnel ist der Verkehr behindert wegen eines Pannenfahrzeugs.

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0: Die Nachrichten von SRF um 3 mit Manuel Risi. Braucht es bei einer Volksabstimmung zu den neuen Verträgen zwischen der Schweiz und der EU, den bilateralen 3, nur das Volksmeer oder auch das Ständemeer, also die Zustimmung der Mehrheit der Kantone? Zu dieser Frage hat der Ständerat diese Woche bereits einen Entscheid gefällt. Er findet, es braucht ein Ja von Volk und Kantonen. Als nächstes berät der Nationalrat die Verträge der Schweiz mit der EU, voraussichtlich in der Wintersession. Für SP-Vizepräsident und Nationalrat Jon Pult ist dabei klar, das einfache Mehr, also die Zustimmung des Stimmvolks, reiche aus. Das sagte er in der SRF Arena.
1: Ich wäre einfach der Meinung, dass man bei der bilateralen 3 genau gleich vorgeht wie bei der bilateralen 1 und der bilateralen 2. Beide Mal hat das Volk entschieden, nur mit einfachem Mehr, genau so, wie das die Verfassung vorsieht. Man sollte die Spielregeln nicht ändern während dem Spiel. Das ist eine Grundlage der Glaubwürdigkeit unserer Demokratie.
0: Diametral anders sieht dies die SVP-Vizepräsidentin und Nationalrätin Matullo Blocher. Denn bei den bilateralen 3 sei die automatische Rechtsübernahme vorgesehen.
2: Kantone und das Volk geben Macht ab, am Schluss an die EU, wo der Bundesrat mit dem Beamten nachher die neuen Erlasse auf eine Liste setzt und in eigener Kompetenz beschließt. Bei den bilateralen 1-2 haben wir das nie, wir haben auch nicht die fremden Richter.
0: Sagt Matullo Blocher von der SVP in der SRF Arena. Nach Frankreich nun. Dort protestieren seit Tagen mehrheitlich junge Menschen für bessere Bedingungen an den Schulen. Dabei kam es auch zu gewaltsamen Auseinandersetzungen mit der Polizei. In Zusammenhang mit den Protesten seien seit Montag mehr als 5000 Personen festgenommen worden. Das sagte der französische Innenminister Laurent Nunez im Fernsehsender TF1. Die Mehrheit davon sei minderjährig. Laut dem Minister waren gestern insgesamt 735 Schulen von den Protestaktionen betroffen. Das sei fast ein Drittel weniger als am Vortag. Zum Sport und zu den Resultaten der Eishockey National League. Bern verliert gegen Genf Servette mit 2:3 nach Penaltyschießen. Davos gewinnt gegen Ajoie mit 3:1. Kloten verliert gegen Freiburg mit 1:4. Lausanne schlägt Biel mit 7:4. Und Lugano gewinnt gegen Rapperswil-Jona mit 5:2. Bleiben die Wetteraussichten. Heute wird es recht sonnig. Am Vormittag hat es im Flachland Hochnebel, am Nachmittag über den Bergen Quellwolken. Die Temperatur liegt um 22 Grad. Das waren Nachrichten von Radio SRF. Am Mikrofon und verantwortlich heute Nacht Manuel Risi. SRF Verkehrsinfo von 3.03 Uhr. A1 Lausanne. A1 Lausanne Richtung Genf zwischen Morsch Ost und Morsch West ist die Strecke gesperrt wegen eines Unfalls. Dann A9 Martigny Richtung Sion zwischen Conte und Sion West ist die Strecke ebenfalls wegen eines Unfalls gesperrt. A2 Gotthard Richtung Chiasso zwischen Muzzano und dem Colinadoro-Tunnel besteht eine Verkehrsbehinderung wegen eines Pannenfahrzeugs.

0: Die Nachrichten von SRF um 4 mit Manuel Risi. Der bundeseigene Raumfahrtzulieferer Beyond Gravity ist Opfer eines Cyberangriffs geworden. Wie das Unternehmen gestern mitteilte, hatte es bereits vor gut 2 Monaten erste Hinweise auf verdächtige Aktivitäten in der IT-Umgebung gegeben. Man vermute einen hochprofessionellen Akteur hinter dem Angriff. Näheres zu diesem wurde nicht bekannt gegeben. Es laufe eine Untersuchung, an welcher auch das Bundesamt für Cybersicherheit beteiligt sei. Die Sicherheitsmaßnahmen seien verstärkt worden. Beyond Gravity gehört dem Bund. Das Unternehmen ging 2022 aus dem Rüstungskonzern RUAG hervor. In den USA sorgt der Fall einer mutmaßlichen Gruppenvergewaltigung an der Elite-Universität Cornell seit Tagen für teils empörte Diskussionen. Der Fall ereignete sich vor 2 Jahren, nun wird er neu aufgerollt. Das hat die Gouverneurin des Bundesstaates New York entschieden. Aus New York berichtet Martin Ganselmeier von der ARD.
1: Die strafrechtlichen Ermittlungen übernimmt ab sofort die Generalstaatsanwältin Letitia James aus Manhattan, entschied die Gouverneurin des Bundesstaates New York, Kathy Hochul. Ihr Vertrauen in die für die Elite-Uni eigentlich zuständige Staatsanwaltschaft sei erschüttert, sagte Hochul. Die junge Studentin habe unaussprechliches Leid erlitten. Sowohl die Campuspolizei als auch die Staatsanwaltschaft hätten sie anschließend im Stich gelassen, statt sie zu beschützen. Seit Tagen sorgt der Fall einer mutmaßlichen Gruppenvergewaltigung an der Cornell University für empörte Reaktionen in den USA. In der Tatnacht vor 2 Jahren war die Studentin in alkoholisiertem Zustand in das Gebäude einer Studentenverbindung gekommen. Auf der vermeintlichen Party wurde ihr dann das Narkosemittel Ketamin verabreicht. Anschließend soll sie in wehrlosem Zustand von mehreren Mitgliedern der Studentenverbindung vergewaltigt worden sein. Über eine Chatgruppe wurden weitere Studenten eingeladen, sich an der jungen Frau zu vergehen. Die Gouverneurin von New York will sich auch für eine Gesetzesänderung in ihrem Bundesstaat einsetzen. Bislang ist es für eine Frau, die freiwillig Alkohol getrunken hat, sehr schwierig, jemanden als Vergewaltiger anzuklagen. Wörtlich sagte die demokratische Politikerin, freiwilliges Betrunkensein darf kein Freifahrschein für sexuellen Missbrauch oder Gruppenvergewaltigungen sein.
0: Zu weiteren Meldungen nun in der Übersicht. Die USA haben ein Schiff gestoppt, das Treibstoff nach Kuba bringen wollte. Das Schiff sei Anfang September geentert worden, teilt die US-Küstenwache nun mit. Die USA verhindern seit Monaten die Lieferung von Erdöl und Treibstoff nach Kuba. Die Blockade gilt seit Dezember und hat die kritische Energielage auf Kuba verschärft. Der deutsche Pharmakonzern Bayer will rund 2 Milliarden US-Dollar in den USA investieren und dort ein neues Werk bauen. Damit sollen 6.000 Arbeitsplätze geschaffen werden, teilt Bayer mit. In dem Werk soll eine Reihe von Medikamenten hergestellt werden, etwa zur Behandlung chronischer Nierenerkrankungen oder gegen Prostatakrebs. Die Wetteraussichten. Heute wird es recht sonnig. Am Vormittag hat es im Flachland Hochnebel. Am Nachmittag über den Bergen Quellwolken. Die Temperatur liegt um 22 Grad. Das waren Nachrichten von Radio SRF. Am Mikrofon und verantwortlich Manuel Risi. SRF Verkehrsinfo von bald 4.04 Uhr. A1 Lausanne Richtung Genf zwischen Morsch Ost und Morsch West ist die Strecke gesperrt wegen eines Unfalls. Dann A2 Gotthard Richtung Chiasso zwischen Monzano und dem Colina d'Oro Tunnel besteht eine Verkehrsbehinderung wegen eines Pannenfahrzeugs.

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0: Die Nachrichten von SRF um 5 mit Manuel Risi. Guten Morgen. Bundespräsident Guy Parmelin hat seinen Rücktritt bekannt gegeben auf Ende Jahr. Nun stellt sich die Frage, wer tritt seine Nachfolge an? In Frankreich protestieren Schülerinnen und Schüler seit Tagen für bessere Bedingungen an den Schulen. Bisher seien dabei 5000 Personen festgenommen worden, sagt der Innenminister. Die Wetteraussichten. Am Morgen liegt über dem Flachland Hochnebel, danach wird es oft sonnig bei 22 Grad. 123 Politikerinnen und Politiker haben bisher dem Bundesrat angehört. In wenigen Wochen kommt die Nummer 124 dazu. Nach dem Rücktritt von Bundespräsident Guy Parmelin muss die Vereinigte Bundesversammlung eine Nachfolgerin oder einen Nachfolger wählen. Klar ist, die SVP beansprucht den frei werdenden Sitz für sich. Weniger klar ist, auf wen die Partei setzt. Bereits gehandelt werden mehrere Namen aus verschiedenen Landesregionen, wie Bundeshausredaktor Urs Leutert sagt.
1: Ja, in der Romandie sehe ich tatsächlich auch die Genfer Nationalrätin und SVP-Vizepräsidentin Céline Amodru an der Spitze der Kandidatinnenliste, wenn sie denn will, denn sie ist vor eineinhalb Jahren zum zweiten Mal Mutter geworden. Aus der Deutschschweiz haben aus meiner Sicht Esther Friedli und Nathalie Rickli die meisten Chancen. Bei Friedli könnte es tatsächlich schwierig werden, weil es ja schon eine St. Galler Bundesrätin gibt mit Frau Keller-Sutter. Eine Deutschschweizer Wahl würde aber auch bedeuten, dass nach mehreren Jahrzehnten das erste Mal wieder nur ein Mitglied aus der Bundesregierung aus der Romandie kommt. Das ist die Frage, ob man sich auf das einlässt. Aber ich glaube, die Chance, dass tatsächlich eine weitere Frau in den Bundesrat gewählt wird, die ist sehr groß.
0: Sagt Bundeshausredaktor Urs Leutert. Jetzt übernimmt zunächst aber eine Findungskommission der SVP über ihren Wahlvorschlag, will die SVP-Fraktion dann am 20. November entscheiden. Wir bleiben bei der Schweizer Politik, wechseln aber das Thema. Braucht es bei einer Volksabstimmung zu den neuen Verträgen zwischen der Schweiz und der EU, den bilateralen drei, nur das Volksmehr oder auch das Ständemehr, also die Zustimmung der Mehrheit der Kantone? Zu dieser Frage hat der Ständerat diese Woche bereits einen Entscheid gefällt. Er findet, es braucht ein Ja von Volk und Kantonen. Als nächstes berät der Nationalrat die Verträge der Schweiz mit der EU, voraussichtlich in der Wintersession. Für SP-Vizepräsident und Nationalrat Jon Pult ist dabei klar, das einfache Mehr, also die Zustimmung des Stimmvolks, reiche aus. Das sagte er in der SRF Arena.
2: Ich wäre einfach der Meinung, dass man bei der bilateralen 3 genau gleich vorgeht wie bei der bilateralen 1 und der bilateralen 2. Beide Mal hat das Volk entschieden, nur mit einfachem Mehr, genau so, wie das die Verfassung vorsieht. Man sollte die Spielregeln nicht ändern während dem Spiel. Das ist eine Grundlage der Glaubwürdigkeit unserer Demokratie.
0: Diametral anders sieht dies die SVP-Vizepräsidentin und Nationalrätin Matula Blocher, denn bei den bilateralen 3 sei die Übernahme von EU-Recht vorgesehen.
3: Kantone und das Volk geben Macht ab, am Schluss an die EU, wo der Bundesrat mit dem Beamten nachher die neuen Erlasse auf eine Liste setzt und in eigener Kompetenz beschließt. Bei den bilateralen 1-2 haben wir das nie, wir haben auch nicht die fremden Richter.
0: Sagt Matula Blocher von der SVP in der Arena von SRF. Nach Frankreich. Dort protestieren seit Tagen mehrheitlich junge Menschen für bessere Bedingungen an den Schulen. Dabei kam es auch zu gewaltsamen Auseinandersetzungen mit der Polizei. In Zusammenhang mit den Protesten seien seit Montag mehr als 5000 Personen festgenommen worden. Das sagte der französische Innenminister Laurent Nunez im Fernsehsender TF1. Die Mehrheit davon sei minderjährig. Laut dem Minister waren vorgestern, insgesamt 735 Schulen von den Protestaktionen betroffen. Das sei fast ein Drittel weniger als am Vortag. In Lettland wird heute ein neues Parlament gewählt. Gemäß Umfragen dürfte der amtierende pro-ukrainische Ministerpräsident Andriš Kulbergs im Amt bleiben. Seine Partei Vereinte Liste führt in den Umfragen mit knapp 14,5%. Dahinter folgt die pro-russische Oppositionspartei Souveräne Macht mit rund 9,5%. Überschattet wurde der Wahlkampf in dem baltischen EU-Staat und NATO-Mitgliedsland vom Krieg in der Ukraine und den Spannungen mit dem Nachbarland Russland. Erste Wahlergebnisse werden am späteren Abend erwartet. zum Sport und den Resultaten der Eishockey National League. Bern verlor gegen Genf Servette mit 2:3 nach Penaltyschießen. Davos gewann gegen Aschua mit 3:1. Kloten verlor gegen Freiburg mit 1:4. Lausanne schlug Biel mit 7:4 und Lugano gewann gegen Rapperswil-Jona mit 5:2. Die Wetteraussichten. Heute scheint oft die Sonne bei rund 22 Grad. Am Vormittag liegt über dem Flachland Hochnebel mit einer Obergrenze bei 900 bis 1400 Metern. Am Nachmittag bilden sich über den Bergen Quellwolken und einzelne Regengüsse. Das waren Nachrichten von Radio SRF. Am Mikrofon und verantwortlich heute Morgen Manuel Risi.

0: Morgen, willkommen im Wochenende. Samstag ist es noch nicht wahnsinnig lang, fängt 5 Stunden, 59 Minuten und 45 Sekunden. 47, 48, 49, 50, 51, 52, 53, 54, 55, 56, 57. 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
1: Die Nachrichten von SRF um 6 mit Julia Capaul-Villino. Nach der Rücktrittsankündigung von Bundesrat Guy Barmele sind mehrere Namen als Nachfolger im Spiel. Auch erste Absagen gibt es bereits. Das Bundesunternehmen Beyond Gravity wurde gehackt. Wer hinter dem Angriff steht, ist unklar. Und die Schülerproteste in Frankreich gehen weiter. In mehreren Städten kam es zu gewaltsamen Auseinandersetzungen mit der Polizei. Das Wetter, heute recht sonnig, am Vormittag im Flachland bereits Hochnebel, am Nachmittag über den Bergen Quellwolken um 21 Grad. Nach der Rücktrittsankündigung von Bundesrat Guy Barmele geht nun die Suche nach einem Nachfolger oder einer Nachfolgerin des Waadtländer Bundesrats los. Die SVP hat eine Findungskommission eingesetzt. Bei dieser können die Kantonalparteien bis am 23. Oktober ihre Bewerbungen einreichen. Am 20. November will die SVP-Fraktion über ihren Wahlvorschlag entscheiden. Bereits werden zahlreiche Kandidatinnen und Kandidaten genannt, welche auf Barmele folgen könnten. Es sind insbesondere Frauen. Eine SVP-Bundesrätin gab es noch nie. Als Favoritinnen gelten etwa die Genfer Nationalrätin Céline Amodrü, die St. Galler Ständerätin Esther Friedli oder die Zürcher Regierungsrätin Nathalie Rickli. Bereits aus dem Rennen genommen hat sich die Bündner Nationalrätin Magdalena Martullo-Blocher. Sie sei Unternehmerin und dies lasse sich nicht mit einem Bundesratsamt vereinbaren, sagte sie in der SRF Arena. Gewählt wird die Nachfolgerin oder der Nachfolger von Guy Barmele vorsichtig am 9. Dezember. Der bundeseigene Raumfahrtzulieferer Beyond Gravity ist Opfer eines Cyberangriffs geworden. Wie das Unternehmen gestern mitteilte, hatte es bereits vor gut 2 Monaten erste Hinweise auf verdächtige Aktivitäten in der IT-Umgebung gegeben. Man vermute einen hochprofessionellen Akteur hinter dem Angriff. Näheres zu diesem wurde nicht bekannt gegeben. Es laufe eine Untersuchung, an welcher auch das Bundesamt für Cybersicherheit beteiligt sei. Die Sicherheitsmaßnahmen seien verstärkt worden. Beyond Gravity gehört dem Bund. Das Unternehmen ging 2022 aus dem Rüstungskonzern RUAG hervor. Seit Tagen protestieren in Frankreich mehrheitlich junge Menschen für bessere Bedingungen an Schulen. Dabei kam es auch zu gewaltsamen Auseinandersetzungen mit der Polizei. Die Polizei greife ein, wenn es zu Gewalt komme, sagte der französische Innenminister Laurent Nunes im Fernsehsender TF1. Seit Montag seien im Zusammenhang mit den Protesten mehr als 5000 Personen festgenommen worden.
2: Depuis lundi, c'est 5000, plus de 5000 interpellations. Donc systématiquement, il y a eu des interventions pour mettre un terme au trouble à l'ordre public.
1: Die Mehrheit der Festgenommenen sei minderjährig, so Nunes. Laut dem Minister waren gestern insgesamt 735 Schulen von den Protestaktionen betroffen. Das sei fast ein Drittel weniger als am Vortag. In den USA sorgt der Fall einer mutmaßlichen Gruppenvergewaltigung an der Elite-Universität Cornell seit Tagen für teils empörte Diskussionen. Der Fall ereignete sich vor 2 Jahren. Nun wird er neu aufgerollt. Das hat die Gouverneurin des Bundesstaates New York entschieden. Aus New York, Martin Ganselmeier von der ARD.
3: Die strafrechtlichen Ermittlungen übernimmt ab sofort die Generalstaatsanwältin Letitia James aus Manhattan, entschied die Gouverneurin des Bundesstaates New York, Kathy Hochul. Ihr Vertrauen in die für die Elite-Uni eigentlich zuständige Staatsanwaltschaft sei erschüttert, sagte Hochul. Die junge Studentin habe unaussprechliches Leid erlitten. Sowohl die Campuspolizei als auch die Staatsanwaltschaft hätten sie anschließend im Stich gelassen, statt sie zu beschützen. Seit Tagen sorgt der Fall einer mutmaßlichen Gruppenvergewaltigung an der Cornell University für empörte Reaktionen in den USA. In der Tatnacht vor 2 Jahren war die Studentin in alkoholisiertem Zustand in das Gebäude einer Studentenverbindung gekommen. Auf der vermeintlichen Party wurde ihr dann das Narkosemittel Ketamin verabreicht. Anschließend soll sie in wehrlosem Zustand von mehreren Mitgliedern der Studentenverbindung vergewaltigt worden sein. Über eine Chatgruppe wurden weitere Studenten eingeladen, sich an der jungen Frau zu vergehen. Die Gouverneurin von New York will sich auch für eine Gesetzesänderung in ihrem Bundesstaat einsetzen. Bislang ist es für eine Frau, die freiwillig Alkohol getrunken hat, sehr schwierig, jemanden als Vergewaltiger anzuklagen. Wörtlich sagte die demokratische Politikerin, freiwilliges Betrunkensein darf kein Freifahrschein für sexuellen Missbrauch oder Gruppenvergewaltigungen sein.
1: Zu zwei weiteren Meldungen aus dem Ausland. Kreta und weitere griechische Inseln in der Ägäis sind von einem Herbststurm und starken Regenfällen betroffen. Auf Rhodos wurde laut griechischen Medien eine deutsche Touristin von einem Blitz getroffen und getötet. Im gebirgigen Hinterland von Kreta ertrank ein Hirte in Wassermassen. Gemeldet wurden von der Insel Kreta zudem zerstörte Straßen und Brücken sowie Autos, die ins Meer gespült wurden. Die USA haben ein Schiff gestoppt, das Treibstoff nach Kuba bringen wollte. Das Schiff sei Anfang September geentert worden, teilt die US-Küstenwache nun mit. Die USA verhindern seit Monaten die Lieferung von Erdöl und Treibstoff nach Kuba. Die Blockade gilt seit Dezember und hat die kritische Energielage auf Kuba verschärft. Nun zum Eishockey, die Resultate in der National League. Bern verliert gegen Genf Servette mit 2:3 nach Penaltyschießen. Davos gewinnt gegen Ajoie mit 3:1. Kloten verliert gegen Freiburg mit 1:4. Lausanne schlägt Biel mit 7:4. Und Lugano gewinnt gegen Rapperswil-Jona mit 5:2. Soweit die Meldungen.
0: Sina Lenkhager, schönen guten Morgen.
4: Guten Morgen.
0: Sag mal, Hochnebel, das erste Mal jetzt der Herbst heute.
4: Ja, zumindest so verbreitet wie heute ist glaube ich das erste Mal. Also es hat jetzt doch an recht vielen Arten heute Morgen im Flachland ein bisschen Hochnebel. Die Obergrenze ist recht unterschiedlich, so zwischen 900 und 1400 Meter. Bis zum Mittag löst sich der dann aber an vielen Arten auf und es wird recht sonnig. Richtig Westen sind die Wolken zum Teil ein bisschen dichter. Und am Nachmittag gibt es über den Bergen auch grössere Quellwolken, die da und dort einen Regengutsch können bringen.
0: SRF Verkehrsinfo. 6 ab 6 jetzt Meldung für die Westschweiz. A1 Lausanne Richtung Genf zwischen Morsch Ost und Morsch West ist die Autobahn gesperrt wegen eines Unfalls. Und dann noch auf der A2 Luzern Richtung Gotthard zwischen Wassen und Göschenen 3 Kilometer Stau wegen Verkehrsüberlastung bis zu 30 Minuten Wartezeit.
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0: Samstag genannt, alle ihr, die über den Hochnebel wünscht und darum schon auf sind. Ja, raus für raus, früh. Aber auf sie und parat sein sind zwei verschiedene Sachen. Wie parat sie sind, testen wir schnell. Welchen Song suchen wir da? Man hört den Refrain, aber gesungen wird noch nichts.

0: schon nicht schlecht, dass der etwas mit Musik macht. Remo vor Falling. 17 ab 6. Schön war es. Schön traurig, wo wir zusammen diese Woche, wann war es? Vorgestern, Samstag, Freitag, Donnerstag, diese Woche die melancholische Herbst-Playlist zusammengestellt haben.
1: Hallo, das ist Melanie. Du willst traurige Songs? Ich gebe dir traurige Songs. Gut. Das eine ist von Grönemeyer, der Weg.
2: Du hast den Raum mit Sonne geflutet. Hast jeden Verdruss ins Gegenteil verkehrt.
1: Und das andere, sorry, wenn sie so tickt, ist mein Blinker. Und das andere ist vom Philipp Häusl, Eiserner Steg.
3: Ich will dich einmal noch lieben. Über alle Mal.
1: Also bei diesen zwei, ich weiss nicht, da heult es einfach.
4: Portishead darf also in dieser melancholischen Sendung auch nicht fehlen.
5: Wenn es um traurige Songs geht, gibt es noch einen Weeping Song von Nick Cave.
0: 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Also ein Bruchteil davon, weil ihr habt so viele gute, schöne, traurige, melancholische Songs hineinführen kramt, dass es nicht für alle Platz gehabt. Darum spielen wir heute Morgen auch noch einen. Jetzt der vom Samir aus dem St. Galler Rital. Nicht so mega traurig runterziehend.

Big Toy Soldiers. Mit allem, was momentan auf der Welt abgeht, schreibt das Samir, denke ich eher, verträgt euch doch wachsend über euch raus. Und wenn es nicht so weit kommt, dass am Schluss etwas passiert, das nicht mehr reparieren kannst. Schön wär's auf jeden Fall.

Ja, der wieder mal am Radio. Auch nicht so verkehrt. Eminem Like Toy Soldiers. 7 Minuten noch, dann ist es 6:30. I-I-O-U ist so eine gute Übung für den frühen Morgen.

0: Neue Musik aus der Schweiz. Sevillian Meetings. An dem frühen Samstagmorgen. Wo der gut gelaunte Bastian Baker parat ist. Zuerst jetzt aber Neues. Es ist halb eins. Signi, Giulia Capalvino. Bring kurz Nachrichten hier auf SRF 3.
1: Nach der Rücktrittsankündigung von Bundesrat Guy Parmelin geht die Suche nach einer Nachfolge los. Die SVP hat eine Findungskommission eingesetzt. Bereits werden mehrere Kandidaten und Kandidatinnen bekannt, die auf Parmelin folgen könnten. Und es gibt bereits eine Absage. Die Bündner Nationalrätin Magdalena Martullo-Blocher erklärte in der SRF Arena, dass sie nicht interessiert sei. Der bundeseigene Raumfahrtzulieferer Beyond Gravity ist Opfer eines Cyberangriffs geworden. Wie das Unternehmen mitteilte, hatte es bereits vor gut 2 Monaten erste Hinweise auf verdächtige Aktivitäten gegeben. Man vermute einen hochprofessionellen Akteur hinter dem Angriff. Der Vorfall werde untersucht. Auch gestern protestierten in Frankreich mehrheitlich junge Menschen für bessere Bedingungen an Schulen. In mehreren Städten kam es zu gewaltsamen Auseinandersetzungen mit der Polizei. Laut dem französischen Innenminister sind seit Montag mehr als 5000 Personen festgenommen worden. Die Mehrheit davon sei minderjährig.
0: Zum Wetter mit der Sine Lenkenhager und es ist gar nicht so kühl heute, also morgen sicher jetzt.
2: Genau, also die Nacht ist relativ mild, wir haben aktuell so um die 12 Grad. Am Nachmittag wird es dann auch wieder recht mild, mit Höchstwert zwischen 20 und 24 Grad. Dazu ist es recht sonnig, am Morgen haben wir über dem Flachland zum Teil noch Hochnebelfelder, die lösen sich dann aber mehr und mehr auf und dann kommt wieder die Sonne für einzig im Westen, da hat es zum Teil ein bisschen dichtere Wolken.
0: SRF Verkehrsinfo. Vom 1 ab 6:30 A1 los an Richtung Genf zwischen Morsch Ost und Morsch West ist die Straße gesperrt wegen eines Unfalls. Dann auf der A2 Luzern Richtung Gotthard in Höhe Göschenen ist die Einfahrt gesperrt und auf der A2 Luzern Richtung Gotthard zwischen Amsteg und Göschenen 4 Kilometer Stau wegen Verkehrsüberlastung, Wartezeit bis zu 40 Minuten.
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0: Samstag. Der Guy Parmelin ist zurückgetreten, aber neu in diesem Rücktritt hat er inspiriert. Zum Beispiel zu einem Songvoting. 2 Songs gegeneinander, die in dem Sinne nichts mit dem Parmelin zu tun haben, aber einfach gut sind und er hat im weitesten Sinn dazu inspiriert. Aber nur einer kann laufen und ihr habt sie den Däumen wählen, entscheiden mit eurer Stimme. Das alles in 8 Minuten. Hier auf SRF 3. Bonjour.

0: ist neu. Gesehen 94. Sophie B. Hawkins, right beside you. Jetzt 2026. Und da ist es gesehen. Vom Guy. Der Guy Baumelin, gestern seinen Rücktritt bekannt gegeben, auf Ende Jahr hört er auf als Bundesrat, nicht weil er nicht mehr fit ist, sondern weil es mal gut ist, nach 11 Jahren.
1: Non, c'est pas une question de santé. Je dois vous dire que 11 ans, je ressens quand même une certaine lassitude. Le feu sacré n'est plus aussi sacré qu'il l'était au début.
0: Le feu sacré. Schnell müssen wir nachschauen. Das ist die Leidenschaft, die vor 11 Jahren noch mehr herum war als heute. Darum eben ist gut, sagt Guy Parmelin auf Ende Jahr. Und wenn wir schon das Feuer gerade da vorne haben, gibt es ein kleines Songvoting an dem Samstagmorgen. Zwei Songs gegeneinander, der, der von euch mehr Stimmen kriegt, auf 079-08-33-33 läuft im voller Länge, kurz vor der 7. Das erste Feu ist gerade wirklich ein Feu von Soleil Bleu, wo singend «Oh, laisse-moi vivre comme je veux, les pieds dans l'eau et la tête en feu». Das gehört. Dann von der Länge, dann gehen wir stimmen. Schicken einfach ein 1 an 079 308 33 33 2.

Jesse Fire. Im Gegensatz zum Guy Baumele sieht der noch eins. Wenn er sagt, ja, der schöne, feine, leichte Morgensong, bitte in Playlists, dann schicken Sie es 2079 308 33 33. Euch entscheiden Sie, wie SRF 3 an dem Samstagmorgen tönt.

0: Das ist ziemlich ganz sehr neu von der Miley Cyrus, Let's Get Married, aus ihrem Album, das sie vor zwei Wochen gerade rausgebracht hat.
1: 4 von 7 jetzt. 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
0: Und der Hochnebel ist Thema heute. Wieder mal habe ich das Gefühl, das erste Mal irgendwie in dem Herbst in den Lenkenhagen von SRF Meteo ist er überall herum.
2: Der ist vor allem so richtig Osten rum, also die Region Bodensee haben wir recht verbreitet, Hochnebel, aber zum Teil auch in den Alpentälern, also im Unterwallis, im Engadin und auch auf der Alpen-Südseite haben wir momentan noch Hochnebelfelder umeinander. Die lösen sich dann aber zum Mittag hier an den meisten Orten auf und dann wird es recht sonnig. Es hat ein paar Schleierwolken umeinander, Richtung Westen zum Teil auch ein bisschen dichtere Wolken und über den Bergen entstehen dann grössere Quellwolken und die können ganz lokal auch mal einen Regenguss bringen. Es ist auch heute milder Tag, die Höchstwerte liegen so zwischen 20 und 24 Grad.
0: Also heisst der Sonntagmorgen eigentlich der schöner Tag vom Wochenende?
2: Eigentlich ist er nochmal recht ähnlich. Morgen haben wir vielleicht ein paar Wolkenfelder mehr umeinander sogar. Dafür wird es dann am Nachmittag aus Westen ein bisschen sonniger. Also morgen haben wir so ein bisschen Mischung aus den Hochnebelfeldern, Wolken und auch sonnigen Abschnitten. Auch morgen gibt es über den Bergen wieder größere Quellwolken und da und dort Regengüsse. Und die Temperaturen, die bleiben auch ähnlich wie heute, zwischen 20 und 24 Grad.
0: Und am Samstagmorgen denken wir noch nicht weiter als am Sonntagabend wettermässig.
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0: Im Moment sieht es aus, als würdest du den machen. Das Rennen im Songvoting. Sole Bleu dritter Tag gegen den Ed Sheeran. Wer mehr Stimmen bekommt, läuft in voller Länge. Jetzt geht es etwa 5 vor. Ihr könnt immer noch abstimmen. Das 1 für Sole Bleu oder das 2 für Ed Sheeran an 079 308 33. Ihr könnt nochmal alles kippen, wenn ihr wollt.

Swan Song. Wieso dort? Coole Cousin beim Familientreffen. George Ezra. Shotgun. Am 8 vor 7 Samstagmorgen. Es gibt zwei so Gefühlslagen in unserem Land. Die eine ist Eis, Eis, Eis, Eis, Eis, Eis, Eis, Eis, Eis. Und die Smiley mit den Sternli-Augen und noch ein blaues Herzli dazu. Von den Babs per WhatsApp Studio. Für offensichtlich Song Nummer 1. Soleil Bleu. Und die andere Gefühlslage ist, oh mein Gott, bitte, bitte, bitte Nummer 2. Der Song gibt Power für den Samstagmorgen, schreibt Joel. Die zwei stehen zur Auswahl, um ins Wochenende gehen. Gesagt, ihr entscheidet mit euren Tümen, euren Stimmen. Per WhatsApp 079-908-33-33 das in voller Länge läuft noch vor der 7. Und der Power, Joel, musst du irgendwo anders holen. Weil etwa zwei Drittel zu einem Drittel hat es dir so blöd gemacht. Oder wie Sarah schreibt, schöner Flow, um in den Tag zu starten. Mm-hmm. Wo ist die Stimme?

0: So, jetzt Neues vom Samstagmorgen. 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
1: Die Nachrichten von SRF um 7 mit Julia Capaul-Vildino. Nach der Rücktrittsankündigung von Bundesrat Guy Barmelin läuft die Suche um eine Nachfolge. Es gibt auch bereits erste Absagen. Cyberangriff auf das Bundesunternehmen Beyond Gravity. Wer dahinter steckt, ist unklar. Und weitere Schülerproteste in Frankreich. Erneut kam es zu gewaltsamen Auseinandersetzungen mit der Polizei. Das Wetter, heute recht sonnig, am Vormittag im Flachland teils Hochnebel, am Nachmittag über den Bergen Quellwolken um 21 Grad. Nach der Rücktrittsankündigung von Bundespräsident Guy Barmelin geht nun die Suche nach einem Nachfolger oder einer Nachfolgerin des Waadtländer Bundesrats los. Die SVP hat eine Findungskommission eingesetzt. Bei dieser können die Kantonalparteien bis am 23. Oktober ihre Bewerbungen einreichen. Am 20. November will die SVP-Fraktion über ihren Wahlvorschlag entscheiden. Bereits werden zahlreiche Kandidatinnen und Kandidaten genannt, welche auf Barmelin folgen könnten. Es sind insbesondere Frauen. Eine SVP-Bundesrätin gab es noch nie. Als Favoritinnen gelten etwa die Genfer Nationalrätin Céline Amodru, die St. Gallen Ständerätin Esther Friedli oder die Zürcher Regierungsrätin Nathalie Rickli. Bereits aus dem Rennen genommen hat sich die Bündner Nationalrätin Magdalena Martullo-Blocher. Sie sei Unternehmerin und dies lasse sich nicht mit einem Bundesratsamt vereinbaren, sagte sie in der SRF Arena. Gewählt wird die Nachfolgerin oder der Nachfolger von Guy Barmelin voraussichtlich am 9. Dezember. Der bundeseigene Raumfahrtzulieferer Beyond Gravity ist Opfer eines Cyberangriffs geworden. Wie das Unternehmen gestern mitteilte, hatte es bereits vor gut zwei Monaten erste Hinweise auf verdächtige Aktivitäten in der IT-Umgebung gegeben. Man vermute einen hochprofessionellen Akteur hinter dem Angriff. Näheres zu diesem wurde nicht bekannt gegeben. Es laufe eine Untersuchung, an welcher auch das Bundesamt für Cybersicherheit beteiligt sei. Die Sicherheitsmaßnahmen seien verstärkt worden. Beyond Gravity gehört dem Bund. Das Unternehmen ging 2022 aus dem Rüstungskonzern RUAG hervor. Seit Tagen protestieren in Frankreich mehrheitlich junge Menschen für bessere Bedingungen an den Schulen. Dabei kam es auch zu gewaltsamen Auseinandersetzungen mit der Polizei. In Zusammenhang mit den Protesten seien seit Montag mehr als 5000 Personen festgenommen worden. Das sagte der französische Innenminister Laurent Nunes im Fernsehsender TF1. Die Mehrheit davon sei minderjährig. Laut dem Minister waren gestern insgesamt 735 Schulen von den Protestaktionen betroffen. Das sei fast ein Drittel weniger als am Vortag. In den USA sorgt der Fall einer mutmaßlichen Gruppenvergewaltigung an der Elite-Universität Cornell seit Tagen für teils empörte Diskussionen. Der Fall ereignete sich vor zwei Jahren. Nun wird er neu aufgerollt. Das hat die Gouverneurin des Bundesstaates New York entschieden. Aus New York, Martin Ganselmeier von der ARD.
2: Die strafrechtlichen Ermittlungen übernimmt ab sofort die Generalstaatsanwältin Letitia James aus Manhattan, entschied die Gouverneurin des Bundesstaates New York, Kathy Hochul. Ihr Vertrauen in die für die Elite-Uni eigentlich zuständige Staatsanwaltschaft sei erschüttert, sagte Hochul. Die junge Studentin habe unaussprechliches Leid erlitten. Sowohl die Campuspolizei als auch die Staatsanwaltschaft hätten sie anschließend im Stich gelassen, statt sie zu beschützen. Seit Tagen sorgt der Fall einer mutmaßlichen Gruppenvergewaltigung an der Cornell University für empörte Reaktionen in den USA. In der Tatnacht vor zwei Jahren war die Studentin in alkoholisiertem Zustand in das Gebäude einer Studentenverbindung gekommen. Auf der vermeintlichen Party wurde ihr dann das Narkosemittel Ketamin verabreicht. Anschließend soll sie in wehrlosem Zustand von mehreren Mitgliedern der Studentenverbindung vergewaltigt worden sein. Über eine Chatgruppe wurden weitere Studenten eingeladen, sich an der jungen Frau zu vergehen. Die Gouverneurin von New York will sich auch für eine Gesetzesänderung in ihrem Bundesstaat einsetzen. Bislang ist es für eine Frau, die freiwillig Alkohol getrunken hat, sehr schwierig, jemanden als Vergewaltiger anzuklagen. Wörtlich sagte die demokratische Politikerin, freiwilliges Betrunkensein darf kein Freifahrschein für sexuellen Missbrauch oder Gruppenvergewaltigungen sein.
1: Zu zwei weiteren Meldungen aus dem Ausland. Kreta und weitere griechische Inseln in der Ägäis sind von einem Herbststurm und starken Regenfällen betroffen. Auf Rhodos wurde laut griechischen Medien eine deutsche Touristin von einem Blitz getroffen und getötet. Im gebirgigen Hinterland von Kreta ertrank ein Hirte in Wassermassen. Gemeldet werden von der Insel Kreta zudem zerstörte Straßen und Brücken sowie Autos, die ins Meer gespült wurden. Die USA haben ein Schiff gestoppt, das Treibstoff nach Kuba bringen wollte. Das Schiff sei Anfang September geentert worden, teilt die US-Küstenwache nun mit. Die USA verhindern seit Monaten die Lieferung von Erdöl und Treibstoff nach Kuba. Die Blockade gilt seit Dezember und hat die kritische Energielage auf Kuba verschärft. Zum Eishockey, die Resultate der National League. Bern verliert gegen Genf-Servette mit 2:3 nach Penaltyschießen. Davos gewinnt gegen Ajoie mit 3:1. Kloten verliert gegen Freiburg mit 1:4. Lausanne schlägt Biel mit 7:4. Und Lugano gewinnt gegen Rapperswil-Jona mit 5:2. Die Börsendaten von SIX. Der Dow Jones Index in New York hat 0,5% gewonnen. Der Euro wird zu 93,28 gehandelt und der Dollar zu 82,88. Soweit die Meldungen.
0: Tina Lenkager von SRF Meteo. Irgendwo Regen heute.
3: Ganz vereinzelt über den Bergen ist am Nachmittag schon Regenguss möglich. Sonst aber für die meisten Trachen. Wir haben im Flachland zum Teil noch ein bisschen Hochnebelfelder oder Nebelfelder. Die lösen sich im Laufe des Vormittags immer mehr auf. Sonst ist es recht sonnig mit ein paar Wolkenfelder. Und das bei 20 bis 24 Grad.
0: SRF Verkehrsinfo. 6 ab 7 Uhr, man merkt Ferienzeit, etwa schon etwas los. A1 Lausanne Richtung Genf zwischen Morges Ost und Morges West gesperrt wegen eines Unfalls. Dann auf der A2 Luzern Richtung Gotthard. Die Einfahrt Göschnen ist gesperrt. Auf der A1 Lausanne Richtung Genf zwischen der Verzweigung Ecublanc und Morges Ost Verkehrsüberlastung. Darum Stau bis zu 10 Minuten Wartezeit. Dann auf der A2 Luzern Richtung Gotthard zwischen Amsteg und Göschnen 5 Kilometer Stau. Wartezeit bis zu 50 Minuten. Und auf der A1 Lausanne Richtung Genf zwischen Roll und Glan-Verkehrsbehinderung wegen eines Unfalls.
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0: Samstagmorgen. Und normalerweise ist ja das Matterhorn vor allem spannend für Touristinnen und Touristen zum Anschauen. Also mehr als für uns. Aber diese Woche hat auch wieder mal die ganze Schweiz aufgeschaut, weil Matterhorn plötzlich ohne Schnee. Nicht mehr viel rum. Wie happy die Situation da ist, wir fragen noch in 8 Minuten.

0: ganzen bunten guten Morgen. Viertel ab sieben. Und yes, of course. I can take a picture of you. Go a bit to the right, so we can see the mountain. Okay, perfekt. Haben Sie wahrscheinlich auch schon müssen, oder? Bild machen von Touristinnen und Touristen in den Bergen. Im Wallis sind die Woche besonders viele Fotos gemacht worden vom Matterhorn. Auch ganz ohne Touristen vorne drauf, weil sie eben nicht wichtig waren. Weil das Matterhorn aktuell gerade ohne Schnee ist und darum so viele Bilder entstanden sind. Komisches Bild sieht aus wie die Wüste, absolut ungewohnt. SRF.ch, in der App, dort seht ihr das Bild von dem Wüsten-Matterhorn in jedem Sinn vom Wort. Und der Christoph Sigrist von SRF Media ordnet die Bilder ein für uns. Zum einen, sagt er, hat es einfach viel zu wenig geregnet. Und?
1: Es war halt auch sehr warm gewesen. Also das Matterhorn, die Region, die war jetzt im September 4 Grad wärmer gewesen als im Durchschnitt, was sehr viel ist. Also sonst hat man aber so 2 Grad wärmer im Monat oder so, dann ist es oh, schon recht warm, aber 4 Grad ist schon extrem.
0: Wieder mal eine Nachricht, die uns nicht so erstaunt im Sommer 2026. Aber eben, es sieht dramatisch aus mit dem Matterhorn. Wie schlimm ist es wirklich?
1: Ja, das muss man jetzt ein bisschen einordnen. Also, es ist ein bisschen trügerisch. Also, im September kommt es häufig vor, dass es einfach mal schneit und der Schnee wieder weggeht. Das heisst, wenn man jetzt so ein Vergleichsbild macht, muss man einfach den richtigen Tag auswählen vom anderen Jahr, wo es mal geschneit hat, oder? Und wie jetzt das eben der Fall war. Letztes Jahr um diese Zeit hat es tatsächlich geschneit. Aber auch der Schnee damals ist zum Teil wieder geschmolzen.
0: Gegen Ende Sommer schmilzt ja normalerweise der Schnee in den Bergen. Dass man dann mal einen Tag im September hat, wo kein Schnee auf dem Matterhorn liegt, das kann passieren. Aber auch das sagt Christoph Sigisch von SRF Meteo. Normalerweise schneit es aber schon viel mehr im September.
1: Ja, es ist frappant. Also wir haben so Satellitenbilder, die wir immer anschauen, wo halt schon sehr wenig Schnee drauf ist im Moment. Und jetzt ist es halt sehr lang gegangen, bis überhaupt wieder Niederschlag kommt. Also eben Nacht auf den Freitag, was ja schon fast Oktober ist.
0: Und wahnsinnig viel hat es jetzt auch nicht niedergeschlagen, hat es auch nicht geregnet. Nicht nur in den Bergen, sondern auch bei uns im Mittelland. Ganz wenig hat es gegeben, aber im Moment vielleicht sogar besser, wenn es nicht richtig regnet und viel runterkommt, sagt Christoph Sigrist.
1: Ich bin eigentlich ganz froh, kommt jetzt nicht gerade viel Regen. Weil im Herbst ist ja das Mittelmeer ist sehr warm. Es ist jetzt auch etwa fast 2 Grad wärmer als üblich. Das heisst, es gibt mehr Feuchtigkeit ab. Und wenn jetzt eben so ein tiefes Mittelmeer durchziehen würde, der Feuchtigkeit zu den Alpen würde führen, dann hätten wir einfach zu viel Regen, was dann Überschwemmungen würde geben.
0: Der Wettergugus 2026, er geht weiter. Und vielleicht, wenn ihr nächstes Mal im Wallis sind und jemand sagt, ob ihr echt ein Foto machen könnt, könnt ihr sagen, ja, noch ein links stehen, noch ein links stehen. So, jetzt sieht man das Matterhorn gar nicht mehr. Gescheiter so.

0: Es gibt jetzt auch Unbekanntere von Justin Timberlake. What goes around comes around. Samstagmorgen. Lassen wir es ein bisschen spüren, dass es Wochenende ist. Robin Schulz, Sugar gibt es nachher in voller Länge. Jetzt gibt es Julia Cabalvilino. Und zwar mit der kurzen Nachricht auf SRF 3. 7:30 ist es.
1: Nach der Rücktrittsankündigung von Bundesrat Guy Parmelin geht die Suche nach einer Nachfolge los. Die SVP hat eine Findungskommission eingesetzt. Bereits jetzt werden mehrere Kandidatinnen und Kandidaten bekannt, die auf Parmelin folgen könnten. Und es gibt bereits eine Absage. Die Bündner Nationalrätin Magdalena Martullo-Blocher erklärte in der SRF Arena, dass sie nicht interessiert sei. Der bundeseigene Raumfahrtzulieferer Beyond Gravity ist Opfer eines Cyberangriffs geworden. Wie das Unternehmen mitteilte, hat es bereits vor gut 2 Monaten erste Hinweise auf verdächtige Aktivitäten gegeben. Man vermute einen hochprofessionellen Akteur hinter dem Angriff. Der Vorfall werde untersucht. Auch gestern protestierten in Frankreich mehrheitlich junge Menschen für bessere Bedingungen an Schulen. In mehreren Städten kam es zu gewaltsamen Auseinandersetzungen mit der Polizei. Laut dem französischen Innenminister sind seit Montag mehr als 5000 Personen festgenommen worden. Die Mehrheit davon sei minderjährig.
0: Über zum Sport. Und wenn man da Eishockey-Fan ist, kann sie nach dem Zech sein. Also kommt darauf an von ihrer Mannschaft, weil Yannick Breu, eine Mannschaft, ist momentan in einem richtigen Tief.
2: Ja, wenn man Kloten-Fan ist, dann ist es momentan bitter. Kloten verliert zum 6. Mal hintereinander. Gegen Freiburg gibt es gestern ein 1:4. Die Mini-Krise ist sicher auch ein bisschen, weil Kloten momentan gerade 8 verletzte Spieler hat. Und gestern war auch noch der Goalie Reto Berra krank gewesen. Kloten ist jetzt letzte in der Tabelle und nicht mehr Lugano. Tessiner gewinnt gegen Trapper Villona Lakers 5:2. Es ist der erste Sieg für Lugano mit 3 Punkten seit Anfang Saison vor knapp 3 Wochen. Nach einem schlechten Saisonstart wieder etwas besser läuft es für Davos. Der HCD gewinnt gegen Aschua 3:1 zum 3. Mal hintereinander. Der 3. Sieg hintereinander verpasst hat die französische Fußballnazi. Frankreich und Italien spielen in der Nations League 1:1 unentschieden.
0: Sonne geht gerade auf seinen Lenkenhacker. Wie sonnig wird es denn heute?
3: Ja, es ist grundsätzlich ein recht sonniger Tag. Jetzt haben wir am Vormittag im Flachland noch ein paar Nebel- und Hochnebelfelder. Die lösen sich aber bis am Mittag größtenteils auf. Am Nachmittag gibt es dann über den Bergen ein paar Quellwolken und auch lokale Schauer. Es ist recht mild. Die Höchstwerte liegen zwischen 20 und 24 Grad.
0: SRF Verkehrsinfo. 7:30 und auf der A1 Lausanne Richtung Genf zwischen Marsch Ost und Marsch West ist die Straße gesperrt. Dies wegen eines Unfalls und auf der gleichen Strecke zwischen der Verzweigung Ecublan und Marsch Ost. Drum 3 Kilometer Stau wegen Verkehrsüberlastung, Wartezeit bis zu 30 Minuten. Dann haben wir auf der A2 Luzern Richtung Gotthard. Da ist in Höhe Göschenen die Einfahrt gesperrt und zwischen Amsteg und Göschenen 5 Kilometer Stau wegen Verkehrsüberlastung, Wartezeit bis zu 50 Minuten. Da rücken die in ihr Mikrofon. Guten Tag am Samstag.
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0: Drop Dead.
1: Das ist die aktuelle von der Olivia Rodrigo, Drop Dead. Die ist aber bekannt worden mit einem richtig sauberen, schön traurigen Herzschmerz-Song. Oder wie man es aktuell kann sagen, ein Herbstschmerz. Ich finde den gut, Herbstschmerz, hat Maya im Studio geschrieben diese Woche, wo wir die traurigen melancholischen Songs hinführen haben. Lenker auf die Idee runter. Nirvana, Something in the Way. Einer, der Claudio Landolt schon fast sein Musikredaktionsnastüchli muss führen holen.
2: Also so die Schwermut, die in den 90er nicht nur ich selber umarmt habe, sondern eine ganze Generation in die Band gezogen hat. Aber eigentlich gibt es aus meiner Sicht letztlich halt gar keine objektiv traurige Songs.
1: Ist ja klar, dass mit dem kommst du aus der Musikredaktion. Was heißt, wie meinst du? Also
2: ja, es gibt keine traurigsten Songs. Es gibt eigentlich nur traurige Menschen. Es gibt erst Erinnerungen und Begebenheiten, die man mit diesen Songs verbindet, framet die Songs in eine bestimmte Richtung.
1: Hat er natürlich recht, der Mann. Wie traurig ein Song ist, ist subjektiv. Man kann auch die DJ Bobo brüllen. Muss es vielleicht einfach ein bisschen mehr wollen. Und viele traurige Songs haben ja eben auch nicht nur Lätsche und Herzschmerz drin, Herbstschmerz, Entschuldigung, Maya, sondern sehr viel Schüsse. Wie zum Beispiel der hier, vorgeschlagen worden von der Sarah.
3: Porches Head darf also in dieser melancholischen Sendung auch nicht fehlen.
1: Gut, lassen wir an. Glorybox, die ganze Playlist, SRF 3.10.
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0: man gleichzeitig einen Letzsch suchen kann, der mit dem Kopf nicken. Party's Hats, Glory Box. Dank der SRT-Hörerin Sarah. In den reingelassen, sie hat den vorgeschlagen. Diese Woche, wo man gesagt hat, traurige, melancholische Herbstsongs, ein bisschen Herbstschmerz für jetzt, wenn es ein bisschen grauer wird, immerhin wettermässig. Und dass man auch ganz fröhlich traurige Songs anpreisen, beweist sie.
1: Hallo, das ist Melanie.
2: Hallo.
1: Du willst traurige Songs? Ich gebe dir traurige Songs. Das eine ist vom Grönemeyer, der W.
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1: Und das andere, sorry, wenn sie so tickt, mit dem Blinker. Und das andere ist vom Philipp Häusl, Eiserner Steg.
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1: Ich weiss nicht, da heult es.
0: Wenn ihr die hören wollt oder andere traurige Songs jetzt für den Herbst, SRF3.ch, wenn ihr mit eurer Playlist erstellt, könnt ihr dort anschauen. Hier am Radio müssen wir jetzt wieder ein bisschen aufschrauben. Sonst verbrühlen wir noch Samstagmorgen. Wäre auch schade. Totenhosen, Tage wie diese jetzt einfach.
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0: mit so ein bisschen Gitarre in das Wochenende. Und jetzt mit Neuem vom Samstag, das ist SRF 3.
1: Die Nachrichten von SRF um 8 mit Julia Capaul-Villino. Die Suche nach einer Nachfolge für Bundesrat Guy Parmelin läuft. Es kursieren bereits diverse Namen und es gibt bereits Absagen. Das Bundesunternehmen Beyond Gravity wurde gehackt. Wer hinter dem Angriff steckt, ist unklar. Und bei neuen Angriffen wurde in Kiew eine zentrale Brücke getroffen. Damit ist eine wichtige Verkehrsachse in der ukrainischen Hauptstadt teils nicht mehr befahrbar. Das Wetter heute recht sonnig, am Vormittag im Flachland teils Hochnebel, am Nachmittag über den Bergen Quellwolken um 21 Grad. Nach der Rücktrittsankündigung von Bundespräsident Guy Parmelin geht nun die Suche nach dem Nachfolger oder der Nachfolgerin des Waadtländer Bundesrats los. Es kursieren zahlreiche Namen von Kandidatinnen und Kandidaten und es gibt bereits eine erste prominente Absage. Frank Estermann.
2: Bis am 23. Oktober können SVP-Kantonalparteien Bundesratsbewerbungen bei der Findungskommission einreichen. Am 20. November will die SVP-Fraktion über ihren Wahlvorschlag entscheiden. Für die Nachfolge von Guy Parmelin werden vor allem Frauen genannt, etwa die Genfer Nationalrätin Céline Amodrü, die St. Galler Ständerätin Esther Friedli oder die Zürcher Regierungsrätin Nathalie Rickli. Bereits aus dem Rennen genommen hat sich die Bündner National Rätin Magdalena Martullo-Blocher. Sie sagte in der SRF Arena:
3: Nein, ich werde nicht kandidieren. Ich bin ja Unternehmerin und das lässt sich auch nicht vereinbaren.
2: Als weitere mögliche Bundesratskandidaten werden auch SVP-Fraktionschef Thomas Eschi oder der Thurgauer Nationalrat Pascal Schmid genannt. Gewählt wird die Nachfolgerin oder der Nachfolger von Guy Parmelin voraussichtlich am 9. Dezember.
1: Der bundeseigene Raumfahrtzulieferer Beyond Gravity ist Opfer eines Cyberangriffs geworden. Wie das Unternehmen gestern mitteilte, hatte es bereits vor gut zwei Monaten erste Hinweise auf verdächtige Aktivitäten in der IT-Umgebung gegeben. Man vermute einen hochprofessionellen Akteur hinter dem Angriff. Näheres zu diesem wurde nicht bekannt gegeben. Es laufe eine Untersuchung, an welcher auch das Bundesamt für Cybersicherheit beteiligt sei. Die Sicherheitsmaßnahmen seien verstärkt worden. Beyond Gravity gehört dem Bund. Das Unternehmen ging 2022 aus dem Rüstungskonzern RUAG hervor. In der ukrainischen Hauptstadt Kiew wurde erneut eine wichtige Brücke bei einem Angriff beschädigt. Das schreibt Bürgermeister Vitali Klitschko auf Telegram. Die Nordbrücke sei getroffen worden, so Klitschko. Die Fahrbahn und Oberleitungen von Bussen seien beschädigt worden. Der Verkehr sei eingeschränkt. In den letzten beiden Tagen wurden bereits die Südbrücke in Kiew bei Drohnenangriffen beschädigt. Die wichtige Verkehrsachse, die den Westen und den Osten Kiews verbindet, wurde daraufhin für den öffentlichen und privaten Verkehr gesperrt. Auch andere Brücken über den Fluss Dnipro wurden gesperrt, was zu einem Verkehrschaos in Kiew führte. Russland hat seine Angriffe auf die Infrastruktur auf ukrainische Städte in den letzten Wochen verstärkt. Wegen fehlender Munition kann die Ukraine viele Luftangriffe nicht abwehren. Seit Tagen protestieren in Frankreich mehrheitlich junge Menschen für bessere Bedingungen an Schulen. Dabei kam es auch zu gewaltsamen Auseinandersetzungen mit der Polizei. In Zusammenhang mit den Protesten seien seit Montag mehr als 5000 Personen festgenommen worden. Das sagte der französische Innenminister Laurent Nunes im Fernsehsender DF1. Die Mehrheit davon sei minderjährig. Laut dem Minister waren gestern insgesamt 735 Schulen von den Protestaktionen betroffen. Das sei fast ein Drittel weniger als am Vortag. Zu zwei weiteren Meldungen aus dem Ausland. Kreta und weitere griechische Inseln in der Ägäis sind von einem Herbststurm und starken Regenfällen betroffen. Auf Rhodos wurde laut griechischen Medien eine deutsche Touristin von einem Blitz getroffen und getötet. Im gebirgigen Hinterland von Kreta ertrank ein Hirte in Wassermassen. Gemeldet werden von der Insel Kreta zudem zerstörte Straßen und Brücken sowie Autos, die ins Meer gespült wurden. Die USA haben ein Schiff gestoppt, das Treibstoff nach Kuba bringen wollte. Das Schiff sei Anfang September geentert worden, teilt die US-Küstenwache nun mit. Die USA verhindern seit Monaten die Lieferung von Erdöl und Treibstoff nach Kuba. Die Blockade gilt seit Dezember und hat die kritische Energielage auf Kuba verschärft. Zum Eishockey, die Resultate der National League. Bern verliert gegen Genf Servette mit 2:3 nach Penaltyschießen. Der Fuss gewinnt gegen Ajoie mit 3:1. Kloten verliert gegen Freiburg mit 1:4. Lausanne schlägt Biel mit 7:4. Und Lugano gewinnt gegen Rapperswil-Jona mit 5:2. Die Börsendaten von SIX, der Dow Jones Index in New York, hat 0,5% gewonnen. Der Euro wird zu 93,28 gehandelt, der Dollar zu 82,88. Soweit die Meldungen.
0: Sina Lenkager am Wettermikrofon. Regen, Wolken, Nebel, alles um, aber Sonne. Sonne gibt es vor allem mit.
4: Genau, grundsätzlich ist es recht sonnig. Wir haben einfach am Morgen noch so ein bisschen Nebelfelder und Hochnebelfelder im Flachland und im Westen sind die Wolken zum Teil auch ein bisschen dichter. So ist grundsätzlich recht sonnig und warm bei 20 bis 24 Grad.
0: Jetzt 5:08 SRF Verkehrsinfo und auf der A2 Luzern Richtung Gotthard zwischen Amsteg und Göschenen 5 km Stau wegen Verkehrsüberlastung, bis zu 50 Minuten Wartezeit. Die Einfahrt Göschenen ist gesperrt. Dann auf der A1 Lausanne Richtung Genf zwischen der Verzweigung Ecublon und Morsch Ost 4 km Stau wegen Verkehrsüberlastung. Auch da eine Wartezeit von bis zu 50 Minuten. Die A1 zwischen Morsch Ost und Morsch West ist gesperrt wegen eines Unfalls.
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0: Samstagmorgen. Schön, dass ihr noch hört. Es gibt nämlich aktuell hure viel auch zum Schauen. Die neue SRF-Serie «Blind» kann man streamen. Im Kino läuft «Jean das Schaf» für Götti und andere Kinder. Heute Abend im Fernsehen shootet dann noch die Schweiz in der Nations League gegen Slowenien. Gut, den Match den kann man auch hören. Da bei uns durchkommentiert auf SRF 3. 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Nächste Spielrunde in 5 Minuten. Lohnt sich also, zum noch ein bisschen Radio hören.

0: ich glaube euch. Ich glaube aber auch, dass ich so fest an euch glauben kann und doch hat es die Einzelnen, die das alles glauben, nichts nützt und sind herausfinden. Aber ich glaube euch, ihr könnt es schaffen. Wir spielen eine Runde Song-Quiz. Und zwar mit dem Enno Reins, unser Filmmann. Jetzt, wenn dem ZFF ist, der Typ sowieso immer Kino und nichts anderes im Kopf. Darum haben wir gesagt, Enno, wenn du so in dem Film bist, dann beschreibe ich doch Songs so, als wäre es ein Film. Und wir probieren herauszufinden, wer das ist. Und wie gesagt, ich glaube euch, aber der ist happig. Ich gebe nachher noch einen Tipp, aber lassen wir zuerst rein. Welchen Song beschreibt der Enno da wie ein Film?
1: Eine Frau, die sich im Alltag verloren hat. Den Blick auf das Wesentliche, der ist ihr entglitten. Sie wird von außen angetrieben. Da merkt sie, dass es nur eine Lösung für das Problem gibt. Sie richtet den Fokus weder auf die Vergangenheit noch auf die Zukunft, sondern lebt einfach nur im Moment.
0: 079 08 33 33. Wenn ihr es jetzt schon wisst. Tipp habe ich versprochen. Stimmt. Ist ein Schweizer Song. 079 08 33 33. Ich glaube euch. Denkt dran.

0: Ja, schon denkt, es wird nicht so einfach. Und ich weiss, es ist Samstag und man hat auch mal Wochenende und muss nicht immer so weit überlegen und kann sich einfach auch mal berieseln lassen. Aber wenn man will überlegen, jetzt wäre der Moment, wir suchen es. Ein Song, wo der Eno unseren Filmmann eben so beschreibt, als wäre es ein Film. Und bis jetzt, Fabian, Till und Therese, ja, ihr habt das souverän gemacht, ihr habt das herausgefunden, aber ich habe das Gefühl, da geht noch mehr. Da könnte noch der ein oder andere hinter dem Ofen führen kommen. Ich habe schon einen Tipp gegeben, es ist ein Schweizer Song. Der nächste Tipp ist, der Mike Müller ist ein Vater. Wenn es um den Song geht.
1: Eine Frau, die sich im Alltag verloren hat. Den Blick auf das Wesentliche, der ist ihr entglitten. Sie wird von außen angetrieben. Da merkt sie, dass es nur eine Lösung für das Problem gibt. Sie richtet den Fokus weder auf die Vergangenheit noch auf die Zukunft, sondern lebt einfach nur im Moment.
0: Also der Mike Müller ist eigentlich ihr Vater. Schweizer Song. Wie ist es? Wir lösen auf. In 3 Minuten 079 08 33 33 für eure Tipps.

0: Wir suchen einen Schweizer Song, wo der Mike Müller der Vater von ihr ist. Im Film, wo der Filmsong vorkommt. Vielleicht ist der Tipp ein bisschen verwirrend, aber wir beschreiben einen Song so, als wäre es ein Film. Also der Enno Reins, unser Filmmann, und ihr sagt uns, welcher Song das ist.
1: Eine Frau, die sich im Alltag verloren hat. Den Blick auf das Wesentliche, der ist ihr entglitten. Sie wird von außen angetrieben. Da merkt sie, dass es nur eine Lösung für das Problem gibt. Sie richtet den Fokus weder auf die Vergangenheit noch auf die Zukunft, sondern lebt einfach nur im Moment.
0: Voilà. Nicht einfach, waren es doch gewusst. Maria, Yolanda, Theo, Therese, Till. Der Fabian auch aber gefunden.
2: Also eigentlich, Dario, danke aber für deinen Tipp, aber der zweite mit dem Mike Müller, der ist völlig verwirrend. Eigentlich lange doch, wenn es heisst, ja, sie lebt im Hier und Jetzt.
3: Es ist hier, es ist jetzt, es ist sie.
0: Ja, schon. Mia Egerter, aber eben im Film 48 Charlie spielt der Mike Müller ihren Vater. Und darum das noch als kleiner, verwirrender Extra-Tipp.
4: Mia Egerter, es ist hier, es ist jetzt.
0: Jawohl, da bin ich ja das auch gewusst. Lassen wir in voller Länge. Mia Egerter, den nächsten Freitag.

0: Gitarre von Shawn Mendes, die hier von Lenny Kravitz. Gibt es nachher in voller Länge jetzt Julia Capalvino mit dem neuesten von Samstagmorgen SRF 3 um 8:30 Uhr.
1: Nach der Rücktrittsankündigung von Bundesrat Guy Parmelin geht die Suche nach einer Nachfolge los. Die SVP hat eine Findungskommission eingesetzt. Bereits werden mehrere Kandidatinnen und Kandidaten bekannt, die auf Parmelin folgen könnten. Und es gibt bereits eine Absage. Die Bündner Nationalrätin Magdalena Martullo-Blocher erklärte in der SRF Arena, dass sie nicht interessiert sei. In der ukrainischen Hauptstadt Kiew wurde bei einem Angriff erneut eine wichtige Brücke beschädigt. Der Verkehr über die Nordbrücke sei eingeschränkt, teilte der Bürgermeister Vitali Klitschko mit. In den letzten Tagen wurde bereits die Südbrücke getroffen. Die wichtige Verkehrsachse wurde daraufhin für den öffentlichen und privaten Verkehr gesperrt. Auch gestern protestierten in Frankreich mehrheitlich junge Menschen für bessere Bedingungen an Schulen. In mehreren Städten kam es zu gewaltsamen Auseinandersetzungen mit der Polizei. Laut dem französischen Innenminister sind seit Montag mehr als 5000 Personen festgenommen worden. Die Mehrheit davon sei minderjährig.
0: Stina Lenkenhager, Temperaturen, wie hoch gehen sie auf?
2: Am Nachmittag ist es mild mit 20 bis 24 Grad und dazu ist es auch häufig sonnig. Wir haben im Moment noch so Nebel- und Hochnebelfelder umeinander. Sonst haben wir aber vor allem hohe Wolkenfelder. Am Nachmittag gibt es dann über den Berg aus ein paar Quellwolken und lokale Regengüsse.
0: SRF Verkehrsinfo. 8:30 Uhr gsi und in der Region Lausanne hat es einen rechten Unfall gegeben. Die A1 Lausanne Richtung Genf zwischen Marsch Ost und Marsch West ist gesperrt wegen eines Unfalls. Empfohlene Umleitung für Reisende aus Richtung Yverdon, Le Bain und Orp in Richtung Genf über den Anschluss Nummer 20 Gossonay. Und dann vor dem Gotthardtunnel Richtung Süden 5 km Stau und bis zu 45 Minuten Wartezeit ab Amsteg. Die Einfahrt Göschnen ist gesperrt.
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0: Ganz schnell nachgeschaut, wie viele Punkte die Woche im ABC SRF 3 gemacht worden sind. Also immer genug, alle gewonnen sicher. Am Montag 13, am Dienstag 14, am Mittwoch 15, am Donnerstag wieder 14, am Freitag 13. Dann müssen heute jetzt eigentlich 12 gemacht werden. Dass wir so eine schöne Stege auf- und Stege ab haben. Und 12 wäre auch gerade da, wo es dann schon ein goldiges Gewinnerinnen-Gewinner-Zertifikat gibt. Aber machen wir es zuerst noch 0848 300 333. Wir spielen am 10 vor 9 mit jemandem von euch. 0848 300 333. Machen Sie die schöne Stege voll.

0: Rabbits, falls man noch vorstellen
1: muss. 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
0: Da war ein bisschen was los, zum Beispiel in der Schweizer Eishockey-Liga. Seit knapp 3 Wochen wird da wieder gespielt. Und Yannick Breu vom Sports-I-Team hat jetzt nichts dagegen, wenn man sagt, komm, wir fangen nochmal ganz von vorne an.
2: Das glaube ich auch, ja. Kloten, der zum 6. Mal hintereinander verliert im 8. Spiel. Gegen Freiburg gibt es gestern ein 1-4. Aber von vorne anfangen, das ist halt eben nicht möglich. Und darum muss Kloten aus der Krise kommen. Simon Seiler von Kloten sagt, wie es das schaffen wollen.
3: Ich glaube, wir müssen viele an unserem System. Wir sind noch nicht dort, wo wir sein wollen. Wir haben auch viele Verletzte, das müssen wir ausbügeln. Von Tag zu Tag Fortschritt machen, am System arbeiten, jeder individuell an sich selber arbeiten, kleine Schritt vorwärts machen und dann kommt es gut.
2: Bei Kloten sind momentan gerade 8 Spieler verletzt und gestern war auch noch der Goalie, der Reto Berra, krank.
0: Wenn kein Glück hast, kommt auch noch Pech dazu. Kloten letzte in der Tabelle und eben nicht mehr Lugano, wie das vorher war.
2: Ja, weil gleichzeitig Lugano gönnt gegen die Rapperswil-Jona-Lakers, gibt es 5-2. Es ist der erste Sieg für Lugano mit 3 Punkten seit Anfang Saison vor knapp 3 Wochen. Ein erleichterter Ramon Tanner, auch wenn vieles immer noch nicht stimmt.
4: Ich meine, es ist Anfang Saison, die einen Automatismen sind noch nicht ganz drin, es sind neue Spieler. Ich sage mir, sie sind richtig unterwegs, aber es braucht noch ein bisschen Arbeit. Ja.
2: Entscheidend gestern war das zweite Drittel. Lugano hat innerhalb von ein paar Minuten 2 Goal geschossen und von 1-0 auf 3-0 gestellt.
0: Also, denen tut es ein bisschen besser, anderen eben überhaupt nicht. Aber gehen wir jetzt zu einer Sportlerin, die es richtig gut läuft.
2: Ja, der Schweizerin, der Mountainbikerin Sina Frey, sie ist die Bestfahrerin von dieser Saison im Shorttrack. Ihr langt den 3. Platz im letzten Rennen zu Lake Placid, um den Weltcup in dieser Disziplin. Ein grosser Erfolg für die Zürcherin.
5: Ich kann es, glaube ich, selber noch gar nicht so richtig fassen. Es ist wirklich mega, mega schön, mega cool. Es zeigt, dass ich ein mega erfolgreiches Jahr hatte und vor allem auch, dass ich vom ersten bis zum letzten Rennen konnte, die Nummer 1 behalten konnte, ist natürlich extrem cool.
2: Die Schweizerinnen gehören allgemein die Saison im Mountainbike zu den allerbesten. Gestern ist zum 18. Mal, 18, hintereinander eine Schweizerin im Rennen aufs Podest gefahren.
0: Ich habe schon immer gesagt, wir sind eine Mountainbike-Nation. Natürlich. Shooten sind wir auch eigentlich nicht so schlecht. Da wird heute Abend noch gespielt, Fußball-Nazi in der Nations League. Daheim zu Luzern gegen Slowenien. Und es soll der 3. Sieg geben hintereinander. Da sind wir gespannt. Das sehen wir heute Abend ab der, wann ist der Match?
2: Viertel vor neun.
0: Und eben Frankreich hätte eigentlich gestern auch gewinnen wollen. Wieder einmal, aber nicht geschafft.
2: Ja, sie hätten gestern zum 3. Mal hintereinander gewinnen, aber das haben sie nicht geschafft. Sie haben gegen Italien 1-1 unentschieden gespielt. Und das hat vor allem mit dem Goalie von Italien, Gianluigi Donnarumma, zu tun, der Frankreich mit seinen Paraden zum Verzweifeln gebracht hat. Im anderen Spiel der Liga A gewinnt Belgien gestern gegen die Türkei ohne Probleme 3-0.
0: Wenn Italien, Goli und Gianluigi sagst, oder, dann denkt alle immer, ah, Buffon.
2: Ja, voll.
0: Und dann merkst du, ah nein, der ist irgendwie 84 schon.
2: Ist für mich.
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0: Wie merkt man, dass Ferien in der Schweiz sind, wenn zum Beispiel ABC SRF 3 gespielt wird mit Leuten, die aktuell in Italien sind? Patricia Schlinger aus Schupfert im Fricktal, Kanton Aargau, mit ihrem Mann Marco und den Söhnen Nilo und Jaro spielen mit uns. Guten Morgen miteinander.
1: Guten Morgen.
0: Hallihallo. Ihr seid in der Nähe von Piombino, Italien, auf einem Campingplatz. Wie viele Schweizerinnen und Schweizer hat sie in der Nähe?
1: Nummer,
0: gut. Also, wenn irgendwie nicht das Restaurant auf Italienisch angeschrieben wäre, würdest du es gar nicht echt merken.
1: Ja, es ist ein bisschen so, ja.
0: Okay, aber ihr habt ja auch eben das Schweizer Radio mitgenommen, das freut uns natürlich, lassen das SRF 3.
1: Genau.
0: Sehr schön, jetzt ABC, ist das so eine Tradition bei euch oder das erste Mal, wie sieht das aus?
1: Am Wochenende spielen wir es etwa die zusammen. So, spielen wir mit, ja, aber also. Nicht am Tisch, nein.
0: Nicht am Tisch,
1: über
0: das Radio. Aha, so, okay, gut. Nicht mit dem Kartenspiel, sondern über das Radio.
1: Genau.
0: Und heute haben wir gefunden, Leute wir an und spielen mit. Das ist eine gute Idee.
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0: Also, dann gibt es den Buchstaben von eurem Schiedsrichter, Livio Gustel, und die Regeln auch nochmal.
4: Einen wunderschönen guten Morgen. Wenn ihr ja schon mitgespielt habt, dann kennen die Regeln ja schon, oder? Die 12 Richtigen, die brauchen wir. Und wir haben 45 Sekunden Zeit, pardon. Und der Buchstabe ist ausgerechnet einer, den ich gar nicht sagen kann. R.
0: R.
4: R. Als Bündner Oberländer kann ich das
1: nicht. Das können unsere Familie auch noch nicht alle sagen.
4: Gell, eben, das ist jetzt ein bisschen das Problem. Aber wir sind dokulant. Also R wie Rambazamba zum Beispiel oder so. Also ich glaube, ich checken, welche Buchstaben ich meine, oder?
0: Also wer von deinen drei in der Umgebung in der Familie kann es R noch nicht richtig sagen?
1: Der Jaro.
0: Ah, der Jaro.
4: Ich bin mal zwei. Gleich weit wie der Jaro in dem Fall bin ich.
0: Wow. Egal, ob zur Selva oder zwei Jahre alt. Wir haben die griechische Entwicklung. Gut, also das R wie Rambazamba für euch 45 Sekunden. Wichtig, wenn ihr nicht weiter wisst, schnell weiter sagen. Bist du eigentlich auf Lautsprecher? Sind alle dabei? Hören sie alle?
1: Ja.
0: Ah, okay.
1: Hören ihr uns auch alle?
0: Ja, ja. Guten Morgen. Sagen mal etwas alle miteinander.
1: Guten Morgen.
5: Guten Morgen!
1: Dann, wenn ihr könnt, sag jetzt nicht.
0: Der Jaro tönt schon mega alt. Nein, also gut, mit dem R gehen wir los. 45 Sekunden ab jetzt. Am Glimmstängel züchen.
1: Tauchen.
0: Eine Merli-Figur.
5: Rapunzel.
0: Viel zu schnell fahren.
1: Rasen.
0: Auf dem schuttet man.
5: Rasen.
0: Die Hinterseite vom Oberkörper.
1: Rücken.
0: Tasche für einen Rücken.
5: Rucksack.
0: Schneller als laufen.
5: Rennen.
0: Lärm sagt man auch.
1: Weiter.
0: Anderes Wort für Grobian.
1: Raudi.
0: Der Pirat trinkt.
5: Rum.
0: Ein Gedicht muss sich.
5: Reimen.
0: Reduzierte Preise.
5: Rabatt.
0: Jetzt sind den Töpfel bald.
1: Rief.
0: Beim Bachelor gibt's.
5: Rode.
0: Zum mit dem Boot für sich kommen musst.
5: Rudern.
0: Wenn's nicht weisst, den Dusch.
1: Rotte.
4: Das ist ein bisschen spät gekommen.
1: Ja, ich glaube auch.
4: Aber ich glaube, es ist nicht so schlimm. Wenn wir mal hineinschauen, was ihr geantwortet habt. Merli-Figuren, da habt ihr mit zwei Kindern natürlich absolut Pole Position, um Merli-Figuren zu wissen. Ihr habt Rapunzel gesagt, wir haben Rotkäppli auch noch gehabt. Also das ist absolut super. Nicht gewusst habt ihr, Lärm sagt man auch. Das wäre der Radau gewesen, haben wir gesucht. Und sonst ist alles gut. Und ohne den Letzten, der wirklich zu spät kam, ist, haben wir 14 Punkte.
0: Jetzt.
1: Juhu!
0: Das ist eine fröhliche Freudenschrei-Runde gewesen.
1: Ja.
0: Für die Patricia. Gratuliere, gibt einen Gutschein für eine Urdinkelbäckerei und ein gutes Rezeptbuch im Wert von 100 Franken und natürlich ein goldiges Gewinnerinnen-Gewinner-Zertifikat. Wohner.
1: Danke vielmals.
0: Ich weiss nicht, sind ihr mit Wohnwagen oder Zelt unterwegs? Oder
1: wir sind in einem Bungalow.
0: Ah, okay, gut. Oh. Dann gescheiter nicht dort an die Wand hängen, sonst vergessen wir es noch nicht. Aber kommt erst, wenn wir daheim sind. Dann.
1: Ja, genau.
0: Das ist gut. Super. Hey, also, geniessen Ferien, heben Sorge, hat Spass gemacht. Wir.
1: Danke vielmals, uns auch. Tschüss
0: zusammen. Ciao zusammen.
4: Ciao.
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0: Schön war mit dem R, auch mit dir.
4: Richtig.
0: Richtig schön, aus der Tour selber.
4: Wunderbar.
0: Danke.

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1: Die Nachrichten von SRF um 9 mit Julia Capaul-Villino. Nach dem gewaltsamen Vorfall im Cockpit einer Fly-Dubai-Maschine sagt die Staatsanwaltschaft der Vereinigten Arabischen Emirate, es war ein versuchter Terroranschlag. Diverse Namen und erste Absagen, die Suche nach einer Nachfolge für Bundesrat Guy Barmelé läuft. Wieder Angriff auf Brücken in Kiew, eine wichtige Verkehrsachse in der ukrainischen Hauptstadt, ist teils nicht mehr befahrbar. Das Wetter recht sonnig mit Nebelfeldern und Schleierwolken, am Nachmittag über den Bergen Quellwolken um 21 Grad. Der Zwischenfall in einer Fly-Dubai-Maschine auf dem Weg nach Tel Aviv am Mittwoch war ein versuchter Terroranschlag. Das sagte der Generalstaatsanwalt der Vereinigten Arabischen Emirate gemäß der staatlichen Nachrichtenagentur. Der Co-Pilot habe den Kapitän im Cockpit mit der Notfallaxt angegriffen und versucht, die Kontrolle über das Flugzeug zu übernehmen. Weitere Abklärungen zu den Hintergründen der Tat liefen noch, so der Generalstaatsanwalt. Das Flugzeug mit gut 180 Menschen an Bord war von Dubai nach Tel Aviv unterwegs und musste in Saudi-Arabien außerplanmäßig landen. Die israelische Regierung sprach von einem versuchten Terroranschlag. Der Co-Pilot habe die Maschine zum Absturz bringen wollen. Demnach konnte der Kapitän die Cockpit-Tür öffnen und Flugpassagiere überwältigten den Angreifer. Derweil berichten verschiedene US-Medien, der Co-Pilot sei wegen extremistischer Ansichten als Sicherheitsrisiko eingestuft worden. Deshalb sei er von seinem früheren Arbeitgeber, einer Airline aus dem Oman, entlassen worden. Der Co-Pilot wurde nach dem Vorfall festgenommen und mittlerweile in die Vereinigten Arabischen Emirate gebracht. In die Schweiz. Nach der Rücktrittsankündigung von Bundespräsident Guy Barmelé geht nun die Suche nach dem Nachfolger oder der Nachfolgerin des Waadtländer Bundesrats los. Es kursieren zahlreiche Namen von Kandidatinnen und Kandidaten und es gibt bereits eine erste prominente Absage. Frank Estermann.
2: Bis am 23. Oktober können SVP-Kantonalparteien Bundesratsbewerbungen bei der Findungskommission einreichen. Am 20. November will die SVP-Fraktion über ihren Wahlvorschlag entscheiden. Für die Nachfolge von Guy Parmela werden vor allem Frauen genannt, etwa die Genfer Nationalrätin Céline Amodrü, die St. Galler Ständerätin Esther Friedli oder die Zürcher Regierungsrätin Nathalie Rickli. Bereits aus dem Rennen genommen hat sich die Bündner National Rätin Magdalena Martullo-Blocher. Sie sagte in der SRF Arena:
3: Nein, ich werde nicht kandidieren. Ich bin ja Unternehmerin und das lässt sich auch nicht vereinbaren.
2: Als weitere mögliche Bundesratskandidaten werden auch SVP-Fraktionschef Thomas Eschi oder der Thurgauer Nationalrat Pascal Schmid genannt. Gewählt wird die Nachfolgerin oder der Nachfolger von Guy Parmela voraussichtlich am 9. Dezember.
1: Der bundeseigene Raumfahrtzulieferer Beyond Gravity ist Opfer eines Cyberangriffs geworden. Wie das Unternehmen gestern mitteilte, hatte es bereits vor gut zwei Monaten erste Hinweise auf verdächtige Aktivitäten in der IT-Umgebung gegeben. Man vermute einen hochprofessionellen Akteur hinter dem Angriff. Näheres zu diesem wurde nicht bekannt gegeben. Es laufe eine Untersuchung, an welcher auch das Bundesamt für Cybersicherheit beteiligt sei. Die Sicherheitsmaßnahmen seien verstärkt worden. Beyond Gravity gehört dem Bund. Das Unternehmen ging 2022 aus dem Rüstungskonzern RUAG hervor. In der ukrainischen Hauptstadt Kiew wurde erneut eine wichtige Brücke bei einem Angriff beschädigt. Das schreibt Bürgermeister Vitali Klitschko auf Telegram. Die Nordbrücke sei getroffen worden, so Klitschko. Die Fahrbahn und Oberleitungen von Bussen seien beschädigt worden. Der Verkehr sei eingeschränkt. In den letzten beiden Tagen wurde bereits die Südbrücke in Kiew bei Drohnenangriffen beschädigt. Die wichtige Verkehrsachse, die den Westen und den Osten Kiews verbindet, wurde daraufhin für den öffentlichen und privaten Verkehr gesperrt. Auch andere Brücken über den Fluss Dnipro wurden gesperrt, was zu einem Verkehrschaos in Kiew führte. Russland hat seine Angriffe auf ukrainische Städte in den letzten Wochen verstärkt. Wegen fehlender Munition kann die Ukraine viele Luftangriffe nicht abwehren. Seit Tagen protestieren in Frankreich mehrheitlich junge Menschen für bessere Bedingungen an Schulen. Dabei kam es auch zu gewaltsamen Auseinandersetzungen mit der Polizei. In Zusammenhang mit den Protesten seien seit Montag mehr als 5000 Personen festgenommen worden. Das sagte der französische Innenminister Laurent Nunez im Fernsehsender DF1. Die Mehrheit davon sei minderjährig. Laut dem Minister waren gestern insgesamt 735 Schulen von den Protestaktionen betroffen. Das sei fast ein Drittel weniger als am Vortag. Zu den Börsendaten von SIX. Der Dow Jones Index in New York hat 0,5% gewonnen. Der Euro wird zu 93,28 gehandelt, der Dollar zu 82,88. Und das Wetter. Heute scheint häufig die Sonne bei 21 Grad. Die Nebelfelder lösen sich auf. Am Nachmittag bilden sich über den Bergen Quellwolken und einzelne Regengüsse. Das waren Nachrichten von Radio SRF. Verantwortlich Frank Estermann.
4: SRF Verkehrsinfo. 5:09 jetzt und in der Region Lausanne ist die A1 Lausanne Richtung Genf zwischen Marsch Ost und Marsch West immer noch gesperrt wegen eines Unfalls. Empfohlene lokale Umleitung für Reisende aus Richtung Yverdon-le-Bain und Orb in Richtung Genf über die Anschlussnummer 20 Gossonay. Dann vor dem Gotthardtunnel Richtung Süden 5 Kilometer Stau und bis zu 45 Minuten Wartezeit ab Amsteg. Die Einfahrt Göschnen ist gesperrt.
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4: Und man kann nicht sagen, im Glarus sind alles Wichser. Aber hat schon noch so ein paar dort. Genauso wie jemand hässig zum Nachnamen heisst im Glarnerland. Wieso sind Nachnamen dort so negativ, hat uns der Thomas, der SRF 3 lässt, ins Studio geschrieben. Und weil Samstag ist, haben wir den SRF 3 Mundartexperten André Perler da und klären diese Frage in 10 Minuten. Und wenn ihr wissen wollt, woher euer Nachname kommt, durchgeht auf 079 308 3.

0: Wollensee-Problem, nicht Bodensee, wie ich einmal gehört habe. Schulix auf SRF 3. Wir machen nochmal eine Runde. Vor zwei Wochen hier auf SRF 3 hat ja André Perler aus der Mundart-Redaktion erklärt, woher welcher Nachname kommt in der Schweiz. Und weil wir so überflutet worden sind von Nachrichten und zum Teil eben auch die auf familiennamen.ch nicht erklärt werden. Aber das ist übrigens eine gute Adresse, wenn ihr mal schauen wollt. Gibt es jetzt eben nochmal eine Runde Familiennamen erklären. Wir fangen an mit der Frage von Thomas aus Basadingen, Kanton Thurgau. Bin mir zum Beispiel vor zwei Wochen nicht mehr gelangt. Andrea schreibt, gibt es einen Grund, warum Klarner so negative Nachnamen haben? Wie zum Beispiel Hässig oder Wichser?
1: Ja, das gibt es möglicherweise. Also tatsächlich ist im Glarnerland sein Name, der auf die Aggressivität vom ersten Namensträger bezogen ist, sind wirklich häufiger zusammen auch mit dem Kanton Uri und Nidwalden. Das zeigt der neue Familiennamenatlas, den wir ja letzte Woche auch genauer angeschaut haben. Und jetzt kann man überlegen, wieso gerade dort. Und man könnte jetzt die Theorie aufstellen, dass das ja Gebiete waren, wo viele Reislöffer gestellt haben, also Leute, Söldner eigentlich, die genau in dieser Zeit, im Ende Mittelalter, wo die Familiennamen entstanden sind, ausgezogen sind und für andere Könige und Kaiser und so und Papst in Krieg gezogen sind. Und da ist natürlich Aggressivität und Kriegertum sehr

0: positiv besetzt gsi, sondern als Söldner Gesellschaft. Also müssen das gar nicht unbedingt negativ gemeinte Namen sein. Also ich muss vielleicht noch bei Wichser sagen, das hat nichts mit dem zu tun, was wir heute darunter verstanden, sondern entweder ist es ein Berufsname für jemanden, der etwas mit Wachs einreibt, zum Beispiel Seelen, dass sie stabiler sind, oder es ist jemand, der quasi am anderen das Gesicht poliert.
1: so wie so der Hässig. Aber ja.
0: Ja, genau, aber in einer solchen Gesellschaft halt eine bevorzugte Eigenschaft.
1: Also in dem Fall eben wieder im historischen Hintergrund natürlich all die Namen zu suchen. Kissling hat vorher reingekommen per WhatsApp 079-308-33-33 und auf die Erklärung freue ich mich sehr, weil du hast mir schon mal kurz vorher etwas verraten. Kissling, woher kommt das?
0: Ja, da habe ich auf familiennamen.ch auf Link nachgelesen. Also Kieslig, wie man im Dialekt würde sagen, ist ein Kieselstein und bezieht sich der Name auf jemanden, der klein und rund war wie ein Kieselstein.
1: Oh, das ist irgendwie noch herzig. Ja, genau. So ein bisschen Kiesling früher, das war der Kieselstein. Troxler, wie sieht es da aus? Mich würde es interessieren, wo unser Nachname Troxler herkommt. Schreibt etwas Studien.
0: Ja, Troxler ist eine Variante von ganz vielen verschiedenen zum Berufsnamen Drechsler. Da gibt es auch noch Dreher und Dreier und Drechsler, Draxler, Troxler und so weiter. Das sind einfach verschiedene Aussprachen und Schreibformen vom Drechsler. Also vielleicht für die das Handwerk nicht mehr kennen, da tut man so eine Stange auf einer Maschine, früher von Hand an drüber, heute mit Strom. Und dann tut man so mit einem, was ist das, ein Stechbüttel oder so, dran haben für so geschwungene Formen, Stegenstakete zum Beispiel zu produzieren.
1: Und jetzt, was auf den Winter zugeht, natürlich auch wichtig, um den Namen Odermatt wieder mal erklären. Der Ernst, wo ich schreibe, nicht der Marco hat uns geschrieben, aber der Ernst kommt Obermatt von der oberen Matte, meint er.
0: Nein, sonst müsste er ja Obermatt heissen mit einem B. Aber wahrscheinlich ist es gleich nicht ganz falsch. Es ist möglich, dass Odermatt ob der Matt ursprünglich könnte, bedeutet haben. Also jemand, der oberhalb von der Matte gewohnt hat. Also nicht in der oberen Matte, sondern oberhalb von einem Gebiet, das man Matte genannt hat. Matte ist im Westen von der Deutschschweiz bis eben nicht Walden, das, wo im Osten die Wiese ist. Mhm. Also dort, wo man Heu produzieren.
1: Ja. Haben wir auch schon gelernt hier mit dir, danke eben. Die verschiedenen Mundart-Themen, genau. Dialekt-Themen, wie, wo, was. Und es kommen laufend neue Namen rein und Nachnamen, die andere Perler eben heute probiert, nochmal ein paar mehr zu erklären. Aber wir schaffen, glaube ich, wieder nicht alle. Es sind jetzt schon wieder viel zu viele. Aber es ist schön. Gehen Sie durch 079-908-33-33 zum Namen Kuonen aus Guttet im Wallis. Kommt er ursprünglich wirklich aus Finnland, schreibt jemand. Können wir nachher auch noch anschauen. Kottmann finde nichts zur Namensherleitung. Ich bin immer noch auf der Suche nach meinem Vornamen mit dem Namen Honauer. Ja, also, es kommen ein paar rein. Wir beineln die auseinander mit dem anderen Perler aus der Mundart-Redaktion. Noch bis zum 10 Uhr hier auf SRF 3. Dato Dage Hirn.

0: Check 7 Ready im halbe 10 SRF Verkehrsinfo. Zwei Meldungen, einmal in der Westschweiz, dort ist die A1 Richtung Genf zwischen Marsch Ost und Marsch West wegen eines Unfalls immer noch gesperrt und dann noch eine Meldung für den Gotthardtunnel Richtung Süden. 5 Kilometer Stau und rund 45 Minuten Wartezeit ab Amsteg. Die Einfahrt Göschnen ist gesperrt. Wir grübeln und nuscheln in den Nachnehmen von der Schweiz rum mit dem André Perler aus der SRF Mundart Redaktion und euren Familiennamen, wo er im Sekundentakt durchgehen auf 079-08-33-33. Bruderer, schreibt der Rolf, guten Morgen nach Zürich. Mein Onkel behauptete jeweils, unser Familienname stamme von Betbrüdern ab, die durchs Land zogen und predigten, was ich eher weniger glaube. André, was sagst du Rolf? Kann er dem Onkel sagen?
1: Ja, nein, der Rolf, ja. Oder der Onkel vom Rolf könnte da, oh nein, der Rolf könnte auf einer Spur sein, weil das Idiotikon deutet Bruder als eigentlich, dass das der mittelalterliche Bro ist. Also man hat offenbar schon im Spätmittelalter, wo ja unsere Familiennamen entstanden sind, zuerst als Obernamen, als Beinamen, dann hat man Kollegen, gute Freunde, auch als Bruder angesprochen, also eben wirklich wie Brudi oder Bro heute. Und das hätte an jemandem können bleiben haften, zu einem Obernamen kommen und so der an seinen Nachkommen als Familiennamen weitergeben.
0: Aber jetzt nicht unbedingt irgendwie ein religiöser Hintergrund, eben mit den Betbrüdern da, sondern das war per se.
1: Da habe ich jetzt nichts dazu gelesen, nein.
0: Gut, gehen wir weiter zu der Serena, wo ich sie vorher vorgelesen habe, was sie geschrieben hat, hast du dich schon gefreut. Sie schreibt, mein Mann und ich heißen mit Familiennamen Börlin und Bohrer. Von wo kommen die Namen, respektive was ist da die Bedeutung dahinter? Wie ähnlich sind die?
1: Ich habe leider zu Börlin nicht viel herausgefunden, aber es klingt schon wahnsinnig wie eine Verkleinerungsform von Bohrer. Mhm. Und Bohrer ist eine Berufsbezeichnung für jemanden, der bohrt. Also natürlich nicht mit einem Akkuschrauber, sondern halt früher mit einem Handbohrer im Spätmittelalter.
0: So einfach ist es. Und Berlin vielleicht der Nachkommen vom Bohrer. Und die zwei haben sich gefunden mit heiraten.
1: Durchaus möglich.
0: Der Reto hat ja vorher noch geschrieben, den müssen wir dann nachher noch beantworten. Bist du nicht dazu gekommen, zum Nachschauen. Sie sind am herausfinden, wie sie denn in Zukunft quasi, wenn sie heiraten, als Familiennamen wollen, dass sie sollen. Nein, sie wissen von beiden Bedeutung nicht. Darum helfen wir da noch ein bisschen nach. Dann so in 10 Minuten mit dem anderen Perlen, wenn wir schnell anschauen. Die, wo du schon angeschaut hast und weisst, zum Beispiel Honauer, der René, der schreibt, ist es richtig, dass die aus dem süddeutschen Raum kommen und als Ritter zu den Kriegen bei Sempach als von Honauer in die Schweiz gelangt sind?
1: Das ist eine wahnsinnig gute Geschichte, aber ich vermute eher, dass Honauer von Honau im Kanton Luzern kommen. Das ist in der Nähe von Rotkreuz, also gerade an der Grenze zum Zuckerland. Mhm. Und Honauer ist nämlich auch so in diesem Gebiet vom Kanton Luzern auch eingesessen. Also das macht mega Sinn, dass dort im Spätmittelalter jemand von Honau ein paar Kilometer weitergezogen ist und dann als ja, der von Honau, ja, der Honauer, benennt.
0: Okay, also und dann der Manfred, der sagt, jetzt haben wir da, wo wir vorher schon angesprochen haben, den Kuonen aus Gutet im Kanton Wallis oder aus Gutet, kommt er ursprünglich wirklich von Finnland, schreibt er. Es klingt schon finnisch, Kuonen, ja. Oder?
1: Es klingt wahnsinnig finnisch, aber es ist urschweizerisch und zwar steckt im Kuonen der Kuhni, also der Konrad. Kuhni ist eine Kurzform von Konrad. Konrad war einer der beliebtesten Namen im Spätmittelalter, darum gibt es von dem auch ganz viele Koseformen. Und der Kuhnen, das ist des Kuhnensohn, wenn man es ganz ausführlich nimmt, also der Sohn von einem Konrad oder der Nachkommen von einem Konrad. Und die N-Endung, das ist ein sogenannter starker Genitiv. Und das ein schwacher Genitiv, jetzt tun wir alle Linguisten auf den Kopf hauen. Die N-Endung, also da gibt es ganz viele Beispiele, zum Beispiel Barben für Nachkommen von einer Barbara oder Annen für Nachkommen von einer Anna oder Antenen für Nachkommen von einem Anton und so weiter.
0: Und wenn wir es gerade von den Nachkommen haben, jetzt schreibt gerade für die Studie, guten Morgen, ich heiße Anderson, aber mein Vater hieß Ralf und dazu bin ich eine Frau. Liebe Grüße, Britt. Also Britt Anderson in dem Fall. Das ist schwedische, eigentlich einfach, oder auch, der Anderson Sohn, oder wie?
1: Ja, genau. Also Schweden hat relativ lang, viel länger als bei uns, noch einfach den Namen vom Vater genommen, vom wirklichen Vater gerade. Und der und der Sohn, beziehungsweise früher noch als Tochter, also Tochter, dran gehecht für eine Frau. Und das hat ihn gewechselt, weil man das heute in Island ging noch macht. Und dann irgendwann, so vor 200, 300 Jahren ungefähr, hat man dann in Schweden auch die Familiennamen gefixt, sodass man eben die nicht mehr jedes Mal bei jedem neuen Kind verändert, also bei jeder neuen Generation verändert hat, sondern dass man die fixiert hat. Und das war auch gerade der Moment, gewesen, wo die Person ein Sohn von einem Anders war, also Andreas auf Schwedisch, und darum Anderssohn. Und man hätte dort auch für Frauen die Sohn-Namen oder die Sohn-Variante übernommen. Und ja, darum heisst sie halt jetzt Anderssohn und nicht Rolfsdotter.
0: Spritz, wo es geschrieben hat, bei 079-08-33-33. Das könnt ihr auch noch machen. Mit jensten Nachnamen aus der Schweiz. Wir probieren, so viel wie möglich zu erklären. Hier auf SRF 3 noch bis um 10 Uhr.

0: Musik aus der Schweiz von Soft Love auf SRF 3. Und SRF 3 ist auch Lebenshilfe, wenn man zum Beispiel jetzt den Ball zuerst ein Kind bekommt und sich überlegt, welchen Nachnamen sollen wir denn dem geben. So geht es im Ritto. Wir haben gesagt, wir kümmern uns um eure Nachnamen. Und er hat eben geschrieben, wir sind im Ausfinden, wie die zukünftige Familie von uns soll heissen. Sie haben schon geheiratet, aber eben jetzt kommt das erste Kind. Und jetzt ist die Frage, Henny oder Zoss? Also eben Sinn oder der Nachname von seiner Frau. André Perler aus der SRF Mundart Redaktion. Kannst du dir irgendwie erklären und sagen, was mehr Sinn würde machen für ein Kind? Oder vielleicht schöner oder irgend so?
1: Ja, man kann eigentlich sagen, es ist Hans, was heire. Beziehungsweise, es ist vor allem Hans. Weil Henny kommt von Johann, wie Hans auch. Also Henny ist eine Form von Johann, wo sehr ein beliebter Name war, schon vor 500, 600, 700 Jahren, wo die Familiennamen entstanden sind. Und entsprechend ist Henny einfach ein Name von einem Nachkommen von einem Johann. Mhm. Und Zoss ist unklar, aber möglicherweise ist es eine Form von Jodokus, also auch da ein Vorname, der dann zum Familiennamen von seinen Nachkommen gekommen ist. Darum Hans Vaseri oder Hans was Jodokus.
0: Kommt ja noch ein bisschen auf den Vornamen drauf an, oder? Zum Beispiel Hanna Henny wäre schon noch cool, oder Zoe Zoss auch, je nachdem. Ja, Reto könnt ihr da noch ein bisschen dran umschreiben. Traversa! Sandra Traversa schreibt per 079-08-33-33. Woher kommt der? Ich meine nicht irgendwie aus der tiefsten Deutschschweiz.
1: Nein, Traversa ist ein Name aus dem Tessin. Ich habe vorhin nachgeguckt, der ist das Bambio Noranco Audi gesessen. Das ist in der Nähe von Lugano. Mhm. Und dort in der Nähe gibt es in der Gemeinde Campo gibt es das ist im Valle di Campo, also in der Nähe, das ist im so Seitental von Machatal und dort gibt es eine Flur, die Traversa heisst. Das muss jetzt nicht genau die Flur sein, es kann auch andere Traversa sein. Auch in der Nähe von Lugano gibt es mehrere Ortschaften oder Fluren, die Traversa heissen. Und wenn ich mein dürftiges Italienisch richtig interpretiere, würde ich sagen, das ist an einem Ort, wo es so einen Querweg hat, an einem Steilhang. Und da gibt's, das gibt's auch in der Deutschschweiz so Namen für Querwege. Da würde man eben Tveren, früher hat man Quer, Tver ausgesprochen. Und im Deutschen, und, da gibt es den Familiennamen Tverenbold in der Deutschschweiz, wo auch das Tver, das Quer drin hat.
0: Ja, Traverse, auch beim Skifahren kennt man, oder vom Überfahren müssen.
1: Ja, genau, die Traverse. Ja.
0: Mit dem Snowboard. Kottmann, finde nichts zur Namensherleitung, schreibt Christa.
1: Ich schon, zum Glück.
0: Dann bist du da.
1: Kottmann ist ein Luzerner Name, also aus dem Kanton Luzern. Und der bezeichnet den Bewohner von einer Kotte oder Kotte auf Hochdeutsch. Das ist ein Bretterverschlag oder auch einfach ein Abschätzung Ausdruck für ein armseliges Häuschen. Also da hat jemand ganz, ganz ärmlich gewohnt im Mittelalter. Und es gibt außerhalb von Sursee gibt's einen Hof, wo Kotte heisst. Möglicherweise ist also der erste Namensträger genau dort wohnhaft gewesen.
0: Roman Elias. Also er heisst Roman zum Vornamen, kommt aus Hemmikabas-Land und sagt Elias. Kommt das wirklich von der griechischen Göttin Elia? Es ist immer so erklärt worden.
1: Ich nehme es schwer an, dass das auf biblisch Elias geht. Also natürlich nicht direkt auf die biblische Figur, sondern wie Johann und was wir ausgegeben haben, einfach eine Person, die Elias geheissen hat mit Vornamen und dann den weitergegeben hat an die Nachkommen als Familiennamen. Das haben wir mit ganz vielen Namen, mit Peter, mit Martin und so weiter, wo es ja auch als Familiennamen gibt. Und Elias in der Schweiz sind im luzernischen Gelfingen eingebürgert gekommen, und zwar 1894 aus Deutschland. Ich könnte mir vorstellen, dass Elias, weil es so ein alttestamentarischer Name ist, ein ursprünglich jüdischer Name kann sein oder könnte sein, muss aber nicht zwingend sein. Also es gibt auch Namen aus dem Alten Testament, wo bei uns christlich, sagen wir jetzt mal, konnotiert sind.
0: Und man merkt eben, viele haben irgendwie abenteuerliche Herleitungen eben von irgendwelchen Rittern oder von griechischen Göttinnen und so, aber man muss auch merken, manchmal ist es einfach viel einfacher mit diesen Nachnehmen.
1: Meistens ist es recht banal,
0: genau. Ja, tut uns leid, aber auch für das sind wir da. Auch das ist unser Servicepublik, um desillusionieren. Desillusionisieren. Ja, einfach so.
1: Illusionen kaputt zu machen.
0: Danke, André, aus der Mundart-Redaktion. Wir füllen noch eine Runde mit der Familie nehmen, vor der Szene, hier auf SRF 3 nachher.

0: So sagen wir das ganz schön. Und jetzt schicken die Leute schon fängt ihre Kinder voraus. André Perler aus dem Mund hat die Redaktion, um erfahren, wie ein Nachnehmen erklärt werden. Sarah schreibt, wir sitzen seit zwei Stunden schon im Auto, gehen vom Urnerland ins Vallumnezia mit den Kindern. Und sie möchten unbedingt wissen, was Bricker und Stucki heisst, was das bedeutet, die Familie nehmen. Nur Kind, Sarah selber nicht. Hast du es herausgefunden?
1: Jawohl, Bricker mit IK geschrieben ist das gleiche wie Bricker oder Brücker oder Bruckner oder so. Das bezeichnet jemanden, der in der Nähe von einer Brücke wohnt oder vielleicht die Brücke muss in die unterhalten oder den Brückenzoll einziehen. Das hat man im Mittelalter müssen machen zum Teil. Und Bricker ist aus dem Kanton Uri und darum entrundet. Also darum, die sagen ja der Brück nicht Brück, sondern eben Brick. Hm. Und Stucki, das ist eigentlich ja, ein Name, der perfekt zum Schwinger Christian Stucki passt, weil Stucki ist ein Übername für jemand, für ein grosses Stück von einer Person, für eine massige so, Person.
0: Perfekt.
1: Grossgewachsen breit.
0: Ja, ein Stück von einem Mann, der Grigo Stucki. Michaela Bohnenblusch sagt, vor 14 Jahren hat sie geheiratet und der Mann, der Herr Bohnenblusch, dem Fall kann man immer noch nicht erklären, woher der Nachname kommt.
1: Gut, ich habe es, zum Glück. Bohnenblust, also Blust ist die Blüte. Also ich tue zum Beispiel am Morgen auch ein Linnenblust-Tee trinken, also Lindenblüten. Und Bohnenblust sind die Bohnenblüten. Und das bezeichnet wahrscheinlich an Bauer, der Bohnen vor allem produziert hat. Das sind jetzt also nicht die Stangenbohnen, die längen grünen, sondern eher so die ründlichen, dickeren Acherbohnen sind das im Mittelalter gewesen. Und die sind sehr wichtig gewesen als Teil von der Ernährung. Und der Bohnenblusch war eben ein Bauer, der die angebaut hat oder vielleicht auch einer, der die weiterverarbeitet oder verkauft hat.
0: Gehen wir noch in die Westschweiz. Mit dem Tessin schon gewesen, mit Traversa. Jetzt Therese schreibt, sie heisse Grand Pierre zum Nachnamen. Heimatort sind Neuchâtel, Couvet und Beauvais.
1: Ja, Grand Pierre, das kann man sich so erklären. Das würde ein Übernahme gewesen sein für eine ganz bestimmte Person. Und zwar, unsere Familiennamen sind im Spätmittelalter entstanden, weil mega viele Leute im gleichen Ort den gleichen Namen gegeben haben. Und dann musste man die anfangen unterscheiden. Und zwar hat man ihnen Merkmal gegeben, zum Beispiel den Beruf oder das Merkmal vom Äußeren oder so. Und der Grand Pierre war quasi der grosse Peter, der etwas grösser gewachsen war als der andere Peter vielleicht im Dorf. Und es gibt auch noch die Familiennamen Gros Pierre, also dicker Peter, Grand Jean, gross Johann, Petit Jean, Petit Pierre. Also da gibt es ganz viele Varianten. Und die hinein quasi incorpore können zum Familiennamen kommen.
0: Und zum Abschluss noch jemand, der jetzt den bald mal heiratet, die Alexandra Beck, die den Namen annimmt vom Herr Sterks. S-T-E-R-C-K-X. Ich weiss, dass der Name ursprünglich aus Belgien kommt, aber was hat er für Bedeutung? Woher kommt das komische X am Schluss, schreibt sie.
1: Ja, das ist ganz typisch für Belgien. Es gibt ja oder es hat den bekannten Velorennfahrer Eddy Merckx gegeben. Der hat sich auch mit RCKX am Schluss geschrieben. Das X, das kann man auch als S lesen, eigentlich. Das ist einfach so als Genitiv-S. Also, der Merckx wäre der Sohn von Markus. Vom Merck. Und der Sterks wäre der Sohn vom Sterk, wobei ich nicht weiß, was Sterk im Flämischen, im Niederländischen bedeutet.
0: Aber da kannst du ja jetzt, Alexander, in zukünftigen Fragen, wie, wo, was. Und wenn euren Nachnamen und Familiennamen noch irgendwie erklärt habt oder auf die Spuren gehen, familiennamen.ch, dort findet ihr nicht immer alles, aber doch noch einiges. Und wenn ihr auf SRF, mal SRF googelt und Familiennamen, dort hat es auch viel erklärt. Danke, André, dass du dir wieder mal Zeit genommen hast für uns.
1: Sehr gerne geschehen.

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1: Die Nachrichten von SRF um 10 mit Julia Kapaul-Villino. Am Mittwoch musste ein Flugzeug der Airline Fly Dubai außerplanmäßig in Saudi-Arabien landen. An Bord des Fluges von Dubai nach Tel Aviv kam es zu einem Gewaltvorfall. Nun sagten die Ermittler offiziell, es war Terror. Moritz Behrendt von der ARD berichtet.
2: Die Staatsanwaltschaft in den Vereinigten Arabischen Emiraten wirft dem Co-Piloten des Fly-Dubai-Fluges nach Tel Aviv vor, einen terroristischen Anschlag versucht zu haben. Wie der Staatsanwalt der staatlichen emiratischen Nachrichtenagentur mitteilte, griff der Co-Pilot den Piloten mit einem Notfallbeil an und versuchte, die Kontrolle über das Flugzeug zu erlangen, um es zum Absturz zu bringen. Mehrere US-amerikanische Medien berichten, dass der Co-Pilot bei seinem vorherigen Arbeitgeber Oman Air wegen extremistischer Einstellungen aufgefallen sein soll. Die Airline habe darauf ein Flugverbot gegen ihn verhängt. Warum die Fluggesellschaft Fly Dubai ihn dennoch eingestellt und auf der sensiblen Strecke nach Tel Aviv eingesetzt hat, dürfte eine zentrale Frage der weiteren Ermittlungen sein. Eine weitere ist, ob der Co-Pilot Hintermänner hatte. Medienberichten zufolge hatte er auf sozialen Medien Inhalte mit Bezug zu Al-Qaida gepostet.
1: In der ukrainischen Hauptstadt Kiew wurde erneut eine wichtige Brücke bei einem Angriff beschädigt, schreibt Bürgermeister Vitali Klitschko auf Telegram. Die Nordbrücke sei getroffen worden, so Klitschko. Die Fahrbahn und Oberleitungen von Bussen seien beschädigt worden, der Verkehr sei eingeschränkt. In den letzten beiden Tagen wurde bereits die Südbrücke in Kiew bei Drohnenangriffen beschädigt. Die wichtige Verkehrsachse, die den Westen und den Osten Kiews verbindet, wurde daraufhin für den öffentlichen und privaten Verkehr gesperrt. Auch andere Brücken über den Fluss Dnipro wurden gesperrt, was zu einem Verkehrschaos in Kiew führte. Russland hat seine Angriffe auf ukrainische Städte in den letzten Wochen verstärkt. Wegen fehlender Munition kann die Ukraine viele Luftangriffe nicht abwehren. In Litauen war der Flughafen in der Hauptstadt Vilnius wegen einer mutmaßlichen Drohne zeitweise geschlossen. Grund war eine mögliche Drohne aus Belarus, die gesichtet wurde, wie der nationale Krisenstab Litauens mitteilte. Der Drohnenalarm wurde unterdessen aufgehoben. Vor gut zwei Wochen hatten NATO-Kampfjets eine Drohne in Litauen abgeschossen, welche mit Sprengstoff beladen war. Wegen des Ukraine-Kriegs hat es schon mehrere Vorfälle mit Drohnen in den baltischen Staaten gegeben. Das Wetter. Es ist recht sonnig mit Nebelfeldern und Schleierwolken. Am Nachmittag gibt es über den Bergen Quellwolken. Die Temperatur um 21 Grad. Das waren Nachrichten von Radio SRF. Verantwortlich Frank Estermann.
3: Und das ist SRF Verkehrsinfo vom 2 ab 10 in der Westschweiz ist die A1 Richtung Genf weiterhin zwischen Morsch Ost und Morsch West wegen eines Unfalls gesperrt, daher Stau und über eine Stunde länger ab Villars-Saint-Croix. Den Stau oder Stockens in der Region Basel auf der A2 von Deutschland sowie auf der A3 Frankreich her bis Wettstein in der Ostschweiz wegen eines Unfalls, das auf der Autobahn A13 dort Richtung Chur zwischen der Verzweigung Sarganserland und Bad Ragaz und vor dem Gotthardtunnel Richtung Süden 6 Kilometer Stau und etwa eine Stunde Wartezeit ab Amsteg. Die Einfahrt Göschenen ist gesperrt. Das Astra empfiehlt, via 13 San Bernardino zu fahren.
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3: Samstagmorgen und es hat noch, jetzt muss ich schnell nachschauen, 13 Samstag in diesem Jahr. Mit dem. Einfach für den Fall, dass ihr schon ein bisschen planen müsst. 13 Samstag enden noch zur Verfügung. Der erste davon gehen wir jetzt an.
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0: jetzt noch Gitarre. Scorpions, Rock You Like a Hurricane auf SRF 3. Was es sicher noch hat, sind traurige, schwere, melancholische Herbstsongs. Tipps von euch.
1: So ein wunderschöner Herbstsong. Er singt ja von Zugvögeln, fliegen nach Süden.
0: Das ist der Frank aus St. Gallen, der sich diese Woche gemeldet hat, wo wir eben die Herbstschmerz-Playlist zusammengestellt haben. Auf SRF 3 gibt es einen Teil davon. Und ja, im Herbst suchen die Zugvögel.
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0: Und der, der von den Zugvögeln singt, das ist der Henning May, Sänger von Annen May Kantereit. Für den Frank eben einer der schönsten, schweren, traurigen, melancholischen Herbstsongs.
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0: Der Henning hat ja da von seinem Vater geschrieben. Ich glaube, er ist bei seinem Vater aufgewachsen. Sein Vater war alleinerziehend. Und ich war auch alleinerziehend mit meinen zwei Söhnen. Und ja, wir sind dort mal auch zusammen das erste Mal an einem Kantereikonzert. Ja, live haben sie es zwar nie gespielt, aber haben dann natürlich das Album gekauft. Und irgendwann ist dann mein jüngerer Sohn gekommen und hat gesagt: Papi, schau, das ist unser Lied. Ja, jetzt schüttelt es mich auch wieder ein bisschen durch.
1: Für das sind sie da. Die Songs, die schweren, schönen, die einem schütteln. Und das Orangenlied, wie das da von einem Mike Kantereit heisst, ist definitiv so eins. Auch wenn man selber gar kein Kind hat. Gibt es jetzt auf SRF 3.

0: einfach nur wunderschön. Schreibt sie mir per WhatsApp 079 08 33 33. Sarah findet OMG Gänsehaut. Ja, schönes Stück gsi die letzten 4 Minuten. An Mike Kantereit, Orangenlied. Wenig überraschend in Moll gespielt. Moll, die Tonart, die für die traurigen, schweren, schönen Songs verantwortlich ist, weiss Rosi Hörler aus der SRF 3-Redaktion.
1: Musik, die in Dur gespielt wird, tönt für uns hier im westlichen Kulturkreis fröhlich. Wird ein Song aber in Moll gespielt, tönt er eher melancholisch und traurig.
0: Für uns jetzt im westlichen Kulturkreis, gibt es da im Fall Leute, die das anders hören?
1: Ja, da hat ein Wissenschaftsteam aus Australien und der Universität Konstanz herausgefunden. Sie haben Leute von Sydney und von Papua-Neuguinea Dur und Moll-Akkord vorgespielt. Bei den Australierinnen und Australien, da war klar, Dur fröhlich, Moll traurig. Aber bei den Leuten von Papua-Neuguinea, die sehr abgelegen leben und wenig westliche Melodien hören, ist diese Wahrnehmung deutlich weniger stark gewesen.
0: Also, ganz einfach, wie wir Musik fühlen, eine kulturelle Sache.
1: Offenbar, wir haben uns einfach daran gewöhnt, dass er durchfröhlich tönt und mal traurig. Also, gerade bei Filmmusik zum Beispiel, wo wir zu der Melodie dann auch noch eine Situation haben, oder einen traurigen oder einen fröhlichen Moment, prägt uns das dann auch.
0: Also zum Beispiel, wenn man einen Film schaut, jemand stirbt. Und es läuft dann ein Mollklavier hinten an. Weiss unser Hirn, aha, traurige Situation. Und wenn wieder mal ein Mollsong kommt, macht das tendenziell eben eher die Schwere aus. Aber der hat euch zum Beispiel auch in Moll gespielt, Kid Laroi. Würden jetzt aber nicht unbedingt auf den schweren Haufen tun. Without you. Auf SRF 3.

Kurz nach der halben Elfe, SRF Verkehrsinfo vor dem Gotthardtunnel Richtung Süden. 6 Kilometer Stau und etwa eine Stunde Wartezeit ab Amsteg. Die Einfahrt Göschnen ist gesperrt. Das Astra empfiehlt, via A13 San Bernardino zu fahren. Dann in der Westschweiz ist die A1 Richtung Genf weiterhin zwischen Morsch Ost und Morsch West wegen eines Unfalls gesperrt, daher Stau und über eine Stunde länger ab Villars-Saint-Croix. Dann Stau oder stockender Verkehr. In der Ostschweiz wegen eines Unfalls auf der A13 Richtung Chur zwischen Trierbach und Bad Ragaz, daher auf der A3 ab Flums rund 30 Minuten mehr Fahrzeit und in der Region Basel auf der A2 von Deutschland sowie auf der A3 von Frankreich her bis Wettstein. Könnte sein, dass auch Zürich jetzt Ferien bekommen hat.

0: Wenn ihr jetzt sagt, in meinem Leben wäre es gut, wenn ich mal noch zum Beispiel ein Selfie machen mit der Christa Rigazzi, dann ändert die Chance in knapp 2 Wochen. Da bei uns. Sie kommt nämlich vorbei und ihr vielleicht auch.
1: Sicher, einfach zu mir kommen. Ciao Christa, kann ich ein Foto machen? Oder hallo. Also ich werde nicht gleich verschwinden.
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0: Mischung aus Warteschlaufen, Lift und Porno. Warren G, Nate Dogg, Regulate.
1: Das ist eine spritzige Mischung zwischen Indie-Pop und Italo-Disco, auf Italienisch gesungen.
0: Das stimmt nicht. Also nicht für den Warren G und den Nate Dogg. Natürlich für seine eigene Musik, der Valentino Vivace. Macht nicht nur gute, schöne, spritzige Italo-Musik, sondern umschreibt sie auch so wunderbar und ist unterwegs.
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0: Valentino Vivace redet Italienisch, Schweizerdeutsch, Französisch, fließend. Und macht eben Musik, wo er weiss, dass in der Deutschschweiz richtig gut ankommt. Im Tessin aufgewachsen sind jeder aus der Deutschschweiz und so tönt er. Bringt eben das Gefühl her, dass man sofort mit irgendeinem Spritzgetränk irgendwo auf eine Piazza hacken. Kaufleute Zürich, Valentino Vivace, am 8. Oktober spielt er dort. Also nächste Woche dann am 17. Oktober ist er zu Lausanne in der Ledox, nachher ist er auch zu Altdorf oder ganz vom Ende des Jahres, am 30.12. im Zauberwald in der Lenzerheim.

0: aus der Ostschweiz, wo heute Abend live spielt bei der Local Heroes Musikreihe im Revier Sentis Park, St. Gallen. Und dann gibt es ja auch noch ihn in der Schweizer Musikszene.
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2: 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Dann hört man ihn. 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

0: Dark Times und Schüttel. Pardon, noch reingeschnarrt, aber jetzt dann nicht mehr, weil nachher ist der Livio Gistel da. Zuerst aber noch uns auf SRF 3.
1: Die Nachrichten von SRF um 11 mit Julia Capaul-Villino. Am Mittwoch musste ein Flugzeug der Airline Fly Dubai außerplanmäßig in Saudi-Arabien landen. An Bord des Fluges von Dubai nach Tel Aviv kam es zu einem Gewaltvorfall. Nun sagen die Ermittler offiziell, es war Terror. Moritz Behrendt von der ARD berichtet.
2: Die Staatsanwaltschaft in den Vereinigten Arabischen Emiraten wirft dem Co-Piloten des Fly-Dubai-Fluges nach Tel Aviv vor, einen terroristischen Anschlag versucht zu haben. Wie der Staatsanwalt der staatlichen emiratischen Nachrichtenagentur mitteilte, griff der Co-Pilot den Piloten mit einem Notfallbeil an und versuchte, die Kontrolle über das Flugzeug zu erlangen, um es zum Absturz zu bringen. Mehrere US-amerikanische Medien berichten, dass der Co-Pilot bei seinem vorherigen Arbeitgeber, Oman Air, wegen extremistischer Einstellungen aufgefallen sein soll. Die Airline habe darauf ein Flugverbot gegen ihn verhängt. Warum die Fluggesellschaft Fly Dubai ihn dennoch eingestellt und auf der sensiblen Strecke nach Tel Aviv eingesetzt hat, dürfte eine zentrale Frage der weiteren Ermittlungen sein. Eine weitere ist, ob der Co-Pilot Hintermänner hatte. Medienberichten zufolge hatte er auf sozialen Medien Inhalte mit Bezug zu Al-Qaida gepostet.
1: In der ukrainischen Hauptstadt Kiew wurde erneut eine wichtige Brücke bei einem Angriff beschädigt. Das schreibt Bürgermeister Vitali Klitschko auf Telegram. Die Nordbrücke sei getroffen worden, so Klitschko. Die Fahrbahn und Oberleitungen von Bussen seien beschädigt worden. Der Verkehr sei eingeschränkt. In den letzten beiden Tagen wurde bereits die Südbrücke in Kiew bei Drohnenangriffen beschädigt. Die wichtige Verkehrsachse, die den Westen und den Osten Kiews verbindet, wurde daraufhin für den öffentlichen und privaten Verkehr gesperrt. Auch andere Brücken über den Fluss Dnipro wurden gesperrt, was zu einem Verkehrschaos in Kiew führte. Russland hat seine Angriffe auf ukrainische Städte in den letzten Wochen verstärkt. Wegen fehlender Munition kann die Ukraine viele Luftangriffe nicht abwehren. In Litauen war der Flughafen in der Hauptstadt Vilnius wegen einer mutmaßlichen Drohne zeitweise geschlossen. Grund war eine mögliche Drohne aus Belarus, die gesichtet wurde, wie der nationale Krisenstab Litauens mitteilte. Der Drohnenalarm wurde unterdessen aufgehoben. Vor gut zwei Wochen hatten NATO-Kampfjets eine Drohne in Litauen abgeschossen, welche mit Sprengstoff beladen war. Wegen des Ukraine-Kriegs hat es schon mehrere Vorfälle mit Drohnen in baltischen Staaten gegeben. Eine Meldung vom Fußball. Die Grasshoppers haben einen neuen Trainer. Wie der Club mitteilt, übernimmt der Deutsche Olaf Janssen den Posten von Peter Zeidler. Dieser war vor knapp zwei Wochen entlassen worden. Olaf Janssen war zuletzt Trainer in der vierthöchsten deutschen Liga. In seiner Karriere war Janssen außerdem Co-Trainer bei mehreren Vereinen in der Bundesliga. Das Wetter, es ist recht sonnig mit Nebelfeldern und Schleierwolken. Am Nachmittag gibt es über den Bergen Quellwolken. Die Temperatur um 21 Grad. Das waren Nachrichten von Radio SRF. Verantwortlich Frank Estermann.
3: SRF Verkehrsinformation von 11.03 Uhr. Vor dem Gotthardtunnel Richtung Süden 6 Kilometer Stau und eine Stunde Wartezeit ab Amsteg. Das Astra empfiehlt, via A13 San Bernardino zu fahren. Und Richtung Norden 3 Kilometer Stau und circa eine halbe Stunde Wartezeit ab Quinto. Die Einfahrten Göschenen und Airolo sind gesperrt. In der Westschweiz ist die A1 Richtung Genf weiterhin zwischen Morsch Ost und Morsch West wegen eines Unfalls gesperrt. Daher Stau und mehr als eine Stunde Länge ab Villach Saint-Croix. Dann Stau oder stockender Verkehr in der Region Basel auf der A2 von Deutschland sowie auf der A3 von Frankreich her bis Wettstein. In der Region Zürich vor dem Gubristunnel Richtung St. Gallen ab Dietikon und ab Urdorf Süd. Und in der Ostschweiz wegen eines Unfalls auf der A13 Richtung Chur zwischen Trübach und Bad Ragaz. Daher auf der A3 ab Flums mit über 30 Minuten mehr Reisezeit.
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3: Mit SRF 3 oder mit Samstag, da auch, wo auch immer ihr unterwegs könnt, sind, kommen gut an, sind safe. Mit euch da bis zum 3, der Livio Gistel, hallo miteinander. Und wir fangen gerade mit einem Banger an.

Yes, Foo Fighters, St. Cecilia, Blick auf die Straße. SRF Verkehrsinformation von 11.08 Uhr. Vorsicht in Graubünden auf der A13 Richtung San Bernardino zwischen Chur Süd und Reichenau besteht Gefahr durch Kartonschachteln auf der Fahrbahn.

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0: Der kommt schon noch. Ray, Where's My Husband verrückt sich da auf SRF 3. Und wir kommen zu Rock, was ja in vielen Varianten gibt. Hard Rock, Soft, Surf Rock, Glam Rock, Kuschel Rock. Und was mir vom Begriff her neu war, ist Hyper Rock. Tönt so. Ein Song von der Thuner Band Rooftop Sailors.
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0: Und in dem Song, den wir jetzt hören, wird eben das Hyper-Rock kombiniert mit hymnischen Pop-Vibes von The Souls aus Bern. Und zusammen ist das rausgekommen. Und zwar genau heute vor einem Jahr. Das ist Doubts. Ein guter Song. Und zwar ganz ohne Zweifel.

So, was kann ich auch noch bieten heute? Ah, vielleicht die neue Musik von Take That. Ist das ja rausgekommen, Sweet July. Spielen wir auch, wenn es Oktober ist. Und dann könnt ihr auch noch bieten eine Reise in die 90er. Von Red Hot Chili Peppers, das gibt's alles in der nächsten halben Stunde. Zuerst der Blick auf die Strasse. SRF Verkehrsinformation von 11.30 Uhr. Entwarnung in Graubünden auf der A13 Richtung San Bernardino. Zwischen Chur Süd und Reichenau besteht keine Gefahr mehr durch Kartonschachteln auf der Fahrbahn. Vor dem Gotthardtunnel Richtung Süden 8 Kilometer Stau und rund 1 Stunde und 15 Minuten Wartezeit ab Erstfeld. Das Astra empfiehlt, via A13 San Bernardino zu fahren. Dann Richtung Norden 3 Kilometer und circa eine halbe Stunde Wartezeit ab Quinto. Die Einfahrten Göschenen und Airolo sind gesperrt. Dann Stau oder stockender Verkehr in der Ostschweiz auf der A13 Richtung Chur zwischen Trübach und Langquart. Daher auch auf der A3 ab Flums mit über 30 Minuten mehr Reisezeit. In der Region Zürich vor dem Gubristunnel Richtung St. Gallen ab Dietikon und ab Urdorf Süd und in der Region Basel auf der A2 von Deutschland sowie auf der A3 von Frankreich her bis Wettstein. Und in der Westschweiz ist die A1 Richtung Genf zwischen Morsch Ost und Morsch West bis auf Weiteres nach einem Unfall gesperrt, daher Stau und mehr als eine Stunde länger ab Villach Sainte-Croix.

0: Core 2000er Vibes da mit dem Mika und seinem Song Grace Kelly. Sein erster Hit, das war vor fast 20 Jahren. Und schon 35 Jahre gibt es sie da. Want you back. Und sie kommen back. Take That, am 20. November kommt ihr neues Album raus, Dreamers. Der Name inspiriert natürlich von, und das ist eine wahre Geschichte, inspiriert von ihr.
1: You dream, du. Nein.
0: Und Teil von dem neuen Album ist auch das hier, Sweet July.

0: Chili Peppers, Other Side. Seit gut einer Woche kann man sie schauen. Die neue SRF-Serie Blind.
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2: 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Nein, aber sie hat gesagt, sie kennt mich. 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
0: Ein spannender Thriller. Unbedingt schauen, weil vielleicht ja das Wochenende auf Play SRF. Es lohnt sich auf jeden Fall. Und auch spannend, vielleicht nicht gerade thrillerartig, aber schon nicht ohne, wird es heute Nachmittag.
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0: Und das Gast ist der Schauspieler Nicolas Perrault, der in Blind den Kommissar spielt. Das ist, dass er Schauspielerin kann, das hat er ja mal bewiesen, hier in dieser Serie. Und ob er auch gut in einer Quizshow kann spielen, das beweist er dann heute Nachmittag. Er ist gerade im Studio angekommen. Wie steht es mit der Nervosität so von 1 bis 10?
4: Hey, ganz ehrlich, recht nervös. Ich würde sagen, so bei 8.
0: Bei 8?
4: Ja, es ist so, als Filmschauspieler ist man sich eigentlich Live-Publikum gar nicht mehr gewöhnt.
0: Ja, du kannst dir vorstellen, als wären da nicht irgendwie fast eine Million zuhören.
4: Okay.
0: Macht es das besser?
4: Hilft.
0: Das
4: mega. Ja. Du könntest Therapie machen, du, oder?
0: Ja, ich fange, glaube als Radiotherapeut.
4: Genau.
0: Ja, aber jetzt heute machen wir mal den Quizmaster in der Quizshow. Heute Nachmittag, Wochenrundshow. Es geht um alles von News, Sport, Kultur, Klatsch und Tratsch. Hast du ein bisschen eingelesen?
4: Ja. Ich habe mich ein bisschen eingelesen, ein bisschen vorbereitet.
0: Sehr gut. Und wenn auch ihr beim Mitspielen, wenn ihr schon immer mal gesagt habt, ein paar Mal im Radiospiel mitspielen, das würde ich auch gerne mal machen. Heute Nachmittag ist eure Chance. Meldet euch in der Woche und Show zwischen dem 12 und dem 3.
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0: Es ist schön sonnig heute an vielen Orten in der Schweiz. Die Frage ist, bleibt das so? Die Frage kann ich leider nicht beantworten, aber Silvan Rusch von SRF Meteo kann es.
1: Ja, im Flachland bleibt es ziemlich sonnig. Es hat einfach nur ein paar Schleierwolken, die durchziehen. Über den Bergen bleibt es aber nicht so sonnig, wie es jetzt noch ist. Es entstehen nämlich Quellwolken, die dann auch mal einen Regenguss geben können, am ehesten im Berner Oberland. Die Temperaturen steigen heute auf etwa 21 Grad. Morgen starten wir den ähnlichen Tag, wie wir heute gestartet sind. Und zwar hat es im Morgen Nebel- oder Hochnebelfelder mit einer Obergrenze von 600 bis 1000 Meter. Die Nebel- und Hochnebelfelder lösen sich auf und es wird ziemlich sonnig. Am sonnigsten ist Mohn in Graubünden. Über den Bergen entstehen aber auch Mohn wieder Quellwolken, die hier und dort mal einen Sprutz Regen bringen können. Über dem Schaffhausischen und in der Bodenseeregion kann auch mal ein Regenguss durchziehen, der vom Schwarzwald herkommt. Dort ist also nicht ausgeschlossen, dass es mal nass wird. Auch morgen sind Temperaturen ähnlich wie heute mit etwa 21 Grad.
0: Und die neue Woche bringt dir neues Wetter?
1: Für einen Wetterwechsel braucht es tatsächlich noch ein bisschen Geduld. Da kommt erst am Donnerstag eine Kaltfront. Vom Montag bis Mittwoch geht es einfach mit sonnigem Wetter weiter. Am Morgen hat es ein paar Nebelfelder, die sich bis am Mittag auflösen. Und am Montagmorgen hat es im Osten noch ein bisschen mehr Wolken. Die Temperaturen sind etwa bei 20 bis 23 Grad.
0: Silvan Rusch von SRF Meteo. Danke.

0: Er hat sich gut vorbereitet, unser Gast hier in der Woche, und schaut Nicola Perro, wo schauspielerisch bei Blind, bei der neuen SRF-Serie, wenn er sich schlägt und ob er das quasi mit links macht, das sehen wir nach der 12. Jetzt zuerst noch das Neueste vom Tag hier auf SRF 3.
1: Die Nachrichten von SRF um 12 Uhr mit Livia Schmid. Der Zwischenfall in einer Fly-Dubai-Maschine auf dem Weg nach Tel Aviv am Mittwoch war ein versuchter Terroranschlag. Das sagte der Generalstaatsanwalt der Vereinigten Arabischen Emirate gemäß der staatlichen Nachrichtenagentur. Der Co-Pilot habe den Kapitän im Cockpit mit der Notfallaxt angegriffen und versucht, die Kontrolle über das Flugzeug zu übernehmen. Weitere Abklärungen zu den Hintergründen der Tat liefen noch, so der Generalstaatsanwalt. Das Flugzeug mit gut 180 Menschen an Bord war von Dubai nach Tel Aviv unterwegs und musste in Saudi-Arabien außerplanmäßig landen. Die israelische Regierung sprach von einem versuchten Terroranschlag. Der Co-Pilot habe die Maschine zum Absturz bringen wollen. Demnach konnte der Kapitän die Cockpit-Tür öffnen und Flugpassagiere überwältigten den Angreifer. Derweil berichten verschiedene US-Medien, der Co-Pilot sei wegen extremistischer Ansichten als Sicherheitsrisiko eingestuft worden. Deshalb sei er von seinem früheren Arbeitgeber, einer Airline aus dem Oman, entlassen worden. Der Co-Pilot wurde nach dem Vorfall festgenommen und mittlerweile in die Vereinigten Arabischen Emirate gebracht. Zu zwei weiteren Meldungen aus dem Ausland. In der ukrainischen Hauptstadt Kiew wurde bei einem Angriff erneut eine wichtige Brücke beschädigt. Der Verkehr über die Nordbrücke sei eingeschränkt, teilt der Bürgermeister Vitali Klitschko mit. In den letzten Tagen wurde bereits die Südbrücke bei Angriffen beschädigt. Die wichtige Verkehrsachse, die den Westen und den Osten Kiews verbindet, wurde daraufhin für den Verkehr gesperrt. In Litauen war der Flughafen in der Hauptstadt Vilnius am Morgen wegen einer mutmaßlichen Drohne zeitweise geschlossen. Grund war eine mögliche Drohne aus Belarus, die gesichtet wurde, wie der nationale Krisenstab Litauens mitteilte. Der Drohnenalarm wurde unterdessen aufgehoben. Eine Meldung vom Fußball. Die Grasshoppers haben einen neuen Trainer. Wie der Club mitteilt, übernimmt der Deutsche Olaf Janssen den Posten von Peter Zeidler. Dieser war vor knapp zwei Wochen entlassen worden. Olaf Janssen war zuletzt Trainer in der vierthöchsten deutschen Liga. In seiner Karriere war Janssen außerdem Co-Trainer bei mehreren Vereinen in der Bundesliga. Das Wetter am Nachmittag ist es recht sonnig. Morgen scheint die Sonne nur noch zeitweise und über den Bergen wird es vereinzelt nass. Die Temperatur rund 21 Grad. Das waren Nachrichten von Radio SRF. Verantwortlich Frank Estermann.
0: SRF Verkehrsinformation von 12.02 Uhr. In der Westschweiz ist die A1 Richtung Genf zwischen Morsch Ost und Morsch West wieder offen, jedoch weiterhin Stau ab Villach-Saint-Croix. Und vor dem Gotthardtunnel Richtung Süden 8 Kilometer Stau und rund 1 Stunde und 15 Minuten Wartezeit ab Erstfeld. Das Astra empfiehlt, via A13 San Bernardino zu fahren. Richtung Norden 3 Kilometer Stau und circa eine halbe Stunde Wartezeit ab Quinto. Die Einfahrten Göschenen und Airolo sind gesperrt. Dann weiter Stau oder stockender Verkehr in der Ostschweiz auf der A13 Richtung Chur zwischen Trübach und Langquart und auch auf der A3 Richtung Chur zwischen Wallenstadt und Sargans wegen eines Unfalls. In der Region Zürich vor dem Gubristunnel Richtung St. Gallen ab Dietikon und ab Urdorf Süd und in der Region Basel auf der A2 Richtung Deutschland wegen eines Pannenfahrzeugs zwischen Hagnau und dem Schwarzwaldtunnel. Und dann Richtung Luzern zwischen Kleinhüningen und Wettstein. Und daher auch auf der A3 ab Euro Airport.
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0: Kommissar Sandro heisst du in dieser neuen Krimiserie von SRF. Letzte Woche oder letzten Sonntag ist es angelaufen und jetzt bist du bei uns. Willkommen.
4: Genau, vielen Dank. Ich freue mich, da zu sein.
0: Und wie ist es angekommen, Serie? Hast du schon etwas gehört?
4: Ja, ich glaube, es ist gut angekommen. Also zumindest die Feedbacks, die mich erreicht haben, sind sehr positiv.
0: Ah, sehr gut. Und wie du hier ankommst, heute Nachmittag in der Wochenrundschau, die ganze Schweiz gegen dich, das sehen wir in den nächsten drei Stunden. Und auch euch brauchen wir zum Mitspielen. Meldet euch für die erste Spielrunde 08 48 300 333 ist die Nummer hier ins Studio.
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0: 08 48 300 3 3

0: SRF 3 Wochenrundschau. Wir sind bereit für die erste Spielrunde, die heisst so.
1: Wochenrundschau. Tagebuch.
0: Und er hat tatsächlich ein physisches Buch dabei. Es ist aber nicht das Tagebuch, nehme ich mal an, oder?
2: Nein, es ist nicht wirklich mein Tagebuch. Aber ich schreibe sehr gerne, also ich bin eher so ein bisschen oldschool unterwegs.
0: Okay, ja. Nicola Perrot, er ist Schauspieler, jetzt gerade gesehen in der neuen Serie Blind, aber auch schon, was haben wir, Tatort, Neumatt, ich glaube, einer der ersten ist Stationspiraten gewesen.
2: Stationspiraten, sehr gut. Gell? Das war der allererste Film gewesen, genau.
0: Also, er ist wahrscheinlich schon mal über euren Fernseher geflimmert. Die Frage ist, ja, dort ist er immer in der Rolle. Jetzt lernen wir ihn mal kennen als Person hinter der Rolle. Und das machen wir mit dieser Spielrunde. Der Marc Wiss aus Büsserach, Kanton Solothurn, spielt jetzt mit in der ersten Runde. Hallo, Marc.
3: Ja, hallo zusammen.
0: Du hast gesagt, du bist ein Krimi-Fan und Thriller-Fan. Also du schaust so Sachen eigentlich noch gerne.
3: Eigentlich schon, ja. Leider habe ich jetzt den Start von dieser Blind-Serie verpasst. Aber es würde ich sicher noch nachholen.
0: Ja, das gebe ich dir mit als Hausaufgabe. Aber im Grundsatz, was machst denn du? Also wieso schaust du das gerne? Was fasziniert dich an dieser Art von Film und Serie?
3: Ich glaube einfach, wenn es spannend ist und es einen packt und man muss dranbleiben, dann ja, das ist einfach cool.
0: Ja, ja, ja, das ist also ja, das ist eigentlich perfekt beschrieben, was ein Thriller ist.
2: Ja, ich glaube, also, glaub, das funktioniert bei dieser Serie auf jeden Fall, dass man dranbleibt.
0: Absolut, also ich habe es eben gesehen und finde ich eben genau auch. Also, jetzt mal schauen, wie du kannst den Nicola einschätzen. Er hat drei Behauptungen vorbereitet da und wird sie eins nach dem anderen vorlesen. Und wenn du kannst ihn entlarven, was erfunden ist oder eben was korrekt ist, zweimal von drei, dann gewinnst du den ersten Punkt für die Schweiz. Ist das gut?
3: Okay, cool, ja.
0: Du darfst die erste Behauptung vorlesen, Nicola.
2: Ciao, Marc. Also, meine erste Behauptung von dieser Woche ist, dass ich diese Woche an einem einzigen Morgen mit sechs verschiedenen Menschen in sechs verschiedenen Sprachen geredet habe.
0: Ha. Ist die Frage, kann er überhaupt sechs Sprachen? Das ist die erste Frage.
3: Ja,
0: redet er so
3: ich
0: viel?
3: Ich würde sagen, das stimmt nicht.
0: Du sagst, das stimmt nicht. Und was sagst du?

0: Ja, das stimmt. Also bei mir kommt es nicht
1: mehr. Ich habe keine Ahnung. Ich könnte das nicht in Liter ausrechnen. Das ist eben für mich das Ding. Aber du sagst, das stimmt?
0: Ich sage, das stimmt.
1: Und ja. Was sagst du, Nicola? Das
2: ist leider falsch.
0: Oh. Ah.
2: Ich habe es sogar ausgerechnet mit der Anzahl. Ich weiss sogar, wie viel ich normalerweise...
1: Wie viel hast du denn getrunken?
2: Also ich habe normalerweise etwa knappe 2 Liter, die ich trinke.
1: Pro Woche?
2: Das sind 2 Espressi und 2 Americanos pro Tag.
1: Ah was? Ungefähr. Okay. Ja, dann kommt auch noch die Frage, ob es ein italienischer Espresso ist.
2: Genau, also ich bin natürlich von italienischem Espresso auf.
1: Ah, okay, also so 0,02 Milliliter ist ein Espresso, basically. los, du hast den Punkt sicher schon mal nicht, aber wir hören gerne mal deine dritte Behauptung, nur zum Spass.
2: Meine dritte Behauptung war, dass ich diese Woche ein Self-Tape, also ein Videocasting, aufnehmen und dafür 1,5 Stunden Videomaterial aufgenommen habe für eine Szene, die 8 Minuten dauert.
1: Hm. Das ist ein Aufwand, das kann man schon sagen. Da brauchst du auch viel Kaffee. Aber stimmt das?
0: Ich habe jetzt gesagt, dass es stimmt, aber dreimal eine richtige Behauptung kann fast nicht sein. Darum sage ich, es stimmt nicht.
1: Nein, die zweite war falsch gewesen, mit dem Kaffee.
0: Ah, die zweite ist falsch.
1: Ja.
0: Stimmt, ja. Ich sage, das stimmt.
1: Und?
2: Das stimmt dann tatsächlich, ja.
1: Sehr gut.
2: Bravo.
1: Sehr gut. Also du hast... Genau, deine Ehre noch gerettet. Da bin ich froh, dass die Ehre dann doch noch gerettet worden ist. Aber trotzdem, der erste Punkt, der geht an Nicola und nicht an die Schweiz. Aber es ist ja noch alles offen im Verlauf der nächsten, ja, gut 2-3 Viertelstunde. Ich danke dir vielmals fürs Anrufen, Marc, und wünsche dir noch ganz einen schönen Nachmittag.
2: Merci, Marc.
0: Danke,
1: tschüss.
0: Das wünsche ich euch auch.
1: Ciao, ciao. Und damit steht es 1-0 für den Nicola Perrault.

0: 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Nicola Perrot hier bei uns, Schauspieler bei der neuen SRF-Serie «Blind». Und er hat, wie jeder Gast von der Wochenrundshow, ein Gastgeschenk mitgenommen. Und zwar schön säuberlich verpackt. Was ist da drin, willst du es öffnen?
1: Hey, sehr gern. Also, Liebe geht durch den Magen. Und ich habe sehr gerne Kulinarik.
0: Ja.
1: Und da habe ich gefunden, meine zweite Wahlheimat ist Finnland. Und ich bringe doch... Mach's mal schnell auf. So, ich bringe euch... alles finnische Spezialitäten, die ihr hier in der Schweiz garantiert nicht findet. Also, das sind ein bisschen skurrile Sachen, weil Finnland, also vor allem Kulinarik, relativ skurril unterwegs ist.
0: Ja.
1: Aber ich kann es jetzt mal ein bisschen auftun, was es hier hat.
0: Und ihr könnt das schauen auf srf3.ch, Klick auf die Webcam, dann seht ihr da mal auch, wie skurril das dann jedenfalls aussieht. Genau. Das sieht dann nicht so skurril aus.
1: Eierschwämmli-Chips.
0: Eierschwämmli-Chips, geil. Genau. Oh, I love
1: Oder
0: it.
1: Oder dann haben wir Rentierfleisch.
0: Ja, passt,
1: classic. Dann der Exportschlager Salmiakki.
0: Was ist denn das?
1: Das ist eine Art Villa-Kritz, aber einfach salzig und noch viel strüber. Also ich kann es überhaupt nicht essen.
0: Ja, das sieht nicht noch essbar aus. Aber hey.
1: Aber es gibt Leute, die lieben das.
0: Ja, ich glaube, es heisst von diesen Sachen, wenn man liebt oder man hasst es.
1: Bitte? Für all die, die gerne singen oder mit schwätzen, wäre eigentlich gut für dich, Sisu. Das sind so Pastillen. Also wirklich so extrem, hast du das Gefühl, es verbrennt dir den Hals.
0: Ah ja.
1: Also merkt, der Winter ist relativ lang in Finnland, darum ist alles so ein bisschen extrem.
0: Ja.
1: dann haben wir noch Lakkahillo, das ist eine Beere, die nur in Finnland oder nur in den nördlichen Gegenden wächst.
0: Ja.
1: Und dann Schoki aus Finnland.
0: Wow.
1: Wieso Schoki aus Finnland?
0: Ja.
1: Weil die einfach immer so ein bisschen komische Schocken machen. Also zum Beispiel mit Schleckzeug drin oder sonst irgendwelche Beeres. Ja, speziell. Hm. Und dazu gibt es den Batch vom Sandro Bandini.
0: Deine Rolle im Blind? Ah ja, genau. Der sieht nach Film aus. Fake.
1: Von weitem sieht es nicht fake aus.
0: Ja.
1: Aber probiert es nicht. Genau, das ist meine Unterschrift noch.
0: Mit der, bei der Berner Polizei ist die genau. Mit dem Batch kann man ja mal probieren. ja, also, ein Geschenk, wo wirklich, also wirklich ein mega schönes Geschenk aus Finnland importiert, verzollt natürlich und alles.
1: Natürlich. Ganz klar. Ja, ja, ja. Also als Chef von Liebe und Leben muss ich da.
0: Ja, als
1: schauen.
0: Kriminalpolizist im Fernsehen muss man das aber ganz recht machen. Wenn ihr das Geschenk gerne hättet, dann melden da jetzt hier bei uns. Aber sagen doch nicht einfach, ich hätte es gern, sondern sagen am Nicola auch, wieso gerade ihr das Geschenk sollten haben. Vielleicht habt ihr eine spezielle Beziehung zu Finnland oder zu, ihr kennt jemanden, der das hat, oder eine spezielle Beziehung zu einem von seinen Filmen oder seinen Serien. Ja, schreibt uns entweder auf srf3.ch Mail ins Studio oder bei uns auf die WhatsApp-Nummer 079 308 33 33. Und ja, das tun wir dann im Verlauf der nächsten 3 Stunden entscheiden. Du entscheidest dann quasi, welche Bewerbung dich am meisten überzeugt. Und dann schicken wir das, wie sagen wir, eine Schleckkiste.
1: Und wie sagen wir, ja, was ist das? Ein Fresspäckchen, oder? Das hat man doch schon mal gesagt, ins Militär geschickt.
0: Genau. Und wir schicken es nicht ins Militär, außer jemand vom Militär meldet sich.
1: Genau.
0: Dann würden wir es auch dort hinschicken.

0: Blick auf die Straße. Bessere Verkehrsinformation von 12.31 Uhr vor dem Gotthardtunnel Richtung Süden 8 Kilometer Stau und rund 1 Stunde und 15 Minuten Wartezeit ab Erstfeld, das Astra empfiehlt, via A13 San Bernardino zu fahren. Dann Richtung Norden 4 Kilometer Stau und etwa eine halbe Stunde Wartezeit ab Quinto, die Einfahrten Göschenen und Airolo sind gesperrt. Dann weiter Stau oder stockender Verkehr. In der Ostschweiz auf der A3 Richtung Chur ab Pflums sowie auf der A13 zwischen Trübbach und Langquart. In der Region Zürich vor dem Gubristunnel Richtung St. Gallen ab Dietikon und ab Urdorf Süd und in der Region Basel auf der A2 Richtung Deutschland ab dem Schweizer Halle-Tunnel und in Richtung Luzern zwischen Kleinhüningen und Wettstein und daher auch auf der A3 ab Euro Airport.
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0: Düster, rasant, raffiniert und fast perfekt, so beschreibt Aargauer Zeitung die neue Serie «Blind». Die SRF-Serie, die jetzt seit einer Woche online und im Fernsehen ist. Bei mir ist jetzt der Schauspieler von dieser Serie, der Nicolas Perrault, der Kommissar aus der Serie. Genau. Wie beschreibst denn du die Serie oder was ist die Serie für dich?
3: Also für mich ist es ein Krimi-Thriller, der basiert auf den Büchern von der Christine Brand, also auf dem Buch «Blind». Und es ist schon recht, ich würde sagen mal so ein bisschen Nordic-Noir, ziemlich dark.
0: Ziemlich dark, ja.
3: Und auch ziemlich rasant, finde ich, vom Rhythmus her. Also es ist ein bisschen nicht so gemächlich wie der Alte oder Tatort.
0: Ja.
3: Es geht ab.
0: Ja, das Buch, das hat sich, glaube ich, schon 130.000 Mal verkauft und ist deshalb jetzt quasi in Filmstoff. Wie ist das aus einem Buch Film zu machen oder respektive eine Serie zu machen?
3: Ja, es ist natürlich immer so ein Grad zwischen die Fans happy machen, die das Buch lieben, und trotzdem am Medium Film irgendwie gerecht zu werden. Es gibt einfach Sachen, zum Beispiel, die funktionieren halt im Film nicht so und im Buch super. Und dort haben wir schon ein bisschen schauen, dass wir einen Weg finden, um nicht irgendwie alle zu verärgern und trotzdem eine gute Serie machen.
0: Ja, gut. Jetzt mal schauen, wie es dann weitergeht. In den nächsten Wochen kommen dann sicher viel mehr Feedbacks rein. Jetzt ist es zuerst gerade angelaufen. Wenn ihr sie schauen wollt, dann machen das gerne im Fernsehen auf SRF 1 am Sonntagabend und dann auf SRF Play. SRF natürlich jederzeit online. Und wenn ihr jetzt das Gefühl habt, hey, jetzt wäre ich gerade so aufgewärmt, um mal eine Runde im Radio mitspielen, dann würde ich jetzt vorschlagen, um hier anzuhören im Studio. 08 48 300 333 ist die Nummer ins Studio. Und vor allem, wenn ihr ein bisschen aufgepasst habt, punkto Nachrichten, dann ist das sicher gut. 08 48 300 333.
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0: und mit dem Weekend Blinding Lights.

0: Es wird spannend hier in der SRF 3 Wochenrundschau bei dieser Spielrunde hier.
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0: Da fangen die meisten an schwitzen, Nicole, weil es sind in 30 Sekunden musst du und jemand am Telefon so viele Fragen wie möglich richtig beantworten. Aus News, Sport, Kultur, Klatsch und Ratsch, alles. Dein Konkurrent, der ist schon bereit, der Christian Klein aus Wädenswil. Hallo Christian.
2: Hallo zusammen.
0: Bist denn du
3: ein Jour? Aufgenommen.
0: Okay.
2: Ich hoffe, das sehen wir jetzt.
0: Bist denn du à jour in dem Fall mit News? Also schaust du amix, liest amix oder wie konsumierst du Nachrichten?
2: Hey, ich bin natürlich als Mitteljähriger bin ich natürlich durchaus IT-affin und habe wenig Printmedien.
0: Ja.
2: Aber ich habe Apps und Webseiten und Podcasts, die ich höre. Genau, vielleicht lange schon.
0: Ja, es hat auch ein bisschen mit Glück zu tun, mit Bauchgefühl. Es ist ein bisschen alles. Christian, und du leihst vor, deine 30 Sekunden, die kommen zuerst. Und dann schauen wir mal, wie du dich schläfst. Also, dann tue ich da deine Musik laufen und die läuft jetzt. Die Neutralitätsinitiative ist angenommen oder abgelehnt?
2: Abgelehnt.
0: Richtig. U21 Nazi, Schweiz gegen Island, wer gewinnt?
2: Island.
0: Richtig. Einsamkeit im Alter betrifft jeder Dritte oder jeder Sechste in der Schweiz?
2: Dritte.
0: Richtig. MTV Music, Video Music Awards Künstlerin des Jahres ist Madonna oder Miley?
2: Miley.
0: Madonna. Coop hat wie viele Filialen? 1000 oder 10'000?
2: 1000.
0: Richtig. Und das ist deine Zeit gewesen. Insgesamt 4 Punkte hast du gemacht. Ist natürlich gut, dass eine Coop-Frage gekommen ist, weil du arbeitest bei Migros. Und hast die Konkurrenz natürlich im Blick. Wie viele Filialen hat denn Migros in der Schweiz?
2: Das ist jetzt eine gute Frage. Ich glaube, aktuell sind wir bei 860. Wir haben aber eine klare Expansionsstrategie.
0: Ja,
2: dass wir Coop einholen und übertreffen.
0: Ja, welche Firma hat das nicht? Das haben auch wir als SRF eine klare Expansionsstrategie. Da hören uns alle. Hey, aber du hast dich super geschlagen. 4 Punkte, Christian. Sehr gut. Wir hören jetzt kurz noch einen Song und dann bist du, Nicola, dran, um dich beweisen. Bleib doch noch kurz dran und dann schauen wir, wie es läuft. Das ist Veronika Fusaro und Alice.

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1: Der Christian Klein aus Wenswil hat vorgelegt. 4 Punkte in der Schnellrate-Runde. Jetzt bist du dran, Nicola, um mindestens 4 oder mehr, um diesen Punkt zu gewinnen für dich. Und sonst geht er dann an die Schweiz. Auch du hast genau 30 Sekunden Zeit, um so viel richtig zu beantworten wie möglich. Und deine 30 Sekunden, die laufen jetzt. Ernährungsinitiative angenommen oder abgelehnt?
2: Abgelehnt.
1: Richtig. Nations League Schweiz gegen Schottland. Wer gewinnt?
2: Schweiz.
1: Richtig. Armee durch Mehrwertsteuer finanzieren. Der Nationalrat ist dafür oder dagegen?
2: Dagegen.
1: Richtig. MTV Video Music Awards. Video des Jahres gewinnt Taylor Swift oder Bruno Mars?
2: Taylor Swift.
1: Richtig. EM in Rapid Surf. Schweiz gewinnt dreimal Gold oder Bronze?
2: Gold.
1: Richtig. Der Aktienkurs von Schocki Lind steigt oder sinkt?
2: Sinkt.
1: Richtig. Hackerangriff auf welches Medienunternehmen?
2: SRF.
1: Uiuiui. Du hast 7 richtig beantwortet. Wow. Das ist jetzt gekommen. Wirst du Kanone, gell, Christian?
3: Hey, brutal, Nicola, du bist eine Maschine.
2: Ja, ich weiss, ich bin eigentlich noch in der Rolle drin von dem Sandro Bandini als Chef von der Kripo. Ich glaube, das ist so die Energie, die er an mich
1: das, hat. Das so. Habe ich jetzt gemerkt, so bam, bam, bam. Gell? So. Nein, wirklich. Ja, also Christian, du musst leider Zweite machen da und das kann halt passieren. Aber du hast dich trotzdem sehr gut geschlagen. Bravo, und ich danke Christian. Dir vielmals fürs Anrufen.
3: Hey, ich danke euch, ich wünsche ein ganz gutes Wochenende.
1: Ja, alles Gute.
3: Mein Audio, vielleicht komme ich ja da den Ausweis über. Ich habe mich beworben darum.
1: Ah, wirklich? Ah, ja, ja, zum ja. Thema Geschenk. Ja, ja, das ist ein sehr gutes Geschenk. Das reden wir nachher noch. Aber das ist gut. Wir haben dich auf jeden Fall da mal schon notiert. Alle Bewerbungen, die da reingekommen sind. Also, mach's gut. Schönen Nachmittag. Ciao, ciao.
3: Danke. Ciao zusammen.
1: Und damit steht es 1-1. Für die Schweiz gegen den Nicola Perro in der Wochenrundshow. Aber es sind noch viele Spielrunden vor uns. Alles ist noch offen. Die nächste gibt es dann in weniger als einer halben Stunde. Und jetzt da ein bisschen Rudimental und Emily Sunday and Free.

0: Mir ist vorhin aufgefallen, ich habe 1-1 gesagt, Schweiz gegen Nicola, aber es ist 2-0 natürlich für dich. Aufgefallen, weil du es mir gesagt hast. Das ist eben amix, wenn man da mit Telefon und Gast und Verkehr und da, dann ja, ist es amix ein bisschen fast schon frei erfunden. Aber da auf meinem Protokoll steht es richtig 2-0 für dich. Und was auch erstaunlich ist, es kommen sehr viele Anmeldungen für dein Gastgeschenk dabei. Du hast ein Fresspäckchen für, mit finnischen Spezialitäten und Kuriositäten, genau. Kulinarische. Es kommen sehr viele rein. Ich weiss gar nicht, ob Finnland, also wie soll ich sagen, für mich ist Finnland relativ weit weg im Sinne von, ich habe wirklich keine Connection mit dem Land. Du wohnst dort, du hast Familie dort und du bist dort gelandet. Wie?
1: Der Klassiker Liebe.
0: Ah,
1: ja, ich hoffe, das ist der Beste. Meine Frau kennengelernt, die Finning war.
0: Ja.
1: Sie hat schon ein Kind gefunden, hey, entweder kommst du rein oder sonst lassen wir es sein.
0: Mhm.
1: Das ist auch so klassisch finnisch, relativ direkt und ehrlich.
0: Ja.
1: Genau, und dann habe ich gefunden, gut, dann machen wir doch Helsinki und Gröningen, also dass ich hin und her pendle.
0: Ja.
1: Genau.
0: Und du als Schweizer, wir Schweizer sind ja so sehr gewohnt, um so mega um den heißen Brei zu tanzen und so, man hätte doch können und so und überhaupt. Wie gehst du mit dieser finnischen Direktheit um? Also hast du dich daran gewöhnen?
1: Ja, also auf jeden Fall. Und ich bin ja noch halb Italiener, also da konnte ich die ganze Romantik auch gar können abstellen, ah. Wenn man sonst eigentlich schon so mitnimmt.
0: Ja, ja.
1: Von dem her am Anfang war es schon schwierig gewesen. Aber dann habe ich wie gemerkt, also gerade zum Beispiel so Familie und so organisatorische Sachen, es ist einfach wirklich einfacher. Man kommt schneller voran.
0: Ja, und also ich denke mir ja schon dort, die Winter sind lang in der Schweiz. In Finnland sind es noch länger.
1: Sehr lang.
0: Als Italiener ja. Würde mich das noch mehr stressen. Wie ist es für dich?
1: Also ich muss schon sagen, das ist recht hart. Also nicht die Kälte, weil die geht, es ist eine trockene Kälte. Aber einfach Dunkelheit. Also gerade so November, Dezember, wenn du das Gefühl hast, die Sonne geht kaum auf. Und das ist schon, das, ja, ich musste ein bisschen schauen, dass ich durchkomme. Also ich habe so grosse Lampen gekauft, die ich morgen anstelle.
0: Wirklich?
1: Mit dem Kaffee und einfach eine halbe Stunde vor dieser Lampe bin. Wie so ein Terrarium.
0: Ja.
1: Dass ich einigermaßen in die Gang komme. Und sonst halt einfach frische Luft und Sport machen. Also ich kann anfangen langlaufen.
0: Ja. Ja.
1: Ja, das hilft so, dass man nicht depressiv wird. Ja,
0: ja das ist für so Länder natürlich schon ein riesen Thema.
1: Ja,
0: oder?
1: Ja.
0: Ja. Aber den Move auf Finnland bereust du nicht?
1: Nein, gar nicht. Also es ist ja immerhin, es sind nur 3 Stunden von Zürich.
0: Mhm.
1: Also es geht
0: ja.
1: Bin relativ schnell da.
0: Nicht zu Fuß, aber mit dem Flugzeug.
1: Nicht zu Fuß.
0: Und auch nicht mit dem Langlauf.
1: Nein. Außer das wäre irgendwie für Guinness World Records, wäre es vielleicht noch interessant zu machen.
0: Das kannst du ja noch probieren, oder?
1: Genau.
0: Ja, unser Gast, der Nicola Perro, eben, Vorname italienisch, Nachname französisch, wohnt in Finnland, in Zürich, aufgewachsen, in Paris geboren, glaube ich sogar, oder?
1: Nein, aber in Paris 7 Jahre lang gelebt.
0: Ah, eben.
1: Also, ja. London auch noch.
0: Also wirklich einer, der bis überall war. Und heute ist er da und spielt Wochenrundshow gegen euch. Es steht aktuell 2-0 für ihn. Das heisst, ja, ihr müsst jetzt ein bisschen die Gang kommen und das könnt ihr machen nach der 1. Dann gibt es die nächste Spielrunde. Und für das Gastgeschenk könnt ihr euch auch noch bewerben, eben die kulinarischen speziellen Sachen von Finnland. Meldet euch auf WhatsApp 079 308 33 33 oder via srf3.ch Mail ins Studio. Und das ist Fanta 4 da.

0: best is yet to come, singt der Ray Dalton. Und er hat recht, es kommt noch besser in den nächsten zwei Stunden SRF 3 Wochenrundshow. Aber jetzt gibt's den Blick auf das Neueste vom Tag. Das ist SRF 3.
1: Die Nachrichten von SRF um 13 Uhr mit Livia Schmid. Soll der Nachfolger oder die Nachfolgerin von Bundesrat Guy Parmelin aus der Westschweiz kommen? Ja, das wäre sein Wunsch, sagt SPK-Präsident Cedric Wermuth.
2: Als halber Romo und als Staatsbürger würde ich schon sagen, also es ist eine gute Tradition in dem Land, dass die Romandie, die Minderheit, mit zwei Sitz vertreten ist. Mich würde es sehr treffen, ganz persönlich, auch wenn das nicht mehr so wäre.
1: Sagt Cedric Wermuth in der SRF Samstagsrundschau. Für die SVP steht das Kriterium der Herkunft nicht an oberster Stelle, so sagt Parteipräsident Marcel Dettling. Wichtiger sei, angesichts der schwierigen wirtschaftlichen und sicherheitspolitischen Zeiten, eine starke Person. In französischen Gefängnissen sitzen so viele Menschen wie noch nie. Am 1. September wurden gut 90.000 Häftlinge gezählt, wie Zahlen des Justizministeriums zeigen. Das sind fast 7% mehr als ein Jahr zuvor. Die Gefängnisse sind dabei chronisch überbelegt. Offizielle Plätze gibt es gut 63.000. Die Auslastung liegt damit bei 142%. Tausende Häftlinge müssen auf Matratzen auf dem Boden schlafen. Die französischen Gefängnisse stehen schon länger in der Kritik. Es gebe Überbelegung, unhygienische Zustände und Gewalt, hieß es etwa Anfang Jahr vom Europarat. Zu zwei Meldungen aus dem Baltikum. In Litauen war der Flughafen in der Hauptstadt Vilnius am Morgen wegen einer mutmaßlichen Drohne zeitweise geschlossen. Grund war eine mögliche Drohne aus Belarus, die gesichtet wurde, wie der nationale Krisenstab mitteilte. Der Drohnenalarm wurde unterdessen aufgehoben. Und in Lettland wird heute ein neues Parlament gewählt. Gemäß Umfragen dürfte der amtierende pro-ukrainische Ministerpräsident Andris Kulbergs im Amt bleiben. Seine Partei führt in den Umfragen vor einer pro-russischen Oppositionspartei. Erste Wahlergebnisse werden am späteren Abend erwartet. Bleibt der Blick aufs Wetter. Am Nachmittag ist es recht sonnig. Morgen scheint die Sonne nur noch zeitweise und über den Bergen wird es vereinzelt nass. Die Temperatur rund 21 Grad. Das waren die Nachrichten von Radio SRF. Verantwortlich Jan Gröbler.
0: Bessere Verkehrsinformation von 13.02 Uhr. Vor dem Gotthard-Nordportal Richtung Süden am Bamsteg 6 Kilometer Stau und rund eine Stunde Wartezeit. Das Astra empfiehlt via 13 San Bernardino zu fahren. Dann Richtung Norden ab Quinto 4 Kilometer Stau und etwa eine halbe Stunde Wartezeit. Die Einfahrten Göschenen und Airolo sind gesperrt. Weiter Stau oder stockender Verkehr in Graubünden auf der A13 Richtung San Bernardino zwischen Chur Süd und Bonaduz. Und in der Ostschweiz auf der A3 Richtung Chur wegen eines Unfalls zwischen Wallenstein Stadt unser Ganz. In der Region Basel auf der A2 Richtung Luzern zwischen Kleinhüningen und Wettstein wegen Bauarbeiten sowie auf der A3 von Frankreich her ab Euro Airport. Und in der Region Bern auf der A1 Richtung Bern wegen eines Unfalls zwischen Kirchberg und Schönbühl.
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0: Vom neuen SRF Krimi Blind. Jemand schreibt jetzt hier, hallo, ich möchte nicht mitspielen. Und das Geschenk will ich auch nicht. Ich möchte nur schreiben, Blind ist der absolute Hammer. Cast, Story, Licht, Locations, wirklich grossartig.
5: Wow, das freut mich.
6: Danke vielmals.
0: Hast du, also du siehst es gleich?
5: Ja. Ja, natürlich.
0: Hast du auch einen Film mitgespielt, den du nicht gut gefunden hast? Im Nachhinein?
5: Ja, definitiv.
0: Ach schon?
5: Ja, ja. Und es gibt auch viele Filme, wo ich das Gefühl habe, wir haben etwas gedreht, das mega lässig war. Und dann ist es in den Schnitt gekommen und dann sind Entscheidungen passiert. Und dann habe ich den Film gesehen und gefunden, ich bin froh, wenn ich nicht muss über den Film reden.
0: Warte, ich schreibe mir gerade auf, welchen denn?
5: Nein, aber das ist jetzt bei dieser Serie überhaupt nicht der Fall. Gut, also kann ich zu 100% dahinter
0: stehen. Das kaufe ich dir absolut ab. Sehr gut. Wir haben noch etwas vor heute Nachmittag. 4 Spielrunden in der Wochenrundshow warten noch auf dich und auch auf euch da draussen. Wenn ihr gegen Nicola Perro spielen wollt, dann meldet euch jetzt. 0848 300 333 ist die Nummer hier im Studio. Und vor allem gut, wenn ihr gut seid, in Stimme erkennen bei der nächsten Spielrunde. Also meldet euch. 0848 300 333.
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0: 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Und Vorsicht, in der Ostschweiz auf der A13 Richtung St. Margrethen zwischen Kirsten und Wittnau besteht Gefahr durch Gegenstände auf der Fahrbahn. Wir sind dran, um die nächste Spielrunde zu spielen. Und am Telefon ist Sandy Hablützel, ursprünglich aus dem Kanton Aargau, jetzt aber irgendwo zwischen Aargau und Tessin, nämlich im Gotthardstau. Und wie ist es vor Ort, der Gotthardstau? Berichten Sie, unsere Korrespondentin.
1: es ist stockend, nicht ganz Stau, es rollt immer noch ein bisschen und es hat ganz viele freche Leute, die eben durchziehen und weiter vorne wieder reindrücken.
0: Wirklich? Und das machen die nicht da?
1: Nein, wir haben hier einen Wohnwagen dran, ist ein schwierig.
0: Aha, und sonst würdest du es machen?
1: Nein, nie.
0: Okay.
1: Nein, wirklich nicht.
0: Du?
1: Nein, finde ich No-Go, geht nicht.
0: Ja, du?
2: Natürlich nicht, nein.
0: Ja, ich traue mich eben auch nicht, weil ich das Gefühl habe, dann sind die Leute hässlich. Ich bin dadurch auch sehr schweizerisch, würde ich jetzt dem mal sagen.
1: Genau.
0: Aber ja, es ist halt, gell, im Stau hast du ganz viele Leute und vielleicht lust uns jetzt gerade einer, der jemanden überholt. Hallo, auch dir. wir haben die nächste Spielrunde für euch und die heisst so.
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0: Es ist eigentlich ganz einfach. Ihr müsst jetzt eine Stimme erkennen. Eine Person aus Kultur, Sport oder Politik, die diese Woche etwas zu sagen hatte. Aber die Frage ist, wer von euch zwei überhaupt erfraten? Da müsst ihr euch einander unterbieten und bluffen. Daher der Titel, Sekundenpoker. Wer behauptet, am wenigsten lang zu brauchen, um eine Stimme zu erkennen, darf erraten und den Punkt abzustauben. Ihr unterbieten den Namen mit Sekunden, aber Achtung, wenn ihr zu tief pokert und Stimme nicht erkennen, dann darf die andere Person 10 Sekunden lang die Stimme hören. Was ist dein Erstgebot, das bei 10 Sekunden anfängt? Nicola.
2: 7 Sekunden.
0: 7 Sekunden sagst du. Und das locken wir mal ein.

0: Guy Parmelin.
1: Na, absolut korrekt.
2: Super, brava.
1: Bundesrat Parmelin, der gestern angekündigt hat, er trete zurück auf Ende Jahr. Wir haben noch eine zweite Stimme. Genau, wir haben noch eine zweite Stimme. Da hat man nochmal den Parmelin gehört. Sehen. Genau, muss man ja nicht auflösen, das hat man die Woche gehört. Wir haben noch eine zweite Stimme parat. Und auch das Mal machen wir das mit dem Gebot oder mit der Bütgebot. Sandy, du darfst anfangen. 10 Sekunden oder weniger, was hättest du gern?
0: 6.
1: Das passt nicht.
2: Nein. Gut, ja, darfst du ja nicht, wenn du vor dem Gott hast.
1: Das ist hässig, weil es im Stau ist. Und jetzt muss ich das so rauslassen. Das ist super.
2: Aber das ist gut, das finde ich lässig. 4.
1: 4. Sandy?
0: Nein, dann nehme ich nochmal 3.
1: Du nimmst nochmal 3. So, und was machst denn du?
2: Hey, ich bin Gambler, ich mache 2.
1: Wow. Du machst 2 Sekunden. Sandy, gehst du noch drunter?
0: Nein, ich lasse ihm die 2 Sekunden gehen.
1: Ja, 2 Sekunden, das kann vieles oder auch wenig sein. Und die 2 Sekunden hören wir uns jetzt an.
3: Ich fühle mich sehr gut momentan. Der Selbstvertrauen ist extrem da.
1: Hast du eine Ahnung?
2: Ich könnte sagen Fußballspieler, aber welcher Fußballspieler? Elvedi.
1: Elvedi, Fußballspieler, das ist. Absolut korrekt. Nicole Wedi im Interview nach dem souveränen Sieg von der Schweiz gegen Schottland. Jetzt haben wir beide einen Punkt gemacht. Das heisst, es gibt eine Schätzfrage, die ich natürlich vorbereitet habe. Die Frage ist nur, wo sie sind. Da sind sie. Also, wir können beide jeweils eine Zahl sagen.
0: Ja.
1: Vorsichtlich, am 9. Dezember wird der neue Bundesrat oder die neue Bundesrätin gewählt. Der Satz von Guy Parmelin haben wir gerade gehört. Aber seit 1848. Wie viele Bundesräte hat es schon gegeben, inklusive die Aktiven? Was schätzen der? Nicola, was schätzt du?
2: Boi,
1: Kannst du auch noch zählen, wenn du willst?
2: Nein, ich habe gar keine Zeit. Oder mir nicht. Ich weiss nicht, 298.
1: 298. Sandy, was sagst du?
0: Muss ich
1: eine
0: Zahl sagen oder kann ich einfach weniger sagen?
1: Oh, ja, kannst du. Also nein, du musst eine Zahl sagen. Wenn du 5 sagst, ist natürlich, weißt du, dann kommst du vielleicht auf die Mitte oder über oder drunter, keine Ahnung. Sag nur eine Zahl.
0: 120.
1: 120, sagst du? Ich hoffe, du hast nicht nachgeschaut, weil das ist fast richtig. Es sind 123.
0: Wow.
1: Hast du jetzt wirklich geraten oder hast du nachgeschaut?
0: Wirklich geraten, ehrlich. Ah, ja.
1: Weil die nachschauen, das sind die im Verkehr überholen im Stau.
2: Gratulieren!
1: Hey, gratulieren! Du holst den ersten Punkt für die Schweiz. Sehr gut.
0: Yay.
1: Ich wünsche euch noch gute Reise und viel Spass im Tessin.
2: Ciao, ciao.
0: Danke vielmals.
1: Tschüss.
0: Euren schönen Nachmittag.
1: Merci.

0: Es sind schon einige Bewerbungen reingekommen für dein Gastgeschenk. Hier im Studio Nicola Perro, Schauspieler von der neuen Serie «Blind» von SRF. Und weil du in Finnland lebst, hast du finnische kulinarische Spezialitäten mitgebracht. Kannst du noch mal schnell zwei, drei zeigen, die du dabei hast? Eben Rentierfleisch haben wir, das ist natürlich genau. Ein Klassiker. Und speziellere Sachen jetzt natürlich auch.
1: Ja, also zum Beispiel der Lakkahillo.
0: Lakkahillo.
1: Lakkahillo. Das ist Gomfi mit den Cloudberries. Ich weiß gar nicht, wie das auf Deutsch heisst, weil die gibt es in der Schweiz nicht.
0: Ja.
1: Sonst Salmiakki.
0: Ja.
1: Das ist so ein
0: bisschen Fischemann-Friends
1: von Finnland.
0: Ja.
1: Und Schoki, verschiedene Variationen.
0: Ja.
1: Genau.
0: Okay. Und was hast du so für Bewerbungen gekriegt? Sticht jemand schon aus? Oder ja? Was
1: hey, also mega viel lässig. Es ist eher Qual der Wahl. Also zum Beispiel die Brigitte, die 2002 auf der Hochzeitsreise war in Finnland. Oder dann der Basi, der mir auf Finnisch geschrieben hat. Ja, wo
0: dort... Du kennst ja Finnisch.
1: Ja, mein Olin Weichtopilax, wo es in Kitospallion, Basi. Er war dort Maustauschjahr
0: ja.
1: Und ist jetzt wieder zurück in der Schweiz. Genau, oder sonst auch Christine, die gesagt hat, dass ihre beste Freundin sehr oft mit ihrem Mann auf Finnland ist ja. Und er jetzt aber leider im Demenzheim ist und darum kann sie nicht mehr auf Finnland.
0: Ja. Und das wäre kulinarisch so ein bisschen etwas, was einem wieder an das Land erinnern
1: würde. Genau.
0: Ja, also die Bewerbungspipeline, die ist noch offen. Ihr könnt uns schreiben auf WhatsApp 079 308 33 33 oder per Mail srf3.ch Mail ins Studio. Und dann erklärt ihr, Nicola, wieso ausgerechnet ihr das Geschenk sollten kriegen. Aber eben Konkurrenz, die ist da. Also müsst ihr euch etwas Gutes überlegen. Und wir hören ein bisschen Musik. Coldplay, Higher Power im Remix von Tiesto. Übrigens, in der Wochenrundschau steht es 2-1 für den Nicola. Und nach der Halbzeit gibt es die nächste Spielrunde.

0: Hi, liebe Grüße von der finnischen Autobahn Richtung Espoo. Wir hören gerade SRF 3, Alex und Erika. Liebe Grüße zurück. Espoo, du weißt, wo das ist natürlich.
1: Ja, gerade bei Helsinki.
0: Kannst du auf Finnisch zurückgrüßen, bitte?
1: Totta kai. Tervesia, ja, ma toivonet teile on tie jokon vapa.
0: Crazy. So fühlt es sich, glaube ich, an, wenn Leute mir zuhören, wenn ich Romanisch rede. Für mich ist es eine Sprache, die wirklich komplett... Ah ja. Wir gehen jetzt auf die Straße, aber nicht auf Espoo, sondern in der Schweiz. Bessere Verkehrsinformation von 13.29 Uhr. Entwarnung in der Ostschweiz auf der A13 Richtung St. Margrethen zwischen Kriessern und Wittnau besteht keine Gefahr mehr durch Gegenstände auf der Fahrbahn. Dann vor dem Gotthardtunnel Richtung Süden ab Amsteg 6 km Stau und rund eine Stunde Wartezeit. Richtung Norden ab Quinto 4 km Stau und bis zu 45 Minuten Wartezeit. Die Einfahrten in Göschenen und Airolo sind gesperrt. Dann weiter Stau oder stockender Verkehr in Graubünden auf der A13 Richtung San Bernardino zwischen Chur Süd und Bonadoz, in der Ostschweiz auf der A13 Richtung Chur zwischen Wallenstadt und Sergans und in der Region Zürich vor dem Gubristunnel Richtung St. Gallen ab Dietikon und ab Urdorf Süd. Und in der Region Basel auf der A2 Richtung Luzern zwischen Kleinhüningen und Wettstein wegen Bauarbeiten sowie auf der A3 von Frankreich her ab Euro Airport und in der Region Bern auf der A1 Richtung Bern wegen eines Unfalls zwischen Kirchberg und Schönbühl.
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0: Richtig viel los auf der Schweizer Strasse und auch hier im Studio. 2:1 führst du aktuell in der Wochenrundschau. Das kann sich jetzt ändern. Die nächste Spielrunde steht vor. Aber ich merke schon raus, du bist ein Ehrgeiziger, gell?
1: Schon, ja.
0: Ja.
1: Ich glaube, das hat schon damit zu tun, dass ich so ein Ausländerkind war im Dorf,
0: ja,
1: wo ich aufgewachsen bin. Und dann ist wie, entweder bist du sehr gut im Fußball oder dann musst du gut in der Schule sein.
0: Und wie sind deine Fußballkünste so?
1: Die hat leider all meine Brüder geerbt.
0: Ah, ja, no. Gell, man kann nicht alles haben.
1: Nein.
0: Das kann man nicht. Aber wenn ihr jetzt mitspielen und schon immer so sagen, einmal mitspielen, aber ich komme nie durch, am Samstagnachmittag ist die Chance immer nicht schlecht. Also meldet euch doch. 08 48 300 333 ist die Nummer hier ins Studio. Und vor allem, wenn ihr findest, könnt, ist das ein Bonus. Ich würde das gerne mal besprechen mit jemandem, der in der Schweiz wohnt, der auch Finnisch kann. Melden euch. 0848 300 333.
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0: 90er Jahre Sound. All I wanna do is make love to you. Das ist so ein 90er Jahre Songtitel. Das passt so in die Dekade. Wir haben die nächste Spielrunde parat und auch jemand parat am Telefon. Yvonne Meyer aus Martal. Zwischen Winterthur und Schaffhausen hat sie gesagt. Hoi Yvonne.
1: Hoi.
0: Und du hast gesagt, Martal, das ist der schönste Ort im Zürcher Wieland.
1: Ganz genau.
0: Und das sind alle so, also auch die um und außen rum.
1: Ja, nein, so nicht.
0: Ah, so nicht gerade schon. Was macht denn euren Ort so schön?
1: Riegelhäuser. So Zürcher Riegelhäuser. Ja. Wunderschöne pure Riegelhäuser.
0: Ja. Ah, das gar nicht mal. Aber obwohl es so schön ist, dort im Martala, gehen ihr jetzt Richtung Süden ins Tessin?
1: Ja.
0: Ah, man muss auch mal ein bisschen Ferien haben, oder?
1: Ja, ein bisschen weg muss man manchmal auch.
0: Und ist das Tessin schöner als Martala oder nicht so schöner?
1: Nein, niemals.
0: Ah, okay, gut. Dann bin ich froh, hast du deine Linie auf jeden Fall.
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0: So heisst unsere nächste Spielrunde. Sind noch Fragen? In 30 Sekunden müsst ihr so viele Fragen wie möglich richtig beantworten. Aus News, Sport, Kultur und so weiter und so fort. Yvonne, deine 30 Sekunden sind auch bereit.
1: Ja.
0: Ich wünsche dir viel Glück und sie laufen jetzt. SpaceX-Rakete von Elon Musk erreicht erstmals Orbit oder den Mond?
1: Orbit.
0: Richtig. EU-Paket. Will der Ständerat eine Volksabstimmung, ja oder nein?
1: Ja.
0: Richtig. Welcher Rockstar kündigt eine letzte Tournee an? Der Rod?
1: Weiß nicht weiter.
0: Stewart. Papst Leo besucht welches Land?
1: Weiß nicht weiter.
0: Frankreich. 200 Millionen für Olympia. Der Nationalrat ist dafür oder dagegen?
1: Dafür.
0: Richtig. Nations League, welche Nazi verweigert Israel den Handschlag?
1: Weiß nicht, weiter.
0: Das wäre Irland gewesen und weiter geht es leider nicht, weil 30 Sekunden, Die sind schon durch. Schnell ist es gegangen.
1: Okay. Ja.
0: Gell noch? Aber du hast dich gut geschlagen, 3 Punkte, das ist schon mal ein sehr guter Erfolg und gar nicht gesagt, dass der Nicola mehr schafft. Das kommt raus nach dem nächsten Song. Hören wir zuerst mal rein da und dann schauen wir mal, wie es erschlägt.

0: Yvonne Meyer aus Märtalen hat schon mal vorgelegt mit 3 Punkten. Da in dieser Spielrunde sind noch Fragen, die in 30 Sekunden so viele korrekte Antworten geben werden müssen wie möglich. Jetzt ist die Frage, ob du das kannst übertreffen und dann den nächsten Punkt für dich holen oder ob Yvonne dann den nächsten Punkt für die Schweiz holt im epischen Kampf Nicola Perro gegen die Schweiz.
1: Ich gebe Mühe.
0: Sehr gut, das finde ich schon mal löblich. Und auch deine 30 Sekunden laufend jetzt. Initiative eingereicht für bezahlte Elternzeit oder Haustierpflege?
1: Elternzeit.
0: Richtig. Zuwanderungsabgabe. Firmen sollen pro EU-Arbeiter 1'000 oder 4'000 Franken zahlen?
1: 1'000.
0: Falsch, 4'000. Welcher US-Filmkomiker heiratet den Jim?
1: Carrie.
0: Richtig. Welcher Fußballstar verlor die portugiesische Nazi? Cristiano
1: Ronaldo.
0: Richtig. World Skills erfolgreichste Nation von Europa ist Schweiz oder Schweden?
1: Schweiz.
0: Richtig. Das höchste Windrad der Welt steht in welchem Land?
1: Keine Ahnung.
0: Germany.
1: Okay.
0: Deutschland. Und das sind, wenn ich hier noch rechne und mache und in den Taschenrechner eintippe, 4 korrekte Punkte. Yvonne, du hast es fast geschafft, zu mir besiegen, aber eben nur knapp.
2: Ja, das mag ich ihm von Herzen
1: gönnen. Danke vielmals.
0: Und wir wiederum mögen dir von Herzen gönnen, dass du ins Dessin in die Ferien darfst. Das genau. Mögen wir dir gönnen. Und das ist ja auch ein Preis, oder?
2: Ja, das ist riesig, ja.
0: Wunderbar. Dann wünsche ich dir ganz schöne Ferien und gute Reise.
2: Danke vielmals, euch einen schönen Tag.
0: Merci,
2: danke.
0: Bis dann. Ciao, ciao.
2: Ciao, ciao.
0: Ja, dann log ich das hier ein. In dem Fall steht es 3-1 für dich, Nicola. Das ist Gott für dich noch Plan oder bist du überrascht, dass es so gut läuft?
1: Ich bin schon ein bisschen überrascht, ja. Ich dachte, ich sag, also dass die Nerven ein bisschen mehr reinspielen.
0: Ja. Du, es ist noch alles offen.
1: Aber es ist eben 3-1, ist ja, was sagt man, 2-0 ist der schwierigste Vorsprung, sagen der Fußballtrainer immer, oder? Das heisst, 3-1 und dann 2 Abstände. Ich sehe schon, du bist nicht aus dem Sport.
0: Ich sehe schon, ich muss den Taschenrechner führen holen. Machen wir, glaube ich, nicht.

0: Tiger und Imagine Dragons, Stars Will Align auf SRF 3 bei mir im Studio. Der Nicolas Perrault, Schauspieler von Blind. Du spielst einen Kriminalkommissar, also einen Polizeikommissar, genau. Bist du denn noch in der Polizeischule, um dich einzulesen? Oder wie bereitet man sich so vor auf die Rolle?
1: Nein, also wir haben schon die Chance gehabt, um mal bei der Stadtpolizei Zürich hineinzuschauen und einfach die mit Fragen bombardieren, wie das genau abläuft und auf was man schauen muss. Und dann habe ich natürlich sehr viele Szenen gehabt, wo ich Leute interviewen, also Befragungen machen. Ja. Und dann habe ich einfach, das ist ein bisschen Rabbit Hole gewesen. Also ich habe dann einfach auf YouTube so Filme geschaut von Spezialisten. Ich habe auf irgendwie Podcasts von Polizisten gehört, einfach zum Verstehen, wie die funktionieren und was man muss schauen.
0: Und auf was muss man schauen? Oder auf der anderen Seite, wenn man verhört wird, auf was muss man aufpassen?
1: Ja, es ist natürlich, also man muss eine Art wie die Leute fangen, ohne dass sie das Gefühl haben, dass sie gefangen werden. Man muss ihnen zuhören, muss relativ sich aber auch abgrenzen können, wenn zum Beispiel halt persönliches Zeug kommt. Und muss irgendwie einen Masterplan haben, wie man in das Gespräch reingeht. Ja. Das ist für mich recht gut als Schauspiel, weil ich habe zwar die Szene geschrieben bekommen, aber ich habe dann können wie entscheiden, auf welche Art und Weise ich das möchte durchführen. Mhm.
0: Hast du Feedback gekriegt von einem Polizist, der gesagt hat, das ist im Fall nicht so?
1: Nein, bis jetzt noch nicht, aber es wird sicher die geben, weil natürlich machen Fiktion, das heisst, wir müssen gewisse Sachen anpassen. Ja. Und ich meine, also der Sandro Bandini, jetzt ohne zu viel Spoiler, wenn er sich so aufgeführt hat wie in der Serie, dann hat er seine Lizenz wahrscheinlich los.
0: Ah, oh, das einmal ein Spoiler ist. Die neue Serie Blind, die finden ihr jetzt auf Play SRF, gehen Sie unbedingt schauen. Und was da genau denn nicht ganz koscher ist, das sehen Sie dann dort.

0: Olivia Rodrigo singt Good for You und Good for der Gast von der Wochenrundshow, Nicola Perro. 3-1 ist er momentan am Führen hier in der SRF 3 Wochenrundshow. Aber es kann sich noch alles ändern in der letzten Stunde. Jetzt aber zuerst einmal der Blick auf das Neueste vom Tag hier auf SRF 3.
1: Die Nachrichten von SRF um 14 Uhr mit Livia Schmidt. Tag der deutschen Einheit. Deutschlands Bundespräsident ruft dazu auf, entschlossen die Demokratie zu verteidigen. Nachfolge von SVP-Bundesrat Guy Bachmiller. SPK-Präsident Cedric Wermuth wünscht sich eine Kandidatin oder einen Kandidaten aus der Westschweiz. Dann, nach 3 Jahren an der ETH, der Schweizer Weltraumforscher Thomas Zurbuchen wechselt zum Raumfahrtunternehmen Blue Origin. Und das Wetter. Am Nachmittag ist es recht sonnig. Morgen scheint die Sonne zeitweise und über den Bergen wird es vereinzelt nass bei rund 21 Grad. In Deutschland wird heute der Tag der deutschen Einheit gefeiert, an dem an die Wiedervereinigung Deutschlands vor 36 Jahren erinnert wird. Am Festakt in Bremen hat der deutsche Bundespräsident Frank-Walter Steinmeier dazu aufgerufen, sich entschiedener gegen politische Extremisten zu stellen. Auch in die Pflicht nimmt er die Bundesregierung.
2: Das ist meine Erfahrung in der Politik. Wo das Ziel stimmt, muss man Kurs halten. Das wird sich auszahlen, wenn auch mit Verzögerung. Deutschland wird sicherer sein und stärker. Wir werden mehr Kraft haben für Solidarität und Zusammenhalt. Ich sage also, bleibt entschlossen, gerade jetzt, wenn uns der Wind ins Gesicht weht. Wir haben viel zu verlieren, aber wir haben noch mehr zu gewinnen. Habt Mut zur Erneuerung.
1: Weiter sagte Steinmeier, Lügen, Manipulationen im Internet und das Verhöhnen anderer Menschen würden die Freiheit und Einheit bedrohen. Auch Wähler extremer Parteien kritisierte Steinmeier.
2: Wähler, die zu den Extremen gehen, pochen laut auf die eigenen Rechte, während sie bereit sind, die Rechte anderer zur Disposition zu stellen. Und das alles wird begleitet durch eine unerträgliche politische Demagogie extremistischer Kräfte, die eine Lust an der Zerstörung ausleben, andere Menschen verhöhnen und bedrohen. Und das gefährdet eben nicht nur Freiheit und Demokratie. Meine Damen und Herren, deshalb sage ich es hier, es gefährdet auch unsere innere Einheit. Und das dürfen wir nicht wollen.
1: Sagte Frank-Walter Steinmeier am Tag der deutschen Einheit. Soll der Nachfolger oder die Nachfolgerin von Bundesrat Guy Parmelin aus der Westschweiz kommen? Ja, das wäre sein Wunsch, sagt SPK-Präsident Cedric Wermuth.
3: Als halber Roman und als Staatsbürger würde ich schon sagen, also es ist eine gute Tradition in dem Land, dass die Romandie, die Minderheit, mit 2 Sitzen vertreten ist. Mich würde es sehr treffen, ganz persönlich, auch wenn das nicht mehr so wäre.
1: Sagt Cedric Wermuth in der SRF Samstagsrundschau. Für die SVP steht das Kriterium der Herkunft nicht an oberster Stelle, so sagt Parteipräsident Marcel Dettling. Wichtiger sei, angesichts der schwierigen wirtschaftlichen und sicherheitspolitischen Zeiten, eine starke Person. Der Schweizer Weltraumforscher Thomas Zurbuchen verlässt die ETH Zürich und wechselt zum Raumfahrtunternehmen Blue Origin. Das Unternehmen des US-Milliardärs und Amazon-Gründers Jeff Bezos entwickelt Raketen und Satelliten. Zurbuchen wird sich bei Blue Origin laut einer Mitteilung damit befassen, nachhaltiges Leben und Arbeiten im Weltraum zu ermöglichen. Der Astrophysiker war vor seiner Tätigkeit bei der ETH Forschungschef der US-Weltraumbehörde NASA. In französischen Gefängnissen sitzen so viele Menschen wie noch nie. Am 1. September wurden gut 90.000 Häftlinge gezählt, wie Zahlen des Justizministeriums zeigen. Das sind fast 7% mehr als ein Jahr zuvor. Die Gefängnisse sind dabei chronisch überbelegt. Offizielle Plätze gibt es gut 63.000. Die Auslastung liegt damit bei 142%. Tausende Häftlinge müssen auf Matratzen auf dem Boden schlafen. Die französischen Gefängnisse stehen schon länger in der Kritik. Es gebe Überbelegung, unhygienische Zustände und Gewalt, hieß es etwa Anfang Jahr vom Europarat. Zu zwei Meldungen aus dem Baltikum. In Litauen war der Flughafen in der Hauptstadt Vilnius am Morgen wegen einer mutmaßlichen Drohne zeitweise geschlossen. Grund war eine mögliche Drohne aus Belarus, die gesichtet wurde, wie der nationale Krisenstab mitteilte. Der Drohnenalarm wurde unterdessen aufgehoben. Und in Lettland wird heute ein neues Parlament gewählt. Gemäß Umfragen dürfte der amtierende pro-ukrainische Ministerpräsident Andris Kulbergs im Amt bleiben. Seine Partei führt in den Umfragen vor einer pro-russischen Oppositionspartei. Erste Wahlergebnisse werden am späteren Abend erwartet. Bleibt der Blick aufs Wetter. Heute Nachmittag scheint häufig die Sonne. Morgen ist es nur noch zeitweise sonnig mit Nebel- und Hochnebelfeldern am Morgen. Über den Bergen bilden sich jeweils Quellwolken und einzelne Regengüsse. Die Höchstwerte liegen bei 20 bis 24 Grad. Das waren Nachrichten von Radio SRF. Verantwortlich Jan Gröbler.
0: SRF Verkehrsinformation von 14.05 Uhr. Vor dem Gotthardtunnel Richtung Süden ab Amsteg 4 Kilometer Stau und etwa 45 Minuten Wartezeit. Dann Richtung Norden ab Quinto 4 Kilometer Stau und bis zu 45 Minuten Wartezeit. Die Einfahrten Göschenen und Airolo sind gesperrt. Weiter Stau oder stockender Verkehr in Graubünden auf der A13 Richtung San Bernardino zwischen Chur Süd und Bonaduz. In der Region Zürich vor dem Gubristunnel Richtung St. Gallen ab Dietikon und ab Urdorf Süd. In der Region Basel auf der A3 von Frankreich her ab Euro Airport bis Wiese. Und in der Region Bern auf der 1 Richtung Bern wegen eines Unfalls zwischen Kirchberg und Schönbühl.
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0: Diese Woche auf dem Green Carpet vom Zurich Film Festival. Hast du eine gute Figur gemacht?
3: Ich hoffe es, ja.
0: Ja. Und weil ich, also eine gute Figur machst du auch hier in der Wochenrundschau. Du führst 3-1. Hast gesagt, du bist ein bisschen überrascht. Aber jetzt hast du Biss zum Gewinnen. Oder was meinst du?
3: Ja, jetzt einfach die Nerven nicht verlieren, oder?
0: Das ist ein guter Plan. Das ist ein sehr guter Plan. Ob du die Nerven verlierst, ob du gewinnst oder ob die Schweiz alles nochmal umreisst, das ist alles möglich. Und wenn ihr ein Teil davon sein wollt, dann meldet euch jetzt für unsere nächste Spielrunde per Telefon 0848 300 333. Ist die Nummer hier ins Studio. Vor allem, wenn ihr so ein bisschen gut habt mit Stimmen und so, das ist sicher mal nicht schlecht. Oder mit Sprache oder ja... Spielen einfach mit, es macht auf jeden Fall Spass. 0848 300 333.
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0: fühle mich so wie in New York irgendwo, so in einer Bar, Cocktail, ha? Manhattan. Genau. I wonder if you know, heisst das da. Nice, I love it. Das ist SRF 3, die Wochenrundshow. Wir spielen alle gegen den Nicolas Perrault, Schauspieler bei der neuen SRF Thriller-Serie Blind. Und am Telefon ist jetzt Sibyl Bettig aus Rockwil, wo die Serie schon gesehen hat. Hoi Sibyl.
1: Ciao Sibyl.
2: Hallo zusammen.
0: Hey, das ist jetzt deine Chance, zum Kommissar hier Feedback zu geben und mal richtig die Meinung zu sagen. Wie findest du die Serie?
2: Also ich finde die Serie sehr spannend. Es ist sehr schnell gespielt. Man muss wirklich dranbleiben. Aber es ist wirklich super gemacht. Und hier ist die Bücher, die Christine Brandt schon können, sind bei diesem die Personen halt schon sehr sympathisch gewesen, von den Büchern her schon. Mhm. Und schön, die mal zu sehen.
0: Schön, die mal zu
2: sehen.
0: Und hat es der Kommissar gut gemacht?
2: Er hat es super gemacht, ja.

0: Genau. Aber wir sind ja eigentlich da wegen einer ganz ernsten Sache. Leute, ihr wisst es, wir spielen Wochenrundshow, da geht es um wirklich, wirklich viel. Und es geht um Punkte. Und wir sind jetzt in der letzten Spielstunde. Und um es ein bisschen spannend zu machen, gibt es das da.
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0: Das bedeutet, jeder Punkt, der jetzt gemacht wird, zählt zu der Gesamtwertung dazu. Also wenn ihr in der Schnellrote-Runde 5 Punkte macht oder wo auch immer, dann zählt das zu der Gesamtwertung dazu. Also nicht jede Runde gibt einen Punkt, sondern jeder Punkt ist ein Punkt. Ach, ich sollte auch ein Buch schreiben. Und das Mal geht es um die Spielrunde hier.
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0: Es geht darum, dass ihr jemanden hörend redet über irgendetwas und es ist zensuriert, worum es denn wirklich geht. Ihr kriegt dann 3 Auswahlmöglichkeiten, worüber da geredet wird und dann müsst ihr entscheiden, worum es geht. So einfach, so gut. Und es geht vor allem um Sport, das Mal. Die erste Stimme von der Woche hören wir vom Chef vom Schweizer Fußballverband, Peter Knebel, der am Mittwoch eine Aussage vom Sommer revidiert hat. Wir hören einmal rein.
3: Wir erwarten von der Führung der höchste Standards in Bezug auf Transparenz, Nachvollziehbarkeit und institutionelle Verantwortung.
0: Wo, von was hat er da geredet? Es war ganz kurz zensuriert, es ist etwas Kurzes. Ich habe noch 3 Auswahlmöglichkeiten. Hat er geredet von A, der FIFA, von B, vom IOC oder von C, von der UEFA? Sibyl, was meinst du?
4: Das ist A.
0: Du sagst FIFA. A, FIFA. Nicola?
5: Sag ich auch.
0: Du sagst auch A. Und das ist korrekt. Wir hören schnell rein.
3: Wir erwarten von der Führung der FIFA höchste Standards in Bezug auf Transparenz.
0: Hohe Erwartungen auf jeden Fall. Und wir haben noch eine zweite Stimme, die da noch etwas erzählt hat, auch aus der Sportwelt. Wir wechseln vom Rasen auf Skipiste. Der Franjo von Almen ist von einer Idee von der FIS nicht so begeistert, wie er am Mittwoch gesagt hat. Wir hören einmal.
6: Finde ich persönlich ein Scheiß, ehrlich gesagt. Ich finde, es tut den Wert von einer komplett minimieren.
0: Der Wert von was? Wertet ab die Medaillen, die neu aus Kunststoff sollen sein? Die Weltmeisterschaft, die noch jedes Jahr stattfinden soll? Oder die Normen für die Weltcup-Piste, die neu nicht so streng sollen sein? Nicole, ich gebe dir jetzt erstmal das Wort. Was sagst du?
5: Ich muss raten, aber ich glaube B, Weltmeisterschaft.
0: Du ratest B. Sibyl, was ratest denn du?
4: Ich meinte, ich habe auch B gehört auf dem Instagram-Account von Franjo.
0: Du hast auch B gehört?
4: Ja, ich denke es, ja.
0: Hey, sind ihr gut? Das stimmt.
6: Ich finde, es tut den Wert von einer WM komplett minimieren.
0: Er und andere Ski-Stars aus der Schweiz sind skeptisch gegenüber einer jährlichen WM, die die FIS momentan am Diskutieren ist. Das heisst, ihr habt beide 2 Punkte mehr abgestaubt. In dem Fall steht es jetzt in der Gesamtwertung 5-3. Und die alles entscheidende Runde, die kommt dann nach der halben. Sibyl, ich danke fürs Anrufen und wünsche noch ganz einen schönen Tag.
5: Merci. Merci vielmals.
4: Ich wünsche euch auch ein schönes Wochenende. Tschüss zusammen. Danke.
0: Ciao. Ciao. 5-3 steht es für dich, Nicola. Alles entscheidende Runde nach der halben. Spielen dann gerne mit. Und drehen noch zu oder um. Vielleicht, wer weiß.

0: da auf meinem Fernsehbildschirm hat jetzt gerade das Eishockey-Spiel angefangen bei den Frauen. Finnland gegen Schweiz. Nein, nicht angefangen. Zweite Runde, zweites Drittel hat jetzt gerade angefangen. Für wer hebst du jetzt eigentlich, Amix?
1: Hey, ich bin ganz klar pro Schweiz.
0: Pro Schweiz.
1: Also, ja, ich bin so isoliert von der ganzen finnischen Familie. Aber jetzt auch bei der WM, wo die Männer leider verloren haben, bin ich wirklich klar pro Schweiz gewesen.
0: Pro Schweiz. Und wenn Italien könnte mitspielen, so einem grossen Event, das war ja auch schon gewesen, wer hebst du denn?
1: Bei Eishockey? Also
0: nein,
1: Eishockey,
0: Fußball.
1: Fußball. Fußball. Also als Kind schon Italien.
0: Ja.
1: Mittlerweile muss ich sagen, 50-50.
0: Ja. Wer gerade besser spielt.
1: Genau, das heisst Schweiz.
0: Ich frage, ja, natürlich. Ich frage den Nicolas Perrault, Schauspieler hier bei der neuen Serie Blind, weil er halt in Finnland wohnt, hier in der Schweiz aufgewachsen ist, aber auch Roots in Italien hat. Deshalb die Frage nach diesen Nationen. Und du hast ja auch das Gastgeschenk mitgekriegt, das viel mit Finnland zu tun hat, kulinarische Spezialitäten. Und speziell ist hier das richtige Wort, oder?
1: Sehr speziell, ja. Es sind einfach so Sachen, die man hier in der Schweiz jetzt nicht findet. Zum Beispiel eben so Eierschwämmli-Chips oder Salmiakki, wo so ein bisschen Lakritz ist mit ganz viel Salz drauf. Rentierfleisch, haben wir nicht so viele Rentiere in der Schweiz. oder Lacahillo, das ist so Gumpfig gemacht aus Cloudberries.
0: Ja.
1: Genau.
0: Ja, also es ist auf jeden Fall ein super Fresspäckli als Gastgeschenk, das du mitgebracht hast hier aus Finnland. Und wenn ihr das wollt, dann dürfen ihr das gewinnen. Und dann hat es eben nicht nur Essen drin, sondern auch noch ein kleines Souvenir vom Set von der Serie Blind. Du hast nämlich etwas geklaut.
1: Genau, ich habe etwas geklaut, nämlich den Badge vom Chef von Lieb und Leben, Sandro Bandini.
0: Mhm.
1: Den können wir unterschreiben über, ohne Garantie, um bei der Kripo Bern wirklich reinkommen oder nicht.
0: Nein, wir müssen mal probieren, das wäre sicher lustig. Wenn ihr gerne das hättet, dann könnt ihr euch gerne melden, 0848, Entschuldigung, das ist die falsche Handynummer, auf WhatsApp natürlich, 079 308 33 33, schreibend am Nicola, wieso ausgerechnet ihr das Gastgeschenk sollten haben und schreibend gut, weil es hat viel Konkurrenz gegeben, viele hätten das gerne, viele, die eine Connection mit Finnland haben, das ist ganz schön und ihr könnt auch sonst per Mail schreiben, srf3.ch, Mail ins Studio. Meldet euch auf jeden Fall und dann schauen wir, wer das Fressbäckchen kriegt in gut 20 Minuten.

0: Driver's Seat heisst das Lied und das passt thematisch zum nächsten Ding. SRF Verkehrsinformation von 14.31 Uhr vor dem Gotthardtunnel Richtung Süden ab Wassen 3 Kilometer Stau und rund 30 Minuten Wartezeit. Richtung Norden ab Quinto 4 Kilometer Stau und bis zu 45 Minuten Wartezeit. Die Einfahrten Göschenen und Airolo sind gesperrt. Dann weiter Stau oder Stocken in Graubünden auf der A13 Richtung San Bernardino zwischen Chur Süd und Bonaduz. In der Region Zürich vor dem Nordring Richtung Bern ab Baltenswil. In der Region Basel auf der A3 von Frankreich her bis Wiese und in der Region Bern auf der 1 Richtung Bern wegen eines Unfalls zwischen Kirchberg und Schönbühl.
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0: Es ist ja jetzt sehr ein darke Krimi-Thriller-Serie, wo du jetzt hier mitgespielt hast bei Blind, die neue SRF-Serie, die wir vielleicht auch schon gesehen haben auf Play SRF oder auch im Fernsehen. Bist du ein Krimi-Schauspieler oder würdest du auch gerne mal eine Rom-Com machen? Das hast du noch nie gemacht.
3: Hey, ich bin für alles offen, also Rom-Com. und jetzt ist es für mich das erste Mal, dass ich einen Polizist spiele, sonst bin ich eigentlich immer der Bösewicht.
0: Ja.
3: Und nein, ich bin da genremässig relativ offen.
0: Was machst du lieber, Bösewicht oder Polizist?
3: Hey, schwierig zu sagen. Ich glaube, wenn die Figur komplex ist, dann mache ich beides gerne. Es muss einfach für mich, egal was für ein Genre, einfach die Figur muss in ihr Fleisch machen und dann mache ich es.
0: Der Räuber und Polly in Personalunion. Nicola Perrault ist zu Gast bei uns in der Wochenrundshow. Noch eine Spielrunde ist ob. Und dort entscheiden sich, ob du es mit heimnimmst. Momentan bist du in Führung 5-3. Das heisst, jetzt noch schön Coolheit bewahren und den Fokus wie ein Polizist, I guess, oder ein Bösewicht.
3: Braucht beide.
0: Und wenn ihr gerne mitspielen würdet, dann meldet euch jetzt. 0848 300 333 ist die Nummer hier ins Studio.
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0: Und wir schwingen das Tanzbein hier im Studio. Fast. Mit der J-Lo, Waiting for Tonight, Samstagabend. Es fühlt sich nach einem Samstag an, gell?
1: Schon.
0: Absolut, ja. Ich habe jetzt ja hier den Nicola Perro im Studio. Und jetzt habe ich nochmal einen Nicola, das mal aber Renner am Telefon. Hoi, Nicola.
2: Hoi, hoi zusammen.
0: Und ihr habt beide einen Spitznamen, nämlich Niki.
1: Genau. Hey, und Fun Fact, dein Nachname heisst Rentier auf Italienisch.
2: Ja, genau. Du, in dem Fall bist du italienisch Abstammung.
1: Ja, genau. So schließt sich der Kreis, oder?
0: So schließt sich der Kreis. Du denn nicht, Niki?
2: Also hast, nicht verstanden,
0: hast du denn keine italienische Roots? Oder kannst, bist du
2: gestolpert? Mamma, ich bin Italiener.
1: Allora, facciamo tutto in italiano a partire adesso.
2: Possiamo fare anche in italiano.
0: Lass uns, ich klinke mich aus, wünsche noch schönen Nachmittag. Un pocotino.
1: Bravo, Olivia.
0: Un pocotino.
2: Ich bin
0: Dann machen wir es auch auf Schweizerdeutsch. Die Fragen sind auch auf Schweizerdeutsch gestellt. In 30 Sekunden müssen wir so viele richtige Antworten haben wie möglich.
2: Okay.
0: Du leist vor, Niki aus Dietliken und Niki aus Gröningen macht nach dem nächsten Song dann noch klar, ob er dann die Spielrunde auch mit heimnimmt. Und deine 30 Sekunden sind da schon mal bereit. Bist du es auch?
2: Ja.
0: Gut, dann laufen die jetzt. Krankenkasse Prämie steigen.
3: Oh,
0: einen Moment. So. Ah, jetzt nochmal. Okay, jetzt sind sie bereit. Okay. Krankenkasse Prämie steigen durchschnittlich 1 oder 5%?
2: 5%.
0: Richtig. Welches AKW fordert Hilfe vom Bund?
2: Weiter.
0: Gösgen. Welcher Hollywood-Star publiziert seine Biografie Sylvester Vienno?
2: Stallone.
0: Richtig. Hockey National League, ZSC Lions gegen EHC Biel. Wer gewinnt?
2: ZSC.
0: Richtig. Gegenvorschlag zur Inklusionsinitiative der Nationalrat ist dafür oder dagegen?
2: Dafür.
0: Gut, das war noch knapp drin, der Loni Gelder. 4 Punkte hast du gemacht. Gratuliere. Das heisst, in der Gesamtwertung 3 plus 4, das gibt 7. Das schaffe ich noch knapp ohne Taschenrechner. Und du, Nicola, nicht am Telefon, sondern der im Studio, hast aktuell 5 Punkte. Das heisst, du musst 5, respektive 2 machen zum Ausgleichen und 3, um die ganze Sendung zu gewinnen. Und ob du das kannst, klären wir in knapp 3 Minuten.

0: Sheen Thomas und Young Dolph SRF 3 macht Vorlage oder macht den Anfang für einen entscheidenden Moment jetzt in deiner Karriere. Nicola Pero, Schauspieler in deinem Leben auch, ja. Es kommt raus, ob du die Wochenrundshow jetzt gewünscht. Du brauchst 2 Punkte zum Ausgleichen und 3, um das Ganze zu gewinnen. In der schnellroten Runde, in 30 Sekunden, so viele Fragen wie möglich richtig zu beantworten. Und ich würde sagen, wir lassen schädern.
1: Let's go.
0: Let's go. Welche Klimaaktivistin war am Zürich Filmfestival?
1: Greta Thunberg.
0: Richtig. 25 Jahre seit dem Grounding von welcher Airline?
1: Swissair.
0: Richtig. Welcher Moderator verlor SRF?
1: Sandro Borotz.
0: Richtig. Hockey National League SCL Tigers gegen HC Lugano. Wer gewinnt?
1: Tigers.
0: Richtig. Der Nationalrat ist für oder gegen eine neue Klimamaßnahme vom Bund?
1: Gegen.
0: Richtig. Die meistgelesene Tageszeitung in der Deutschschweiz ist?
1: Blick.
0: Richtig. Versucht die Entführung auf dem Flug von Dubai wo hin?
1: Tel Aviv.
0: Richtig. Uiuiuiuiuiui. Du hast insgesamt 3 gebraucht und gemacht hast du 7. Das heisst, du gewinnst das Ding.
1: Yes.
2: Du bist so ein Wochenrundschauer.
0: Gratuliere.
1: Danke vielmals.
0: Wie fühlst du dich?
1: Es ist eigentlich das gleiche Gefühl, wie wenn ich einen Oscar bekommen hätte.
0: Ja, jetzt. Es ist etwa auch gleich wichtig, das ist ganz klar.
1: Schon, ja.
0: Der Nicola, der am Telefon ist, hat ein paar Punkte weniger gemacht und leider das dann nicht mit heimholen für die Schweiz. Tut mir leid, aber du hast dich gut geschlagen, muss man sagen.
3: Nicola. Gratulieren, herzlich.
1: Es ist stato bravissimo.
3: Anche te. Tanti auguri.
1: Anche
3: a te. Di tutto e... tanti auguri per la nuova serie. Bellissima.
1: Grazie mille. Ja. Grazie.
0: Allora, grazie per il telefono, eh?
1: Hey.
0: E una buona serata. Ci sentiamo, ci vediamo.
3: Altrettanto. Ah, ciao, okay. Ciao.
0: Grazie, arrivederci, ciao.
1: Sì, ciao. Okay.
0: Fühle mich da wie im Tessin Radio langsam.
1: Du kannst eigentlich gerade in Lugano anfangen, oder?
0: Ja, ich fahre genau, ich fahre auch. Okay, adesso ascoltiamo Bastian Baker. Und dann geben wir noch so Gastgeschenk weg.
1: Ja.
0: Und dann als nächstes lerne ich Finnisch.
1: Sehr gut.
0: Nach Italienisch.
1: Und schon gut besuchen.

0: Also, dass du die Woche schon gewonnen hast, das ist klar, aber eine Rechnung ist noch offen, nämlich wer dein Gastgeschenk mitnehmen darf. Du hast ein Fressbäckchen aus Finnland mitgenommen, mit finnischen Spezialitäten, die teils skurril sind vielleicht auch. Es sind relativ viele Bewerbungen reingekommen. Hast du dich entschieden?
1: Ich habe mich entschieden, es war wirklich nicht einfach gewesen, aber ich würde das Päckchen gerne der Marina Plus schenken. Und zwar hat sie einen Studentenaustausch gemacht in Tampere und ist auf einem Bühne in Negedorne gsi, wo sie das letzte Mal mit ihrem Papi telefoniert hat, der dann leider gestorben ist im 2007. Und ja, ich glaube, es ist doch ein Throwback und vielleicht hat sie ja dann wieder Lust, zum mal auf Finnland zu gehen.
0: Ja.
1: Jetzt mit diesen Spezialitäten. Drum
0: absolut.
1: Gern.
0: Schicken wir dir das dann zu, gratulieren und ja, das ist eigentlich schon fast das Ende der Woche und schon, wir verabschieden uns gerade. Wir spielen noch ein bisschen Musik. Ed Sheeran und Happier.
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1: Und damit geht die Wochenrundshow langsam zu Ende. Der Nicolas Perrault ist da gewesen, der Kriminalpolizist in der Serie «Blind», wo jetzt online ist und auch im Fernsehen. Es ist noch eine Frage da reingekommen, die ich gerne würde klären. Nämlich die Hauptfigur, der Nathaniel, so. Der ist ja blind, aber hat keinen Blindenhund. Wieso nicht?
2: Genau, nicht wie der Bücher. Und das ist vielleicht der grösste Unterschied. Und zwar haben wir da wirklich geschaut, dass wir jemanden casten können, der blind ist, also mit einem Hund. Aber da hat man leider nicht einen Schauspieler gefunden. Und die blinden Hunde werden wirklich für Personen ausgebildet. Das heisst, da kann man nicht einfach irgendeinen Hund nehmen und sagen, jetzt steht der vor der Kamera und macht den Job. So.
1: Ja, also das ist einfach gar nicht gegangen für das Fernsehen.
2: Nein, und darum haben wir dann gefunden, ohne blinden Hund. Aber ich finde, dass Sven Schwelker macht wirklich einen grossartigen Job.
1: Und was ist sonst noch dein Plädoyer zum Schauen?
2: Hey, wenn ihr wirklich etwas schauen wollt, wo ihr das Gefühl habt, das könnte eigentlich auch Netflix produziert haben, von der Qualität her, aber es war SRF, dann schaut es.
1: Ein wunderschönes Schlusswort. Danke vielmals für deinen Besuch hier in unserem Studio. Und gratuliere nochmal für den Gewinn. 12-7 ist es, glaube ich, schlussendlich gestanden. Und ja, auch ich verabschiede mich. Nach den drei übernimmt der Michel Biri. Jetzt aber gibt es da noch das Neueste vom Tag. Hoffentlich. Mal jetzt dann. Da ist es. Das ist SRF 3. Bis zum nächsten Mal.
3: Die Nachrichten von SRF um 15 Uhr mit Livia Schmid. In Deutschland wird heute der Tag der deutschen Einheit gefeiert, an dem an die Wiedervereinigung Deutschlands vor 36 Jahren erinnert wird. Am Festakt in Bremen hat der deutsche Bundespräsident Frank-Walter Steinmeier dazu aufgerufen, die Demokratie zu verteidigen. Diese werde von populistischen Parteien destabilisiert. Zudem werde die Bildung stabiler Regierungen schwieriger und auch das Regieren. Der Schlüssel sei eine Trendwende in der Wirtschaft. Dafür seien Reformen nötig. Dabei adressierte er die aktuelle Bundesregierung, wo das Ziel stimme, gelte es, Kurs zu halten.
4: Das wird sich auszahlen, wenn auch mit Verzögerung. Deutschland wird sicherer sein und stärker. Wir werden mehr Kraft haben für Solidarität und Zusammenhalt. Ich sage also, bleibt entschlossen, gerade jetzt. Wenn uns der Wind ins Gesicht weht. Wir haben viel zu verlieren, aber wir haben noch mehr zu gewinnen. Habt Mut zur Erneuerung.
3: Die freiheitliche Ordnung Deutschlands sei bedroht, weil ihr viele Bürger misstrauten. Lügen, Manipulationen im Internet und das Verhöhnen anderer Menschen würden die Freiheit und Einheit bedrohen. So kritisierte Steinmeier auch Wähler extremer Parteien.
4: Wähler, die zu den Extremen gehen, pochen laut auf die eigenen Rechte, während sie bereit sind, die Rechte anderer zur Disposition zu stellen,
3: sagte Frank-Walter Steinmeier am Tag der deutschen Einheit. In Madrid, Barcelona, Valencia und weiteren spanischen Städten demonstrieren erneut Zehntausende Menschen für bezahlbare Wohnungen. Der spanische Mieterverband hat zu mehr als 50 Protestmärschen aufgerufen. Gestern ist im Parlament ein Plan der Regierung gegen steigende Mieten und Zwangsräumungen gescheitert. Konservative und rechte Parteien stimmten gegen den Plan der linken Minderheitsregierung von Pedro Sánchez. Spanische Medien spekulieren nun, dass Sánchez Neuwahlen ausrufen könnte. Der Schweizer Weltraumforscher Thomas Zurbuchen verlässt die ETH Zürich und wechselt zum Raumfahrtunternehmen Blue Origin. Das Unternehmen des US-Milliardärs und Amazon-Gründers Jeff Bezos entwickelt Raketen und Satelliten. Zurbuchen wird sich bei Blue Origin laut einer Mitteilung damit befassen, nachhaltiges Leben und Arbeiten im Weltraum zu ermöglichen. Der Astrophysiker war vor seiner Tätigkeit bei der ETH Forschungschef der US-Weltraumbehörde NASA. Bleibt der Blick aufs Wetter. Es ist oft sonnig mit einigen Wolken und in den Alpen sind lokale Schauer möglich. Morgen Vormittag ist es im Flachland teils neblig. Das Ganze bei rund 22 Grad. Das waren Nachrichten von Radio SRF, verantwortlich Jan Grüebler.
5: Und jetzt haben wir 3 ab 3 SRF Verkehrsinfo vor dem Gotthardtunnel in Richtung Süden. Ab Wassen 3 Kilometer Stau und rund 30 Minuten Wartezeit. Gegenrichtig in Richtung Norden, dort sind es ab Quinto 4 Kilometer Stau und bis zu 45 Minuten Wartezeit aktuell. Die beiden Autobahneinfahrten Göschenen und Airolo, die sind gesperrt. Und dann noch Stau in der Region Basel auf der A2 Richtung Luzern wegen Bauarbeiten. dort zwischen Rheinhafen und Wettstein, daher auch auf der A3 von Frankreich her. Sonst haben wir nichts. Wenn ihr noch etwas hättet, dann geht es euch sehr gerne geschwind durch über unsere gratis SRF-Staumelder-Nummer 0800 888 123. Gute Fahrt. Und wo immer ihr auch gerade sind, aktuell im Auto, im Garten, auf dem Sofa oder schon beim ersten Apero, schön sind wir gerade zusammen unterwegs. Hallo.

0: hoffe, ihr habt ein schönes Wochenende soweit. Das ist Musik aus der Schweiz.
1: Leila Too Tired. Schön, dass ihr mit dabei seid. Und das Jahr kommt langsam so in die Phase, oder, wo «Ich bleib daheim» wieder nach einem ziemlich vernünftigen Plan tönt. Wir wollen da aber ein bisschen dagegen arbeiten, mit nämlich drei guten Gründen für die nächste Zeit, um eben nicht daheim zu bleiben.
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1: Bastian Baker, der sollte ein Begriff sein, oder? Und der Bastian Baker, der hat offenbar nicht nur ein Händchen für Hits, sondern auch für junge Musiktalente. Eins davon, das ist der Sol Roy. I don't wanna call it love. Und auch der Sondar, den dürft ihr kennen. Und der Bastian Baker, der hat ziemlich früh gemerkt, der Typ, der kann etwas.
4: Der Kontakt zum Bastian ist so entstanden, dass ich ein Lied von ihm covered habe. Das habe ich ihm dann auch auf Instagram geschickt. Und wir haben uns dann kurz darauf getroffen. Und zu dieser Zeit habe ich drei Songs schon geschrieben gehabt, eigene. Und er hat gemeint, schreib doch noch ein paar mehr. Und wenn ich etwa fünf Songs mehr habe, gehen wir zusammen ins Studio. Ich habe natürlich dann so schnell wie möglich die Songs zusammengeschrieben. Und dann haben wir uns getroffen. Und seither arbeiten wir wirklich viel zusammen. Gibt mir Tipps, wenn ich brauche, Unterstützung, wenn ich brauche. Dann hat eigentlich so ein bisschen die Mentor-Funktion eingenommen.
1: Und Bastian Baker hat dem Solroy Türen aufgemacht, wo er sonst wahrscheinlich nicht so einfach durchkommen wäre. Songwriting-Sessions mit Pegasus, ein Auftritt mit dem Stress, Studio-Sessions in London und Los Angeles. Und der Solroy ist auch noch mit dem Bastian Baker auf Tour gegangen. Und dann ist es steil bergauf, sein Song Call It, den ich vorher kurz eingespielt habe. Das war sein allererster Song und der war fünf Wochen lang der Song, den die Schweizer Radios zusammengerechnet am meisten gespielt haben. Und ich würde mal sagen, das ist kein schlechter Start, oder? Wir empfehlen euch, den Solroy live zu schauen und zu hören. Zum Beispiel am 9. Oktober die Stefan, dann ist er am 21. Oktober in der Mühle Hunziken, dann am 28. Oktober in Zeven, am 29. Oktober in Liestel oder am 1. Januar bei Touch the Mountains in Interlaken. Und es gibt noch ein paar Daten mehr, gibt es alle auf der Webseite vom Solroy. Und der nächste Konzerttipp, der beweist, manchmal ist das beste Geschenk nicht etwas zum Auspacken.

0: sondern etwas zum Anfangen. Die Eltern von der Sanae haben ihr eine Studio-Session geschenkt auf den Geburtstag. Und man muss sagen, zum Glück haben sie das gemacht. Das war nämlich der Startschuss von ihrer Musikkarriere. Mittlerweile hat sie Songs wie die da draussen. Live gibt es Sanae am 9. Oktober bei Fresh Voices Zug und am 15. und 16. Dezember als Vorband oder als Support Act von der Veronika Fusaro in Zürich und in Bern. Auch da gibt es alle Daten auf der Webseite von der Sanae.
1: 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Zwei Übungen voller Wärme, Emotionen und Energie. Das gibt es am 8. und 9. 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

guten Tag zusammen. Und jetzt kommt etwas, was definitiv nicht für Hintergrundbeschallung gefunden worden ist. Und zwar der da. Bon Jovi, Bad Medicine gibt's in ein paar Minuten. Da bei uns auf dem Sender jetzt zuerst mal SRF Verkehrsinfo von 15.33 Uhr. Vorsicht in der Westschweiz. Auf der A5 Yverdon-Neuenburg zwischen Yverdon-West und Canson in beiden Richtungen besteht Gefahr durch Personen auf der Fahrbahn. Und dann noch vor dem Gotthardtunnel in Richtung Norden. Dort ab Quinto 4 Kilometer Stau und bis zu 45 Minuten Wartezeit. Die Autobahneinfahrt Airolo ist gesperrt und Stau noch in der Region Basel auf der A2 Richtung Luzern wegen Bauarbeiten zwischen Rheinhafen und Wettstein und daher auch auf der A3 von Frankreich her. Gute Fahrt euch! Ich bin der Michel Biri, freue mich sehr, dass ihr mit dabei seid. Ein schönes Wochenende allerseits. Schön, sind ihr da.

0: Theatersmusik aus der Schweiz von der Naomi Larenne. Hot Girl Summer am Viertel von Vieri. Und es gibt Geschichten, die wird Hollywood wahrscheinlich wirklich nicht besser anbringen. Der Alan Frey war diese Woche bei mir im Studio gewesen. Was für ein cooler Typ und vor allem was für eine verrückte Geschichte der mitgebracht hat. Der Alan Frey hat Amorana gegründet, hat irgendwann eine Firma verkauft und ist auf die glorreiche Idee gekommen, ich will an die Olympischen Winterspiele im Curling für die Philippinen. Hab vorher aber noch nie Curling gespielt, kein Witz. Wie zum Geier kommt man überhaupt auf so eine Idee? Genau das haben natürlich auch gefragt.
1: Ja, also ich habe Amorana verkauft und bin dann zum Doktor gegangen, weil ich nicht so fit war. Und der hat gesagt, ich bin auf einem ganz schlechten Weg, also schlechte Blutwerte, stark übergewichtig. Und dann habe ich mir gesagt, hey, die fittesten Leute sind an Olympia, ich gehe an Olympia. Egal wie, egal wo, ich probiere an Olympia zu gehen. Bin zu meinem Anwalt gegangen, haben gesagt, gehe durch alle Reglemente durch. Und leider hat er Breakdancer für Australien nicht gesehen, das wäre heute Breakdancer. Und hat dann gesagt, ich habe keine Chance für die Schweiz, weder Winter noch Sommer. Aber für die Philippinen im Land. Langlauf für die Philippinen. Und dann hat sie erst angefangen, Langlauf zu machen.
0: Ja, und nachher ist aber nichts geworden mit Langlauf. Dann hast du so gemerkt, okay, das ist jetzt vielleicht nicht gerade meine Sportart.
1: Ja, also habe ich Tag 1 gemerkt. Also ich bin wirklich talentbefreit gewesen. Ich bin immer umgekehrt, habe aber alle Leute gesagt, ich gehe an Olympia. Und dann hat das kleine Wunder angefangen. Und dann habe ich ein E-Mail bekommen, plötzlich von Christian Haller. Und der sagt, hey, ich gehöre seit über 25 Jahren. Können wir mal telefonieren? Und hat mir gesagt, dass es im tiefen Emmental neben dem Christian Haller, der auch halb Filipino ist, zwei Brüder gibt, Gebrüder Pfister, die haben für die Schweiz in der Nationalmannschaft Görling gespielt. Und die drei haben als Jux eine WhatsApp-Gruppe gehabt, Team Philippines, weil denen ihre Mütter auch Philippiner sind, wie bei mir.
0: Ja.
1: Und die haben immer einen Vierten gesucht gehabt und nachher haben sie zuerst gedacht, ich sponsere vielleicht oder so. Und dann habe ich denen gesagt, hey, scheiße auf Langlauf, ich bin jetzt ja im Görling-Team dabei. Habe aber noch nie gehört.
0: Eben, ich wollte gerade sagen, du hast vorher noch nie Görling gespielt. Deine Teamkollegen zum Teil auf WM-Niveau. Wie fest haben die am Anfang gedacht, was ist jetzt das für ein durchgeknallter Typ?
1: Hey, man sieht so am Anfang in der WhatsApp-Gruppe, das war überhaupt keine Begeisterung. Also, als ich geschrieben habe, völlig Euphorie. Hey, wir probieren das mit Olympia. Ich würde sagen, jede fünfte, sechste Nachricht von mir ist beantwortet worden. Aber nachher habe ich ihn bewiesen, ich bin jeden Tag dann trainieren, habe einen Girling-Trainer geholt, habe alles Administrative gemacht, habe geschaut, dass alle Pässe haben, habe uns angemeldet beim Philippinischen Olympischen Komitee, habe den Philippinischen Girling-Verband gegründet, habe uns angemeldet bei World Curling Federation und habe das einfach wie ein Gestörter vorantrieben.
0: Ja, und Sie sind dann sogar tatsächlich Asienmeister geworden im Girling, haben dann eine Qualifikation für die Olympischen Winterspiele, aber nur knapp verpasst. Begleitet wurden sind Sie mit dieser verrückten Geschichte mit Kameras für einen Doc-Film, der übrigens diese Woche gezeigt wurde im Rahmen des Zurich Film Festival. Zurich Film Festival, wo heute oben mit der grossen Closing Night zu Ende geht. Der Alan Frey war bei mir im Studio diese Woche mit dieser Geschichte und wenn der Film offiziell in Schweizer Kinos kommt, das ist aber

Das ist der Teddy Swims, Mr. Know-It-All, 10 vor 4 war und gesehen die dringende Meldung von der SRF Verkehrsinfo. Vorsicht in Graubünden auf der A13 Richtung Sargans. Zwischen Chur Süd und Chur Nord besteht Gefahr durch Plastikteile auf der Fahrbahn. Aufpassen dort auf der A13 Richtung Sargans. Zwischen Chur Süd und Chur Nord besteht zurzeit Gefahr durch Plastikteile auf der Fahrbahn. Faithless, Bibi Rexha, New Religion, bitteschön.

0: Das ist Schweizer Musik von der Kings Elliot. In Spanien gehen die Leute auf die Strasse. Aktuell Thema jetzt. In den Nachrichten bei der Livia Schmidt. Guten Samstagnachmittag, Schweiz. Das ist SRF 3.
1: Die Nachrichten von SRF um 16 Uhr mit Livia Schmidt. In Madrid, Barcelona, Valencia und weiteren spanischen Städten demonstrieren erneut Zehntausende Menschen für bezahlbare Wohnungen. Der spanische Mieterverband hat zu mehr als 50 Protestmärschen aufgerufen. Gestern ist im Parlament ein Plan der Regierung gegen steigende Mieten und Zwangsräumungen gescheitert. Konservative und rechte Parteien stimmten gegen den Plan der linken Minderheitsregierung von Pedro Sánchez. Spanische Medien spekulieren nun, dass Sánchez Neuwahlen ausrufen könnte. Russland hat nach ukrainischen Angaben ein Frachtschiff angegriffen. Das Schiff befand sich an einem Hafen in der Region Odessa im Süden der Ukraine. Eine Person wurde getötet, drei weitere verletzt, wie die ukrainische Hafenverwaltung schreibt. Derweil haben die russischen Behörden erneut ausländische Diplomatinnen und Bürger dazu aufgerufen, die ukrainische Hauptstadt Kiew zu verlassen. Die russische Armee werde weitere Angriffe auf Kiew durchführen. Bei einem Angriff am Morgen hatte Russland erneut eine wichtige Brücke in Kiew beschädigt. Die Verkehrsachse, die den Westen und den Osten Kiews verbindet, wurde daraufhin für den Verkehr gesperrt. Und aus Russland gibt es Berichte über einen ukrainischen Angriff. In der Stadt Bjelgorod sei bei einem Drohnenangriff mindestens eine Person getötet worden, melden die dortigen Behörden. Der Autokonzern Renault will in Frankreich in den nächsten 5 Jahren 10 Milliarden Euro investieren. Das kündigte der Konzernchef in einem Radiointerview an. Renault hatte bereits zuvor in Frankreich investiert. In diesem Jahr würden 25% mehr Autos fertiggestellt als letztes Jahr. Mit dem neuen Geld will Renault weiter in günstige Elektroautos investieren. In Frankreich ist der Verkauf von Elektroautos stark gestiegen. Im September war ihr Anteil bei den Neuzulassungen bei 42%. Bei Liestal im Kanton Basel-Landschaft hat kurz nach 3:30 die Erde gebebt. Laut dem Erdbebendienst der ETH Zürich hatte das Beben eine Stärke von 3,0. Das Beben dürfte in der Umgebung deutlich verspürt worden sein. Schäden seien aber nicht zu erwarten. Bleibt der Blick aufs Wetter. Es ist oft sonnig mit einigen Wolken und in den Alpen sind lokale Schauer möglich. Morgen Vormittag ist es im Flachland teils neblig. Das Ganze bei rund 22 Grad. Das waren Nachrichten von Radio SRF, verantwortlich Jan Gröbler.
0: Und jetzt haben wir 3:45 SRF Verkehrsinfo. Vorsicht in Graubünden immer noch auf der A13 Richtung Sargans zwischen Chur Süd und Chur Nord besteht weiterhin Gefahr durch Plastikteile auf der Fahrbahn. Dafür Entwarnung in der Westschweiz auf der A5 Yverdon Neuenburg zwischen Yverdon West und Canson in beiden Richtungen besteht keine Gefahr mehr durch Personen auf der Fahrbahn. Dann vor dem Gotthardtunnel in Richtung Norden ab Quinto 4 Kilometer Stau und bis zu 45 Minuten Wartezeit. Die Autobahneinfahrt Airolo, die ist gesperrt. Und weiter Stau, der stockend auch auf diesen Strecken in der Region Basel. Dort auf der A2 Richtung Luzern wegen Bauarbeiten zwischen Rheinhafen und Wettstein. Und daher auch auf der A3 von Frankreich her. Und dann noch in der Region Zürich, dort vor dem Kubritz-Tunnel in Richtung St. Gallen ab Dietikon sowie auf dem Westring ab Urdorf Süd. Gute Fahrt und guten Tag zusammen.
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0: Schweizer Musik schreiben wir uns grosse Fahnen hier bei SRF 3 und unterstützen wir unter anderem auch mit unserem Label SRF 3 Best Talent. Jeden Monat ein Nachwuchstalent, ein musikalisches Nachwuchstalent im Rampenlicht. Und sie ist das auch irgendwann mal gewesen, und zwar im Juli 2021. Caroline Alves, haben wir gerade gehört, am Viertel ab 4. Und andere, die nehmen mit 80 den Lift, den Hollywood-Star Sylvester Stallone, der nimmt ganz sicher noch die Stege, weil passt immerhin auch zu «The Steps, die Schritte», so heisst seine neue Autobiografie. 359 Seiten über einen Weg steil nach oben, wo aber alles andere als gerade verlaufen ist, weil bevor der Sylvester Stallone der Rocky oder der Rambo war, ist er vor allem eins gewesen, nämlich erfolglos. Genau diese Anfänge sind das Herzstück von seinem neuen Buch. Und unser erster Filmmensch, Denno Reins, hat es schon gelesen.
1: Es geht um die Anfänge. Es beginnt so 1969 und das Buch endet dann 1976. Und die Anfänge für Stallone waren laut diesem Buch wirklich hart. Also, er hat kaum Jobs bekommen. Er hat in Unterkünften geschlafen, die nach Urin gestunken haben. Er war teilweise obdachlos. Er hatte kein Geld. Er musste Löwenkäfige reinigen. Er war Kartenabreißer im Kino. Er musste zwischenzeitlich seinen Hund verkaufen, weil er einfach Geld brauchte, weil, wie gesagt, er keine Schauspieljobs bekam. Und dann aber natürlich die große Wende, die ihn zur Legende gemacht hat, dass er irgendwann die Idee zum Boxerdrama Rocky hatte. Dass da tatsächlich Produzenten waren, die gesagt haben, hey, daraus wollen wir einen Film machen. Und als er dann gesagt hat, ich will da aber auch die Hauptrolle, irgendwie haben sie dann schließlich, nachdem er wirklich immer wieder gesagt hat, ich will das, die ihm ja auch gegeben. Und so endet das Buch dann 1977, wo er dann ja für den Oscar nominiert war, Sylvester Stallone als bester Schauspieler.

0: Wo, Fun Fact, der kleine Schmächtige Woody Allen tatsächlich den großen muskulösen Sylvester Stallone aus der U-Bahn wirft. Und es gibt auch einen Schweiz-Bezug, weil Sylvester Stallone war mal ganz kurz auf den American College of Switzerland in Lusin in Waadt.
1: Im Kanton Waadt, das ist der Schweiz-Bezug vom Hollywood-Star Sylvester Stallone. Mehr solche Sachen erfahrt ihr in der ganz neuen Biografie, die diese Woche rausgekommen ist, der Steps. 359 Seiten über das sicher sehr spannende Leben von Sylvester Stallone.

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Lady Gaga und Bradley Cooper, Shallow. Einer zum Auftreiben für die ganz grossen Gefühle und für den Moment, wo der Rest der Welt gleich erwartet, dann gibt es Essen gleich bei uns. In Excess. Zeit, gerade nach dem Tag. Es ist halb fünf. SRF Verkehrs Info 16:30 Uhr jetzt. Entwarnung in Graubünden auf der A13 in Richtung Sargans. Zwischen Chur Süd und Chur Nord besteht keine Gefahr mehr durch Plastikteile auf der Fahrbahn. Dann vor dem Gotthardtunnel in Richtung Norden ab Quinto. 4 Kilometer Stau und bis zu 45 Minuten Fahrzeit, Wartezeit. Entschuldigung, die Autobahn einfach der Rolo ist gesperrt. Dann weiter Stau oder stockender Verkehr in der Region Solothurn auf der A1 Richtung Bern wegen eines Pannenfahrzeugs zwischen Nünsingen und Wangen an der Aare. Und in der Region Basel dort auf der A2 in Richtung Luzern wegen Bauarbeiten zwischen Rheinhafen und Wettstein. So schauen wir nichts. Gute Fahrt. Wenn ihr noch etwas habt, könnt ihr uns durch über unsere SRF-Staumelder-Nummer 0800 888 123. Ich bin Michel Bier, ich freue mich sehr, dass ihr mit dabei seid und wünsche ein schönes Wochenende allerseits.

0: Das ist die Schule X Wollensee-Problem am 20 vor 5 Uhr und auch am Wochenende geht es bestens informiert in oben rein mit unserem Newsmagazin Info 3. Und was sich dort ab dem Punkt erwartet, das klären wir jetzt.
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0: Bundesrätinnen und Bundesräte sind für 4 Jahre gewählt, also für eine Legislatur. Und gleich treten die meisten von ihnen nicht am Ende von diesen 4 Jahren zurück, sondern irgendwann mit drin. Das aktuellste Beispiel sicher auch der Guy Parmelin, der gestern angekündigt hat, dass er zurücktritt. Und zwar 1 Jahr vor dem Ende der Legislatur. Warum das unter anderem die Grünen hässig macht und warum ein paar Politikerinnen und Politiker den Bundesrat künftig zwingen wollen, die Amtszeit fertig zu machen, das ist unser Thema, unter anderem im Info 3 dann am Punkt 5 in 20 Minuten.
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0: An dem Wetterstudio ist Silvan Rusch. Hallo.
3: Hallo Michel.
0: Von Westen sind im Verlauf des Nachmittags mehr Wolken aufgezogen. Kommt es noch regnen heute oben?
3: An den allermeisten Orten bleibt es heute Abend trocken und mindestens zeitweise sonnig. Nur ganz lokal kann es aus einer Quellwolke, die heute über den Bergen entstanden sind, einen Regenguss geben. Morgen hat es im Flachland wieder Nebel- und Hochnebelfelder. Und in der Zentralschweiz und Ostschweiz sind die etwas zahlreicher als im Westen, zum Beispiel im Kanton Bern. Dafür hat es im Westen am Morgen etwas mehr Wolken. Die Obergrenze von dem Nebel und Hochnebel die liegt bei 600 bis 1000 Meter und der Nebel und Hochnebel löst sich auf. Dann wird es ziemlich sonnig. Am längsten scheint die Sonne morgen im Kanton Graubünden.
0: Schauen wir noch auf die neue Woche. Wie fest zieht sich die Sonne auch dorthin?
3: An den meisten Orten ist auch in der nächsten Woche ziemlich sonniges Wetter angesagt. Einfach am Montag ist in der Ostschweiz und in Graubünden ein bisschen mehr Wolken. Sind in der Ostschweiz und in Graubünden ein bisschen mehr Wolken unterwegs und da kann es in den östlichen Bergen auch einen Sprutzregen geben. Am Dienstag ist es dann ziemlich sonnig mit Nebelfeldern am Morgen bei milden 20 bis 23 Grad.
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0: Guten Abend zusammen. 10 von 5 haben wir und einen Haufen Zeit, um die Beine hoch zu lagern. Gibt es für die Schweizer Fußballnationalmannschaft gar nicht. Ein Spiel jagt gefühlt irgendwie das nächste. Und heute super wartet schon der nächste Gegner. Slowenien. Vor ziemlich genau einem Jahr haben die Schweizer mit dem Gegner nicht nur gute Erfahrungen gemacht, sagen wir es mal so. Und es gibt bei dem Match dann zu 10 auch noch eine andere Knacknuss. Was die Nazi da im Moment beschäftigt und was uns heute oben erwartet, unser Fußballreporter Peter Schneider weiss mehr.
1: Nach dem 3:0 die Heim gegen Slowenien hat die Schweiz dann auswärts zu Ljubljana grosse Mühe gehabt. Das, weil die Slowenen nur defensiv gespielt haben. Für die Schweizer Stürmer hat es keinen Zentimeter Platz gegeben. Das logische Resultat dann 0:0. Jetzt dürfte es in Luzern gleich kompliziert werden. Der Murat Yakin denkt dabei nicht nur an Weltklasse-Goli von Atletico Madrid, an Slowen Jan Oblak.
2: Gute Goli, aber auch ein gutes Team, das sehr interessante Profile hat und auch taktische Anweisungen vom Trainer. Man sieht Prinzipien, die doch interessante Entwicklungen zu Slowen gemacht haben.
1: Zweimal interessant könnte auch heissen, zweimal ein sehr defensives Profil. Die Schweizer Kreativspieler die sind auf jeden Fall gefordert. Der Murat Yakin hat einen Plan, die Slowenen sofort angreifen.
2: Ja, das ist genau der Mittel, das es braucht gegen eine Slowenien. Wenn man sie unter Druck setzt, dann können sie ihre Informationen nicht aufstellen. Das versuchen wir natürlich auch in den Griff zu bekommen. Also, dass wir den Gegner im Heimspiel mit unseren eigenen Fans unter Druck setzen, sie zu Fehlern zwingen und unsere Chancen suchen.
1: Die Schweizer Fans wird der Murat Yakin auf seiner Seite haben. Nicht unbedingt der Rasen. Der ist nämlich zu Luzern nicht in einem guten Zustand. Das kommt der Mannschaft, die offensiv spielt, also der Schweiz, nicht wirklich entgegen.
2: Wir versuchen das Beste daraus zu machen und aber trotzdem unser Spiel durchziehen, wo wir gewohnt sind. Ich hoffe, dass wir da clever sind und auch uns mit dem Rasen schnell anpassen können.
1: Gut, eine starke Mannschaft sollte sich ja auch nicht durch einen schlechten Rasen aus dem Konzept bringen lassen. Zudem hat die Schweiz zu Nordmazedonien auch auf einem schlechten Rasen 3:0 gewonnen und so die Grundlage für den guten Start gelegt.
2: Jetzt zwei positive Spiele können bestreiten mit zwei Siegen. Also das bringt natürlich sehr viel Selbstvertrauen und hoffe, dass wir den Schwung jetzt mitnehmen können.
1: Der Schwung, den es braucht, damit die Schweiz Ziel Gruppensieg und Wiederaufstieg in die Liga A so schnell wie möglich schafft. Am liebsten mit dem dritten Sieg hintereinander.
0: Schweiz-Slowenien zu Luzern fährt am Viertel vor 9 Uhr und ist ausverkauft. Aber wir von SRF 3 wir übertragen jetzt den Match in voller Länge live aus Luzern mit unserem Trio Peter Schneider, Katrin Lehmann und Lionel Mattmüller. Und natürlich könnt ihr den Match dann auch schauen im Fernsehen bei den Kolleginnen und Kollegen auf SRF 2. J.P. Cooper, September-Song, 8 Minuten noch bis zu unserem Newsmagazin.

0: der ist neu. Und läuft ganz frisch da bei uns im Programm. Die Stimme kennen wir aber, oder? Miley Cyrus. Let's get married, kurz vor der 5. SRF Verkehrsinfo. Vor dem Gotthardtunnel in Richtung Norden ab Quinto 3 Kilometer Stau und rund 30 Minuten Wartezeit. Dort die Autobahneinfahrt Airolo ist gesperrt. Dann weiter Stau des Stockens auf diesen Strecken in der Region Zürich wegen eines Pannenfahrzeugs vor dem Gubrist-Tunnel in Richtung St. Gallen ab Dietikon sowie auf dem Westring dort ab Burdorf Süd. In der Region Solothurn auf der A1 Richtung Bern wegen eines Unfalls rund 30 Minuten Mehrfahrzeit zwischen Nünsingen und Wangen an der Aare. Und in der Gegenrichtung dort zwischen Lutherbach und Niederbipp. Und in der Region Basel noch auf der A2 in Richtung Luzern wegen Bauarbeiten zwischen Rheinhafen und Wettstein sowie auf der A3 dort von Frankreich her. Gute Fahrt allerseits in den Samstagabend rein. Jetzt mit unserem Newsmagazin Info 3. Wir haben 5.
1: Info 3. Bundesrat Guy Pamela gibt sein Amt Ende Jahr ab. Seine Ankündigung hat erneut eine Diskussion um Rücktritte während der Legislatur ausgelöst. Wir fragen, braucht es einen Systemwechsel? Dies unser erstes Thema in der Sendung. Und dann geht es um das Schweizer KI-Modell Apertus. Das gibt es seit einem Jahr, genutzt wird es bisher aber kaum.
2: Der Markt und unsere Kunden erwarten bei KI-Modellen ein fertiges Produkt. Aktuell ist Apertus aber definitiv noch ein roher Diamant, der geschliffen werden muss.
1: Sagt Josef Kruckenberg, der KI-Modelle für Gemeinden und Firmen entwickelt. Wir klären, woran es liegt. Jetzt gleich im Info 3, heute mit Manuel Fasol. Das Feuer brenne nicht mehr gleich stark in ihm. So begründete Bundesrat Guy Parmela gestern seinen Rücktritt. Er tritt damit ein Jahr vor Ende der Legislatur zurück. Dass Bundesratsmitglieder zurücktreten, wann immer sie wollen, sorgte in den letzten Jahren für Kritik. Das Parlament diskutiert über einen Systemwechsel, der Bundesrätinnen und Bundesräte dazu verpflichten würde, eine Amtsperiode zu Ende zu bringen. Inlandredaktor Sandro Della Torre.
3: Ein Rücktritt nach Lust und Laune, wann immer es einem Bundesrat passe, das gehe nicht, findet die Fraktionspräsidentin der Grünen, Greta Gysin.
4: Es ist nicht ideal, wenn Bundesratsmitglieder mitten in der Legislatur zurücktreten, es sei denn, es gibt gute gesundheitliche Gründe. Diese hat aber Bundesrat Parmela ausgeschlossen.
3: Rücktritte sollten zu Ende einer Legislatur erfolgen, findet Gysin. So könnten sich die Parlamentswahlen direkt auf die Zusammensetzung des Bundesrats auswirken. Die Grüne Partei als größte Oppositionspartei dürfte sich davon größere Chancen auf einen eigenen Sitz erhoffen. Was Greta Gysin bei Guy Parmela kritisiert, ist die langjährige Norm. Die deutliche Mehrheit der Rücktritte von Bundesrätinnen und Bundesräten erfolgt während einer Legislatur. Nur 30% der Bundesratsmitglieder treten zum Ende einer vierjährigen Wahlperiode ab. Das ergab eine Analyse des Politikwissenschaftlers Georg Lutz über die letzten gut 100 Jahre. Für die Parteien der Zurückgetretenen sei das angenehm.
5: Es gibt dann nur eine Vakanz in der Regel und das ist einfacher kontrollierbar, als wenn es eine umfassende Diskussion gibt nach den Nationalratswahlen, mehrere Vakanzen und dann ist es schwierig für die Parteien, ihre Sitze zu sichern.
3: Doch eine Mitte-Links-Mehrheit im Nationalrat forderte letztes Jahr einen Systemwechsel. Bundesratsmitglieder sollen eine Amtsperiode zu Ende bringen müssen und wer vorzeitig zurücktreten wolle, brauche außerordentliche Gründe. Der Vorstoß stammt von Mitte-Nationalrat Gerhard Pfister. Dieser Systemwechsel hätte zur Folge, dass öfter mehrere Sitze gleichzeitig frei würden. Georg Lutz von der Universität Lausanne sagt, das würde dem Parlament mehr Spielraum bei der Zusammensetzung des Bundesrats geben.
5: Parteipolitisch, regionalpolitisch, auch der Geschlechter, Alter und so weiter. Und dass dann vielleicht auch die Parlamentswahlen selber ein bisschen relevanter würden, weil sie dann möglicherweise einen Einfluss auf die Regierungszusammensetzung hätten.
3: Die Forderung könnte also den Bundesrat aufmischen. Aktuell besteht dort mit je zwei SVP- und FDP-Mitgliedern eine Mehrheit rechts der Mitte. Und genau diese Parteien halten wenig vom Systemwechsel, so sagt SVP-Fraktionspräsident Thomas Aschi.
6: Alleine schon die Frage, wie sich denn eine solche Forderung durchsetzen lassen würde, zeigt auf, dass das eigentlich die Forderung nicht umsetzbar ist.
3: Hier hat auch Politikwissenschaftler Georg Lutz seine Zweifel.
5: Was macht man denn, wenn ein Bundesrat dann sagt, ich will jetzt zurücktreten und dieses Amt nicht mehr ausüben? Man kann ja die Leute dann nicht zwingen, dann im Amt zu bleiben, wenn sie das nicht selber wollen. Da sehe ich einfach wenig Handhabe.
3: Als nächstes wird sich der Ständerat mit dem Thema befassen. Bis auf Weiteres können es Bundesratsmitglieder also tun wie Guy Parmelin. Aufhören, wann es ihnen passt.
1: Vor genau 36 Jahren sind Ost- und Westdeutschland wiedervereinigt worden. Deutschland feiert heute den Tag der deutschen Einheit, Basil Koller.
7: Am Festakt in Bremen hat der deutsche Bundespräsident Frank-Walter Steinmeier dazu aufgerufen, die Demokratie zu verteidigen. Diese werde von populistischen Parteien destabilisiert. Zudem werde die Bildung stabiler Regierungen schwieriger und auch das Regieren selbst. Der Schlüssel sei eine Trendwende in der Wirtschaft, dafür seien Reformen nötig. Dabei adressierte er die aktuelle Bundesregierung, wo das Ziel stimme, gelte es, Kurs zu halten.
8: Das wird sich auszahlen, wenn auch mit Verzögerung. Deutschland wird sicherer sein und stärker. Wir werden mehr Kraft haben für Solidarität und Zusammenhalt. Ich sage also, bleibt entschlossen, gerade jetzt, wenn uns der Wind ins Gesicht weht. Wir haben viel zu verlieren, aber wir haben noch mehr zu gewinnen. Habt Mut zur Erneuerung.
7: Die freiheitliche Ordnung Deutschlands sei bedroht. Viele Menschen würden ihr misstrauen. Lügen oder Manipulationen im Internet würden die Freiheit und Einheit bedrohen, ebenso wenn andere Menschen verhöhnt würden. So kritisierte Steinmeier auch die Wählerinnen und Wähler extremer Parteien.
8: Wähler, die zu den Extremen gehen, pochen laut auf die eigenen Rechte, während sie bereit sind, die Rechte anderer zur Disposition zu stellen,
7: sagt der deutsche Bundespräsident Frank-Walter Steinmeier am Tag der deutschen Einheit. In Madrid und zahlreichen weiteren Städten in Spanien demonstrieren Zehntausende Menschen für bezahlbare Wohnungen. Der spanische Mieterverband hat zu Protesten in mehr als 50 Städten aufgerufen. Behörden sprechen von rund 70.000 Teilnehmenden. Laut den Organisatorinnen und Organisatoren sind es deutlich mehr. Die linke Minderheitsregierung von Regierungschef Pedro Sanchez ist gestern im Parlament mit ihrem Plan gescheitert, der die steigenden Mieten und Zwangsräumungen bekämpfen sollte. Spanische Medien spekulieren nun, dass Sanchez Neuwahlen ausrufen könnte. Laut diesen Berichten macht Sanchez dies auch davon abhängig, wie groß die aktuellen Proteste ausfallen.
1: Apertus, so heißt das Sprachmodell für künstliche Intelligenz, das Schweizer Forscher vor einem Jahr entwickelt und vorgestellt haben. Im Gegensatz zu KI-Modellen von kommerziellen Anbietern wird bei Apertus alles offengelegt, wie das Modell gebaut ist, ebenso wie die Daten, mit denen es trainiert wurde. Und Apertus soll auch allen Anforderungen an den Datenschutz, die Informationssicherheit und digitale Souveränität genügen. Doch ein Jahr nach dem Start der Schweizer KI zeigt sich, Apertus wird in der Praxis noch kaum eingesetzt. Digitalredaktor Jürg Tschirren berichtet.
9: Der Kanton Tessin übersetzt damit Verwaltungstexte und das Genfer Technologieunternehmen Proton bietet seit wenigen Tagen einen Chat mit Apertus an. Doch selbst die Swisscom, von Anfang an Partnerin des Projekts, verkauft ihren Kundinnen und Kunden lieber Zugang zu KIs von amerikanischen Anbietern. Josef Kruckenberg entwickelt bei der Zürcher Digitalagentur LIB KI-Anwendungen für Gemeinden und Unternehmen. Er hat Apertus getestet. Für Kunden eingesetzt hat er die Schweizer KI aber noch nicht.
2: Der Markt und unsere Kunden erwarten bei KI-Modellen ein fertiges Produkt. Aktuell ist Apertus aber definitiv noch ein roher Diamant, der geschliffen werden muss.
9: Dass Apertus zwar vielversprechend ist, aber der Konkurrenz hinterherhinkt, hat auch mit den Ressourcen zu tun. An der ersten Version arbeiteten lediglich 2 Leute Vollzeit, unterstützt von ein paar Dutzend Forschenden. Und finanziert ist das Projekt mit nur 20 Millionen Franken, verteilt auf 4 Jahre. US-amerikanische KI-Unternehmen wie OpenAI oder Anthropic dagegen beschäftigen Tausende und investieren Milliarden. Um diese ungleichen Bedingungen weiß auch Immanuel Schlag, Co-Leiter des Projekts an der ETH Zürich.
10: Wir sind hier der absolute Underdog. Wir haben wesentlich weniger Ressourcen für die Entwicklung dieser Modelle, aber wir spielen auch nicht in der gleichen Liga. Wir fokussieren uns nur auf die Modellentwicklung und auf die wichtigsten Fähigkeiten, die wir im Modell sehen wollen.
9: Apertus sei nie als Konkurrenz zu ChatGPT und anderen kommerziellen KI-Modellen gedacht gewesen, sagt Schlag. Vielmehr gehe es darum, Wissen bei der Entwicklung von KI zu sammeln.
10: Wir glauben, dass diese Technologie die Technologie unserer Zeit sein wird. Und wir wollen das nicht einfach so aus der Hand geben, sondern mitbestimmen können.
9: Ganz unabhängig ist allerdings auch Apertus nicht. Trainiert wird die KI auf Chips des US-Herstellers Nvidia. Und wer Apertus nutzt, tut das oft auf Servern von großen US-Unternehmen wie Amazon oder Microsoft. Diese Abhängigkeit lässt sich auf absehbare Zeit kaum vermeiden. Doch unabhängig davon soll sich Apertus laufend verbessern. Im Juli wurde eine neue Version veröffentlicht, die Bilder versteht und länger nachdenken kann, bevor sie antwortet. Und im Dezember schließt das Training von Apertus 2 ab. Dieses ist 8 bis 10 Mal größer als das heutige Modell und soll entsprechend leistungsfähiger sein.
1: Und nun in die Ukraine. Russland führt seine Angriffe fort und warnt zudem die ausländische Bevölkerung in Kiew.
7: Im Süden des Landes hat Russland offenbar ein Frachtschiff angegriffen. Das Schiff befand sich in einem Hafen in der Region Odessa, als es laut ukrainischen Angaben getroffen wurde. Eine Person wurde getötet, 3 weitere verletzt, wie die ukrainische Hafenverwaltung schreibt. Russland bestätigte, dass es im Hafen von Odessa ein Schiff angegriffen habe. Derweil haben die russischen Behörden erneut ausländische Diplomatinnen und Bürger dazu aufgerufen, die ukrainische Hauptstadt Kiew zu verlassen. Die russische Armee werde dort weitere Angriffe durchführen. Bei einem Angriff am Morgen hatte Russland erneut eine wichtige Brücke in Kiew beschädigt. Die Verkehrsachse, die den Westen und den Osten Kiews verbindet, wurde daraufhin für den Verkehr gesperrt. Bei Liestal im Kanton Basel-Landschaft hat am Nachmittag die Erde gebebt. Laut dem Erdbebendienst der ETH Zürich hatte das Beben eine Stärke von 3,0. Das Beben dürfte in der Umgebung deutlich verspürt worden sein, Schäden seien aber nicht zu erwarten. Der Schweizer Weltraumforscher Thomas Zurbuchen verlässt die ETH Zürich und wechselt zum Raumfahrtunternehmen Blue Origin. Das Unternehmen des US-Milliardärs und Amazon-Gründers Jeff Bezos entwickelt Raketen und Satelliten. Zurbuchen wird sich bei Blue Origin laut einer Mitteilung damit befassen, nachhaltiges Leben und Arbeiten im Weltraum zu ermöglichen. Der Astrophysiker war vor seiner Tätigkeit bei der ETH Forschungschef der US-Weltraumbehörde NASA. Und zum Schluss der Blick aufs Wetter. Morgen scheint trotz einigen Wolken oft die Sonne. Im Flachland ist es am Vormittag teils neblig. Am Nachmittag bilden sich in den Alpen lokale Regengüsse. Die Höchstwerte liegen bei 22 Grad.
1: News und Hintergründe in einer knappen Viertelstunde. Das war Info 3 am Samstagabend. Die Sendung gibt es auch zum Nachhören auf allen gängigen Podcast-Plattformen und in der SRF News App. Heute im Studio waren Basil Koller und Manuel Fasol.
0: Und ich bin der Michel Biri. Freue mich sehr, dass ihr mit dabei seid. Hallo.

0: Alex Warren und Fever Dream. So, Jesus Gott, das ist jetzt schnell gegangen, um 20 ab 5. 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Schwierig, oder? 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

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Und falls ihr jetzt eben gerade noch die geniale Frage im Kopf habt, die der Büssi noch gesucht hat, gehen sie uns durch. srf3.ch, eher als Ramazzotti, Sebastasse una canzone.

Das ist Musik gemacht in der Schweiz. Noemi Besa, Head Up High. Um 17:30 guten Abend zusammen. SRF Verkehrsinfo. Da kommt die Übersicht, wenn ihr unterwegs sind im Moment vor dem Gotthardtunnel Richtung Norden. Ab Quinto 3 Kilometer Stau und rund 30 Minuten Wartezeit dort. Die Autobahneinfahrt Airolo ist gesperrt. Dann weiter Stau der Stockens in der Region Solothurn auf der A1 Richtung Bern, dort zwischen Nönsingen und Wangen an der Aare und in der Gegenrichtung zwischen Kriegstetten und Niederbipp. In der Region Basel auf der A3 von Frankreich her bis Wiese. Und das wär's. Wenn ihr noch etwas habt, gebt uns zu über unsere gratis SRF Staumeldernummer 0800 888 123 0800 888 123. Gute Fahrt und ein schönes Wochenende allerseits. Ich bin der Michel Biri. Ich freue mich, dass ihr da seid. Hallo.

0: im September. Bis Rampenlicht auf ihr gsi. Marie J., unser SRF 3 Best Talent vom letzten Monat, haben wir gehört mit Ups um 20 von 60. Guten Abend zusammen und irgendwo sprintet eine Säule durch die Gegend durch. Irgendwo zischt sicher eine Brotwurst auf dem Grill und im Festzelt wird schon lange nicht mitzählt, wie viel die Wein jetzt gerade degustiert wird. So kann man, glaube ich, so ein bisschen Herbst in der Schweiz zusammenfassen, oder? Nicht unbedingt, was bei uns nämlich Vega, Olma oder Higa heisst, gibt es auch in den USA. Dort heissen das Ganze State Fairs. Also Volksfest mit Tier, Landwirtschaft, Kilby, ein Haufen Publikum und natürlich mit allem, was man irgendwie kann essen kann. Unser Nordamerika-Korrespondent Andrea Christen hat sich das in Wisconsin mal angeschaut und weiss, ist alles ein bisschen grösser dort.
1: Auf jeden Fall grösser. An Wisconsin State Fair hat es über 11 Tage verteilt über 900'000 Besucher gehabt. Aber die historischen Wurzeln sind recht ähnlich. Die Olma und State Fair, die gehen zurück auf Landwirtschaftsausstellungen aus dem 19. Jahrhundert. Auch mit so Tierwettbewerb, was man auch heute noch an den State Fairs sieht. An der in Wisconsin gibt es übrigens genau wie an der Olma auch Schwili-Rennen. Übrigens mit Rennschwein mit Namen wie Britney Spare Ribs. Beides, State Fair und Olma, haben sich auch zu Volksfest, zu Verkaufsmessen entwickelt.
0: Soweit so gleich. Wo sind die Unterschiede?
1: Die Olma ist mitten in der Stadt St. Gallen. Die State Fairs, die sind außerhalb auf riesigen Fairgrounds mit gigantischen Parkplätzen für die vielen Autos. Ganz wichtig an den State Fairs, Skulpturen aus Butter. An gewissen State Fairs eine grosse Tradition, zum Beispiel eine lebensgrosse Butterkuh. Oder an der Minnesota State Fair, dort wird eine junge Frau zur Princess Kay of the Milky Way gekürt, eine Art Botschafterin für Milchindustrie. Und von ihr und von allen Finalistinnen gibt es dann eben Butterskulpturen. Ziemlich gewöhnungsbedürftig,
0: finde ich. Also so ein bisschen wie bei uns die Töpfelkönigin an der Vega, halt einfach ohne die Butterskulptur. Und wo es ums Essen gegangen ist, habe ich wirklich so gefunden,
1: Ein bisschen aus dem Ruder gelaufen ist es meiner Meinung nach beim frittierten Essen. An der Wisconsin State Fair wird Zeug frittiert, wo ich gar nicht gewusst habe, dass man das frittieren kann. Beispiel, und ihr findet nichts von dem, das gibt es alles, frittierte Snickers. Oder, und auch das habe ich nicht erfunden, frittierte Butter. Damit das Essen ja auch genug Kalorien hat. An der Olma würde man das jetzt wahrscheinlich nicht finden.
0: Ich glaube es auch nicht. Unser Nordamerika-Korrespondent Andrea Christen über State Fair, so ein bisschen wie die Olma einfach in den USA. Und genau für diese Geschichten sind unsere Korrespondentinnen und Korrespondenten unterwegs oder auch unterwegs. Nicht immer nur dort, wo gerade Weltpolitik passiert, sondern auch dort, wo man im ganz normalen Wahnsinn merkt, wie ein Land tickt.
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0: gutes Wochenende, so weit, das steht DB. Butterkuchen heisst der Song da am 10 vor 6.
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0: Und da starten wir mit einer wunderbaren Meldung, Top-Meldung aus dem Sport in dieser Stunde. Die kommt nämlich aus dem Velo-Team Eggimann. Du hast uns da eine Schweizer Bronzemedaille mitgebracht.
2: Ja, sogar eine EM-Bronzemedaille. Die holt sich Marlene Reuser an der Velo-EM Slowenien im Strassenrennen. EM-Gold geht in die Niederlande. Demi Vollering gewinnt nach dem WM-Titel jetzt auch den EM-Titel.
0: Und dann gehen wir über zum Eishockey. Und da haben die Schweizerinnen heute eine Aufholjagd hingelegt.
2: Was für ein Nationalteam. Im Gewinn nämlich 3-2 nach Penaltyschiessen gegen Tschechien. Und die Schweizerinnen sind 3 Minuten vor Schluss noch 0-2 hinten. Sie hat also nichts mehr für sie gesprochen. Dann haben sie aber den Goalie rausgenommen, eine Spielerin mehr auf dem Eis gehabt und so noch aufgeholt, sich in die Verlängerung gerettet und dann eben sogar noch gewonnen. Dreimal nacheinander haben die Schweizerinnen vor dem Match verloren. Jetzt haben sie also wieder mal gewonnen.
0: Und so ein Sieg könnte auch GC im Fußball gut tun, oder?
2: Auf jeden Fall. GC ist der drittletzte in der Tabelle. Der alte Trainer ist entlassen worden. Und jetzt haben sie einen neuen Trainer gefunden. Der Olaf Janssen unterschreibt den Vertrag bis nächsten Sommer. Er ist 59, kommt aus Deutschland. Sein letztes Team, das er trainiert hat, war Sandhausen in der vierthöchsten Liga in Deutschland. Als Spieler hat Olaf Janssen mehr als 300 Matches in der Bundesliga gemacht. Als Trainer hat er bis jetzt nie die ganz grossen Teams trainiert, ist aber schon ein paar Mal Assistenztrainer in der Bundesliga gewesen. Sein erstes Match hat er mit GC morgen in der Woche in der Super League daheim gegen IB.
0: Die Super League die ist also noch in der Pause, weil die Nationalmannschaften die sind immer noch am Spielen in der Nations League.
2: Also auch die Schweiz heute gegen Slowenien zu Luzern. Die Schweiz will den dritten Sieg im dritten Nations League-Spiel. Da können wir meinen, läuft also alles optimal für die Schweiz? Nicht ganz, weil der Hase zu Luzern, naja, der ist nicht so nach dem Gusto vom Trainer Murat Yakin.
3: Sieht nicht gerade optimal aus, aber es ist vieles dafür gemacht worden. Und da hofft, dass wir das Spiel jetzt ja, trotzdem können, so gut wie möglich durchbringen. Unser Fußball braucht halt einen gewissen Rhythmus, einen gewissen Flow. Und hoffen, dass wir mit dem zurechtkommen. Aber klar, es ist vieles gemacht worden, aber so optimal ist es aber nicht.
0: Wie die Fußball-Nazi von den Männern auf dem Rasen zurechtkommt, das sehen wir und hören wir heute oben ab dem Viertel von 9. Schweiz-Slowenien gibt es live im Fernsehen auf SRF 2. Und zum anderen natürlich auch wie immer, wenn die Nazi im Einsatz ist, bei uns im Radio durchkommentiert mit unserem Trio Katrin Lehmann, Lionel Matzmüller und Peter Schneider. Sportupdate vom Team Mekima und ich bin der Michel Biri, übergibt der Steffi Brändle dann nach der 6. Weiterhin ein schönes Wochenende und bis gleich.

0: Und damit ist die nächste Stunde voll und ein Neufang hier auf SRF 3.
1: Die Nachrichten von SRF um 6 mit Basil Koller. In Madrid und zahlreichen weiteren Städten in Spanien demonstrieren Zehntausende Menschen für bezahlbare Wohnungen. Der spanische Mieterverband hat zu Protesten in mehr als 50 Städten aufgerufen. Die linke Minderheitsregierung von Regierungschef Pedro Sánchez ist gestern im Parlament mit ihrem Plan gescheitert, der die steigenden Mieten und Zwangsräumungen bekämpfen sollte. Hans-Günther Kellner von der ARD berichtet aus Madrid.
2: Das Parlament habe sich von der gesellschaftlichen Wirklichkeit entfernt, sagten Kundgebungsteilnehmer und forderten einen Generalstreik. Die größte Kundgebung fand in Madrid statt, wo den Behörden zufolge 70.000 Menschen, nach Veranstalterangaben hingegen 500.000 Menschen auf die Straße gegangen sind. Aufgerufen dazu hatte die Vereinigung Mieterinnengewerkschaft. Eine Sprecherin erklärte, es gebe bereits Gespräche mit den großen Gewerkschaften für einen Generalstreik. Seit rund zwei Wochen kommt es in Spanien zu Protesten gegen die Auswüchse auf dem Mietwohnungsmarkt. Auslöser war die Zwangsräumung der Wohnung einer 87-jährigen Rentnerin in Madrid. Am Freitag hatte die Regierung dem Parlament zwei Dekrete zur Stärkung des Mieterschutzes vorgelegt. Demnach sollten solche Zwangsräumungen im Falle von sozialen Notlagen der Betroffenen ausgesetzt werden, wenn die Behörden keine alternative Wohnung anbieten können. Eine Mehrheit aus konservativer Volkspartei, der ultrarechten Vox sowie der katalanischen Unabhängigkeitspartei Junts hatte die Dekrete mit ihren Stimmen jedoch zu Fall gebracht. Spaniens Ministerpräsident Pedro Sánchez erwägt nun, die Parlamentswahl vom Sommer nächsten Jahres vorzuziehen. Seine Entscheidung wird am Montag erwartet.
1: In der Schweiz und weiteren europäischen Ländern haben tausende Menschen gegen Agrochemiekonzerne und den Einsatz von Pestiziden demonstriert. Hierzulande protestierten rund 300 Personen vor dem Syngenta-Werk in Monte im Kanton Wallis sowie in Basel. Die Demonstrierenden warnten vor schweren Gesundheitsrisiken wie Krebs und verlangten, dass Konzerne für Umweltschäden haften. Die Kundgebungen waren Teil einer internationalen Aktion. Während auch in Großbritannien Aktionen stattfanden, zogen im Norden Frankreichs laut Behörden rund 8000 Menschen vor eine Syngenta-Fabrik. Der Konzern wies die Kritik zurück und betonte, Pflanzenschutzmittel seien unverzichtbar, um Ernten zu sichern und die weltweite Ernährung zu garantieren. Zum Sport. Die Schweizer Radrennfahrerin Marlen Reusser hat EM-Bronze gewonnen. Beim Straßenrennen der Rad-EM in Slowenien fuhr sie auf Platz 3. Gold holte die Niederländerin Demi Vollering vor ihrer Landsfrau Puk Pieterse. Und das Wetter, morgen ist es oft sonnig, im Flachland am Vormittag teils neblig. Am Nachmittag gibt es in den Alpen lokale Schauer um 22 Grad. Das waren Nachrichten von Radio SRF, verantwortlich Jan Grübler.
0: SRF Verkehrsinfo von 18.03 Uhr vor dem Gotthardtunnel Richtung Norden ab Quinto 3 Kilometer Stau und rund 30 Minuten Wartezeit. Die Einfahrt Airolo ist gesperrt. Weiter Stau oder stockender Verkehr in der Region Biel wegen eines Unfalls auf der A5 zwischen Wingels und Nidau in beiden Richtungen und in der Region Basel auf der A3 von Frankreich her bis Wiese. Hallo miteinander, schön gehört mir zu eurem Samstagabendsprogramm. Ihr habt es in der Hand, wo wir euch begleiten und wir geben aber dabei ein bisschen den Ton und Takt an. Unser Haus-DJ, der Matthias Völm, hat sich wieder an die Plattenteller gemacht und Minimixes abgeliefert, damit ihr in den nächsten knapp 20 Minuten rhythmisch könnt Küche killen oder natürlich einfach die Hüfte schwingen. Ich bin Steffi Brändle, kreise meinen Bürostuhl irgendwie vielleicht dazu oder so. Salut miteinander.

Das sind Minimix vom heutigen Samstagabend. Und gut grooven, das geht aber eigentlich auch gerade so gut. Mit Hitgiganten wie einem Tom Gregory, da ist er jetzt mit

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1: Drop Dead singt sie gerade selber, Olivia Rodrigo. SRF Verkehrsinfo von 18.32 Uhr. Stau oder stockender Verkehr in der Region Biel wegen eines Unfalls auf der A5 zwischen Wingels und Nidau, das Richtung Biel, und in der Region Basel auf der A3 von Frankreich her bis Wiesee. So, fertig Hochdeutsch. Aber für den Verkehr, ja, das muss sein, oder? Da reden wir Hochdeutsch auf SRF 3 für den Verkehr. Die Antwort auf eine Frage, die sich die beiden Schweizer Musikerinnen Tana Rossinelli und Joy Marlene kürzlich gestellt haben, die sie bei unserem Freipass Freitag für ein paar Stunden die Sendung hier auf SRF 3 übernommen haben.
2: Aber den Verkehr müssen wir auf Deutsch lesen, oder? Oder kann man auch auf Schweizerdeutsch?
3: Ich kann es irgendwie so auf Schweizerdeutsch
2: verstehen. Ja, es ist auch immer auf Schweizerdeutsch. Ja.
3: Hochdeutsch.
2: Damn, okay. Also gut.
3: Wir jetzt unser Bühnendeutsch auspacken.
1: Ja, Hochdeutsch hin oder her, grandios haben sie es auf jeden Fall gemacht. Joya Marlene und Anna Rossinelli, wir hören es. Aber natürlich auch weiterhin sehr gerne singen. Da ist Hit von Anna Rossinelli. Ich bin Steffi Brändle und wünsche einen guten Samstagabend miteinander.

0: 7 ist es hier auf SRF 3. Er hat gerne Kino, er schwätzt gerne drüber und davon könnt wir auch profitieren. Von unserem Filmexperten Luca Bruno.
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0: Ein Film nach dem anderen zieht sich der Luca Bruno gefühlt am Zurich Film Festival ein. Und nach diesem Wochenende ist es dann schon wieder durch. Der Luca der hat einiges erlebt in diesen Tagen, logischerweise. Leute, die nebendran kein Popcorn, sondern Bananen essen, beispielsweise. Und.
2: Auch filmmässig habe ich schon sehr, sehr viel Gutes gesehen. Club Kid zum Beispiel, ein wunderschöner Film, der in New York spielt und Geschichte von einem schwulen Partyleu erzählt, der plötzlich herausfindet, dass er wegen einem One-Night-Stand vor 10 Jahren einen Sohn hat. Grossartig. Und ich habe auch den garantiert längsten Film von der diesjährigen Ausgabe gesehen. Eine 4-stündige Doku über Elon Musk nämlich.
0: 4 Stunden Film? Nein, also da weisst du ja irgendwann nicht mehr, wie auf dem Stuhl hocken im Kino, oder? Also wie halten wir das aus?
2: Aber wichtig ist natürlich, dass man sich gut vorbereitet, genug viel zu trinken dabei hat, einen kleinen Snack, einen bequemen Platz. Und weil vor dem Film noch der Produzent vom Film für ein Q&A anwesend war, ist es dann sogar noch länger gegangen, fast 4,5 Stunden nämlich. Aber in der Mitte vom Film hat es eine 10-minütige Pause gegeben, eine sogenannte Intermission, offiziell eingerechnet in diesen 4 Stunden und auch mit der Einladung aufzustehen und kurz aus dem Saal rauszugehen. So sind dann die 4 Stunden bzw. die 2x2 Stunden über Elon Musk doch prima aushaltbar.
0: Ja, und sonst halt dann eben auch einfach irgendwann rauslaufen, nicht mehr wieder zurückkommen. Das ist nicht verboten, theoretisch kontrolliert auch niemand, aber ja.
2: Nein, kann man nicht. Also doch, kann man natürlich, ja, aber ich persönlich kann das einfach nicht aus reiner Angst, dann doch noch irgendetwas Wichtiges am Ende zu verpassen. Aber ja, also First World Problems, ich weiss, aber gerade am Samstag zum Beispiel habe ich einen Film aus dem Wettbewerb geschaut, unglaublich langweilig und zäh, und das kennt ihr sicher auch. Man checkt dann mal kurz die Zeit, wie lange es denn noch geht, weil gerade bei diesem Film hatte ich das Gefühl, ja, jetzt sind wir dann immerhin bald mal durch. Also nehme ich mein Handy führen, und ich weiss, das sollte man auch nicht machen, aber ich habe es gemacht. Und was zeigt mein Handy an? Dass wir noch nicht mal in der Hälfte sind von diesem unglaublich langweiligen Film. Da habe ich dann also schon ganz kurz schnell eine kleine Sinnkrise gehabt.
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es ist absolut fair, auch wenn ihr an so einem Samstagabend den Mut habt, wo der Bruno Mars davon singt, The Lazy Song, einfach ein bisschen gemütlich nehmen, gar nicht irgendwie allzu viel jetzt noch wollen, am Viertel vor sieben an einem Samstagabend. Es gibt aber eben halt auch ganz andere Typ Menschen, die an einem Samstagabend finden, mal, da muss noch etwas gehen. Dann haben wir jetzt das Weekend von Medusa und Khalid für euch hier auf SRF 3.

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0: Genau das ist für die einen das Motto am Samstagabend. Tiesto und Ava Max. Ein bisschen Dance-Musik, ein bisschen zackig durch den Samstagabend. Schön sind ihr auf SRF 3. Wir haben alles, was euer Samstagabendsprogramm beinhalten sollte.
1: Die Nachrichten von SRF um 7 mit Basil Koller. In der Schweiz und weiteren europäischen Ländern haben tausende Menschen gegen Agrochemiekonzerne und den Einsatz von Pestiziden demonstriert. Hierzulande protestierten rund 300 Personen vor dem Syngenta-Werk in Monte im Kanton Wallis sowie in Basel. Die Demonstrierenden warnten vor schweren Gesundheitsrisiken wie Krebs und verlangten, dass Konzerne für Umweltschäden haften. Die Kundgebungen waren Teil einer internationalen Aktion. Während auch in Großbritannien Aktionen stattfanden, zogen im Norden Frankreichs laut Behörden rund 8000 Menschen vor eine Syngenta-Fabrik. Der Konzern wies die Kritik zurück und betonte, Pflanzenschutzmittel seien unverzichtbar, um Ernten zu sichern und die weltweite Ernährung zu garantieren. Im US-Bundesstaat Tennessee ist der Leiter der Strafvollzugsbehörde zurückgetreten, nachdem dort in einem Gefängnis eine Hinrichtung gescheitert war. Der Leiter schrieb in einer Stellungnahme, sein Rücktritt sei im besten Interesse der Bevölkerung. Eine unabhängige Untersuchung soll nun klären, warum die verurteilte Frau die zwei Giftspritzen überlebt hat, mit denen sie eigentlich hingerichtet werden sollte. Die Frau ist laut ihren Anwälten weiterhin bewusstlos und wird künstlich beatmet. Die heute 50-Jährige war vor über 30 Jahren wegen Mordes zum Tod verurteilt worden. Vor der US-Ostküste sucht die Küstenwache nach einem vermissten Ambulanzflugzeug mit 6 Personen an Bord. Gemäß US-Küstenwache war die Maschine eines kanadischen Rettungsdienstes unterwegs von den Bermudas nach Boston. Bei den Personen an Bord handelt es sich gemäß den Angaben um 2 Piloten, 2 medizinische Fachkräfte sowie einen Patienten und eine Begleitperson. Vor der Küste des Bundesstaats Massachusetts, bei der Insel Nantucket, brach das Radarsignal der Maschine ab. Kurz davor setzte die Besatzung laut Behördenangaben noch einen Notruf ab. Einsatzkräfte suchen das Meeresgebiet nun aus der Luft und mit Schiffen ab. Zum Sport. Die Schweizer Radrennfahrerin Marlin Reusser hat EM-Bronze gewonnen. Beim Straßenrennen der Rad-EM in Slowenien fuhr sie auf Platz 3. Gold holte die Niederländerin Demi Vollering vor ihrer Landsfrau Pak Pietersee. Und das Wetter? Morgen oft sonnig, im Flachland am Vormittag teils neblig, am Nachmittag in den Alpen lokale Schauer um 22 Grad. Das waren Nachrichten von Radio SRF, verantwortlich Patrick Seiler.
0: SRF Verkehrsinfo von 19.02 Stau oder stockender Verkehr in der Region Solothurn auf der A1 Richtung Zürich zwischen Kriegstetten und Wangen an der Aare wegen eines Unfalls und in der Region Basel auf der A3 von Frankreich her bis Wiese.
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0: Auch wenn noch nicht Sonntagnachmittag und Zeit für Tipperaden ist, widmen wir uns die nächsten 20 Minuten fast nur Hits, die vor 40 Jahren super erfolgreich waren. Unser Haus-DJ Matthias Film hat da in den Hitparaden-Archivkisten gerübelt und ein bisschen neu zusammengemischt. Ausser eben einen davon. Er war nicht 1986 in der Schweizer Single-Hitparade, sondern einfach gerade noch 3 Jahre vorher. Der Minimix mit alten Hits also. Die, die euch statt am Samstagabend, vor allem am Sonntag, die neuen Hits vorstellt, das bin ich, Steffi Brändle. Und jetzt, let's go!
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flattert da ein auf unser SRF3-Studio-Handy 079 308 33 33 wegen der letzten 20 Minuten Minimix. Oder auch Füdli schwingen während dem Nachtessen, haben wir geschrieben. Viele, viele 80er-Lovers unter euch, das freut uns. Und es sind ja wirklich ein paar von den ganz grossen Hits von dazumals gewesen, die wir jetzt da gehört haben. So hat es vor 40 Jahren in unserer Schweizer Single-Hitparade getönt. Unser Haus-DJ, der Matthias Film, hat dafür seinen Samstagabend Minimix die wieder vorgeholt. Und in unserer aktuellen Hitparade, ja, da tönt sie seit ein paar Wochen so. «Die Die» von Shakira und Burna Boy ist schon seit 16 Wochen an der Spitze unsere Nummer 1. Es könnte jetzt aber sein, dass es eventuell morgen einen Rollschaden gibt. Also unter anderem, ich jetzt auch als Hip-Parade-Moderatorin, habe da eventuell, also vielleicht möglicherweise, irgendwie so ein bisschen etwas im Urin. Aber wirklich nur vielleicht. Wer es erfahren will, lasst am besten morgen ab der 2.3 oder lasst das Radio einfach durchgehend laufen auf SRF3. Das ist natürlich auch eine Variante.

ist der Samstagabend auf SRF 3. 19.30 Uhr, SRF Verkehrsinfo, Stau oder stockender Verkehr in der Region Solothurn. Auf der A1 Richtung Zürich zwischen Kriegstetten und Wangen an der Aare und in der Region Basel auf der A3 von Frankreich her bis Wiese. Manhattan oder nicht? Aber ich hoffe, ihr habt einen schönen Samstagabend. Ja, eben, Manhattan. Ich bin Steffi Brändli, hallo.

0: die eine oder andere Kindheitserinnerung gehabt bei uns in der Playlist heute am Samstagabend. Und der Song ist wahrscheinlich auch wieder so einer, wo die eine oder der andere da von euch wird sagen, ja, das war auf einer von meinen ersten CDs, gewesen, die ich hatte. In diesem Fall geht es euch wie die Gülscha Adili, Moderatorin und Journalistin.
1: Und ich habe ja die CD nicht einfach so bekommen. Musik hat man nicht so können kaufen. Das hat teuer Geld gekostet, auch noch dazumal. Nachher ist man immer, wenn man am Samstag in die Migros ist, ist man in die Abteilung und hat das gelost. Und dann irgendwann hat es einen CD-Player gegeben und irgendwann hat man dann können sich die CD kaufen.
0: Die erste eigene CD in der Hand haben. An das Gefühl erinnert sich die Gül schon bestens.
1: Und ich weiss auch noch, wie ich das war meine allererste CD gewesen. Der Genuss, das Genussvolle von Musik hören. Mhm. Wenn Musik hat ganz einen anderen Wert gehabt und auch Musik besitzen hat ganz einen anderen Wert gehabt. Es war nicht einfach immer da gewesen. Man konnte nicht immer seine Lieblingssachen hören. Dann habe ich das rein tun, den CD-Player. Dann bin ich das kleine Gülscha-Mädchen. Bin ich so bei meinem Pult gewesen. So. Und haben die Musik gelassen, Backstreet Boys?
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0: Viertel vor acht hier auf SRF 3, noch ziemlich genau eine Stunde, dann geht's los für die Schweizer Fußballnazi.
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0: Der Gegner, der heisst Slowenien. Es ist das dritte Spiel in dieser Nations League. Gibt es auch die dritte Version von Aufstellung? Peter Schneider und Lionel Mattmüller live vor Ort in Luzern.
3: Nein, nicht wirklich. Also es ist die gleiche wie gegen Schottland. Er hat keine Änderungen gemacht und im Vergleich zu Nordmazedonien, Schottland, hat es auch nur eine Änderung gegeben. Es ist dort der Ebischer gewesen, der reingekommen ist für den Rieder. Und jetzt also wieder genau die gleiche Aufstellung wie gegen Schottland. Ist das eine vernünftige Sache, Lionel?
4: Ich finde, es ist eine vernünftige Sache, weil warum soll man etwas ändern, wenn man 2x3-0 gewonnen hat in der Nations League, wenn man das Spiel im Griff hat und souverän unterwegs war und wenn die Daten auch gut aussehen und das sehen sie offenbar. Sprich, Belastungssteuerung ist immer so ein bisschen Thema, wenn man so viele Matches in kurzer Zeit, innerhalb von wenigen Tagen, aber wenn die Spieler fit sind und das System funktioniert und man sowieso vielleicht darauf angewiesen ist, dass man sich auch noch ein bisschen mehr findet als Team, dann würde man eigentlich nur vielleicht etwas kaputt machen, wenn man etwas ändert in der Aufstellung. Und das eingespielte Team, das Schweizer Team, das ist heute gefordert gegen Slowenien, wo vor allem defensiv könnte mühsam werden für die Schweiz, oder?
3: Ja, das haben wir schon gesehen vor einem Jahr, vor allem im Auswärtsspiel, wo sie gar nichts gemacht haben, die Slowenen. Und ja, wir hoffen, dass heute ein bisschen mitspielen, dass auch für das Publikum das lässig wird, da, denn es ist ausverkauft beim Anlaufen. Da ist alles in roten T-Shirt, rot-weissen T-Shirt auch. Wirklich eine Feststimmung da vorne raus am Stadion. Die Leute sind noch nicht fest im Stadion rein, sondern die meisten noch draussen mit Kind und Kegel ist man da angekommen für das Spiel. Es ist ja der erste Auftritt von der Schweiz nach der WM.
0: Und wir nehmen euch mit hier in diesem Spiel ab dem Viertel von 9 dann durchgehend von Peter Schneider und Lionel Mattmüller moderiert. Ihr seid also dann immer auf dem Laufenden, was da passiert zwischen der Schweizer Fußballnazi und Slowenien in der Nations League.
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0: Musik aus unserer Schweiz. Ich kann hier Purple Orange Sky gehört hier auf SRF 3.
1: Die Nachrichten von SRF um 8 mit Basil Koller. Nach dem Angriff an Bord einer Fly Dubai Maschine werten nun auch die Behörden der Vereinigten Arabischen Emirate die Tat offiziell als Terrorakt. Der Co-Pilot hatte am Mittwoch den Flugkapitän mit der Notfallaxt attackiert, ehe Passagiere eingriffen. Die Maschine mit rund 180 Menschen musste auf ihrem Weg von Dubai nach Tel Aviv in Saudi-Arabien notlanden. In Israel sorgt die Attacke kurz vor den Wahlen für hitzige Debatten, berichtet SRF-Korrespondentin Christina Brun.
2: Für Netanyahu, der sich gern als Mr. Security inszeniert, ist es zweischneidig. Die Tat bestätigt seine Warnung vor Anschlägen und seine Anhänger sagen, genau deshalb braucht Israel einen starken Mann. Die Opposition, die wiederum wirft ihm vor, die Gefahr nicht richtig erkannt zu haben.
1: Unterdessen ermitteln emiratische und israelische Behörden gemeinsam. Eine Kernfrage lautet, warum Fly Dubai den Mann beschäftigte, galt er in seiner Heimat Oman doch als Sicherheitsrisiko. Die Fluggesellschaft Fly Dubai gehört der Regierung von Dubai, ebenso wie die bekannte Fluggesellschaft Emirates. In Äthiopien sind Regierungstruppen wieder in die umkämpfte Stadt Mekele eingedrungen. Mekele liegt im Norden des Landes und ist die Hauptstadt der Region Tigray. Ende September hatten Rebellentruppen die Stadt eingenommen. Jetzt berichten Nachrichtenagenturen, dass Regierungstruppen unter anderem den Flughafen der Stadt zurückerobert haben. In Äthiopien ist in den letzten Wochen der Bürgerkrieg wieder aufgeflammt. Mehrere bewaffnete Gruppierungen hatten gemeinsam erklärt, sie wollten die Regierung von Premierminister Abiy Ahmed stürzen. Eidechsen mögen es eigentlich heiß und sonnig. Doch in Peru trotzt eine neu entdeckte Art eisigen Höhen. Ein Forschungsteam des Naturhistorischen Museums in Lima hat in den Anden eine bisher unbekannte Zwergeidechse aufgespürt, auf fast 5000 Metern über Meer. Das Tierchen ist gemäß einer Mitteilung des Museums gerade einmal 6 bis 8 cm klein und perfekt angepasst. Weil normale Eier im gefrorenen Boden sofort erfrieren würden, bringt das Weibchen seine Jungen lebend zur Welt. Auf dem Speiseplan der neu entdeckten Eidechsenart stehen vor allem Käfer und Kräuter. Das Wetter, morgen oft sonnig, im Flachland am Vormittag teils neblig, am Nachmittag in den Alpen lokale Schauer bei 22 Grad. Das waren Nachrichten von Radio SRF, verantwortlich Patrick Seiler.
0: SRF Verkehrsinfo von 20.02 Uhr in der Region Basel auf der A3, Stau von Frankreich her bis Wiese.
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0: Hopp Schweiz! Heisst heute Abend wieder, die Schweizer Fußballnazi die spielt ab dem Viertel vor 9 in der Nations League gegen Slowenien. Diejenigen, die ein Trikot mit dem Namen Wittmer auf dem Rücken haben, dürften aber ein bisschen enttäuscht sein. Der Silvan Wittmer, er hat ja vor kurzem seinen Rücktritt aus der Nazi gegeben. Heute aber, da ist er gleich im Stadion zu Luzern. Das zwar als Zuschauer, aber zum alle Wittmer-Fans wieder ein bisschen aufhypen. In ein paar Minuten hören wir einen live auf SRF 3. Unsere beiden Sportkommentatoren Lionel Mattmüller und Peter Schneider haben für ein Interview einspannen. Jawohl, ich bin Steffi Brändle, Hopp Schweiz und damit sonst einen guten Abend wird natürlich Hopp Samstag. Oder so.

0: Er kann kein Haus bauen, aber er hat ein grosses Herz, auch für unsere Schweizer Nazi, der Baschi. Dass sie ihn heimbringen, das hoffen wir ganz fest. Die Schweizer Nazi die spielt ab dem Viertel vor 9 in der Nations League gegen Slowenien. Der Peter Schneider und Lionel Mattmüller sind live vor Ort für uns in Luzern. Und sie haben da gerade noch einen Gast dazu bekommen.
1: Wir haben einen Gast bekommen, ganz genau so ist es. Einer, der sehr spontan zugesagt hat, was uns sehr freut, Silvan Widmer. Herzlich willkommen in Luzern.
2: Danke für die Einladung.
1: Und danke fürs Vorbeikommen. 65 Länderspiele an der WM noch dabei gewesen und dann fertig lustig. Wieso?
2: Ja, das war so ein Prozess gewesen, der eigentlich, hat eigentlich angefangen kurz nach dem letzten Spiel an der WM, wo ich mir so ein bisschen Gedanken gemacht habe, wie sieht meine Zukunft aus. Ich habe auch ein bisschen in meinen Körper reingelassen und ich glaube, ja, dann ist so ein bisschen der Entscheid dann, ja, es ist lang gegangen, aber es so hat sich dann so ein bisschen rauskristallisiert. Doch es wäre doch gut für meinen Körper, wenn er ja, ein bisschen mehr Erholungszeit hätte. Und ja, durch den Rücktritt aus der Nationalmannschaft, wo mir sehr schwer gefallen ist, ja, möchte ich meinem Körper das ermöglichen.
1: Ist das, ab wann merkt man, dass mein Körper braucht mehr Pause? 33 ist ja noch kein Alter, sagt einmal der Peter. aber irgendwann braucht man das wahrscheinlich auch verspüren.
2: Ja, klar. Also jeder Körper ist ja anders. Und vielleicht spürt es einer schon mit 30 und einer spürt es, ja, schauen wir mal zu den Weltbesten, Ronaldo Messi mit 40. Haben sie immer noch nicht genug. Ja, bei mir ist es einfach so, dass, ja, wenn man am Morgen aufsteht, ein oder andere mal ein bisschen wehtut. Und die Erholungszeit, Regenerationszeit ist länger geworden. Und ja, darum glaube ich, ist es für mich einfach der richtige Entscheid gewesen, im richtigen Moment.
3: Aber jetzt, wenn du runter schaust und deine Kollegen siehst, warm machen, du siehst das Publikum da hinten, hätte ich doch gescheiter nicht.
2: Ja, also ganz klar, es ist ein lachendes und ein weinendes Auge. Ja. Und jetzt da zu hocken und nicht auf dem Platz zu stehen, ist ein komisches Gefühl. Ja. Und es kribbelt natürlich. Jetzt bin ich eh gerade noch angeschlagen, also ich hätte eh nicht können mittun. Das macht es jetzt gerade noch ein bisschen einfacher, den Gedanken. Aber ja, es fühlt sich definitiv noch ein bisschen komisch an.
3: Was vermisst du denn am meisten, jetzt, wenn du das so siehst, wenn du das spürst? Was ist das, was dir am meisten fehlt?
2: Ja, die Stimmung im Stadion, wenn der Schiedsrichter abpfeift, aber auch die Stimmung innerhalb von der Mannschaft, der Kreis, bevor es losgeht, wenn man in der Kabine ist, kurz bevor der Trainer sagt, let's go boys, die Anspannung, das Kribbeln, ja, klar, das haben im Verein auch, aber man redet auch von der Nationalmannschaft, das ist das Größte, was ein Fußballer darf erleben in meinen Augen und ja, das sind Erinnerungen, die ich jetzt mit mir trage. Aber es ist klar, ich vermisse es auch.
1: Wie hast du die Nationalmannschaft erlebt? Es hat so viele neue Spieler, die neu reingekommen sind, die mir in den Interviews immer wieder gesagt haben, wie einfach das sei in diesem Team. Ist das irgendwie speziell an der Schweizer Nationalmannschaft, dass es da besonders einfach gemacht wird? Oder?
2: Ja gut, ich weiss nicht, wie es ist in anderen Mannschaften, aber ja, die Jungen, die jetzt neu dazugekommen sind, haben sich super integriert. Das sieht man. Das spürt man auch, finde ich. Ich bin auch immer noch wieder im Austausch mit Kollegen. Und ich verfolge es auch ja, auf sozialen Medien und überall, wo es geht. Ja, die Harmonie innerhalb des Teams hat überhaupt nicht gelitten. Im Gegenteil, man hat das Gefühl, die Mannschaft ist nochmal durch die Neuen, wo vielleicht einen frischen Wind ein bisschen reinbringt, nochmal gewachsen und hat sich nochmal weiterentwickelt.
1: Wenn du zurückschaust auf deine 65 Spiele, auf die zwei Europameisterschaften und zwei Weltmeisterschaften, die du dabei bist, was ist so das, was du sagst, boah, das würde ich nochmal mitnehmen, das würde ich nochmal erinnern?
2: Schwierig zu sagen. Das erste Turnier ist natürlich unvergesslich. Ich habe ja das Turnier vorher, bin ich immer sozusagen beim letzten Cut noch rausgestrichen worden aus dem Aufgebot. Darum ist dann wirklich auch der Moment, hey, du bist jetzt dabei an diesem grossen Turnier. Das war schon sehr speziell gewesen. Und wenn ich sage, das erste grosse Turnier, muss ich natürlich das letzte grosse Turnier erwähnen. Die Weltmeisterschaft war nochmal richtig, richtig schön gewesen. Persönlich und richtig speziell und auch richtig erfolgreich.
3: Ich mag mich noch erinnern mal an ein Interview mit dir noch, wo es eben rausgekippt ist, bei dem letzten Cut wieder rausgekippt ist. Und dann denkst du, Gott, das ist ein enormer Keib. Also, wie hast du es geschafft, dass du dann eben gleich weitergemacht hast und dass du die Turnier dann eben gleich noch hast mitnehmen können?
2: Ja, also das ist sicher etwas, kann ich jetzt sagen, auf das bin ich mit am meisten stolz in meiner Karriere, dass ich nach diesen beiden grossen Enttäuschungen, die ich erleben musste, dass ich dann gleich nicht aufgegeben habe und mir selber gesagt habe, hey, dann habe ich einfach zu wenig gearbeitet. Dann muss ich halt noch einen Zacken zulegen, damit ich es halt nächstes Mal schaffe und nicht wieder irgendwie es knapp nicht schaffe. Und ja, klar, am Anfang ist man enttäuscht und am Boden zerstört, aber nachher habe ich es irgendwie geschafft, das ziemlich schnell dann irgendwie in positive Energie und Positivität umzumünzen. Und wie gesagt, ich bin sehr froh, dass ich dran geblieben bin.
3: Ja, hat uns viel Freude gemacht mit dir in den Nationalmannschaften. Vielleicht die letzte Frage noch, wie schaust du jetzt den Match? Kannst du das wie einen normalen schauen oder schaust du das wie einen ehemaligen Mitspieler? Schaust du vor allem auf die Position, die du gespielt hast, auf der ATKM zum Beispiel? Wie schaust du den Match?
2: Ich schaue in erster Linie als Gast, als Zuschauer. Ich kenne fast alle Spieler persönlich. Man hat auch Freundschaften aufgebaut. Und dann gibt es ein paar neue. Also ATKM habe ich auch genauer angeschaut in den ersten beiden Spielen am Fernsehen. Hat es super gemacht, meiner Meinung nach. Hat sich super eingefügt in die Mannschaft. Ist ein sehr, sehr dynamischer Spieler, also ein Außenverteidiger, der mir sehr gefällt, den ich sehr gerne zuschaue beim Spielen. Und ja, dann wünsche ich mir natürlich allen seinen Freunden einfach den grösstmöglichen Erfolg und dass sich keiner verletzt.
1: Und was tippst
2: du? Ich tippe auf das 13-0, weil es so schön war, die letzten zwei Mal.
1: 3-0, erkennen wir das heute da, 3-0 nehmen wir auch heute wieder. Silvan Wittmer, danke vielmals fürs Vorbeikommen.
2: Dankeschön.
1: Und alles Gute bei Mainz weiterhin und gute Besserung.
2: Danke vielmals. Ja.
0: Silvan Wittmer im Interview beim Lionel Mattmüller und dem Peter Schneider, die für uns im Stadion zu Luzern sind für das Spiel von der Schweizer Fußballnazi in der Nations League gegen Slowenien. Am Viertel vor neun geht es los, also sprich in einer halben Stunde. SRF Verkehrsinfo von 20.16 Uhr auf der A12 Wöwe Richtung Bern zwischen Freiburg Süd und Freiburg Nord. Gefahr wegen eines Unfalls. Ich wiederhole, auf der A12 Wöwe Richtung Bern zwischen Freiburg Süd und Freiburg Nord besteht Gefahr wegen eines Unfalls.

0: halbi neuni ist es. Oh, das habe ich nicht wollen. Entschuldigung, der kommt nachher, aber ist ein guter Teaser gewesen. Ein Hit, wo wir nachher gerade hören, zum auch ein bisschen einstimmen von unserer Schweizer Fußballnazi, wo am Viertel vor dann spielt. Nein, zuerst habe ich das wollen. SRF Verkehrsinfo von 20:29 Uhr auf der A2 Basel Richtung Luzern zwischen der Verzweigung Wiese und Basel-Wettstein stockender Verkehr wegen Bauarbeiten. Der Verkehr wird über die Gegenfahrbahn geleitet. Dann auf der A3 Basel Richtung Zürich zwischen dem Horburg-Tunnel und der Verzweigung Wiese stockender Verkehr wegen Verkehrsüberlastung und auf der A12 Wöbe Richtung Bern. Achtung, zwischen Freiburg Süd und Freiburg Nord besteht Gefahr wegen eines Unfalls. So, und jetzt? Eine Viertelstunde haben wir noch, um euer Schweizer Liebli aus dem Schrank für ein grübeles rot-weisses Kreuz anzumalen. Oder falls nicht gerade irgendetwas von dem in der Nähe ist, einfach die Brust mit dem Schweizer Herz drin ganz stolz rausstrecken. Es ist Abpfiff zu Luzern, eben am Viertel vor 9 Uhr, wo die Schweizer Fußballnation im dritten Spiel von der Nations League gegen Slowenien spielt. Hier auf SRF 3 sind wir mit dabei während dem ganzen Spiel. Wir kommentieren live beide Halbzeiten durch. Und wie könnte man sich jetzt da eben musikalisch noch besser einstimmen als mit Schweizer Musik? Nicht besser. Darum da. Ich bin Steffi Brändli. Hallo!
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0: Mit dem kann man sich auch gut einstimmen. Eine absolute Fußballhymne für einen Fußballabend. Gary and the Pacemakers mit You'll Never Walk Alone. Und jetzt geht's los in Luzern.
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0: Jawohl, der Peter Schneider und der Lionel Mattmüller sind im Stadion parat. Ich übergebe für euch für die erste Halbzeit.
2: Herzlich willkommen aus Luzern zu dem Spiel. Schweiz gegen Slowenien. Stadion ist ausverkauft. Die Atmosphäre, die sieht sehr, sehr toll aus.
3: Das kann man so sagen. Und you'll never walk alone. Liebe Katrin Lehmann, das gilt auch für dich. Gute Besserung wünschen wir dir. Wir haben nicht ein Telefon bekommen von der Katrin Lehmann. Und ich muss sagen, ich habe sie nur schlecht verstanden, weil stimmt. Die ist weg bei ihr. Darum sind wir jetzt zu zweit. Unsere Expertin ist nicht da. Der Stuhl in unserer Mitte leer. Aber wir machen das Beste.
2: Absolut. Es ist ein bisschen wie ein Sandwich, oder? Wo das, was Sandwich ausmacht, fehlt jetzt eigentlich. Der Schinken, der Käse. Es ist nur noch das Brot da.
3: Trockene Brot.
2: Aber ein gutes Brot ist natürlich auch wichtig. Und wir liefern heute das beste Brot, das es gibt in der Schweiz.
3: Kann ich sagen, mir. Die Mannschaften hoffentlich auch, die laufen jetzt gerade ein in das Stadion. Hier in Luzern und es ist eine wunderbare Kulisse, du hast es schon angesprochen, Peter. Es haben hier die Fans eine Choreografie vorbereitet. Rot und Weiß ist das Stadion in diesen Farben gedrängt und das wird sicher die Nationalspieler freuen, wenn sie sehen, in diesem ausverkauften Haus, dass so stimmig gemacht wird für sie. 2-3-0-Sieg haben die Schweizer bis jetzt schon geliefert in der Nations League in den ersten beiden Spielen. Heute das dritte Spiel gegen Slowenien und das wird eine schwierige Aufgabe, weil Slowenien defensiv einfach sehr, sehr stark ist. Da muss man kreativ sein und Lösungen finden. Wir schauen auf, es gibt nämlich jetzt die beiden Nationalhymnen.

0: Schon nicht so ergriffen wie die schottische Nationalhymne am letzten Dienstag, aber trotzdem wunderbar.
1: Sehr schön gewesen und auch laut gewesen und ja. Gerade nach der Hymne auch ziemlich viel Applaus. Jetzt geht es weiter, auch hier in der Fankurve von der Schweiz links von uns. Also ich glaube, stimmungstechnisch wird das heute ziemlich cool.
0: Ich würde auch sagen, wir hoffen natürlich, dass das Spiel etwas dazu beiträgt, damit das wirklich dann auch cool wird. Und da gebe ich zu, habe ich ein bisschen Befürchtungen in dem Spiel da gegen Slowenien, wenn Slowenien so defensiv spielt, wie sie das gemacht haben, Slowenen im Heimspiel. Im letzten Jahr, also ziemlich genau vor einem Jahr, dann nachher wird es sehr, sehr mühsam. Aber ja, wir hoffen, dass es wirklich ein spannendes Spiel gibt. Im Moment werden da noch die beiden Mannschaftsfotos gemacht. Man redet jetzt hier von einer Schwiegeminute, aber das ist jetzt ein bisschen geschwässig, weil da die beiden Teams noch nicht bereit sind für die Schwiegeminute, die es gibt zu Ehren von Ralf Slotzover, vom ehemaligen Präsident vom Schweizer Fußballverband.
1: Die ist in die Hose, die Schwiegeminute.
0: Das ist also wirklich sehr, sehr miserabel organisiert gewesen. Der Speaker hat das angekündigt und die Mannschaften sind noch unten gewesen, haben dort Mannschaftsfotos gemacht, nachher ist man zum Schiedsrichter gegangen und der Speaker hat gesagt, ja, jetzt ist die Trauerminute und das Publikum ist von einem Moment auf den anderen ruhig gewesen. Die hat dem Speaker gefolgt, aber unten haben die Spieler nicht mehr gewusst, was machen und sind dann irgendwann zum Anspielkreis gerannt und dann, wo alle da waren, pieft der Schiedsrichter und das ist so ein bisschen eigentlich sein Zeichen gewesen. Jetzt fängt die Trauerminute an und das Publikum hat gedacht, jetzt ist sie vorbei.
1: Ja.
0: Also das habe ich jetzt noch nie gesehen. So eine Trauerminute, die daneben gegangen ist wie die, das wird sicher einmal Slotzhofer nicht gerecht, aber er wird es gleich vielleicht auch mit einem Augenzwinkern hinnehmen.
1: Das Spiel geht los zwischen der Schweiz und Slowenien. Ein Spiel haben die Schweizer gehabt und sie spielen den Ball gerade hinter den Schweizer in Rot, wie wir es kennen in der Heimliebe und auch mit Truflo, Herr Präsident, noch zu gedenken. Die Schweizer haben den Ball auf der rechten Seite mit dem Zachary Attekame, der gerade schon mal in die Mitte spielt. Am Duni steilt das dann auf den Freuler, der könnte in die Mitte spielen, macht er auch, aber dort ist der Innenverteidiger Setsch zur Stelle und kann klären. So geht es Eckball für die Schweiz schon in der ersten Minute.
0: Ja, die Corner, eben die Corner, die haben wir schon ein paar Mal angesprochen. Es ist ein bisschen aufwärts gegangen im Spiel gegen Schottland. Mal schauen, was heute passiert. Etwas, wo ich so nicht damit gerechnet habe, nämlich, dass der Remo Freuler dort steht. Beim Corner habe ich jetzt auch noch nie gesehen, dass er auch noch Corner macht, aber er kann das sicher gut. Der Michel Ebischer geht aber auch raus. Vielleicht gibt es eine kurze Variante. Mal schauen, was sie sich da einfallen lassen haben, die Schweizer Spieler. Aha, jetzt ist der Remo Freuler weg und der Michel Ebischer geht hin. Vielleicht, um das Ganze ein bisschen verwirren da bei den Slowenen, ist auch ein bisschen gelungen. Jetzt kommt der Ball mal hoch rein da und da ist der Mann Zambi, kommt am Ball hin. Aber dann geht der Ball direkt quasi zum Goalie, kein Problem zum Heben.
1: Aber Eckball auf den Mitspieler, Kopfball aufs Goal, das haben wir so, glaube ich, schon länger nicht gesehen. Also doch, immerhin eine ermutigende Eckball-Variante. Aber Achtung, Slowenien kommt wieder auf die rechte Seite. Probieren Sie es mit dem ersten Angriff. Ball kommt er gerade schon in den Strafraum von der Schweizer. Schuss aus der 3 und das Goal für Slowenien in der zweiten Minute. Ja, nein, das darf dann aber schon nicht passieren. Was für ein Kahlstart, wie Pott trifft zum 1-0. Slowenien, die auf der rechten Seite viel Platz haben, ein Pass in die Mitte spielen und die Schweiz, die hinten kannst du nicht anders sagen, einfach noch ein Tiefloch ist.
0: Ja, richtig. Also, ja, vielleicht gibt es noch ein Offside. Wer weiß, ob er dort aus der eigenen Platzhälfte gekommen ist. Er wird jetzt das sicher noch mal anschauen. Wir sehen es im Fernsehen noch mal. Das Goal an und für sich ist sicher kein Offside gewesen, aber er ist ein bisschen von der Platzmitte aus gestartet und dort hat es schon ein bisschen nach Offside geschmeckt. Der Schiedsrichter langt an sein Ohr an, wird das sicher irgendwie testen, respektive wie war in Verbindung sein, damit er das testet. Und wir sehen es auch noch offiziell angeschrieben, dass es einen Goalcheck gibt.
1: Ja, da war die Schweizer mit einem blauen Auge davor kommen, aber im Moment wissen wir noch nicht, ob das Goal zählt oder nicht. Da wird jetzt im Warraum die Linie gezogen, damit man da sieht, wie viele Zentimeter off oder onside der Spieler von Slowenien auf der rechten Seite eben war. Und dass es so lange geht, das spricht ein bisschen dafür, dass es ein knapper Entscheid ist. Also da muss man noch genauer anschauen. Wir sehen es da nochmal. Ich glaube, das ist kein Offside, habe ich das Gefühl.
0: Ich habe das Gefühl, eigentlich
1: ja. Jetzt ist es bestätigt.
0: Ja, genau.
1: Das Goal zählt. Die Schweiz schläft in der Defensive und ist mit 0-1 im Rückstand.
0: Jetzt hat zwei Spiele lang kein Schuss aufs Goal bekommen. Und jetzt im dritten Spiel der erste Schuss.
1: Kurz eineinhalb Minuten.
0: Eieieiei. Also, aber für mich ist das irgendwie noch okay. Weil jetzt, glaube ich, gibt es einen guten Match, einen spannenden Match, weil die Schweiz jetzt muss reagieren. Ich glaube, es wäre viel schlimmer gewesen, wenn die Schweiz so schnell in Führung gegangen wäre wie in Schottland. Dann ist es irgendwie wie schon ein bisschen gelaufen. Und jetzt sind wir wirklich gespannt, wie das die Schweizer da reagieren.
1: Sie müssen reagieren und probieren es über die linke Seite. Da wird er dann in die Tiefe geschickt von Adam Aschau in den Pass, aber kommt nicht an. Und darum ist Slowenien wieder im Ballbesitz. Sie erobern sich den Ball auf der rechten Seite, verlieren ihn dann aber so, dass es einen Einwurf gibt für die Schweiz. Der Ricardo Rodriguez spielt zurück zum Manuel Akanji, der heute wieder Captain ist. Der legt über zum Nico Elvedi und der Nico Elvedi überlegt, wo er jetzt mit dem Ball hat nicht mehr am Fuß, spielt dann auf rechts zum Michel Abichon.
0: Ich weiss auch nicht so genau, was machen mit dem Ball. Darum geht er mal ganz über der Mittellinie entlang zu Manuel Akanji. Der treibt den Ball jetzt rein Richtung Strafraum auf der linken Seite mit dem Danen Doi. Aber der hat nicht viel Platz dort, dass er seine Schnelligkeit ausspielen könnte, sondern muss den Ball zurückgeben. Der Mann Zambi, der versucht mit seiner Kreativität etwas zu machen. Den Ball zum Yashari geben, wieder über auf den Mann Zambi. Und das ist eben das, was man befürchtet, dass es sehr, sehr eng wird da für die Schweizer Spieler, den Riegel können aufzutun. Und jetzt können sie natürlich noch mehr regeln mit dem 1-0 im Rücken rein, zu Slowenien.
1: Ich würde sagen, es ist meine Befürchtung, dass 1-0 das zwingt, die Schweiz schon etwas machen, aber die Slowenien können jetzt einfach hinten reinstehen und das können sie halt richtig gut. Achtung, die Schweizer probieren es mit einer Flanke, richtig Michel Abichon, wo der dort zum Kopfball kommt, aber die Slowenien klären am Schluss. Die haben einfach auch riesige Innenverteidigung, muss man sagen, und Kopfball wird nicht einfach dort ein Duell zu gewinnen. Die Slowenien probieren zu kontern, gerade auf die linke Seite geht der Ball, dort der Lovric, der jetzt dran ist, aber gerade angegangen wird vom Atekame. Achtung, Slowenien kommen aber, erhoben sich den Ball zurück, können abschließen und der Ball geht dann aber in den Arm vom Goalie Gregor Kobel. Slowenien, das können sie eben. Schnell kontern, schnell führen spielen. Und darum ist die Schweiz hellwach sein, weil die Schweiz wird mehr Ballbesitz haben wahrscheinlich. Oder heute, die werden das Spiel dominieren. Aber dann musst du einfach hinten bereit sein, wenn Slowenien kommen.
0: Ja, das sind sie nicht gewesen. Auch ein Vorbeiter, der Elvedi, der ja sonst so souverän spielt, da gegen den Sturm, hat er das Laufduell verloren. Obwohl er eigentlich ein bisschen Vorsprung hatte. Auch etwas, was man von ihm eigentlich nicht kennt. Und dann eben nach dem Ballverlust noch vom Remo Freuler, auch das kennt man eigentlich nicht. Und so ist dann eben Slowenien schon zu der zweiten Chance gekommen. Und die Schweizer, die haben noch keine einzige gehabt. Jetzt vielleicht mit dem Nico Elvedi. Nico Elvedi spielt dann über, es geht über die rechte Seite mit dem Atekame und dem Abischer. Aber der Ball muss wieder zurückgespielt werden auf den Nico Elvedi.
1: Ja, dann auf die linke Seite zum Manuel Akanji, der sich dort zeigt. Der Manuel Akanji aber wieder über zum Elvedi. Wir haben genau das Bild, das wir befürchtet haben. Slowenien, die stehen sehr, sehr kompakt und Schweizer müssen irgendwie probieren können durchkommen. Probieren, etwas Kreatives zu machen und eben hinten wach sein, weil jetzt kommt wieder eine Kontergelegenheit. Wieder die Slowenien über die linke Seite, Manuel Akanji gefordert, Atekame kommt dazwischen und darum kann der Ricardo Rodriguez den Ball am Schluss klären. Es gibt einen Einwurf für Slowenien. Mir gefällt es noch nicht, wie die Schweiz parat ist hinten oder eben nicht parat ist hinten, wenn die Slowenien schnell führen kommen.
0: Ja, das ist, sind sich wirklich überrascht. Sie haben natürlich auch das Mindset jetzt klar, dass Goal, das sie bekommen haben, sofort wieder gut machen und wollen gegen Führer spielen. Und ja, müssen aber wirklich eben aufpassen gegen Hindern, damit da alles super läuft. Weil eben die Slowenen, das hat man gesehen, die haben jetzt eine andere Klasse als Nordmazedonien oder auch Schottland. Also von dem her Ja, die Schweiz ist gefordert mit dem Ricardo Rodriguez.
1: Der spielt zum Mansandi. Das ist also ein von den Kreativen, der etwas Unerwartetes machen könnte. Er spielt zum Yashari, dann geht es vorher Richtung Seki Amdouni. Und der wird dann also ein erstes Mal gefällt. Und zwar so, dass es einen Freistoß gibt. Wir sehen es einmal, der Lovric ist es gewesen, der ihm hier ins Schienbein ging. Dementsprechend gibt es einen Freistoß für die Schweiz. Aber das ist eine recht grosse Distanz, etwa 40 Meter, 30, 40 Meter so zum Goal. Dementsprechend wird es wahrscheinlich eine Flanke geben vom Ricardo Rodriguez oder von Michel Abicho. Die zwei stehen einmal bereit. Das sind die zwei, die heute wahrscheinlich wieder für die Standardsituationen zuständig sind, mehrheitlich. Und da sind wir gespannt, was ihnen einfällt in dieser Situation. Der Abicho macht sich einmal den Ball mal bereit, tut das nimmt den Anlauf. Am Schluss ist aber der Rodriguez, der den Ball in die Mitte flankt, dort aber die Slowenen im Strafraum bereit und köpfen den Ball weg.
0: Wieder zum Rodriguez und der auf den Dannendoi im 16er oder Nähe vom 16er, muss jetzt aber zurückspielen auf den Manzambi, der sich da ein bisschen frischer zurückgehen lassen, jetzt auch mit einem Fehlpass, aber der Abischer hat aufgepasst, die Schweizer können dazwischen. Mit Miaschari neu, einen schnellen Pass auf den Dannendoi, aber der Dannendoi kann nur mit dem Kopf befreien. Achtung, jetzt nochmal auf Flanken rein, 16er, aber da stehen nur Slowenen umeinander, darum kein Problem für den Goalie Doblak zu behalten oder den abzuholen, den Ball, und er gibt ihn sofort raus. Also die werden immer ganz schnell wieder vorne spielen. Und das ist das, was die Schweizer ein bisschen müssen aufpassen. Jetzt haben sie es gut gelöst.
1: Jetzt haben sie es gut gelöst. Ich habe das Gefühl, so langsam stellen sie sich so ein. Aber eigentlich, ja, das hat man ja gewusst. Das haben sie auch vorbereitet, dass das so wird sein. Also hat es ja von Anfang an ein bisschen wach können sein. Mal schauen, was jetzt geht. Die Schweizer probieren es mit dem nächsten Angriff. Die nächste Welle kommt, die nächste rote Welle. Der Dannendoi, der auf die linke Seite durchsteckt zum Rodriguez. Der könnte flanken, das macht er jetzt auch. Flanken ist drauf und hört dann aber nur ein slowenisches Bein, der Ball rausspediert. Und darum gibt es einen nächsten Eckball für die Schweiz.
0: Ja, es war eine gute Situation hier vom Ricardo Rodriguez. Einfach viel zu wenig Spieler, die in der sogenannten Box gestanden sind, wo sie hätten können, dort den Ball rein tun ins Goal rein. Und darum ist er quasi ja, vielleicht 2-3 Meter vor dem Goal quer durchgespielt worden, der Ball. Aber niemand hat ihn berührt, eben am Schluss noch ein Slowen. Und darum gibt es auch den Corner, den Michel Abisch macht.
1: 9 Minuten sind gespielt. Slowenien führt mit 1-0. Die Schweiz möchte ausgleichen mit dem Eckball. Am liebsten schon Abisch bringt ihn in die Mitte. Und dort ist Akanji. Der Ball ist beim Freuler. Der dreht sich irgendwo. Ist der Ball im Strafraum. Und plötzlich im Goal. Ich habe keine Ahnung wie. Aber es steht 1-1.
0: Es ist ein Eigengoal, würde ich jetzt behaupten, was da passiert ist. Oder ist es der Dannendoi, der da war? Ich behaupte, es ist ein Eigengoal. Aber wir müssen das nochmal anschauen. Es war ein bisschen ein Durcheinander im Fünfer hinein da, aber die Schweizer haben das dann gut ausgenutzt, haben genug Druck gemacht auch, um da, dass der Ball dann wirklich da ins Goal reingekommen ist. Und ich glaube, fast ist es ein Eigengoal und dann sieht auch der Oblak irgendwie ein bisschen komisch aus bei dieser ganzen Situation. Und ja, es muss fast ein Eigengoal gewesen sein, sonst wäre es nämlich Offside von denen da.
1: Absolut, und es zählt aber das Goal, also der wird da nicht irgendwie noch in einer Abseitsposition bestraft oder an und da. Ja, wir sehen es jetzt nochmal. Uiuiui, der Jan Oblak, der den Ball bekommt von seinem Mitspieler und ihn nicht festheben kann und dann kullert er an ihm vorbei ins Goal. Der Jan Oblak macht auch gar keine gute Figur und das überrascht Sturm, weil der Jan Oblak seit Jahren ein absolut sicherer Wert ist. 33 ist er mittlerweile, spielt bei Atletico Madrid, ist einer der weltbesten Goalie, kann man glaube sagen, aber da seht ihr also alt aus. Das Goal, das geht sicher nicht als eines der schönsten in der Geschichte der Schweizer Fußballnationalmannschaft, aber zählen tut es trotzdem. Und darum steht es jetzt neu. 1-1 zwischen der Schweiz und Slowenien.
0: Es war ja nicht ganz einfach, um den Oblak noch versuchen, ein bisschen in Schutz zu nehmen, weil der Ball so unkonventionell gekommen ist. Achtung, Manzambi hat den Ball gewonnen, kommt dort Richtung 16er, kann nochmal ein Tripli machen, schiesst, aber wird nochmal im letzten Moment daran gehindert, dass er an den Ball kommt und darum hat er da nicht abschliessen können. Aber die Schweizer natürlich jetzt on fire und versuchen das gerade auszunutzen mit dem Dannendoi, der jetzt aber zurückspielt auf den Nico Elvedi.
1: Aber eben auch vom Heimpublikum, der Stimmung macht für die Schweizer Fußballnationalmannschaft. Der Yashari hat den Ball mittlerweile gespielt auf die linke Seite zum Rodriguez. Der ist aber im Offside gestanden, sagt der Linienrichter, und darum gibt es hier Pfiff und Slowenien kriegt den Entlastungsfreistoß. Man sieht das Goal nochmal in der Wiederholung. Es war wirklich einfach ein Gewühl, zu viel Bein irgendwie umeinander und der Oblak wird einfach ein bisschen falsch verwünscht und das darf ihm schon nicht passieren.
0: Es sollte ihm nicht passieren, aber er ist zuerst auf dem falschen Fuß, also geht in den falschen Ding und dann kommt er wieder zurück,
1: ja,
0: und dann wird er den Böllen heben und Natürlich nicht. Aber es ist einfach für einen Goalie auch eine saublöde Situation.
1: Das stimmt, aber es darf nicht passieren.
0: Auch er ist nur ein Mensch. Und Menschen passieren halt immer wieder Fehler.
1: Das ist korrekt.
0: Am grossen Jan Oblak.
1: Die Schweizer haben den Ball wieder in der eigenen Reihe. Probieren nochmal einen neuen Angriff zu lancieren. 12 Minuten mittlerweile gespielt, 1-1 zwischen der Schweiz und Slowenien. Der Jaschari jetzt mit einem weiten Ball Richtung Dan und euch, allerdings unpräzise und darum Ballbesitz neu für Slowenien.
0: Slowenien haben den Ball dort, werden aber gestoppt oder doch nicht gestoppt mit einem Foul. Doch gestoppt, sagt jetzt der Schiedsrichter, der zuerst gemeint hat, er könne Vorteil schädigen lassen, aber die Slowenien hat nichts gemacht aus dieser Situation und darum hat er dann eben abpfiffen für ein Foul und der Freistoß ist bereits ausgeführt worden, die Slowenien in der eigenen Platzhälfte und das ist ein Rezept jetzt da vom Murat Yakin, dass er die Spieler sofort will angreifen will, dass sie nicht so lange Ball können machen können, wie sie das jetzt gemacht haben, auf die rechte Seite über. Und dort direkt abgenommen. Und wenn der Ball ein bisschen präziser gekommen wäre, Richtung Kobel, hätte ich noch heiß werden können.
1: Hätte können heiß werden. Kobel ist gerade plötzlich ins Sprinten gekommen, dass er vielleicht noch dran kommt. Aber es ist dann doch nicht nötig gewesen. Und so kann die Schweiz den nächsten Angriff aufbauen. Probiert das mit dem Nico Alvedi, der hier Richtung Mittellinie spaziert mit dem Ball am Fuß. Dann überspielt zum Manuel Akanji. Der Akanji dann auf die linke Seite raus. Dort ist der Ricardo Rodriguez, der den Ball bekommen hat. Der überlegt sich, was mache ich, spielt zum Mansambi führen. Aber der sieht gerade auch keine Lücken und darum geht es wieder zurück zum Manuel Akanji.
0: Übrigens, das Goal ist wieder nach einem Standard gefallen, nach einem Corner. Auch wenn es nicht direkt war, aber es war ein Corner. Also, wir haben uns jetzt so manches Spiel ausgeregt über die Standards, die nicht funktionieren. Und jetzt scheint das offenbar gelöst sein, das Problem dann eben, das 1-2-1 da, wo der Remo Freuler als Goalschütze angeboten ist, ist eben auch durch einen Standard entstanden. Die Schweizer im Ballbesitz noch in der Mitte, in der Platzmitte rein von Slowenien mit dem Atekame, der muss aber den Ball wieder zurückspielen auf den Nico Elvedi.
1: Elvedi über zum Manuel Akanji. Der Akanji dann, spielt nicht nach links, was er zuerst atisch, sondern dann nach rechts zum Atekame, wo der Ball wieder bekommt. Der dann wieder zurück zum Nico Elvedi. Der Elvedi, der so ein bisschen auf die linke Seite rausläuft, dann zum Manuel Akanji spielt. Der wieder zurück zum Elvedi. Also es ist sehr, sehr schwierig, da vorbeizukommen an den Slowenen, die wieder alles dicht machen. Und mit Flanke ist es halt auch schwierig, weil du hast schon Zeki Amdouni vorne in als Schweiz und die haben drei Türme hinten in als Slowenien. Und das, da macht er einfach zweite im Kopfballduell im Normalfall. Die Schweizer probieren es darum über die Linksseite mit dem Danendoy. Das kann er mit passieren. Der ist eigentlich schnell und kann dribbeln. Danendoy an der Grundlinie, Danendoy immer noch am Ball. Probiert jetzt sich da dort noch durchzusetzen, kommt irgendwie in Strafraum, aber bleibt dann gleich hängen. Und darum Slowenien wieder im Ballbesitz. Sie klären das insofern, dass sie einfach weit führen schießen. Und der Manuel Akanji schnappt sich da unter Ball.
0: Ja, der Ricardo Rodriguez war auch ganz vorne, gewesen, hat jetzt sofort gestört, sodass die Slowenen den Ball eben nicht schön kontrollieren können. Und so müssen einfach weit raushauen bis eben zu Manuel Akanji. Atekame ist im Ballbesitz, der Platzhälfte von Slowenien, auf der Freuler, Freuler auf der Elvedi. Das ist im Moment sehr im Trend da, auf der Elvedi immer wieder zu spielen. Er geht dann über zu Manuel Akanji, der auf den Yashari. Yashari auf den Mansambi, aber Mansambi noch ziemlich weit hin an der Grundlinie. Jetzt aber schön auf den Yashari, der nimmt den Ball schön mit der Brust an, dann nochmal einen Schuss rein und es wird noch Offside angezeigt vom Yashari. Könnte sein, dass es gewesen ist. Auf jeden Fall angezeigt ist es. Und darum gibt es einen Freistoß dort für Slowenien, wo der Oblak dort jetzt das erste Mal den Rasen wieder muss reparieren muss.
1: Das hast du aber den Ansprechen.
0: Es ist wahnsinnig, die Fetzen, die da schon draußen liegen, ja, aus dem Rasen. Und wenn man daran denkt, dass am nächsten Dienstag noch ein Länderspiel ist, da, dann kann man irgendwie sich das nicht vorstellen, wie das weitergehen soll. Wenn jetzt der Rasen schon so kaputt ist, Achtung, Slowenien kommen wieder mit einem schnellen Angriff und wunderbar aufpasst der Atte Kame, der da rettet vor der Sturm, der dort ganz allein gestanden ist und so hat er können dazwischen gehen und es gibt einen Corner für Slowenien.
1: Und wenn du sagst, der Sturm, dann ist es nicht einfach eine Allgemeinerung, weil du den Namen nicht kennst und irgendein Stürmer. Nein, es ist der Sturm, der heisst tatsächlich so von Slowenien, der linke Flügel, der parat gewesen war im Strafraum. Es gibt den Eckball in der 17. Minute für Slowenien von der rechten Seite. Der Ball kommt hoch im Strafraum rein, dort eine Kopfballgelegenheit und Nachschussgelegenheit. Atekame wirft sich auch in den Ball und kann ihn wegblocken. Das Spiel darum geht jetzt weiter mit Ballbesitz für Slowenien. Der Rückpass kommt zum Goalie, zum Jan Oblak, aber vorne liegt noch einer am Boden, vor der Slowenien, der sich den Weg gemacht hat und sich am Rücken hebt. darum geht der Ball jetzt auch ins Aus. Der Jan Oblak spielt raus, damit sich sein Teamkollege kann pflegen. Oh, wenn ich es richtig sehe, ist der Janscha, der sich da weh gemacht hat in dieser Situation und pflegt werden muss. Ja, der Rasen, Peter, du hast es angesprochen. Es ist ja eigentlich auch nur ein Nachteil für die Schweiz, weil die Schweiz ist in dieser Gruppe die spielstärkste Mannschaft. Sie wollen das heute zeigen, sie wollen heute den Ball laufen lassen und sie wollen heute wieder das schnelle Passspiel auch aufziehen. Das wird auch am Dienstag wieder der Fall sein und der Rasen wird von Minute zu Minute schlechter und hat mehr Löcher.
0: Ja, sorry, jetzt hat er wirklich nicht zugelassen, dass du so leid.
1: Ich habe jetzt hier
0: mit dem Janscha.
1: Nein, es ist einmal gar nicht da und schon los.
0: Ich dachte, jetzt müssen wir gar etwas sagen. Nein, ich habe da mit dem Janscha geschaut und weil, das hat mich jetzt ein bisschen beschäftigt und für das brauchte ich jetzt auch wieder K. Aber ich glaube, der Entscheid ist richtig, der ist ja liegen geblieben. Oder? Du hast gesagt, er müsse gepflegt werden, aber die Pfleger sind nicht aufs Feld gekommen, sondern er ist dann wieder aufgestanden. Und dann hat er gemeint, er könne weiterspielen und der Schiri hat aber gesagt, nein, du musst jetzt raus, eine Minute stehen. Und der reklamiert jetzt mit dem Trainer zusammen auch und sagt, ja, nein, das geht nicht, weil er ist ja nicht gepflegt worden. Und, aber eben, ich glaube, es ist ein richtiger Entscheid, weil der Ball rausgespielt worden ist.
1: Der Ball ist rausgespielt worden wegen ihm, darum in meiner Zimmer ist das der Grund.
0: Und das ist das, was ich in meinem Kopf ist, dann das zugegangen und hat gedacht und gemacht und tun. Und dann habe ich dir leider nicht zugelassen.
1: Soll ich es nochmal abkürzt nochmal sagen?
0: Ja, man könnte vielleicht noch geschwind sagen, dass zwei Spieler zusammengetatscht sind da und die müssen jetzt gerade am Kopf gepflegt werden. Aber ich glaube, das sieht, sie sind schon ziemlich hart zusammengetatscht, da und euch, der dort noch am Boden liegt und muss gepflegt werden. Wir hoffen, dass die beiden weiter spielen können. Aber ich bin gespannt auf deine Wiederholung.
1: Kurz gesagt, der Rasen ist miserabel. Die Schweiz. Los, ist zu.
0: Ja, das habe ich schon gehört vorher.
1: Die Schweiz ist
0: auch nicht noch
1: spielstark.
0: Ja.
1: Darum ist es ein Nachteil, wenn es von Minute zu Minute schlechter wird und mehr Löcher hat.
0: Korrekt, völlig korrekt. Und es ist ja so, dass der Rasen an und für sich nicht schlimm aussieht. Aber er ist unten dran so schmierig. Und man sieht eben auch, dass der Rasen gar nicht recht hebt, dass er nicht recht verwurzelt ist. Und das macht es noch viel schwieriger natürlich für die beiden Teams, um darauf zu stehen. Und eben für das Offensivspiel, was der Lionel jetzt zweimal gesagt hat und es natürlich völlig richtig ist. Für das Offensivspiel der Schweizer ist das natürlich überhaupt nicht gut, wenn sie da keinen rechten Stand haben.
1: Du hast keine Ahnung, ob ich es zweimal gesagt habe. Vielleicht kann ich mir erst mal etwas ganz anderes erzählen.
0: Du hast gesagt, du sagst es nochmal.
1: Katrin Lehmann, vielleicht hörst du ja du zu, immerhin. Ich weiß es nicht. Ich vermisse dich ein bisschen. Der Adi Kamé hat den Ball auf der rechten Seite und spielt zurück zum Nico Elvedi, der dann über zum Manuel Akanji. Übrigens stehen beide Spieler, die hier zusammengeprallt sind, mit dem Kopf wieder an der Linie und warten, bis sie wieder ins Spiel eingreifen sehen. Also so aus, als könnte es für beide weitergehen. Der Manuel Akanji über zum Nico Elvedi.
0: Ja, und Katrin Lehmann fehlt, das liegt daran, dass sie keine Stimme mehr hat und darum hat sie leider müssen auf das Spiel heute Abend verzichten. Die Schweizer versuchen da den Ton anzugeben in dem Spiel mit dem Nico Elvedi. Der muss jetzt den Ball aber hinterher holen, spielt den Führer auf Debischer. Noch warten wir auf die zwei Spieler, die da zusammengetatscht sind, dass sie wieder spielen können. Der dann ein Doi auf der Seite, wo jetzt steht, aber der Mann Zambi ist. Er hat seine Position eingenoziert ein bisschen rein und spielt auf die Aschari. Hat eigentlich können schiessen, gibt aber nochmal aus auf den Ricardo Rodriguez auf Höhe vom 16er und jetzt auf den Dan Ndoi. Damit ist die Frage auch wieder erklärt. Er spielt über auf den Rodriguez. Rodriguez nochmal auf den Dan Ndoi. Dan Ndoi im 16er rein, ganz viel Platz, aber dann ist Offside und so gibt es wieder Freistoß für Slowenien.
1: 20 Minuten sind gespielt. 1-1 steht zwischen der Schweiz und Slowenien. Das frühe 0-1, der Rückstand haben die Schweizer dann können wieder gut machen und reagiert mit dem 1-1. Aber irgendwie tun sie sich schon noch ein bisschen schwer, Lücken zu finden. Es ist auch wahnsinnig schwer gegen den Defensivblock. Slowenien steht einfach sehr gut, das hat man gewusst. Und da braucht es dann halt so ein bisschen die zündenden Ideen, die ich mir heute von einem Journalman Zambi eigentlich so ein bisschen wünschen würde.
0: Ja, er ist natürlich Achtung, er ist ja gerade gefällt worden. Ich habe das Gefühl, er hat sich noch nicht so gefunden in dieser Mannschaft. Er ist manchmal im Zentrum, manchmal ist er auf der linken Seite raus und irgendwie hat seine Position in dem Spiel jetzt da noch nicht recht gefunden. Und darum tut er sich da ziemlich schwer mit dem Hilfe, die man ja von ihm verlangt. Er fällt auch immer wieder zurück, also lässt sich zurückfallen, damit er den Ball überkommen kann. Aber dann ja, eben, ist alles zusammen sehr, sehr eng vorne. Jetzt ein weiter Pass da vom Akanji auf die rechte Seite zum Ebischer. Der hat das gut gemacht, aber es gibt nur Einwurf für die Schweizer.
1: Ganz weit vorne, fast beim Eckballfahnen, gibt es den Einwurf in der 22. Minute. Atakame wirft den Ball zum Remo Freuler, der geht zu ihm zurück. Und dann gibt es den Rückpass zum Elvedi, wo da wieder ein Ball kommt. Und dann ist es aber ein Foulspiel vom Vipotnik, wo der Elvedi fällt und sogar die gelbe Karte kriegt. Dafür keine Ahnung hat, warum. Ich weiß jetzt warum. Er spielt zwar schon den Ball, aber trifft nachher mit der offenen Sohle Stotter und Elvedi noch auf den Fuß. Das macht sehr weh. Und darum freust du das für die Schweiz und eben die geile Karte.
0: Und der Elvedi startet auch wieder, hebt sich immer noch ein bisschen den Fuss, hinkt noch ein bisschen, aber kann da sicher weiterspielen und geht jetzt führen Richtung 16er, weil das könnte die Möglichkeit geben für einen Kopfball. Es ist dort der Ebischer und erstaunlicherweise der Ricardo Rodriguez da auf der rechten Seite, weil der Freistoß eher auf der rechten Position ist, wo dort Anlauf nimmt. Er könnte also vielleicht sogar direkt reinziehen, wäre schon ein bisschen frech und ein bisschen weit, aber wir wollen schauen, der Ebischer macht jetzt den Ball, spielt da hoch in den 16er rein, aber das ist wirklich sehr, sehr schwierig, denn die Slowenen, die sind sehr, sehr kopfballstark.
1: Dort den Kopfballduell gewinnen, puh, also ich hatte sogar Angst, in eins zu gehen, ehrlich gesagt, das sind so Maschinen dort hinten rein. Die Schweizer haben den Ball in der eigenen Reihe, spielen auf die linke Seite zum Down and Down, da können sie wieder mit einem Dribbling probieren, läuft aus ihm gegen. Adrian Aschari dreht sich nach rechts, spielt zum Nico Elvedi. Und dann geht es auf die rechte Seite raus, wo jetzt der Joan Manzambi steht. Der ist vielleicht überall auf dem Feld, probiert es mit dem Dribbling in die Mitte. Spielt der Aschari an, der mit rechts raus zum Atakame, wo da jetzt viel Platz hat für eine Flanke. Die bringt er auch einen Strafraum rein und der hat es da wieder können klären. Allerdings auch, wenn der Manuel Akanji den Ball super angenommen hat, hat er gerade einen Hochschuss machen, aber das ist ihm leider missglückt. Die Schweizer bleiben dran mit dem Seki Amdouni, der auf links spielt.
0: Spielt jetzt zum Ricardo Rodriguez, der wieder zurück auf den Seki Amdouni und der auf der Manzambi, der dort etwas versucht zu machen, aber ist viel zu weit weg vom Goal, dass er vielleicht ein Dribbling machen kann. Wird jetzt nochmal lanciert. Jetzt könnte er vielleicht reinziehen, gibt den Ball aber wieder zurück auf den Aschari. Aschari wieder auf den Akanji. Akanji wieder auf den Aschari. Aschari über auf den Rodriguez, der dort parat steht, aber der Ball wieder muss hinterher spielen auf den Manzambi. Raumgewinn 0,0 cm und man ist wieder hin. Mit dem Nico Elvedi.
1: Die Schweizer, wo der Ball immer noch haben, jetzt da Aschari spielt den Führer, steckt ihn zum Damen da im Strafraum. Aber der Pass ist dann zu steil gewesen und der Jan Oblak, der Goalie, kann ihn darum ohne Problem in die Hand nehmen. Spielt gerade auf die rechte Seite raus. Wir sind in der 25. Minute immer noch 1-1 zwischen der Schweiz und Slowenien. Und es gibt einen Einwurf für die Schweizer auf der linken Seite.
0: Ja, schon noch einmal antworten, der slowenische Spieler, weil er dort den Ball mitgenommen hat. Auf der anderen Seite nehmen, statt dass er einen liegen lassen hat. Und die Schweizer hätte können einen schnellen Einwurf machen. Jetzt ist der Rodriguez dort in der Platz mit ihnen von Slowenien, wo der Ball hat. Und dann versucht dort jetzt reinzuspielen. Hat jetzt das gemacht auf den Danendoy. Danendoy dort durch mit dem Manzambi. Manzambi verliert das Duell, aber trotzdem setzt er nach. Und es gibt den nächsten Einwurf für die Schweizer.
1: Ja, ganz links hinten wieder oder ganz links vorne, da muss man eher sagen, der Rodriguez, der sich den Ball dort schnappt und zurückwirft zum Remo Freuler, der dann zum Elvedi hinten, der Elvedi, der auch nicht so recht weiss, wo durch, spielt zum Akanji, Akanji wieder auf die linke Seite, der Joan Manzambi ist wieder ganz links raus, der wechselt wirklich ständig hier und her, der Joan Manzambi probiert es mit einem Dribbling richtig Strafraum, kommt der Ball, der dann da kommt dran, spielt dann gerade zurück zum Akanji und dann geht es wieder auf links zum Remo Freuler und zurück zum Manuel Akanji, allerdings mit einem Foulspiel von Roman Freuler, der den Ball fast verloren hat und darum ein Freistoß für Slowenien in der eigenen Platzhälfte.
0: Bei der Freuler auch ein bisschen angegangen worden ist, er hat sich nachher noch gewehrt und ja, das hat er dann eben als Foul entschieden, der Schiedsrichter, und darum gibt es dort den Freistoß für Slowenien weit in der eigenen Platzhälfte hin und sie müssen jetzt recht woanders spielen. Er hat eigentlich angefangen zu zählen, da der Schiedsrichter hat er nicht gemacht, weil der Ball jetzt weit vorne gespielt wird von den Slowenen und weit ins Out gespielt worden ist und es gibt Einwurf für die Schweizer in der eigenen Platzhälfte. Dort ist der Ricardo Rodriguez, der bereits gemacht hat, ein bisschen komisch dort auf der Danendoy. Er hat das Gefühl, er sei jetzt schon in der zweiten Halbzeit. und hätten so können führen spielen können. Aber sie haben das gegen sein eigenes Goal gemacht und haben sich so jetzt gleich noch können retten können. Atikame am Ball spielt dann auf der Yashari.
1: Yashari, der sich umdreht und Richtung Mittellinie läuft, dann links rüber spielt zum Manuel Akanji. Der läuft jetzt über die Mittellinie drüber, hat Platz, wird nicht gross angegangen, spielt dann kurz rüber zum Yashari, kriegt ihn aber gerade wieder zurück, den Ball. Der Yashari hat ihn aber jetzt auch schon wieder in den Füßen mit hin und her. Dann geht es auf die rechte Seite zum Erbischer. Der tunnelt sein Gegenspieler, läuft Richtung Strafe, bringt den Ball in die Mitte und wird ziemlich fies gefällt dort von seinem Gegenspieler. Und das gibt die nächste gele Karte und der nächste Freistoß für die Schweiz. Die ganze Schweizer Bank ist da aufgesprungen, weil das Feld auch ziemlich brutal ausgesehen hat. Hier gegen den Erbischer, der sich gut durchgesetzt hat in dieser Situation.
0: Ja, es war ja ziemlich ein Herzfall gewesen und das ist schon wichtig, dass man da die geile Karte gezeigt hat, weil er da wirklich mit Anlauf kam, ist der Rebischer und der Spieler, der Zeck, ihm da wirklich auch mit Anlauf in die Beine gerätscht ist und darum sicher eine geile Karte im Minimum, muss man da fast sagen, bei dieser Aktion. Und die Schweizer haben sich unterdessen wieder ein bisschen beruhigt, also die Bank vor allem, die sich da sehr genervt hat und der Murat Yakin ist noch der Einzige, der jetzt dort steht, zusammen mit David Gala. Und eben, es gibt einen Freistoß wieder auf der rechten Seite, wieder steht dort Ebischer und wieder steht dort Rodriguez. Und es gibt nochmal eine kleine Karte, oder hat er da einen falschen verwischt das erste Mal, da bin ich jetzt nicht ganz sicher, warum er jetzt da nochmal eine geile Karte gegeben hat.
1: Nein, das ist jetzt auch nicht vorbei. An wer die gegangen ist, ob es eine Korrektur war oder...
0: Werden wir noch herausfinden.
1: Werden wir wahrscheinlich herausfinden. Und es sind so 7-8 Meter andere Positionen, aber es könnte schon sein, als gegen Schottland, aber es könnte schon sein, dass Rodriguez es nochmal probiert, mit einem Direktschuss von dort. Also entweder Flanke vom Abisto oder der Rodriguez mit seinem linken Fuß und einem Direktschuss in der 20. Minute. Der Freistoß, der wird jetzt dann ausgeführt. Es gibt eine Flanke vom Ebischo, wo in den Strafraum kommt und der Ablag ist ein bisschen überfordert, weil da noch ein Stürmer, der Amdounis war, vorhin dran läuft. Aber am Schluss können die Slowenen die Situation klären und kontern.
0: Ja, der Ball ist so ein bisschen reingechippt worden und das ist, mit dem hat er nicht gerechnet, der Goalie. Und darum ist er rausgekommen, aber er ist eben nicht am Ballen angekommen und darum hat er da nicht so gut ausgesehen. Achtung, Yashari sieht da gut aus, kann sich gut durchsetzen, spielt den Ball zum Mansambi, alles in der eigenen Platzhälfte und auch da wird der Mansambi wieder rumgefräset und es gibt die nächste geile Karte gegen den Kucic, der da jetzt eine geile Karte bekommen hat und es ist ziemlich hektisch jetzt dort, die Schweizer Spieler wehren sich auch dort gegen das Foul dort am Mansambi. Ja, das ist ja wirklich sehr, sehr rustikal. Ich finde es aber gut, dass der Linienrichter jetzt da nicht zögert, sondern die gelben Karten gerade so rauslässt, weil jetzt müssen die Slowenen anfangen aufpassen.
1: Ja, das ist also wirklich, das ist brutal, das Foul. Ja. Geht hier mit beiden Beinen und macht fast noch die Schere und trifft der Mansambi auch noch mit der Sohle, so am Knöchel am Fuß. Also ziemlich heftiges Feld, ziemlich heftiges Einsteigen und jetzt eben gerade ein paar Mal hintereinander. Und der Manuel Kant ist gerade sagen, hey Freunde, so geht es im Fall nicht. Also hat hier der Kusic, der das Feld gemacht hat, gerade noch auf die Seite geschupft und gesagt, hey, also so machen wir es im Fall nicht heute. Das geht gar nicht. Der Mansambi, der steht zum Glück wieder und der läuft auch wieder. Aber das wird ziemlich weh gemacht haben. Und die Schweizer sind auch ziemlich hässig mit dem Entscheid, dass es quasi noch die gelbe Karte gegeben hat. Sind dort zum vierten offiziell noch ein bisschen reklamieren. Einfach auch in der Summe ist es glaube ich gerade ein bisschen viel für die Schweiz.
0: Akanji hat jetzt den Ball, spielt ihn weit, weit führen. Richtig Ebischer, aber zu weit. Und so ist es der Oblak, der jetzt den Ball kann packen und dann weiterspielen. Wir sind in der 30. Minute. Steht eben noch 1-2. Die Schweiz früh in Rückstand geraten. Hat können ausgleichen zum 1-1. Und ist sie hier wirklich am Drücker. Das, was wir erwartet haben, das schwierige Spiel für die Schweizer gegen die sehr defensive Slowenen.
1: Gibt ein Niveau für Slowenien in der eigenen Platzhälfte auf der rechten Seite. Der Ball vom Karnitschnik, der wird jetzt dann irgendwann ins Spiel kommen. Er wird jetzt angezählt, muss also einwerfen, macht er auch, spielt führen. Dort ist der Nicole Wedi, der an den Ball kommt und der super zurückspielt zum Gregor Kobel. Gregor Kobel aus dem Goal rausgekommen, spielt den Ball weit führen Richtung Mansambi. Der legt mit der Brust ab von der Rodriguez. Rodriguez dann führen zum Doi und dann geht es aber zurück zum Captain Manuel Akanji.
0: Er spielt den Ball ganz zurück auf den Goalie, auf den Gregor Kobel. Souverän gelöst, sind ein bisschen unter Druck gewesen, die Schweizer. Haben es aber jetzt gut gemacht und spielen den Ball wieder zum Yashari. Höch in Mittellinie, er spielt dann über zum Akanji, wieder zum Yashari. Yashari über auf die rechte Seite zum Nico Elvedi. Alles immer noch so ein bisschen auf Höch in Mittellinie. So langsam Meter für Meter geht man führen. Da einen Doi, der dort den Ball hat und spielt dann jetzt auf die linke Seite. Schöner Doppelpass mit dem Rodriguez, schöne Flanken rein. Aber dort war leider kein Schweizer. Es fällt ein bisschen auf, dass die Schweizer nicht immer dort im Fünfer rein sind. Schon zum zweiten Mal jetzt hat man ein bisschen ja, vielleicht mehr machen mit näher ans Goal angehen, nicht zu weit weg sein.
1: Als Stürmer musst du den Strafraum füllen, hat mir ein Trainer immer wieder gesagt, eine Zeit lang. Und er hat, glaube ich, recht gehabt damit, wenn ich das so sehe. Weil wenn niemand dort ist, dann kann der Goalie den Ball locker in die Hand nehmen, wie in dieser Situation. Die Slowenen probieren es mit einem Angriff durch die Mitte. Das mal aber ein Schweizer, der dazwischen geht. Und es gibt dann auch den Feldpfiff, der Botnik ist hier gefällt worden. Aber es gibt beide Wege gemacht, auch um Duni, der hier aber schon ein bisschen zur Rustikale zu grob reingestiegen ist in den Zweikampf. Darum gibt es hier Freistoß für Slowenien oder für die Schweiz?
0: Nein, ist jetzt nicht weiss so ich ja gerade nicht mehr. Ja. Ich glaube, er hat sich wie ein Mensch der Schweizer.
1: Von da an, nein, es war doch vorher das Foul.
0: Genau. Also, es ist so, also, es war ja klar das Foul eigentlich am Duni, ja. Aber seine Körpersprache vom Schiedsrichter hat er so da, als wären eigentlich die Slowenen die, gewesen, die gefällt wurden.
1: Ja, mit der Wiederholung sehen wir aber. Nein, nein. Ja. Also, der jetzige Entscheid ist korrekt. Die Schweizer haben den Freistoß dürfen ausführen. 33. Minute, 1-1 und ein weiter Ball führen Richtung Danendoy, der hier geschickt wird von Yashari, aber nicht dran kommt und darum gibt es Abstoß. Und der Danendoy ist da gerade noch durch die Bande gehabt oder geschupft worden?
0: Ja, ich habe ihn das Gefühl noch geschupft worden. Das ist wieder nicht gerade so ihm helfen, oder? Und er ruft jetzt auch noch ein bisschen aus. Ja, ist jetzt vielleicht nicht gerade, wie soll ich sagen, ein arger Schubser gewesen, aber es ist ein Schubser gewesen. Und darum ja, ist dann die Bande halt schneller gekommen, als er dann und euch das erwartet hat. Und darum ist er dann auch über die Bande reingehauen, über die Werbebande rein. Aber er steht wieder, wie auch Schweizer Publikum, wo da steht, mindestens in den Fankurven, wo es ja wieder Stehplätze gibt und da Mannschaft anführt.
1: Ja, das feiern sie, die Stehplätze, so wie es hier aussieht.

0: auch, wird aber sofort natürlich hart attackiert. Muss jetzt dort schauen, wie er mit dem Ball etwas Gescheites macht. Spielt jetzt um Rodriguez. Rodriguez auf dem Manzambi, wo einer dort drüber ist, kann helfen. Alles zusammen, die Seitenlinie raus. Jetzt geht's mit dem Manzambi richtig Zentrum, aber dann einen schlechten Pass von ihm. Und so können die Slowenen dazwischen gehen. Aber die Schweizer haben sich den Ball schon wieder erobert.
1: Der Manzambi, der hier gefällt wird, darum gibt es einen Freistoß für ihn bzw. für die Schweiz. Legt ihn gerade an, damit der Remo Freulo den Ball kann als Flanke reinbringen. Die Spieler gehen jetzt also richtig Strafraum von Slowenien. Also könnte sein, dass sogar Michel Abisch schon, was dazuläuft, der Freistoß dann als Flanke hoch reinbringt. Mal schauen, für was sich die Schweizer hier entscheiden. Einmal sortieren sie sich auch im Strafraum, machen sich bereit, um vielleicht einen Kopfball können bringen Richtung Goal. Nein, es gibt einen flachen Ball. Gut gespielt auf den Armin Doi, der hier gesucht wird. Der bringt den Ball flach in die Mitte, aber wieder hat keiner Strafraum genug gefüllt. Und darum kann Adrian Oblak den Ball in den Händen.
0: Auch nicht wirklich souverän, hat dann erst beim zweiten Mal dann verwischt, der hat ja schon beim 1-1 nicht wirklich gut ausgesehen und den Ball nicht hat können kontrollieren, der Goalie von Atletico Madrid und jetzt natürlich von Slowenien. Ball weit führen gespielt von den Schweizer, aber er ist wieder ein bisschen zurückgekommen, im Moment ein Kopfballduell nach dem anderen und da liegt ein Slowen am Boden, wo da in einem Luftballduell vom Ebischer ein bisschen gestossen worden ist, aber unterdessen steht er schon wieder der Slowen. Und der Ball kann weitergespielt werden von den Slowenen. Er wird ganz hinten gespielt und die Schweizer versuchen sofort den Ball zu erobern.
1: Auf der linken Seite mit dem Danen Doi, der von Rodriguez noch Hilfe bekommt und dann Manuel Akanji ist hier am Helfen. Am Schluss gibt es ein Niveau für Slowenien auf der rechten Seite, ein paar Meter hinter der Mittellinie. Da gar nicht schnell läuft an, wirft den Ball ins Spiel ein, es geht dann wieder retour. Die Schweizer kommen wieder und darum gibt es einen hohen Ball und Manuel Akanji pflückt den souverän den Kopf ab. Die Schweizer haben den Ball wieder in der eigenen Reihe.
0: Die Schweizer haben das Spiel unterdessen wirklich heftig im Griff, aber so richtig Chance rauszuspielen, das ist eben wirklich schwer, schwer gegen die Slowenen, weil das sind wirklich eben alles auch Baumstämme, die da hinten stehen und da ist es nicht so einfach, sich durchzusetzen. Da muss man kreative Ideen haben. Die Schweizer sind bemüht, aber so erfolgreich richtig sind sie noch nicht gewesen, außer eben mit dem einen Goal, was sie können machen zum 1-1. Der Nicole Wedi hat den Ball.
1: 36 Minuten gespielt, immer noch das 1-1. Der Manuel Akanji mittlerweile noch Ball, spielt auf die linke Seite zum Rodriguez. Rodriguez dann zum Manzambi, der immer noch sehr aktiv ist, sich überall zeigt und den ganzen Platz. Und heute auch bis hartes Brot muss fassen, der wird ständig gefällt, der Manzambi. Spielt ja. Seinen Namen sicher heute.
0: Ja, kann man so auch in der Robustheit, wie du das jetzt ausgedrückt hast, sagen.
1: Du kennst mich doch, die filigranen Worte sind nicht meine Wahl.
0: Die Schweizer aber jetzt mit einem feinen Passlinie, aber es hat dann doch dort niemand können profitieren, weil die Slowenen wieder dazwischen gegangen sind und so können sie befreien, hauen den Ball einfach mal raus und es gibt Einwurf wieder für die Schweizer und Ricardo Rodriguez.
1: Der wirft zum Manuel Akanji. Akanji sucht eine Nachspielstation, findet gerade noch keine. Jetzt der Yashari, der sich hier neben ihm zeigt, aber der spielt gerade wieder zurück zum Akanji. Der dann wieder zum, führt zum Antuni, aber der dann wieder zum Adan Yashari, dann ins Zentrum, zum Freuler. Gut, der Steilpass auf Amdouli, der im Strafraum ist. Der macht noch einen Trick. Dann geht er über. Und da ist das Goal vom Damen Doi. 38. Minute. Die Schweiz führt mit 2-1.
0: Ein schneller Angriff durch die Mitte durch. Und so müssen sie es eben genau machen. Sie haben zwar gesagt, ja, nicht immer durch die Mitte durch. Aber manchmal braucht es das halt. Und das hat es jetzt genau gebraucht. Zeki Amdouli hätte sie eigentlich schon können machen. Spielt sie dann führen. Und dann ist es der Damen Doi, der das wunderschön gemacht hat, dass ein Goal ein bisschen offside verdächtig noch das Ganze. Wir schauen, ob das durchgeht, das Goal oder nicht. Aber ja, sollte eigentlich schon funktionieren.
1: Ich glaube, der Ball ist von einem Slowen am Schluss sogar. Darum wird es kein Offside sein, wenn ich es richtig gesehen habe. Aber sie schauen sich das ganz sicher nochmal an.
0: Ich glaube, er sagt es auch den Schiedsrichter jetzt. Muss schauen, jetzt sagt er am vierten Schiedsrichter, der dort draußen steht und auch am Trainer. Er sagt genau das, was du gesagt hast.
1: Dass jetzt sehen wir es auch noch mal, der Slowenisch, der den Ball eben zum Danen Doi spitzelt und gar nicht der Amdouni, wie wir es zuerst gedacht haben. Der Amdouni hat den Ball also eigentlich fast verloren schon, aber in der Klärungsaktion ist eine Vorlage entstanden für den Danen Doi. Die Schweiz führt, 39. Minute mit 2-1.
0: Ja gut, das Spiel kehrt da auf Seite der Schweizer und ja, muss auch sagen, die Slowenen, natürlich kommen sie immer wieder gefährlich führen, kommen schnell.

0: schnell führen und haben eine andere Qualität. Achtung, jetzt gerade mit einem Fehler vom Kobel. Der wird da geschossen und dann wird da ein Slowen versucht, da einen Schuss zu machen, rutscht aber aus. Und jetzt gibt es eine geile Karte für ein Foul, das ich jetzt nicht als Foul sehe. Also, ja, mal, er hält mein Standbein in der Bischer. Nochmal, ist völlig eine korrekte Entscheidung. Wenn er da die Welt jetzt nicht versteht, der Bischer, kommt noch eine geile Karte eben über. Aber er ist wirklich in Standbeine gerutscht, wenn ich das richtig sehe.
1: Also, so gesehen, ja. Der Moradiakin versteht es auch überhaupt nicht. Ist da an der Seitenlinie am Toben gewesen. Und der Gregor Kobel auch. Und der hat noch wegen Reklamieren eine geile Karte bekommen. Also, die Schweiz haben so gerade im Kollektiv nicht können nachvollziehen, aber er kommt ihm sogar eigentlich im Fuß rein, der Ebischer. Also, es war auch eher ein grobes Foul gewesen.
0: Er hat schon den Ball. Hat schon den Ball, aber er kommt nur am Ball an, weil er zuerst noch seinen Fuß verrutscht. Sonst wäre es gar nicht möglich.
1: Ist auch ein Weg, zum an den Ball kommen.
0: Richtig. Aber ein nicht erlaubter. Und darum gibt es jetzt da einen Freistoß für Slowenien. Ja, gar keine schlechte Distanz. Vielleicht
1: Rodriguez würde ihn reinmachen.
0: 20 Meter, ja, genau. Etwa die gleiche Position, die er gemacht hat im Spiel gegen Schottland. Und zu guter Glück ist der Rodriguez ja ein Schweizer und nicht ein Slowen. Und darum haben sie da jetzt nicht die gleiche Möglichkeit. Aber sie haben vielleicht auch sehr, sehr gute Freistoßschütze. Das sehen wir jetzt gerade. Er nimmt Anlauf und wunderschön geschossen, aber knapp über die Latte rein. Also nicht so souverän der David Zeck, wie das der Ricardo Rodriguez gemacht hat.
1: Ja, der Ball ganz knapp drüber, aber der Gerard Kobel war dort auch gut positioniert gewesen, um den können abfangen. Es gibt darum Abstoß für die Schweizer. Der ist ausgeführt, geht auf links zum Ricardo Rodriguez. Der orientiert sich nach hinten, weil er gerade keinen anderen Weg sieht. Der Akanji hat den Ball wieder, spielt dann ganz auf die rechte Seite raus. Dort ist der Atakame mit dem Ebischer zusammen. Probieren sie den Ball irgendwie zu kontrollieren. Das gelingt jetzt genau. Und sowieso gibt es noch einen Feldpfiff, weil der Atakame hier gefällt worden ist. Sich hebt am Bein, aber kann aufstehen und weiterspielen, so wie es aussieht. Und die Schweizer lassen den Ball gerade laufen. Und auf die rechte Seite mit dem Juan Manzambi, da mit einem kleinen Dribbling und dann zurück zum Remo Freuler.
0: Manzambi, der sich jetzt da auf die rechte Seite bewegt hat und versucht, da etwas zu machen, steht im Moment ganz, ganz allein auf dieser rechten Seite. Wäre hervorragend, wenn man ihn könnte anspielen. Jetzt vielleicht mit Miguel Vedi, aber der kann den Ball nicht kontrollieren. Spielt dann auf die Atakame, gefällt mir nicht so. Dem hat es gerade recht wehgetan. Der läuft nicht wirklich rund. Das Foul, das er da vorher müssen, über sich ergehen hat jetzt den Ball, spielt dann wieder vorne auf den El Vedi. Immer noch humpelt er da, der Atakame. Hoffentlich geht es da mit ihm da dann auch weiter den Ball über auf der Danendoi. Wir sind also wieder auf der linken Seite. Danendoi dort mit dem Ball immer noch am Fuß, spielt ihn jetzt über auf den Rodriguez. Jetzt kommt Flanken, aber in dem Moment, wo er will flanken, Achtung, nochmal der Rodriguez, nochmal mit einer Flanke, aber das mal könnt ihr aufpassen. In dem Moment, wo er hat will am Ball anschiessen, hat er genau geholpert auf dem Holperplatz und darum hat er da nicht können den Ball schön reinbringen. Yashari, der schön geschossen hat, aber der Oblak im Nachfassen. Handball heben.
1: Wieder im Nachfassen.
0: Richtig.
1: Ja, Noblak war schon sicherer gewesen als heute,
0: ja,
1: heute oben.
0: Ja, denke ich auch. Vielleicht macht ihm der Platz auch ein bisschen Mühe. Ich weiss es
1: das
0: auch nicht.
1: Das stimmt. Das ist natürlich auch für einen Goalie undankbar.
0: Absolut. Ja.
1: Holper-Angelegenheit ist 43. Minute. 2:1 steht es hier für die Schweiz gegen Slowenien. Und die Slowenen, die probieren es auf die Linksseite mit dem Janschak, der dann aber zurückspielt zum Jets, der über zu seinem Kollegen in der Innenverteidigung. Biol, dann geht es über auf die rechte Seite, probieren es dort drüber. Die Schweizer stehen aber auch im Moment nicht schlecht. Achtung, ein Pass in die Mitte, wie Botnik, der sich da probiert durchzusetzen. Flanken können gehen, vom Grundtau. Und dann der Kopfball, der aber dann doch einigermaßen deutlich am Goal vorbeikommt.
0: Aber mein Ui ist rumgekommen, weil dort der Matko ziemlich allein gestanden ist. Etwa 11 Meter vor dem Goal. Niemand hat ihn entdeckt. Das ist das, was der Murat Yakin garantiert sicher auch nicht gern sieht, wenn da ein Spieler so frei im Strafraum ist. Der Gregor Kobel wird da angezählt, muss jetzt da den Abstoß machen. Wir sind unterdessen bei 3, 2, 1, tack, bumm, ist der Ball vorne.
1: 3-2-1, tack, bumm und Kopfballduell, wo die Schweizer verlieren, aber sie kommen trotzdem im Ballbesitz zu Nicole Wedi, hat am Fuß, spielt über zum Atakame, der hat dann zum Remo Freuler ins Zentrum, geht der Ball gerade wieder zurück, dann geht es links zum El Vedi über wieder, wo da in der Mitte steht, der hat dann noch weiter links raus zum Akanji, der Akanji auf die linke Seite zum Rodriguez und dann total ein Doi, der gesucht wird vom Rodriguez, aber das ist unpräzise gespielt, Slowenien kann klären, es gibt Anyway.
0: aber nicht für die Schweizer, wie das der Ricardo Rodriguez gerne gehabt hätte, sondern er muss den Ball anlegen, damit eben Slowenien kann den Einwurf machen kann. Aber ein Ballverlust von den Slowenen auf Manzambi, der wird wieder gefällt, aber das Spiel läuft weiter mit dem Ebischer.
1: Spiel zurück zum Nicol Vedi, der hat wieder führen zum Adon Yashari. Der dreht sich einmal um die eigene Achse, spielt dann auf die linke Seite zum Rodriguez, kriegt den Ball aber gerade wieder zurück. Die Schweizer, habe ich das Gefühl, spielen das jetzt ein bisschen Pause, dunkt mit die Führung.
0: Ja, das ist ja korrekt.
1: Das ist korrekt. Halbe Minute geht es noch bis zur Pause plus allfällige Nachspielzeit. Jetzt vielleicht nochmal einen Angriff über die linke Seite mit dem Rodriguez, der da an den Ball kommt. Rodriguez macht ein Dribbling, dann flanken wir zum rechten Fuß auf der Atacame, der da nicht an den Ball kommt. Slowenien kann das klare Amt für den Moment. Und jetzt Duell Ebischer, wo man für sich entscheidet. Der Ball zurücklegt zum Remo Freuler und wir sind Nachspielzeit eingeblendet. 2 Minuten gibt es oben drauf.
0: 2 Minuten, also Nachspielzeit in der ersten Halbzeit. Hat das Band oder andere entscheiden, die man überprüfen muss. Und darum also da auch die Nachspielzeit von 2 Minuten. Die Schweiz führt mit 2-2. Der Remo Freuler am Ball auf der rechten Seite. Spielt der Ball wieder auf den Nico Elvedi. Am Publikum gefällt es, wer nicht gumpet ist, kein Schweizer. Heisst er in der Fankurve rein von den Schweizer. Und der Nico Elvedi gumpet nicht, aber er ist trotzdem ein Schweizer. Spielt den Ball rein zum Akanji. Ich kann auch nicht gut umgumpen mit dem Ball am Fuß, wenn er ihn jetzt auch wieder hat.
1: Wir gumpen auch nicht, fairerweise.
0: Ja, wir haben den Kopfhörer an. Sonst würden wir da natürlich Arm in Arm umeinander.
1: Selbstverständlich. Wie Sie es gehört als Journalist auf der Medientribüne. Die Schweizer nochmal mit einem Angriff probieren hier rein zu spielen. Und das gibt am Schluss einen Freistoß für Slowenien. Die Ui ist wegen.
0: Hens.
1: Gell?
0: Ja.
1: Haben wir noch gedacht. Dass es wegen dem gekommen ist, jetzt jemand Wiederholung nochmal, dort ist Hand nicht im Spiel, sondern das Gesicht.
0: Ja,
1: das macht weh, aber das ist erlaubt.
0: Ja.
1: Freistoß also für Slowenien und der Ball kommt richtig Schweizer Verteidigung. Elvedi klärt das, am Schluss ist der Yashari, der den Ball hat.
0: Wunderbar angenommen, Yashari in seinem Heimstadion quasi da. Das Luzern kann sich jetzt gut durchsetzen, spielt dann über auf den Danendoy. Danendoy hat auch ein bisschen Platz, könnte das Dribbling machen, probiert das auch, ist im 16er rein. Doppelpass, aber der Pass ein bisschen zu weit gegangen. Trotzdem, der Ball bleibt bei den Schweizer.
1: Mit dem Remo Freuler, den er bekommen hat, der chippt einen Strafe und dort am Zambi, der gefällt wird, aber das gibt keine Penalty, das ist zu wenig gewesen. Der Ball am Schluss beim Danendoy, der kommt den Strafe um rein, verliert ihn dann aber wieder und Slowenien kann vorerst klären, einmal so, dass es einen Einwurf gibt für die Schweizer, für den Ricardo Rodriguez, ein paar Meter vor der Mittellinie.
0: Noch ein paar Sekunden zu spielen, wird wahrscheinlich nicht mehr lange für einen Angriff, oder doch? Der Manuel Akanji hat den Ball, müssen jetzt weit führen spielen, macht das aber nicht, spielt zurück auf den Yashari und das ist dann für den Schiedsrichter Auszeichen, um da abzupfeifen. Die Schweiz führt da mit 2-2, spielt ja relativ schlecht angefangen für die Schweizer.
1: Was kann man so sagen? Ja, 2. Minute, nach 90 Sekunden. Da ist es 0-1 gestanden aus Sicht von der Schweizer, weil sie hinten einfach noch ein bisschen am Schlöpfen gewesen sind und Slowenien das gekonnt ausgenutzt haben. Aber sie haben reagiert.
0: Sie haben gut reagiert, haben den Druck erhöht und dann nach einem Corner haben sie können ein Goal erzielen. Wer das genau gemacht hat, das muss irgendwie die Statistik dann sagen. Wir sagen, das war ein Eigengoal von Slowenien. Der Remo Freuler ist damals als Goalschütz angezeigt worden, wie auch immer. Und nach dem 1-1 haben die Schweizer weitergedruckt.
1: Haben weitergedruckt und haben weitergemacht und am Schluss ist es total verdient eigentlich die Führung. Gut, in Ordnung, einverstanden?
0: Absolute Ordnung. Und ich finde auch, es ist ein gutes Spiel von den Schweizer. Es ist ein schweres Spiel,
1: ja,
0: weil die Slowenen so tief stehen. Aber die Schweizer machen das eigentlich gut, versuchen es immer wieder mit anderen Varianten. Und darum hat es auch einen gewissen Unterhaltungswert.
1: Absolut. Und dann hoffen wir uns auch für die zweite Halbzeit, wenn es da weitergeht in Luzern. Die Schweiz führt gegen Slowenien zur Pause mit 2-1.
2: Der Lionel Mattmüller und der Peter Schneider sind für euch live zu Luzern vor Ort. Und natürlich dann auch für eben die zweite Halbzeit, wie sie es gesagt haben, wieder parat. 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Noch ganz kurz. SRF Verkehrsinfo von 21.34 Uhr auf der A2 Basel Richtung Luzern zwischen der Verzweigung Wiese und Basel-Wettstein stockender Verkehr. Das wegen Bauarbeiten. Der Verkehr wird über die Gegenfahrbahn geleitet. Und auf der A3 Basel Richtung Zürich zwischen dem Horburg-Tunnel und der Verzweigung Wiese stockender Verkehr wegen Verkehrsüberlastung.

0: sorry, Miley Cyrus, aber wir haben jetzt gerade Wichtiges, wo wir darum unterbrechen müssen, nämlich
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0: Jawohl, es wird wieder abpfiffen, es wird wieder gespielt in Luzern im Stadion. Die Schweizer Fußballnazi spielt Nations League, die dritte Partie gegen Slowenien. Der Peter Schneider und der Leonie Mattmüller sind vor Ort.
2: Und wir haben gehört, dass es aufgefallen ist, dass hier ein Name fällt. Und das ist so. Die Katrin Lehmann, sie ist krank, sie ist daheim. Sie hat heute telefoniert mit uns und hat also gar nicht gut getönt. Die Frau hat keine Stimme. Gute Besserung an dieser Stelle. Aber wir hoffen, dass sie am Dienstag gegen Nordmazedonien wieder dabei ist. Dabei bei einem Spiel, das vielleicht auch nicht läuft wie das heute. Wobei der Anfang nicht so lässig war. Mit 0:1 nach 90 Sekunden ist die Schweiz in Rückstand. Hat das aber können kehren, macht das gut seither in deren ersten Halbzeit. Und jetzt ist die zweite losgegangen, die Schweiz wird mit 2:1.
3: Ja, man muss schon auch sagen, dass Slowenien ist bis jetzt die stärkste Mannschaft von den drei, die wir erlebt haben da in der Nations League. Das machen die Slowenien gut und jetzt fast der Ausgleich. Da war ein Schuss, der noch abgelenkt worden ist von einem Slowenen. Im letzten Moment ist dann der Ball am Goal vorbeigegangen. Glück dort für den Gregor Kobel, an den wäre er nicht mehr nachgekommen.
2: Nein, definitiv nicht. Darum gibt es hier Abschluss jetzt. Nach dem Glück von der Gregor Kobel, da ist jetzt am Ball. Der Manuel Akanji hat ihm überpasst. Er spielt den weiten Ball führen. Dort hat der Seki Amdouni, aber der nicht drankommt. Und darum Slowenien in Ballbesitz. Die Schweizer erobern sich aber gerade zurück auf der linken Seite mit dem Ricardo Rodriguez.
3: Er spielt dann auf der Aschari. Aschari zurück auf der Manuel Akanji, der eigenen Platzhälfte. Spielt den Ball über zu seinem Kollegen. Die Innenverteidigung zum Nico Elvedi, der schnell für auf die rechte Seite mit dem Ebischer, Ebischer auf den Freuler, Freuler wieder auf Ebischer, Ebischer wieder zurück auf Elvedi, der Platz mit ihnen fast schon von Slowenien. Jetzt geht es ein bisschen schneller vorwärts vielleicht mit dem Herr Ebischer, aber er spielt den Ball nochmal zum Freuler, Freuler wieder zurück auf den Nico Elvedi.
2: Nico Elvedi, der jetzt neben sich jemanden sucht und dann der Amdouni vor sich findet, kriegt ihn aber gerade durch den Ball, weil Slowenien so gut stehen. Jetzt Mansambi, vielleicht hat er auch eine gute Idee. Mansambi läuft einfach mal, probiert dann überzulegen, aber legt ihn direkt in die Füße vom Matko. Der probiert es hier, sich irgendwie durchzusetzen, gerade gegen zwei Schweizer. Das misslingt aber, die Schweizer kommen dran. Allerdings der Ball dann im Aus, wenn ich es richtig gesehen habe. Es gibt Einwurf, aber kein weiß so recht für wen.
3: Ich glaube, wenn wir Slowenien anschauen, dann heisst das, die regen sich richtig tüchtig auf, dass sie den Einwurf nicht bekommen haben, sondern Schweizer. Und Schweizer sind im Ballbesitz dort. Vorne mit dem Dan Doi verliert er allerdings, hat einen Versuch nochmal zu erkämpfen, aber ist nicht gelungen. Und so können die Slowenien wieder rausspielen, aber nur bis zum Ricardo Rodriguez.
2: Es hat übrigens einen Wechsel gegeben in Slowenien. Der Innenverteidiger, der Kusic, ist raus. Brekalo ist für ihn ins Spiel gekommen. Der war vorbelastet, der Kusic. Einer von zwei Verteidigern, der vorbelastet ist in der Innenverteidigung. Und darum wahrscheinlich eine Vorsichtsmaßnahme vom Trainer. Die Schweizer probieren es über die linke Seite. Guter Ball jetzt in die Mitte zum Dan Doi. Der dann zum Yashari mit ein bisschen Glück. Hier Doppelpass versucht. Die Schweizer im Strafraum kommt rein. Aber es sind gerade ein bisschen sehr viele slowenische Beine im Weg, sodass die können klären können. Aber die Schweizer bleiben hartnäckig.
3: Versuchen dort nochmal reinzukommen. Jetzt mit der Zeki Amdouni, der sich den Ball erkämpft hat. Hat das gut gemacht. Nochmal Zeki Amdouni wird dort gefällt und es gibt einen Freistoß. Auch wenn die Slowenen das nicht so richtig finden, aber ich finde, es ist völlig okay, dass man das gemacht hat. Der Karmischknick ist es, der das nicht so letztlich gefunden hat. Aber eben, es gibt einen Freistoß, gar keine schlechte, wie soll man sagen, keine schlechte Distanz, nicht für einen Direktschuss, sondern eher so ein zum Flanken reinbringen.
2: Ja, also der Direktschuss war sehr frech von Michel Abischon, wer weiß, aber wahrscheinlich gibt es dort Flanken in Strom. Es ist dann doch ein bisschen spitzer Winkel. Da eben schon steht einmal parat. Nur mit zwei Mann wird noch genauer gestellt vom Goalie im Jan Oblak. Da Michel Ebischer bespricht sich noch mit dem Dan und euch, was er genau soll probieren. Und wir sind auch gespannt, welche Variante das dann kommt. Zuerst aber noch hier Streitereien im Strafraum, wo wir beendet werden vom Schiedsrichter, bevor dann der Ball freigegeben wird. Das ist jetzt der Fall und der Michel Ebischer macht beide Hände in die Luft. Das heisst, er bringt eine Flanke auf den ersten Posten kurz. Der Remo Freuler, was irgendwie probiert hat, ankommt und dann fast noch Schlussgelegenheit für den Elvedi, aber Slowenien kann klären die Situation einmal zum Eckball.
3: Ja, das war eine gute Idee mit dem Freistoß. sitzen kann, mehr oder weniger in der Nähe, wo der Freistoß ausgeführt worden ist. Und ich habe das Gefühl gehabt, da gibt es schon noch Lücken eigentlich für einen Direktschuss. Und es ist so ein indirekter Direktschuss gewesen, quasi, wie der Manuel Akanji hat den Schuss dann durchgelassen. Und tatsächlich haben sie dann ein Problem bekommen. Also auch wieder ein guter Standard hier von den Schweizer. Mal schauen, wie es jetzt aussieht mit dem Standard-Ecke, mit dem Ebischer, der dort parat steht. Aber der Freuler ist, glaube ich, auch noch dort. Und der Ball könnte dann überspielen. Macht er jetzt auch. Und da wird er zurückgespielt. Und jetzt kommt er in den Strafraum rein. Aber da kann er rausgehaut werden. Der Atakame ist es gewesen, der am Schluss die Flanken reingebracht hat. Aber zu ungenau, so dass wir eben können dazwischen gehen auf Seite von der Slowenen.
2: Ja, es gibt einen Einwurf für den Atakame, der den Ball jetzt ins Spiel wieder bringen kann. Sucht hier irgendjemand, findet aber gerade noch niemand. Der Schiedsrichter könnte ihn eigentlich langsam anzählen. Jetzt spielt er den Ball zurück zum Nico Elvedi. Der dann über ins Zentrum zum Manuel Akanji. Der zeigt zuerst den Seitenwechsel an, spielt dann aber gleich wieder nach rechts raus zum Atakame. Dann geht es wieder zum Ebischer, aber gerade wieder retour Richtung Nico Elvedi.
3: Nico Elvedi auf den Manuel Akanji. Manuel Akanji auf der Yashari. Wir sind auf der linken Seite mit dem Rodriguez. Rodriguez wieder zurück auf die Yashari. Yashari höhere Mittellinie, muss überspielen. Jetzt kommen sie aus Slowenien, greifen auch der Manuel Akanji an, aber nicht Nico Elvedi, der dort rechts ist. Und darum kann es wieder über rechts gehen. Jetzt ein schöner Pass, gute Idee gewesen auf den Manzambi, aber ein bisschen zu steil. Er hätte den nicht können erlaufen.
2: Ich habe übrigens hier den XG-Wert vor mir, also Expected Goals-Wert, also wie gut quasi die Chancen gewesen sind oder wie goalgefährlich die Mannschaften sind. Und der von der Schweiz, der ist bei 0,4. Also nicht 0,48, nicht wahnsinnig hoch. Also quasi ein halbes Goal-Wert haben die Chancen gehabt von den Schweizer. Aber dann haben zwei geschossen, spricht für eine ziemliche Effizienz, aber schon auch dafür, dass sie so ganz vorne auf den letzten Meter schon noch ein bisschen Mühe haben, nicht einverstanden.
3: Ja, absolut. Da findet es noch nicht so richtig durch. Aber eben, man muss ja sagen, es ist wirklich sehr, sehr schwierig, Slowenien da mit 5 Mann hinein und auf einer Linie, das ist schwierig. Und dann vorne 3 Mann auch noch oder 4 Mann, je nachdem gerade, in welcher Situation sie sich befinden. Also das ist wirklich ein riesen Riegel, wo sie da ziehen, die Slowenien. Und so schwierig, um da durchzukommen. Und dann schwierig, um nicht zu verzweifeln auf Seite der Schweizer, sondern immer wieder probieren, auch wenn es nicht funktioniert, gleich den nächsten Angriff machen. Und das muss man sagen, das machen die Schweizer heute Abend hervorragend. Sie greifen immer wieder an, sie probieren es. Sie lassen sich nicht irgendwie Zweifel anmerken, sondern sie probieren es immer wieder mit verschiedenen Varianten. Und das ist wirklich eigentlich noch spannend zum Zuschauen, auch wenn es nicht eben die spannenden Goalszenen gibt.
2: Absolut. Verstanden mit dir, Peter, wie eigentlich immer. Die Schweizer auch jetzt wieder in Ballbesitz. Der Remo Freuler spielt auf die rechte Seite zum Atakame, der dann zum Ebischer kriegt, aber geht wieder zurück der Ball und dann hinterher wieder zum Ebischer. Dann geht es wieder auf die linke Seite zum Adon Yashari. Der sucht vor sich jemanden, findet dann nur der Akanji neben sich. Manuel Akanji dann ins Zentrum, zum Adon Yashari wieder zurück. Der Yashari wieder zum Akanji auf die linke Seite raus. Und dann ein Steilpassversuch, schön auf den Anandoi Richtung Strafraum. Der Anandoi an der Grenze, der hat den Strafraum dran. Probiert reinzuziehen, aber wird hier abgeblockt. Und darum gibt es am Schluss einen Einwurf für Slowenien.
3: Ja, der Manuel Akanji hat ihn dort müssen retten, dass es eben nicht einen Angriff gibt. Man sagt immer, die Stürmer sind die ersten Verteidiger. Jetzt ist ein Verteidiger seiner quasi Sturmposition, wo da sofort den Angriff unterbunden hat von den Slowenen, der Manuel Akanji. Einwurf für Slowenien wird angezählt. 4-3 Einwurf. Und sofort direkt über einen schlechten Pass von den Slowenen auf den Michel Ebischer, aber dem sein Pass ist auch nicht viel besser gewesen und darum sind die Slowenen wieder im Ballbesitz.
2: Hinter rechts, der hat der Yashari Druck gemacht, der probiert gerade stören mit Manduni zusammen. Es gibt darum einen Ball eher führen, aber die Schweizer sind hier parat. So wirkt es einmal am Schluss, aber ist der Matko, der sich hier probiert durchzusetzen und dann gefällt wird, also, dass es einen Freistoß gibt für Slowenien nach dem Fall von Manuel Akanji. 54. Minute sind wir, die Schweiz führt mit 2-1 gegen Slowenien nach einem 0-1 Rückstand. Wir sehr früh haben sie das Spiel können kehren. Jetzt der Freistoß für Slowenien, ein paar Meter vor der Mittellinie. Gelegenheit für einen weiten Ball, für eine Flanke, für einen Ball raus an die Seitenlinie. Mal schauen, was da kommt. Die Schweizer stehen alle so aufgereiht in einer Linie. Jetzt kommt ein Ball Richtung Strafraum und dort wird es fast gefährlich, aber am Schluss kein Problem für den Gregor Kobel.
3: 2-1 steht es, wir sind in der 55. Minute. Ja, die Slowenen, denen kann man durchaus zutrauen, dass sie nochmal ein Goal machen. Und darum wäre es für die Schweizer sicher Zeiten sicher nicht schlecht, wenn sie da würden noch ein 3-1 erzielen, so bald wie möglich. Jetzt der Ball aber weiter weg vom Goal von der Slowenen. Dann ist mit dem Schweizer Goal, und zwar beim Manuel Akanji, der den Ball noch vor dem Gregor Kobel kann laufen und so der Ball führen spielt zum Elvedi, jetzt über zum Yashari. Yashari sucht eine Anspielstation auf höhere Mittellinie, wieder zum Manuel Akanji. Manuel Akanji sucht eine Anspielstation, findet die mit dem Mann Zambi auf der linken Seite. Hat er sich ein bisschen zurückgehen lassen, kann jetzt da mit Tempo reingehen, gegen zwei Slowenen, kann sich durchsetzen, noch nicht richtig, aber immerhin holt er einen Corner raus. Nein, sagt der Schiedsrichter, ist kein Corner gewesen. Ja, na gut, also, dann gibt es halt Abstoß beim Jan Oblak.
2: Sind es gerade mal in der Wiederholung. Ich glaube schon, dass es ein Corner gewesen wäre eigentlich.
3: Also ich habe den Eindruck ohne Wiederholung, aber ja.
2: Ich habe sie noch mal gebraucht. Aber ja, no, jetzt gibt es halt einen Abstoß für den Jan Oblak in der 56. Minute. Der bringt den weit führen auf die rechte Seite, dort der Kopfball von Arben Yashari, aber nicht präzise genug, sodass Slowenien den zweiten Ball kommen und gerade führen spielen in Strafe. Um Achtung, jetzt müssen sie aufpassen, die Schweizer hinten gefordert und der ATKM, der das mit der Brust abholt, den Ball und dann an Gregor Kobel überlässt, damit er ihn kann in die Hände nehmen. Am Schluss dann gleich noch einigermaßen souverän gelöst von der Schweizer Fußballnationalmannschaft. Und wir haben eigentlich gedacht, die Schotten sind das beste Team in dieser Gruppe. Jetzt haben die natürlich eine rote Karte bekommen, früh im Spiel, nach 11 Minuten und so. Gleich habe ich das Gefühl, Slowenien vielleicht fast eine dicke Stärkung.
3: Ja, eindeutig. Also das ist wirklich eine gute Mannschaft. Sie ist sehr, sehr gut organisiert. Sehr, sehr robuste Spieler. Und ja, das ist schwierig gegen die zu spielen. Und eben mit ihren schnellen Konter sind sie immer wieder gefährlich. Achtung, der Ebischer wird da lanciert, ist aber nicht am Ball angekommen. Also eben, das ist wirklich eine Mannschaft, gegen die muss man können gut Fußball spielen, wenn man die will schlagen. Die anderen zwei Teams, die sind okay gewesen, aber überhaupt nicht ein Prüfstein da für die Schweizer. Auch was Tempo angegangen ist, ist da etwas anderes am heutigen Abend im Gang. Danen Doi wird dort gesperrt. Nein, sagt der Schiedsrichter. Es war okay gewesen, darum könnte die Slowenen wieder im Ballbesitz. Und der Bujol hat dort recht viel Platz. Kann dort schön überspielen. Und Rodriguez reklamiert Offside. Der Schiedsrichter, der Linienrichter, sagt noch nein. Kann weitergespielt werden. Die Schweizer sind im Ballbesitz.
2: Mit dem Danen Doi auf der linken Seite in der eigenen Platzhälfte drin wird dort angegangen. Und am Schluss auch gefällt. Und darum, nach dem Fall von Brekalo, gibt es einen Freistoß. Der Malakanji führt er schnell ausspielt, führen zum Mansambi, der hier halt gerade auf sich allein gestellt ist. Probiert es mit einem Dribbling und holt den Freistoß raus. Der Bijol hat ihn hier geleckt. Gibt es für das auch die geile Karte. Und das war gut gemacht vom Jean Mansambi. Hat eigentlich niemand um sich herum gehabt, außer ein paar slowenische Gegner. Und holt den Freistoß aus, das Bestmögliche in dieser Situation, was hier Jean Mansambi kann rausholen. Der Freistoß, der jetzt der Damen Doi oder der Michel Ebischer oder der Ricardo Rodriguez, wahrscheinlich der Rodriguez, könnte ins Mitte bringen.
3: Am Ende Ebischer jetzt ebenfalls rausläuft, kurz ausgeführt und darum hat der Ebischer jetzt den Ball, spielt dann auf den Danen Doi. Danen Doi auf der linken Seite zieht jetzt rein mit einer schönen Flanke zum Mansambi. Mansambi kann den Ball nicht richtig kontrollieren, darum ist noch ein Slowen dort dazwischen gekommen und der Biol ist es, der den Ball rausgespitzelt hat. Darum gibt es Einwurf wieder für die Schweizer.
2: Und zwar auf der rechten Seite Strafumhöhe. Der Ball kommt zurück zum ATKM, wird eingeworfen. Der spielt dann über zum Nicalvedi, dann zum Manuel Akanji. Der über zum Remo Freulo. Der Remo Freulo wieder auf die andere Seite zum Nico Elvedi. Der läuft ein paar Meter führen. Wir sehen, wie dicht die Slowenen stehen, wie gut die verteidigen. Das ist so schwierig, eine Lücke zu finden. Und ich finde, das kann man der Schweizer auch anrechnen, dass sie ein paar Varianten haben am heutigen Abend, um die Mauer, die Slowenische, irgendwie zu durchbrechen, wenn sie nicht oft wahnsinnig gefährlich werden. Sie haben schon Ideen, wie man durchkommt. Vielleicht jetzt die nächste Idee. Also Yashari, der auf der Akanji zurückgespielt hat, dann zum Remo Freuler, dann auf die linke Seite zum Ricardo Rodriguez.
3: Rodriguez im Zusammenspiel mit dem Danen Doi lässt den Ball ein bisschen unkonventionell laufen. Spielt ihn auf den Ebischer. Der Ebischer sucht den Danen Doi wieder, findet ihn aber nicht. Die Slowenen trotzdem unter Druck mit dem Yashari. Ball Rückeroberung und dort Danen Doi in den Rücken gestoßen und der Freuler auf der richtigen Mansambi. Mansambi kann schiessen, schiesst, gute Parade und dann fast direkt Abnahme dort von den Endoi ins Goal reingegangen, aber eben nur fast, aber ja, das wäre wahrscheinlich vor des Jahrzehnts gewesen, wenn der rein wäre.
2: Wir sehen es nochmal dann in Deutschland. Als erstem Absatzleiter der Simon Zambi mit dem Abschluss. Oblak kann nur abblocken lassen. Und dann Keiter dann in den Ball rein. Und dann geht er halt dann leider übers Goal. 60. Minute, gute Gelegenheit hier für die Schweizer Fußballnationalmannschaft, um auf 3-1 zu erhöhen. Leider hat das hier aus Schweizer Sicht nicht funktioniert, aber sie bleiben dran. Slowenien ist offensiv gerade sehr wenig in Aktion. Also die Schweiz ist nicht die, die Welle für Welle starten geht.
3: Ja, das machen sie. Und Slowenien, aber eben darf man ja nicht außer vor lassen. Die können natürlich jederzeit wieder mit einem Konter gefährlich sein, wie sie das eben ganz am Anfang waren, dass nach anderthalb Minuten schon mit 1-0 Einführung sind. Ein weiter Ball da vom Kobol auf die rechte Seite. Ebischer, da hat man jetzt ein bisschen Platz dort mit dem Amdouni, der bleibt aber hängen. Zum Yashari kommt der Ball trotzdem und der spielt dann zurück zum Elvedi. Wir sind in der 60. Minute. Das ist schon die Zeit, was bei der WM früher, wo das ganz früher noch war, eine Trinkpause gegeben.
2: Und war noch dazu mal.
3: Und der Murat Yakin, das haben wir genutzt hat, zum Wechseln. Und es sieht schon so aus, als könnte da der ein oder andere Wechsel kommen. Sieht der Sanchez, der da reinläuft. Aber die Schweizer im Moment noch im Ballbesitz. Dort wird der Atekame gefällt. Nein, sagt der Schiedsrichter. Und die Slowenen sind im Ballbesitz, werden aber sofort angegriffen von den Schweizer Spielern mit dem Ebischer.
2: Und dann legt auf der Joan Manzambi. Manzambi dort läuft und läuft und läuft und läuft und läuft und schießt dann am Schluss der Jan Oblak mit einer Parade, mit der nächsten Parade, wo der Joan Manzambi ihn dazu gezwungen hat. Der Joan Manzambi, der aktiv Posten ist, auch am heutigen oben in diesem Spiel. Slowenien hat den Ball, aber wieder kommt der Joan Manzambi und schnappt sich zurück, spielt zum Damien Doi, der dann zum Adon Yashari und der führt zum Manzambi, der auf die linke Seite. Der Damien Doi ist dort, der sucht 1 gegen 1, also das Dribbling gegen seinen Gegenspieler. Damien Doi ist drauf vom Doppelpass, nein, Amdouni kann schiessen und während er sich den Ball vorlegt, wird ihm der dann weggeschnappt.
3: Ja, die Balleroberung von Manzambi, Achtung, Manzambi wieder am Ball, Manzambi auf der linken Seite, nicht in den vom Strafraum und es gibt Einwurf. Die Balleroberung da von Manzambi, die hat Applaus gegeben von Murat Yakin, der gerade dort gestanden ist. Das hat man ihm ja ein bisschen noch vorgeworfen im Spiel gegen Katar am Manzambi, dass er dort taktisch nicht so gut gestanden ist, dass er auch zu wenig defensiv gemacht hat. Da hat er jetzt sicher auch nochmal Fortschritt gemacht und darum hat er da auch gerade Szenenapplaus bekommen von Murat Yakin, wo das eben gefällt, wenn Stürmer sofort eben zu Verteidiger werden, wenn der Gegner den Ball hat.
2: Apropos Verteidiger, so einer ist am Ball. Der Mangala Kanji spielt zum Remo Freuler, der auf dem Ball ausrutscht und dann darum auch verliert. Achtung, jetzt kommt die Gelegenheit, aber das ist dermaßen schlecht angenommen oder sich vorgelegt, der Ball, dass der Kanji dazwischen gehen kann. Der dann mit einem unpräzisen Rückpass auf der Kurbel, der gefordert ist, der hält ihn dann einfach mal weg, ist jetzt außerhalb vom Goal. Achtung, dass wir dann doch können schießen aus großer Distanz, machen sie nicht, sondern spielen zurück in der Tour. Die Schweizer wieder sortiert, Slowenien kommt auf die linke Seite.
3: Probieren es dort, aber müssen den Angriff wieder abbrechen, spielen den Ball hinterher und können dann ja, wieder zurück an die Mittellinie nehmen. Müssen jetzt versuchen, in den eigenen Füßen zu behalten, werden da von den Schweizer angegriffen. Also mit einem Angriff ist jetzt da nichts auf Seite der Slowenen, sondern sie müssen vor allem schauen, dass sie da den Ball einigermaßen können kontrollieren. Jetzt ein weiter Pass für auf der Rodriguez. Er ist dazwischen gegangen und hat können den Ball ins Out hauen. Also er war in der Verteidigungsposition gewesen. Und darum hat er da den Ball raushauen. Und es gibt Einwurf für Slowenien. Slowenien, wo der Ball jetzt führen spielt, aber wird sofort wieder zurückgetrennt. Darum der Ball wieder in der eigenen Platzhälfte.
2: Jetzt der gute Ball führen, aber auch ist unpräzise gespielt. Und nerven sie sich auch gerade, dass das nicht so cool ist, wie sie hat Welle. Es gibt Abstoß für die Schweiz und einen Doppelwechsel auf slowenischer Seite. Da kommen gerade zwei ins Spiel. Also probieren da nochmal etwas zu bewirken und durchaus den Ausgleich noch zu suchen, die Slowenien. Das 2-1, was die Schweiz da hat in der 64. Minute, das ist aus Schweizer Sicht natürlich cool, weil man spielen kann drehen nach einem 0-1 Rückstand. Aber es ist halt einfach immer noch ein bisschen gefährlich. Also Sicherheit ist da noch weiter weg.
3: Ja, absolut. Und darum tut da der Murat Yakin auch nicht wahnsinnig offensiv wechseln, was sich jetzt dann da abzeichnet, weil der Pritschki sich am Marmachen ist, respektive am letzten Instruktionen reinholen, wird jetzt dann da reinkommen, der Pritschki, der ja da bei Luzern immerhin drei Spiel gemacht hat in der Super League, bevor er dann ab ist nach Italien, sich dort sofort durchgesetzt hat. Achtung, jetzt ein schneller Angriff von der Schweizer. Manzambi, immer noch Manzambi. Steilpass für eine Richtung Zecchi Anduni, aber im letzten Moment könnte da Slowenien noch dazwischen gehen. Das wäre schön gewesen, ein Angriff, vor allem einmal mit Tempo, das die Schweizer reingebracht haben. Und es sieht auch so aus, als würde Djibril Sow ebenfalls eingewechselt werden.
2: Ganz genau so ist es. Die beiden machen sich bereit, Pritschki und Sow. Da kommen die Familie vom Sol, habe ich auch noch gesehen im Stadion. Da werden sich also auch auf die Tribüne freuen, wenn er bald ins Spiel kommt. Zuerst aber noch die Aktion mit dem Danendoy, der jetzt am Ball kommt. Danendoy probiert aus 20 Meter, 25 Meter einfach mal zu schiessen. Der Schuss wird aber geblockt und darum ist Slowenien wieder im Ballbesitz und zwar mit dem Begic auf der rechten Seite.
3: Begic spielt sie zurück, dort einen Doppelpass versuchen, aber die Schweizer können dazwischen gehen. Haben den Ball wieder mit dem Yashari, der muss ihn aber zurückspielen auf der Akanji, ganz zurück auf der Gregor Kobel, was jetzt zum ersten Mal bezwungen worden ist in der Nations League Gruppe B oder Liga B mit dem 1-0, mit dem frühen 1-0 durch Slowenien, aber die Schweizer eben haben können regieren. 2-2 Führung von der Schweiz da in der 66. Minute.
2: Der Ricardo Rodriguez hat den Ball gechippt in Führer Richtung Joel Manzambi. Er ist überall anzutreffen, der Mann. Kommt jetzt auch nicht am Ball, aber der ist völlig überall auf dem ganzen Feld. Ich weiß nicht mal, welche Position er so hat, weil er irgendwie überall spielt in dieser Offensive. Das ist natürlich auch sehr cool, wenn man jemanden hat, der dermaßen flexibel ist und auch unberechenbar für die Gegner zum Verteidigen. Das ist sehr schwierig, wenn man nie genau weiß, wo taucht er als nächstes auf. Der Ricardo Rodriguez geht raus. Für ihn kommt der Sascha Pritschki, ein Wechsel, den man noch erwarten durfte, weil der Ricardo Rodriguez nämlich viele Minuten gemacht hat in dieser Saison in seinem Club und darum auch noch ein bisschen schauen mit der Belastung. Und der Djibril Sow kommt ins Spiel für den Michel Abichaud, das der zweite Wechsel.
3: Und es gibt Einwurf und der Pritschki geht zuerst mal im Ballbesitz mit der Hand, weil er den Ball einwirft. Spielt dann auf der Danendoy, der zurück auf den Pritschki. Pritschki spielt den Ball zurück auf den Manuel Akanji. Manuel Akanji sucht eine Anspielstation. Findet jetzt mit dem Elvedi. Ist der Ball wieder beim Anspielkreis zurückgedrängt worden. Die Schweizer Freuler auf den Manuel Akanji. Manuel Akanji sucht eine Anspielstation auf den Pritschki, aber er war zu heiß gewesen. Darum geht der Ball über Richtung Atikame.
2: 5-4-1. So spielt Slowenien. Man sieht es sehr gut, gerade in der aktuellen Situation. Eigentlich immer, wenn die Schweizer den Ball haben, verteidigen sie mit 5, dann 4 vorne dran. Und die Schweizer probieren es trotzdem immer wieder. Jetzt gerade mit dem Danendoy, der ins Zentrum zum Yashari über zum Freuler, dann wieder raus zum Joan Manzambi, der jetzt an der linken Seite ist. Der probiert richtig Strophe und zu tanzeln, spielt dann zurück zum Pritschki, kriegt den Ball aber wieder auf die linke Seite raus. Nochmal mit einem Anlauf. Joan Manzambi mit der flanken Strophe und dort die Schweiz drin. Und der Abschluss vom Zecchi Anduni, aber der Jan Oblak hat den Ball, der sehr ziemlich genau auf ihn gekommen ist. Darum kann er ihn auch fangen. Ja, es ist wahnsinnig schwierig, den Block durchzubrechen. Die Schweizer machen das nicht so schlecht im heutigen Oben, aber so ganz, ganz gefährlich wird es noch selten. Das war eine von diesen Situationen gewesen. Die Schweiz führt immer noch mit 2-1 in der 68. Minute.
3: Nächster Angriff da an Doi, aber man hat den Ball noch nicht richtig kontrollieren können. Das wäre der Manzambi dort bereit gewesen. Ja, das hat wieder einmal mehr gezeigt, was für eine Klasse Zecchi Anduni hat vor dem Abschluss im 16er rein. Der fackelt nicht lang, sondern sobald er den Ball hat, zieht er ab Richtung Goal. Und das ist genau das, was eben ein guten Stürmer ausmacht. Und der Zecchi Anduni, der ist ja im Moment wirklich sehr, sehr gut drauf. Er hat 3 Goal geschossen in diesen 2 Spielen. Heute ist er noch nicht erfolgreich gewesen, hat aber ja noch ein bisschen Zeit, sicher noch mehr als 20 Minuten, wo er da Zeit hat, vielleicht 25 Minuten mit der Nachspielzeit, wenn er dann so lange auch auf dem Platz bleibt. Die Slowenen sind im Ballbesitz, werden von den Schweizern aber mit Pressing unter Druck gesetzt. Allerdings nicht gut zu Ende gespielt gewesen, so ist der Goalie am Ball gekommen und spielt Zentimeter jetzt aber führen wieder und die Schweizer, ja, erkämpfen sich den Ball zugunsten von einem Einwurf von Slowenien. Wenn jetzt alle vorne bleiben, könnte das noch gefährlich werden.
2: Schmeißen sich den Ball zugunsten von einem Einwurf der ATK mehr, der sich da richtig reingelegt hat. Das dürfte auch noch ein bisschen wehtun, aber das wird ihm heute egal sein. Eine neue, kann man sagen, glaube ich, Rechtsverteidigung von der Fußballnationalmannschaft, das sind in den ersten Matchen, die er hier spielt. Ich finde, gut gemacht.
3: Sehr gut. Ich meine, es ist sein erstes Heimspiel, darum am Anfang vielleicht ein bisschen nervös gewesen. Hat der ein oder andere Unsicherheit drin gehabt, aber irgendwann, desto länger das Spiel gegangen ist, desto besser ist er dann ins Spiel auch reingekommen. Also ja, auf dieser rechten Position hat er da ziemlich markiert, wenn dann Denis Zakaria zurückkommt, der eigentlich nicht gerne Rechtsverteidiger spielt. Dann nachher wird der Kampf dann sicher losgehen um die Position vom ehemaligen Silvan Wittmer, vom ehemaligen Rechtsverteidiger und Nationalspieler, der uns ja vorher vor dem Spiel ein längeres Interview gehabt.
2: Ist noch vorbeigekommen hier, zwischen uns gesessen, in der Mitte dort an, eigentlich auf dem Platz, wo wir sonst niemand anderem geben als der Katrin Lehmann, unsere Expertin. Sie aber hat uns heute angerufen und man hat gehört oder eben nicht gehört, was sie sagen würde, weil sie hat einfach keine Stimme gehabt. Darum wünschen wir an dieser Stelle nochmal gute Besserung, liebe K, und hoffentlich bist du bald wieder auf dabei und bei uns im Stadion, weil zu dritt, es ist toll mit dem Peter, es ist schon gut.
3: Jetzt hast du dich also recht in eine Sackgasse hineingeritten.
2: Aber es ist einfach noch toller, wenn K auch dabei ist. Wenn ich jemanden zulässt, weißt du, was zulässt, wenn ich etwas erzähle. Achtung, Slowenien kommt mit einem Kopfball. Ich konzentriere mich wieder auf das Sportliche, das ist vielleicht die bessere Idee. Kopfball, aber es gibt Abstoß für die Schweiz.
3: Und so, der Gregor Kobel, der dort den Ball hat, wird dort nochmal ein Ball reingeworfen, aber nein, das ist jetzt okay. Und er kann dort den Abstoß machen. Der Trainer von Slowenien jagt da seine Spieler führen, sagt, gehen angreifen. Machen sie jetzt auch, der Kobel aber mit einem weiten Abstoß. Und zwar Richtung Dahlendoy. Der wird dort aber ein bisschen abgedrängt, trotzdem der Britschki mit dem Ball auf der Manzambi. Manzambi wirklich überall spielt jetzt wunderschön auf den Dahlendoy. Dahlendoy an der Grundlinie mit einem Dribbling und wird dort einmal mehr gefällt. Und es gibt den nächsten Freistoß für die Schweizer. Wäre eigentlich auch eine geile Karte wert gewesen, das Foul, weil es ist so eine gute Möglichkeit gewesen für den Dahlendoy, um dort in den Strafraum reinzukommen.
2: Und das ist halt auch etwas heute, wenn die Schweizer Angriff lancieren und gefährlich werden, dann kommt oft ein slowenisches Bein in ein Schweizer Bein. Also Foul haben sie doch ein paar angemacht am heutigen Oben und das erschwert die Aufgabe dann natürlich auch noch zusätzlich für die Schweizer zum gefährlich werden. Trotzdem führt die Schweiz mit 2:1 in der 72. Minute und hat hier Gelegenheit für einen Flanken im Schulfung zu bringen mit einem Freistoß. Der René Feuler und der Gidrun so stehen bereit. Jemand von ihnen wird den Ball in den Strafraum bringen. Sehr spitze Winkel, also es gibt immer sicher Flanken. Wer ist es? Es ist der Feuler, der Anlauf nimmt und dann der Sol, der schießt. Richtig Manuel Akanji. Also die Flanke, die der Innenverteidiger sucht, aber nicht findet. Die Schweizer bleiben aber dran.
3: Mit dem Sol. Sol spielt zurück auf den Britschki. Britschki könnte eine Flanke, macht er jetzt auch. Aber da kommen die Slowenen dazwischen und könnten jetzt den Konter lancieren. 3-3 wäre es, wenn sie ein bisschen Zeit würden machen. Und da kommt dann ein weiter Ball für auf den Gregor Kobel. Uiui, nicht gefährlich gewesen, aber trotzdem souverän gelöst von ihm. Den ersten Ball an die Brust genommen und nachher für gespielt auf den Britschki. Sehr, sehr eindrücklich wie ruhig und souverän da der Gregor Kobel sich da aus dieser Situation rausgezogen hat.
2: Es ist schon der Moment, oder entweder sieht es super cool aus und bist der lässigste Sieg, oder es geht voll in die Hose und dann siehst du saublöd aus. Aber nicht beim Gregor Kobel in dieser Situation. Remo Freuler hat den Ball, spielt zum Manuel Akanji. Akanji wieder zurück zum Remo Freuler. Der Moment hinterste Mann spielt wieder auf die Linksseite zum Akanji. Akanji dann noch weiter links raus zum Juan Manzambi. Und ich sehe etwas, was bei der Schweiz passiert. Nämlich macht sich der Winsley Botteli bereits, der Stürmer vom FC Sion, dürfte sich in wenigen Augenblicken also auch noch ins Spiel eingreifen. Die Schweiz probiert aber zuerst noch einen Angriff ohne ins Lassieren mit dem Dahlendoy.
3: Dahlendoy im Zusammenspiel mit dem Zeki Amduni, der wahrscheinlich raus dürfte, spielt dann über auf den Britschki. Britschki muss jetzt aber wieder zurückspielen, weil nicht alles zu ist auf Seite der Slowenen. Na gut, die Slowenen irgendwann mögen es dann wahrscheinlich auch nicht mehr da. Immer hin und her rennen, einmal von links, einmal von rechts. Die ganze Mannschaft, die sich immer wieder verschiebt, der ganze Bus, den man da immer wieder sagt, den man in den Strafraum hineinstellt und dann den immer wegschiebt. Aber die Spieler, die schieben sich eben gleich hin und her. Und ja, irgendwann geht das wahrscheinlich auch an die Substanz von innen. Und die Schweizer können da vielleicht eher ein Loch aufreißen. Wir sind ganz hinten mit dem Ball, also hinten heisst in dem Fall auf Mittellinie. Und da wird jetzt der Ball vorgespielt auf den Manzambi. Manzambi mit einem Solo, schön nochmal wird er angespielt, nochmal ein Pass hin, aber das war zu hoch. Gewesen. Und der souveräne Biol kann dort dazwischen gehen, aber die Schweizer sind wieder im Ballbesitz.
2: Wenn man vorher hat sich nämlich zurückgeschnappt, spielt dann hinterher zum Akanji und dann geht es auf die Linksseite. Bridgki auf der Ndoi, Ndoi, der wieder das Dribbling sucht, dann aber abbricht und wieder zurückspielt zum Bridgki. Der Bridgki dann zurück zum Remo Freulo, Remo Freulo über zum Akanji und der Akanji führen mit einem Chip zum Bridgki. Dann geht es auf die Linksseite, schöner Pass zum Dan Ndoi an der Grundlinie, Dan Ndoi im Schof und Dan Ndoi probiert den Ball irgendwie vor das Goal zu bringen, das misslingt, aber da sind sie wieder dazwischen und darum geht das nicht auf den Plan. Es gibt aber einen Einwurf für die Schweiz in der 75. Minute.
3: Und zwar ist es der Bridgki, und dort spielt zum Freuler. Freuler hat den Ball, spielt dann ins Zentrum Richtung Elvedi. Elvedi über dort, Richtung So, wie hat der Kameh führen. Und dann das nächste Foul hier am Zeki Amdouni. Und es gibt einen Freistoß mit einer guten Position, kann man da sagen, aus rund 22 Meter auf der ja, halb rechten Seite. Und ja, die beiden Freistoßschützen, die sind jetzt nicht mehr da. Die beiden Standortschützen, die sind ausgewechselt worden, der Abischer und auch der Rodriguez. Darum ist der Gibril Sow dort wieder parat, wo sich der Bölle anlegt.
2: Ganz genau, der Gibril Sow hat den Job übernommen nach seiner Einwechslung und probiert jetzt wahrscheinlich auch wieder eine Flanke in den Strafraum zu bringen. Der Manuel Akanji steht auch schon mal im Strafraum drin. Auch wahrscheinlich der grösste Schweizer hier, der wahrscheinlich gesucht wird, um einen Kopfball aufs Goal zu bringen. Der Flankenball kommt jetzt vom Sow Richtung Manzambi und Akanji, aber dort sind Slowenen zur Stelle. Klären vorerst, Schweizer bleiben aber dran auf der rechten Seite. Der Atakame ist, es spielt raus zum Gibril Sow wieder. Der Sow, der neben sich den Freuler findet, der mit einem Chipball wieder so auf Sow. So im Strafraum können zurücklegen, probiert das auch und holt einen Eckball raus für die Schweiz.
3: Ja, nicht schlecht da von Gibril Sow. Das kann er wirklich sehr gut, wenn es schnell ist, kann er einen guten Ball annehmen. Und jetzt gibt es einen Wechsel und es ist tatsächlich der Zeki Amdouni, der da rauskommt, der wieder viel gekämpft hat, viel geschafft hat. Zwei, dreimal ganz nah an einem Goal war, aber am heutigen Abend nicht getroffen hat. Aber trotzdem wieder einen sehr guten Match gemacht hat. Und jetzt sind wir gespannt auf den Winsley Botteli, der da rein

0: kommen. Jetzt haben wir über der linken Seite 28 gefordert mit dem Elvedi, der hier dazwischen geht, den Ball abblockt. Und darum ist es dann einfach ein Eckball für Slowenien in der 78. Minute. Und auch sie wechseln nochmal der FCB-Stürmer Jean Zellan kommt ins Spiel. Also nochmal ein offensiver Wechsel hier, wie Botnek, der Goalschütz, muss raus bei Slowenien vor dem Eckball. Der Manzambi übrigens, der spielt immer noch. Der war schon verletzt und nicht ganz bei 100%, aber jetzt offenbar kein Problem.
1: Ja, es sieht so aus. Mal schauen, vielleicht kommt dann noch die letzten 10 Minuten raus oder so. Aber es ist schon faszinierend, wie fit der jetzt wieder ist, obwohl er so lang verletzt war, also lang 2 Monate. Aber gleich, das war eine lange Zeit gewesen. Bei der WM, hat er sich verletzt und erst vor 2 Wochen das erste Meisterschaftsspiel von Aston Villa von Anfang an gemacht. Also, und jetzt ist er da drauf, in seinem dritten Spiel hintereinander. Also offenbar geht da alles gut und die haben ja alle Daten quasi drauf, wo sie dann schon sehen, ob einer noch macht oder nicht.
0: Gibt es bei uns eigentlich auch?
1: Zum guten Glück nicht.
0: Nein. Wir werden nicht tracken.
1: Ja, ich glaube nicht.
0: Wieso zum guten Glück? Was würdest du bei dir anzeigen?
1: Ich wäre schon lange ausgewechselt.
0: Gut, das K ist ja gar nicht erst im Hochgebot.
1: Ja, genau. Also
0: Slowenien hat den Ball auf der rechten Seite mit dem Brekalo. Sie probieren auf ihren Spielen. Die Schweizer probieren auf der anderen Seite Druck zu machen. Aber Slowenien kann sich hier befreien. Kommt führen, muss dann aber wieder hinten rumspielen. Brekalo auf die linke Seite raus. Dort ist gerade ein bisschen viel Platz für Slowenien. Probieren dort also durch zu spielen. Steilpass jetzt richtig Strauf rum. Aber der Remo Freuler schmeckt das mit seiner Routine geht dazwischen und erklärt. Und der Ball, der dann beim Djibril so ist. Und der wird wieder ziemlich bös geleckt vom Janscha an dieser Stelle. Und darum gibt es einen Freistoß für die Schweiz.
1: Du bist noch angegriffen worden.
0: Ich bin gerade angegriffen worden, hast du gesehen?
1: Ja.
0: Von einem Nachtfalter oder so etwas.
1: Hat mich attackiert. Ja, ist voll in deine Stirn hineingeflogen. Also, das ist,
0: Aber hast du gesehen? Von wegen, weißt du, meine Zweikampfwert? 100%?
1: Ja, ich weiss jetzt nicht, ob er einfach an deiner Stirn abblockt ist oder ob du wirklich abgewehrt hast. Achtung, eine Chance für die Schweizer! Oh, Botelli, fast ist er da am Ball gekommen, aber er hat dann den Ball nicht können, kontrollieren. Wunderschön eingesetzt worden da von Dannendoy. Das wäre auch noch der Hammer gewesen, wenn er jetzt da gerade sein erstes Goal gemacht hat für die Schweizer Nazi.
0: Einwurf für Slowenien auf der linken Seite nach der verpassten Chance von Wensley Botteli. 2-1 immer noch für die Schweiz gegen Slowenien. Mittlerweile sind 80 Minuten gespielt und es gibt schon den nächsten Einwurf für Slowenien. Eigene Strafraum, etwa die Höhe. Und der Ball kommt jetzt dann rein und geht dann gerade zurück zum eigenen Goalie, Jan Oblak. Der wird unter Druck gesetzt von Botteli. Dann geht es auf die rechte Seite durch. Dort machen die Schweizer aber auch wieder Druck mit dem Yashari und dem Ndoi. Und dann gibt es tatsächlich den Fallpass in die Füße von Manzambi.
1: Was ist jetzt das wieder genau?
0: Manzambi? Das habe ich jetzt so auch noch nie kommentiert. Also der Joan Manzambi läuft
1: und
0: nimmt den Ball in die Hand.
1: Der Ball war platt.
0: Nimmt den Ball in die Hand und schießt sich der fünfte Hand. Aber es hat einen Grund tatsächlich. Der Joan Manzambi hat gemerkt, dass der Ball platt war.
1: Und jetzt ist die Frage, was sollen sie machen, die Slowenen? Sollen sie den Schweizer spielen oder nicht? Der Manzambi fordert das natürlich. Die Slowenen sagen nein, wir spielen weiter. Und das ärgert natürlich jetzt alle zusammen auf. Da auf Seite von der Schweizer, der Murat Yakin ist da voll im Duell rein. Er regt sich auf auf dieser Unsportlichkeit, weil er hat den Ball in die Hand genommen, Manzambi, weil er platt war. Oder? Jetzt gibt es weitere Diskussionen da mit der Schweizer Bank, aber der Trainer von der Slowenen geht jetzt dazwischen und nimmt seinen Spieler weg und sagt, bitte beruhigt euch da ein bisschen. Ja, es war wirklich nicht gerade die feine Art gewesen. Da,
0: du kannst nichts mehr probiert zu erklären, ich habe es auch schon gemerkt, dass er platt ist, auch bei mir auch schon platt ist und hat ihn gar nicht verloren an Manzambi, aber
1: Ja, eine bisschen komische Situation. Also man hätte ihn wirklich können rausgehen. Wir sind ja selber auch erschrocken, wenn man dazu denkt, wieso nimmt jetzt der Manzambi einfach den Ball in die Hand. Aber wir haben das natürlich nicht gesehen, dass er da zu wenig Luft drin hat. Achtung, die Slowenen kommen da jetzt wieder mal vor den Strafraum, vor den Schweizer. Und zwar nicht schnell, sondern langsam. Die ganze Schweizer Verteidigung ist dort, lässt dazu, dass da reingeflankt wird. Nur die Flanke ist dermaßen schlecht, dass ich es jetzt auch verstehe, warum sie es zugelassen haben, weil er geht hinten raus und der Gregor Kobel kann einen Abschluss machen.
0: Ist aber schon auch etwas, was wir jetzt heute einzeln gesehen haben. Slowenien ist wahrscheinlich die beste Mannschaft, aber gleich auch limitiert.

0: spielerisch.
1: Absolut, ja. Kann man glaube schon so sagen, ohne denen zu nahe treten.
0: Es gibt einen Abstoß für die Schweiz. Der Manuel Akanji hat sich den Ball bereit gelegt auf der 5er-Linie und sucht jemanden, wie er schon anzählt. Spielt jetzt kurz zum Goalie gegen Kobel und der dann weit führen in die Kamera von SRF Sport, wo hier abgeschossen wird. Und ins Aus und darum gibt es einen Einwurf für Slowenien. Der Becker hat den Ball, dann geht es retour Richtung Bjoll. Der sucht auf der linken Seite, nein, dreht ab auf der rechten Seite, nein, der Goalie sucht hier und findet dann auch der Jan Oblak, der angegangen wird von Botteli, spielt aber führen, kommt dann durch den Pass und dann geht Slowenien über die linke Seite.
1: Dort wird der Ball nicht richtig beherrscht. Dann könnte es dazwischen gehen mit dem Manuel Akanji. Es gibt Einwurf für Slowenien. Die Schweizer Fans, sie singen da. Nein, Teil vom Stadion hat versucht, die Wellen rassieren, aber es ist nicht gegangen. Die paar mitgereisten slowenischen Fans, die dort ein bisschen verloren in ihrem Sektor stehen, die haben auch mitgemacht, aber es ist dann eben weiter nicht gegangen. Es ist dann irgendwann versandet und darum ja, haben sie die Wellen noch nicht gestanden gebracht, da ins Stadion rein. 2-2-Führung von der Schweiz, und wir sind in der 84. Minute.
0: Und Slowenien hat den Ball mit dem Captain Jan Oblak, dem Goalie, der Führer spielt, zu seinem Kollegen Bijol in der Innenverteidigung. Der läuft damit Führer Richtung Mittellinie, geht jetzt auch über die Mittellinie, immer noch auch am Ball, probiert dann rauszuspielen auf die Rechtsseite, aber der hat den Schweizer, der dazwischen geht, den Ball abfangen und auch wieder im Ballbesitz sein. Jetzt der Adam Aschari hat den Spiel Führer Richtung Butteri, der kann ihn aber nicht kontrollieren, der Ball verspringt ihn, geht ins Aus und darum gibt es eine Woche für Slowenien.
1: Ja, für Botteli Mansambi ist natürlich das ein Traum, der in Erfüllung geht, dass die zwei da miteinander spielen können. Sind einmal miteinander in die Schule gegangen, sind miteinander aufgewachsen, zu kämpfen und ja, haben jetzt da wirklich einen Traum können erfüllen, dass sie das erste Mal in der Nationalmannschaft zusammenspielen und das noch im Heimspiel hier in Luzern. Aber im Moment sind es Slowenen, die da für die Musik sorgen. Allerdings jetzt dort der Bekic, der dort den Ball nicht kontrollieren kann. Und so gibt es Einwurf für die Schweizer und dann ein Doi.
0: Und auch wenn es selten gefährlich wird von Slowenien und auch wenn sie vorne Mühe haben mit der Präzision, und ihre Angriffe nur selten gute Zähne spielen und die Schweizer Defensiv das nicht schlecht machen. Es steht halt immer noch erst 2-1 für die Schweiz und es ist einfach heikel, die Führung. Slowenien ist dann eben gleich gut für Kontoangriff. Da wird ein Foul gefordert, aber es wird nicht pfiffen und darum können Slowenien den nächsten Angriff lancieren über die rechte Seite mit dem Karnitschnik, der steil ins Ruf spielt, Richtung Jean Zella. Dann wird angegangen von Manuel Akanji, probiert sich da irgendwie durchzusetzen. Der Britschki hilft jetzt noch Akanji und der Jean Zella legt sich nur noch schön am Boden, damit er nicht getroffen wird, sagt, dass sie gefällt war. Aber der Schiedsrichter sagt, nein, alles super war. Es gibt Eckball in dieser Situation.
1: Ja, gefährliche Situation, eben weil die haben sehr, sehr grosse Spieler da in Slowenien und im Standard da könnte die dann schon noch wehtun, wenn eben da einer von diesen grossen Spielern zum Kopfball könnte kommen. Also Manuel Akanji, Nicole Vedi sind gefordert und auch die anderen Spieler, alle Stürmer auch im Strafraum von den Schweizer. Jetzt kommt der Ball hoch hin auf den zweiten Pfosten, aber dort kann man den Ball nicht richtig kontrollieren. Trotzdem Slowenen bleiben im Ballbesitz. Nochmal einen Flanken rein. Nicht ganz. Atakame kämpft dort dagegen und jetzt geht der Ball ins Out und es gibt Abstoß beim Gregor Kobel.
0: Es gibt den nächsten Doppelwechsel bei den Schweizern. Es machen sich gerade zwei beraten, nämlich hier bei Rami und der Riedo, die hier ins Spiel kommen. Jetzt in der 87. Minute. Es ist hier bei Rami, der hinten rechts der Atakame ersetzt, der Rechtsverteidiger, der also für heute 4 oben hat, der das auch heute wieder gut gemacht hat auf dieser Position hinter rechts und es ist hier dann ein Doi, der rausgeht und der Fabian Riedo ersetzt ihn. Fabian Riedo jetzt auf dem linken Flügel oder geht er ins Zentrum und der Botter übernimmt, der Mansami übernimmt den linken Flügel, was erwartest du? Ja, er bleibt gerade stehen links raus.
1: Ja.
0: Er bleibt gerade stehen links raus,
1: der Riedo. Genau. Ja, der Danen Doi hat ja wieder einen hervorragenden Match gemacht, hat das 2-2 erzielt, er ist wirklich unfassbar gut in Form, auch ein wichtiger Spieler da in der Schweizer Nationalmannschaft, der jetzt von Fabian Rieder ersetzt worden ist. Von Fabian Rieder erwarten wir auch ein bisschen Offensivaktionen, schon nicht gerade so im Stil von Danen Doi, aber doch auch gegenführen gefährliche Sachen und das kann kann er auch jetzt. Allerdings am Ball angekommen, behindert worden und darum geht der Ball ins Out und es gibt Einwurf für Slowenien.
0: Aber es ist schon beeindruckend, das Tempo, das der Danendoy mitbringt, immer wieder in die Tiefe geschickt und auch seine Dribbelstärke, wie er immer wieder das 1 gegen 1 sucht, das ist schon sehr cool, wenn man so einen Fußballer in der eigenen Reihe hat, aus Sicht von der Schweizer Fußball-Nationalmannschaft, die jetzt wieder gefordert ist in der Defensive, weil die Slowenen durchkommen, der Manzambi geht dran und macht sich weh im Zweikampf bei Pflege, hoffentlich nichts Schlimmeres, das Spiel geht weiter, Brekolo hat den Ball, die Slowenen spielen einfach weiter, jetzt geht der Ball auf die Linksseite raus, die Schweizer fordern, dass sie da raus spielen mal den Ball und das Spiel unterbrechen, weil der Manzambi liegt immer noch am Boden, aber die Slowenen spielen noch vor weiter, probieren hier den Angriff fertig zu spielen, jetzt vielleicht brechen sie ab, nein, immer noch nichts, geht auf die rechte Seite, dann der Ball vielleicht in die Mitte, da kommt er ins Zentrum, Brekolo jetzt wieder auf die rechte Seite raus, hier Doppelpass mit dem Rechtsverteidiger Karnitschnik, der gesucht wird und dann wieder der Versuch von einem Doppelpass, aber dort ist gar niemand mehr gestanden und wer wieder steht, ist der Jean Manzambi, streckt sich da noch ein bisschen, hat glaube ich etwas im Bauch bekommen.
1: Ja, hat dann irgendwie wahrscheinlich die Luft ein bisschen weggenommen, aber er steht zum guten Glück weiter. Wobei man kann jetzt an den Slowenen nicht einen grossen Vorwurf machen, dass sie den Ball nicht raushauen, sondern es wäre auch der Schiedsrichter, der da müsste unterbrechen und nicht die Slowenen den Ball raushauen, sondern es ist der Schiedsrichter, der muss entscheiden, ob da die Flagge muss kommen oder nicht. Die Slowenen im Ballbesitz nach einem Abkick da vom Kobol und einem schnellen Angriff, wo sich da der Nico Elvedi hat ein bisschen komisch müssen drehen, aber ist dann parat gestanden und am Schluss ist der Petschki gsi, wo dort der Ball rausgehauen hat. Und es gibt nochmal einen Wechsel da auf der Seite von den Slowenen und vor allem gibt es einen Einwurf und alle gehen richtig 16er, also das gibt wahrscheinlich einen sehr weiten Einwurf. Höhe von der 16er-Linie wird der Einwurf da in den Strafraum reinkommen von den Schweizer.
0: Ja, sie kommen halt eben gleich einmal Slowenen mit dem Einwurf zu einer Chance. Der Ball kommt jetzt. Der Pritschki kann für den Moment klären und wegköpfen. Achtung, aber Slowenien kommt gerade einmal. Und jetzt der Cella mit dem Abschluss. Der Kobel gefordert, Nachschuss. Und dann klären die Schweizer die Situation für den Moment. 90. Minute, immer noch 2-1. Für die Schweiz die nächste Flanke. Und die geht dann aber direkt in den Arm von Gregor Kobel. Wo der gefordert war in dieser Situation. Und die aber souverän gelöst hat, der Abschluss von Jean Cella. Zu zentral, zu fest Richtung Gregor Kobel, wo da parat gestanden ist.
1: Aber auch wieder eine gute Möglichkeit, ja, wo die Schweizer da den Slowenen zugelassen haben. Und der Gregor Kobel, der ist so gefordert wie noch nie in dieser Nations League, da in dieser Saison. 3 Minuten Nachspielzeit haben wir und dann ist das Offside. Und darum gibt es einen Freistoß für die Schweizer in der eigenen Platzhälfte.
0: Der Aschari spielt zurück zum Akanji, damit er den Freistoß ausführen kann. Er legt sich jetzt den Ball bereit, lässt sich natürlich ein bisschen Zeit jetzt, auch weil die Zeit, die hat er natürlich jetzt bei dem Spielstand von 2-1 gegen Slowenien in der Nachspielzeit spielt er rechts raus, Richtung Pritschki, der kommt aber dort nicht an den Ball und darum gibt es einen Einwurf für Slowenien.
1: Ja, jetzt wäre es wichtig, dass die Schweizer das Resultat einigermaßen souverän könnte heimspielen, quasi das 2-2-1 oder die Heimlade als Resultat. Vielleicht jetzt nochmal mit einem Angriff auf den Boteli wird dort gehebt und meiner Meinung nach könnte man da einen Penalty geben, dann wird umgerissen. Der Schiedsrichter sagt, nein, es gibt keinen Penalty. Also meiner Meinung nach hätte man da tatsächlich einen Penalty geben, wird dort am Arm wird er gestossen und umgestossen. Für mich ein Penalty, den man könnte geben. Der Schiedsrichter sieht das ein bisschen anders und hat den Ball schon freigegeben. Die Slowenen sind wieder im Ballbesitz, spielen mal weit führen, aber dort war der Bayrami, der gut dazwischen ist.
0: Ich habe es ein bisschen zu wenig gefunden.
1: Ja, ich nicht. Er ist ja wirklich allein, hätte sich durchsetzen können. Wenn er nicht gehebt worden wäre, wäre er dort dran gewesen. Also für mich ein Penalty, den man müsste geben.
0: Ja.
1: Aber vielleicht nicht so, dass der VAR hätte eingreifen müssen.
0: Hätte ihn vielleicht auch nicht zurückgenommen, wenn er gepfiffen hat, wäre er vielleicht auch nicht gekommen.
1: Genau.
0: Es gibt einen nächsten Angriff für die Schweizer mit dem Djibril Sow, der aber zurückgehebt wird. Darum muss der Angriff abbrechen und es gibt dementsprechend einen Foulpfiff und einen Freistoß für die Schweizer in der gegnerischen Platzhälfte. Tun so, als wüssten sie nicht, wo der Ball ist, damit sie noch mal ein paar Sekunden verstreichen. Ja, auch das, was man mal gemacht hat, gelehrt hat, die ganze Routine von Nico Elvedi, die den Ball einfach nicht findet.
1: Genau.
0: Blöderweise. Und darum geht gerade ein bisschen länger, bis man den Freistoß ausführt. Manuel Akanji hat ihn jetzt gefunden, den Ball legt ihn sicher parat, hat natürlich auch viel Zeit, um den Freistoß ausführen. Spielt ihn jetzt auf die rechte Seite raus, richtig Djibril Sow, allerdings zu hoch. Umplatziert, darum gibt es einen Lauf für Slowenien.
1: Und der ist sofort ausgeführt worden. Klar, die Slowenien haben keine Zeit, die wollen sofort wieder vorne spielen, aber der Ball verloren bei Rami mit einer Flanke ins Juhe raus. Und da gibt es den nächsten Einwurf, immerhin auf Höhe vom eigenen 16er für Slowenien. Die Schweizer stehen all dort parat, um zu schauen, dass die Slowenien gar nicht in Ballbesitz kommen oder mindestens nicht den Angriff können lancieren. Manuel Akanji hält den Ball vorne und es gibt praktisch wieder am gleichen Ort den dritten Einwurf hintereinander.
0: Und sie werden da ein bisschen zu weit vorne machen, darum werden sie jetzt zurückgepfiffen, Slowenien vom Schiedsrichter. Spielen dann hinten durch, der zum Jan Oblak, der dann weiter führen ins Mittelfeld, dann geht es dem Karnitschnik auf die rechte Seite und der probiert nochmal führen zu spielen, aber unpräzise angenommen oder schlecht angenommen. Und darum kann die Schweiz dazwischen gehen. Und in dem Moment führt die Schweiz den 2-1-Sieg gegen Slowenien. Die Schweiz gewinnt das Spiel nach früh im Rückstand, 0-1 nach 88 Sekunden. Und denen hat die Schweiz aber gezeigt, dass sie die beste Fußballmannschaft ist.
1: Eindeutig, sie haben können reagieren, aber sie haben auch zum ersten Mal da jetzt gegen eine gute Mannschaft gespielt in dieser Nations League. Aber sie haben eben auch Charakter zeigen, haben das Spiel können kehren da zum 2-1. Und ja, führen sie in dieser Tabelle weiterhin an, souverän, 3 Spiele, 3 Siege. Jetzt einen kleinen Talken rein mit dem einen Goal, das sie bekommen haben. Aber das ist dann wirklich einmal auf ganz höchstem Niveau.
0: Vor allem finde ich, wenn man eine Reaktion zeigt auf so ein frühes Goal und das hat die Schweiz gemacht, dann ist das durchaus ein sehr positives Zeichen zu werten, oder?
1: Ja, absolut. Die Schweiz hat gut können reagieren, hat das auch souverän abgespielt gegen sehr, sehr einen schwierigen Gegner. Gönnt die Schweiz da also mit 2-2 im ausverkauften Stadion. Luzern.
2: Danke an Peter Schneider und Lionel Matzmüller, die da kommentiert haben an dem Schweizer Nazi-Spiel in der Nations League gegen Slowenien.
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Das passt eigentlich in jede Tages- und Nachtzeit rein, so Musik. Elena Fluri Leike, du hast so viel Soul, dass es an einem Samstagabend am Viertel vor 11 irgendwie der richtige Soundtrack ist, dass es aber auch richtige Sonntagsmusik ist, die richtige Musik zu meinen Wochen rein starten oder mit einer Woche aufhören, was auch immer. Musik, die eben nicht irgendwo aus der Welt kommt, sondern direkt aus unserem Land, aus der Schweiz. SRF Verkehrsinfo von 22.45 Uhr auf der A2 Luzern-Basel zwischen der Verzweigung Herkingen und Egerkingen in beiden Richtungen Stau wegen Bauarbeiten. Der Verkehr wird über die Gegenfahrbahn geleitet. Und auf der A9 Martigny Richtung Vevey zwischen Villeneuve und Montreux. Da gibt es eine Verkehrsbehinderung wegen eines Pannenfahrzeugs. Der rechte Fahrstreifen ist gesperrt. Schön sind ihr auf SRF 3 und gehen mit uns in ein, ja, ins Ende von diesem Samstagabend. Das sind die Cars mit You Might Think. Geniessen die letzte Stunde und Viertelstunde von diesem Samstag, am 3. Oktober.

0: Je pense à vous von Pierre Dümmer. Und damit wird die Stunde voll hier auf SRF 3.
1: Die Nachrichten von SRF um 11 mit Manuel Risi. Wir beginnen mit einer Meldung aus der Kultur. Am Zurich Film Festival sind am Abend die Hauptpreise verliehen worden. Ausgezeichnet wurden ein französischer Spielfilm und ein Dokumentarfilm aus den USA. Flash and Fuel des französischen Regisseurs Pierre Lugal handelt von einer Liebesgeschichte zwischen einem französischen und einem polnischen LKW-Fahrer. Der Film hatte an den Festspielen in Cannes bereits einen Preis erhalten für Filme mit LGBT-Themen. Nun wurde er in Zürich als bester Spielfilm ausgezeichnet mit dem Goldenen Auge. Das Goldene Auge für den besten Doc-Film gewann Bucks Harbor. Darin geht es um junge Fischer an der Nordostküste der USA. Es sei ein tiefgreifendes Porträt über fragile Männlichkeit, schreibt die Jury. In Saudi-Arabien haben die Houthi-Rebellen aus dem Jemen laut eigenen Angaben eine wichtige Ölanlage angegriffen. Die Houthi sagen, sie hätten einen Standort des Staatskonzerns Aramco in der Hauptstadt Riad mit Raketen und Drohnen beschossen. Der Angriff sei eine Vergeltung für saudische Angriffe auf die jemenitische Hauptstadt Sanaa gewesen. Eine offizielle Bestätigung der saudischen Behörden liegt noch nicht vor. Allerdings berichten Augenzeugen gegenüber der Nachrichtenagentur Reuters sowie Reporter von AFP von Flammen und dichtem Rauch über dem Aramco-Gelände. Die Houthis werden vom Iran unterstützt und haben ihre Angriffe auf saudi-arabische Energieanlagen in den vergangenen Wochen intensiviert. Im US-Bundesstaat Tennessee ist der Leiter der Strafvollzugsbehörde zurückgetreten, nachdem dort in einem Gefängnis eine Hinrichtung gescheitert war. Der Leiter schrieb in einer Stellungnahme, sein Rücktritt sei im besten Interesse der Bevölkerung. Eine unabhängige Untersuchung soll nun klären, warum die verurteilte Frau, die zwei Giftspritzen überlebt hat, mit denen sie eigentlich hingerichtet werden sollte. Die Frau ist laut ihren Anwälten weiterhin bewusstlos und wird künstlich beatmet. Die heute 50-Jährige war vor über 30 Jahren wegen Mordes zum Tod verurteilt worden. Zum Sport. Fußball. In der Nations League hat die Schweizer Fußballnationalmannschaft auch ihr drittes Spiel gewonnen. Die Schweizer besiegten Slowenien in Luzern mit 2:1. Noch zum Eishockey und zu den Resultaten der Samstagsspiele in der National League. Biel hat Davos bezwungen mit 4:3. Freiburg hat gegen Ambrì Piotta verloren mit 1:2. Rapperswil, Iona und Bern trennten sich 4:3 nach Verlängerung. Die SCL Tigers haben Kloten geschlagen mit 6:2. Und die ZSC Lions haben gegen Lausanne gewonnen mit 3:2 nach Verlängerung. Die Wetteraussichten. Morgen ist es oft sonnig. Im Flachland ist es am Vormittag teils neblig. Am Nachmittag gibt es in den Alpen lokale Schauer. Das Ganze bei um 22 Grad. Das waren Nachrichten von Radio SRF. Am Mikrofon und verantwortlich Manuel Risi.
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3: Wir machen mal im Studio und wir vertiefen gerade noch zum einen Eishockey und zum anderen Fußball. Wir haben es gerade gehört, die Schweiz gewinnt 2:1 gegen Slowenien in der Nations League. Der Peter Schneider mit dem Fazit.
4: Es war bis jetzt die härteste Nuss für die Schweizer in der Nations League. Die Slowenen sind nämlich sehr, sehr gut und kompakt unterwegs gewesen und sie sind vor allem sehr früh in Führung gegangen. Aber die Schweizer können reagieren, haben ein 1:1 erzwungenes Goal und dann der Dan und Doi noch vor der Pause zum 2:1. Es war eben ein zähes Spiel für die Schweizer, aber die Schweizer haben immer wieder versucht, mit verschiedenen Angriffen da den Riegel zu durchbrechen von den Slowenen. Es ist ihnen halt zu wenig gut gelungen, dass sie noch mehr Goal hätten können erzielen. Aber das spielt kein Rogel. Drittes Spiel, dritter Sieg für die Schweizer Fußballnationalmannschaft.
3: Die Schweizer Fußballnationalmannschaft spielt dann am Dienstag wieder zu Luzern, dann gegen Nordmazedonien. Und dann müssen wir noch über die ZSC Lions im Eishockey reden. 3:2 gewinnen sie nach Verlängerung gegen Lausanne. Der 8. Sieg im 8. Spiel, eine riesige Bilanz. Der Rekord Anfang der Saison ist bei 9 Siegen nacheinander. aber der Christian Martin, ZSC-Verteidiger, meint.
5: Für die Fans oder für die Medien ist das sicher cool. Für uns, wir sind uns einfach bewusst, eben, es nützt uns wie nichts, wenn wir 9 Siege Anfangsjahr haben und dann Ende Jahr nicht gewinnen können.
3: Lausanne dagegen ist das erste Team von dieser Saison, das gegen ZSC Lions einen Punkt holt. Der Lausanne-Stürmer Jason Fuchs.
6: Wir haben auch nicht vergessen, es ist unser viertes Spiel in 5 Tagen. Ja, physisch noch recht streng, recht hart, aber ich glaube, mental sind wir bereit gewesen. Spielerisch auch. Ein sehr guter Punkt. Zwei wären noch besser gewesen, aber ich glaube, wir müssen das Beste daraus nehmen und ein gutes Spiel für uns gewesen.
3: Und dann haben wir noch Biel, wo nach 3 Niederlagen nacheinander wieder mal gewinnt. Eine halbe Minute vor Schluss mit dem entscheidenden Goal, einem 4:3 gegen Davos. Der Dominik Zwerger, der das entscheidende Goal für Biel schießt.
7: Fühlt sich natürlich sehr gut an, aber umso mehr fühlt sich der Sieg gut an. Ich bin nur stolz, um etwas dazu beitreten zu haben. Wir haben schon gut gespielt in den letzten paar Matchen und haben es leider nicht belohnen können, sondern einen Weg gefunden, um den Match zu verlieren. Heute haben wir einen Weg gefunden, um den Match gewinnen. Das tut natürlich umso besser.
3: Und der Davos-Verteidiger Dominik Egli analysiert die Niederlage von Davos so.
8: Ich glaube, ums Goal herum sind wir offensiv wahrscheinlich etwas zu wenig reingegangen und defensiv haben wir ihnen etwas zu einfach gemacht, dass sie reingekommen sind. Und dann gibt es die 1-2 Bounces, die dann für sie sind und gegen uns.
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0: Nachrichten von SRF um Mitternacht mit Manuel Risi. Das sind die Themen. Dritter Sieg in Folge. Die Schweizer Fußballnationalmannschaft gewinnt in der Nations League auch gegen Slowenien mit 2:1. Israels Sicherheitsbehörden unter Druck. Nach dem versuchten Terrorakt an Bord einer Maschine von Fly Dubai zeigt sich, die israelischen Behörden haben Warnsignale übersehen. Proteste außer Kontrolle. In Frankreich dauern die Demonstrationen von Schülerinnen und Schülern an. Nun warnt der Pariser Polizeichef vor einer Eskalation. Das Wetter, trotz Wolken wird es heute oft sonnig, bei 22 Grad. Drei Siege in drei Spielen. Das ist die aktuelle Bilanz der Schweizer Fußballnationalmannschaft in der Nations League. Am Abend besiegten die Schweizer Slowenien in Luzern mit 2:1. Sportredaktor Peter Schnieder.
1: Slowenien war das bisher stärkste Team in dieser Nations League. Schwierig war es für die Schweiz, weil sie schon in der zweiten Minute mit 0:1 in Rückstand geriet. Und schwierig war es auch, weil die Slowenen mit 9 Mann kompakt verteidigten und den Schweizer Offensivspieler keinen Raum ließen. Trotzdem, die Schweizer versuchten mit verschiedenen Möglichkeiten den slowenischen Riegel zu knacken. Zum Beispiel mit viel Druck im gegnerischen Strafraum. So erzwangen sie das 1:1 durch ein slowenisches Eigengoal. Und schön herausgespielt war dann das 2:1 durch Dan Endoy in der 38. Minute. In der zweiten Halbzeit versuchten die Schweizer weiterhin mit viel Engagement das dritte Tor zu erzielen, was sie nicht schafften, auch weil der slowenische Goalie Jan Oblak mehrere Glanzparaden zeigte. Die Schweizer wurden in dieser Nations League zum ersten Mal richtig gefordert. Sie hielten Stand, ohne zu glänzen, aber brachten den Sieg schlussendlich souverän über die Zeit.
0: Sportredaktor Peter Schnieder berichtet. Nach dem Zwischenfall an Bord einer Fly-Dubai-Maschine werten die emiratischen Behörden die Tat offiziell als versuchten Terrorakt. Unterdessen geraten auch Israels Behörden unter Druck. Laut Recherchen der renommierten israelischen Tageszeitung Haaretz lag den Sicherheitsdiensten die Crewliste vor dem Flug vor. Die Warnsignale zum omanischen Co-Piloten wurden jedoch übersehen. In Israel sorgt die Attacke kurz vor den Wahlen für hitzige Debatten. Das berichtet SRF-Korrespondentin Christina Brunn.
2: Für Netanyahu, der sich gern als Mr. Security inszeniert, ist es zweischneidig. Die Tat bestätigt seine Warnung vor Anschlägen und seine Anhänger sagen, genau deshalb braucht Israel einen starken Mann. Die Opposition, die wiederum wirft ihm vor, die Gefahr nicht richtig erkannt zu haben.
0: Unterdessen ermitteln emiratische und israelische Behörden gemeinsam in Abu Dhabi. Eine Kernfrage lautet, warum Fly Dubai den Mann trotz der Sicherheitsbedenken im Oman beschäftigte. Der Co-Pilot hatte am Mittwoch den Flugkapitän mit der Notfallaxt attackiert, ehe Passagiere eingriffen. Die Maschine mit rund 180 Menschen an Bord musste auf dem Flug von Dubai nach Tel Aviv notlanden. In Frankreich drohen die landesweiten Proteste an Schulen, nach Einschätzung der Behörden außer Kontrolle zu geraten. Der Pariser Polizeichef warnte in einem offenen Brief auf X, die Bewegung sei den Jugendlichen längst entglitten und werde von gewaltbereiten Randalieren gekapert. Seit Wochenbeginn sind über 600 Polizistinnen und Polizisten verletzt worden. Rund 5000 Personen wurden festgenommen. Das sagte eine Polizeisprecherin dem Sender RTL. Gleichzeitig untersucht die interne Aufsichtsbehörde 5 Einsätze wegen möglicher Polizeigewalt gegen Minderjährige. Auslöser der Proteste sind überfüllte Klassen, Lehrermangel und baufällige Gebäude. Weil die Regierung kaum einlenkt, rufen Gewerkschaften für kommenden Dienstag zu einem landesweiten Streiktag auf. In der Schweiz und weiteren europäischen Ländern haben tausende Menschen gegen Agrochemiekonzerne und den Einsatz von Pestiziden demonstriert. Hierzulande protestierten rund 300 Personen vor dem Syngenta-Werk in Monte im Kanton Wallis sowie in Basel. Die Demonstrierenden warnten vor schweren Gesundheitsrisiken wie Krebs und verlangten, dass Konzerne für Umweltschäden haften. Die Kundgebungen waren Teil einer internationalen Aktion. Der Konzern wies die Kritik zurück und betonte, Pflanzenschutzmittel seien unverzichtbar, um Ernten zu sichern und die weltweite Ernährung zu garantieren. Eidechsen mögen es eigentlich heiß und sonnig, doch in Peru trotzt eine neu entdeckte Art eisigen Höhen. Ein Forschungsteam des Naturhistorischen Museums in Lima hat in den Anden eine bisher unbekannte Zwergeidechse auf fast 5000 Metern über Meer aufgespürt. Das Tierchen ist gemäß einer Mitteilung des Museums gerade einmal 6 bis 8 Zentimeter klein und perfekt angepasst. Weil normale Eier im gefrorenen Boden sofort erfrieren würden, bringt das Weibchen seine Jungen lebend zur Welt. Auf dem Speiseplan der neu entdeckten Eidechsenart stehen vor allem Käfer und Kräuter. Und wir kommen nochmals zum Sport und zu den Resultaten der Samstagsspiele in der Eishockey National League. Biel hat Davos bezwungen mit 4:3. Freiburg hat gegen Ambrì Piotta verloren mit 1:2. Rapperswil-Jona und Bern trennten sich 4:3 nach Verlängerung. Die SCL Tigers haben Kloten geschlagen mit 6:2. Und die ZSC Lions haben gegen Lausanne gewonnen mit 3:2 nach Verlängerung. Es bleiben die Wetteraussichten. Trotz einigen Wolken scheint heute oft die Sonne. Im Flachland ist es am Vormittag teils neblig. In der Romandie hat es dichtere Wolken. Am Nachmittag bilden sich in den Alpen lokale Schauer. Die Höchstwerte liegen bei 22 Grad. Das waren Nachrichten von Radio SRF. Am Mikrofon und verantwortlich heute Nacht Manuel Risi. SRF Verkehrsinfo von 0:06 Uhr. A1 Autobahnzubringer Lausanne Süd, Lausanne Maladier Richtung Verzweigung Aiguillon. Zwischen Lausanne Malle und der Verzweigung Aiguillon besteht Gefahr wegen Gegenständen auf der Fahrbahn.

0: Nachrichten vom SRF um 1 mit Manuel Risi. 3 Siege in 3 Spielen, das ist die aktuelle Bilanz der Schweizer Fußballnationalmannschaft an der Nations League. Am Abend besiegten die Schweizer Slowenien in Luzern mit 2:1. Sportredaktor Peter Schnieder.
1: Slowenien war das bisher stärkste Team in dieser Nations League. Schwierig war es für die Schweiz, weil sie schon in der 2. Minute mit 0:1 in Rückstand geriet. Und schwierig war es auch, weil die Slowenen mit 9 Mann kompakt verteidigten und den Schweizer Offensivspieler keinen Raum ließen. Trotzdem, die Schweizer versuchten mit verschiedenen Möglichkeiten den slowenischen Riegel zu knacken. Zum Beispiel mit viel Druck im gegnerischen Strafraum. So erzwangen sie das 1:1 durch ein slowenisches Eigengoal. Und schön herausgespielt war dann das 2:1 durch Dan Endoy in der 38. Minute. In der 2. Halbzeit versuchten die Schweizer weiterhin mit viel Engagement das 3. Tor zu erzielen, was sie nicht schafften, auch weil der slowenische Goalie Jan Oblak mehrere Glanzparaden zeigte. Die Schweizer wurden in dieser Nations League zum ersten Mal richtig gefordert. Sie hielten Stand, ohne zu glänzen, aber brachten den Sieg schlussendlich souverän über die Zeit.
0: Bei einem israelischen Luftangriff im Gazastreifen sind in der Nacht auf Samstag gemäß palästinensischen Angaben 5 Menschen getötet und weitere verletzt worden. Gemäß den palästinensischen Rettungskräften sind unter den Opfern 4 Frauen. Die israelische Armee teilte mit, der Angriff habe einem hochrangigen Hamas-Führer gegolten und der Angriff sei erfolgt, als er sich in einer Wohnung aufgehalten habe, die von der Hamas für terroristische Zwecke genutzt wurde. Seit letztem Oktober gilt im Gazastreifen ein Waffenstillstand zwischen Israel und der Hamas. Trotzdem kommt es immer wieder zu Angriffen. Zudem herrscht im Gazastreifen weiterhin eine humanitäre Krise. Am Zurich Film Festival sind am Abend die Hauptpreise verliehen worden. Ausgezeichnet wurden ein französischer Spielfilm und ein Dokumentarfilm aus den USA. «Flash and Fuel» des französischen Regisseurs Pierre Lugal handelt von einer Liebesgeschichte zwischen einem französischen und einem polnischen Lkw-Fahrer. Der Film hatte an den Festspielen in Cannes bereits einen Preis erhalten für Filme mit LGBT-Themen. Nun wurde er in Zürich als bester Spielfilm ausgezeichnet mit dem Goldenen Auge. Das Goldene Auge für den besten Doc-Film gewann «Bugs Harbor». Darin geht es um junge Fischer an der Nordostküste der USA. Es sei ein tiefgreifendes Porträt über fragile Männlichkeit, schreibt die Jury. Die Wetteraussichten. Heute ist es oft sonnig. Im Flachland ist es am Vormittag teils neblig. Am Nachmittag gibt es in den Alpen lokale Schauer. Die Temperatur erreicht um 22 Grad. Das waren Nachrichten von Radio SRF. Am Mikrofon und verantwortlich Manuel Risi.

Nachrichten von SRF um 2 mit Manuel Risi. In Frankreich drohen die landesweiten Proteste an Schulen nach Einschätzung der Behörden außer Kontrolle zu geraten. Der Pariser Polizeichef warnte in einem offenen Brief auf X, die Bewegung sei den Jugendlichen längst entglitten und werde von gewaltbereiten Randalierern gekapert. Seit Wochenbeginn sind über 600 Polizistinnen und Polizisten verletzt worden. Rund 5000 Personen wurden festgenommen. Das sagte eine Polizeisprecherin dem Sender RTL. Gleichzeitig untersucht die interne Aufsichtsbehörde 5 Einsätze wegen möglicher Polizeigewalt gegen Minderjährige. Auslöser der Proteste sind überfüllte Klassen, Lehrermangel und baufällige Gebäude. Weil die Regierung kaum eindenkt, rufen Gewerkschaften für kommenden Dienstag zu einem landesweiten Streiktag auf. Nach Lettland jetzt, in dem baltischen Land, ist die Partei des aktuellen Regierungschefs stärkste Kraft geworden bei den Parlamentswahlen. Nachwahlbefragungen zeigen die Mitte-Rechtsgruppierung von Regierungschef Andris Kulbergs mit rund 35% der Stimmen, wie lettische Medien berichten. Regierungschef Kulbergs hatte im Wahlkampf die Sicherheit des baltischen Landes ins Zentrum gestellt. Lettland grenzt an Russland, ist Mitgliedstaat der NATO und unterstützt die Ukraine. Trotz des erwarteten Wahlsiegs ist Kulbergs wohl auf die Unterstützung kleinerer Parteien angewiesen, um eine Regierung zu bilden. Beim Brand eines Mehrfamilienhauses im zürcherischen Ilnau-Effretikon ist am Samstagabend eine Person leicht verletzt worden. Das teilt die Kantonspolizei Zürich mit. 8 Personen mussten demnach evakuiert werden. Das Feuer sei kurz nach 8 Uhr abends ausgebrochen. Beim Eintreffen der Feuerwehr sei der Dachstock bereits in Vollbrand gestanden. Das Haus sei unbewohnbar und einsturzgefährdet. Der Sachschaden belaufe sich auf mehrere hunderttausend Franken, so die Polizei weiter. Die Brandursache wird untersucht. Zu Meldungen vom Sport. In der Nations League hat die Schweizer Fußballnationalmannschaft auch ihr drittes Spiel gewonnen. Die Schweizer besiegten Slowenien in Luzern mit 2:1. Zum Eishockey und den Resultaten der Samstagsspiele in der National League. Biel hat Davos bezwungen mit 4:3. Freiburg hat gegen Ambri Piotta verloren mit 1:2. Rapperswil Jona und Bern trennten sich 4:3 nach Verlängerung. Die SCL Tigers haben Kloten geschlagen mit 6:2 und die ZSC Lions haben gegen Lausanne gewonnen mit 3:2 nach Verlängerung. Die Wetteraussichten. Heute ist es oft sonnig, im Flachland ist es am Vormittag teils neblig, am Nachmittag gibt es in den Alpen lokale Schauer. Die Temperatur erreicht um 22 Grad. Das waren Nachrichten von Radio SRF. Am Mikrofon und verantwortlich Manuel Risi. SRF Verkehrsinfo von 2.03 Uhr. A2 Luzern-Basel zwischen der Verzweigung Herkingen und Egerkingen. Stau in beiden Richtungen wegen Bauarbeiten. Der Verkehr wird über die Gegenfahrbahn geleitet.